0: 1970er Jahre auf Betreiben der Adenauer-Regierung geschaffen, die zudem ihr zu linkslastigen ARD-Fernsehprogramm einen publizistischen konservativen Gegenpol schaffen wollte. Das ursprünglich als privates Fernsehen konzipierte zweite Fernsehprogramm für die Bundesrepublik wurde dann jedoch eine weitere öffentlich-rechtliche Anstalt. Den nächsten Versuch unternahm gut 20 Jahre später die CDU-geführte Regierung Kohl. Diesmal gelang es, privates Fernsehen in Deutschland zu etablieren. Es entstand das duale System in der deutschen Medienwelt. Doch auch hier ging das Kalkül einer publizistischen Alternative nicht wirklich auf. Privates Fernsehen steht heute für sehr auf die Quote fixiertes Unterhaltungs-TV. Wieder etwa 20 Jahre später kam ein dritter Player hinzu. Das Internet ermöglicht es jedem, zum Beispiel über YouTube, seinen eigenen Fernsehsender zu veranstalten, ganz ohne Medienaufsicht oder gar Lizenzierung. Einfach so. Seitdem sind wieder etwa 20 Jahre vergangen und das öffentlich-rechtliche Mediensystem, bestehend aus Radio- und Fernsehprogrammen, befindet sich in einer Glaubwürdigkeitskrise. Es muss sich immer noch mit den Vorwürfen, zu links zu sein, auseinandersetzen, und damit hat sich in den letzten 70 Jahren nicht wirklich etwas geändert. Ja, es geht sogar so weit, dass die CDU eine Zusammenlegung von ARD und ZDF ins Gespräch brachte, denn das öffentlich-rechtliche Mediensystem ist zu groß und zu teuer geworden. So zumindest der Tenor der Enquete-Kommission, die sich in den letzten 3 Jahren ausführlich mit diesem Thema beschäftigte. Und nun stellte die CDU-Fraktion die wichtigsten Ergebnisse der Arbeit dieser Enquete-Kommission vor.
1: Hier haben sich die Medienpolitiker zusammengefunden, die Vorschläge erarbeitet haben, wie man den öffentlich-rechtlichen Rundfunk zukunftsfit gestalten kann. Und zukunftsfit heißt, dass er am Ende auch bezahlbar bleiben muss und dass er am Ende auch seinem Auftrag natürlich gerecht wird, ausgewogen und neutral zu berichten.
0: Dazu hat man einige Vorschläge erarbeitet, wie man das erreichen könnte. Vorschläge, die nach Ansicht der Medienpolitiker über alle Parteigrenzen hinweg zukünftig Einzug in die deutsche Mediengesetzgebung finden sollten.
1: Also, dass man Doppelstrukturen versucht abzuschaffen, dass man auch bei den Gehältern sich am öffentlichen Dienst, bei den Führungskräften orientiert und nicht an irgendeinem öffentlichen Sektor. Ja, dann gibt es Vorschläge, dass man eben auch Sender zusammenlegt. Und das war schon sehr interessant, da die unterschiedlichen Meinungen aller Beteiligten auch in der Ausschusssitzung zu hören und am Ende daraus Schlussfolgerungen zu ziehen.
0: Eine solche Schlussfolgerung könnte sein, ARD und ZDF zusammenzulegen, die Rolle der heutigen dritten Programme zu stärken oder auch auf Sender zu verzichten. Maßnahmen, die teilweise bereits umgesetzt werden, wie das baldige Ende von One, Tagesschau 24 und ARD Alpha, oder die Zusammenlegung der Informations- und Dokumentationsangebote von ARD und ZDF auf einen gemeinsamen Kanal.
1: Die ersten Reformen, die angestoßen wurden, basieren ja eigentlich auf unserem langen Durchhalten an diesem Thema. Am Anfang wurden wir verlacht als Union in Sachsen-Anhalt, aber es war der richtige Weg, eben auch kritisch zu hinterfragen, ob alles in der Größe so sein muss, wie es ist, oder ob man es nicht schlanker gestalten kann. Denn wir leben mittlerweile in einer so pluralen Welt mit so vielen Angeboten, und da muss man sich am Ende auch drauf einstellen.
0: Doch grundsätzlich war es der Enquete-Kommission wichtig, sich als Fürsprecher für das öffentlich-rechtliche Mediensystem zu positionieren. Ist es doch die bewährte Form eines staats- und wirtschaftsfernen Mediums. Vor allem, weil über die Gebühr die Finanzierung über die Nutzer geregelt wird. Dennoch ist die AfD der schärfste Kritiker dieses Systems. Man drohte sogar, den Medienstaatsvertrag kündigen zu wollen, sollte es eine AfD-geführte Landesregierung geben.
1: Naja, also man kann Rundfunkstaatsverträge kündigen, das ist keine Frage, aber man ist verfassungsrechtlich natürlich dazu verpflichtet, dann trotzdem einen öffentlich-rechtlichen Rundfunk vorzuhalten, einen neuen zu schaffen, und der wäre am Ende auch wieder durch einen Beitrag zu bezahlen. Also von daher muss man ganz genau in der Debatte hinschauen, was man wirklich fordert und was nicht. Wir haben uns auf die Seite gestellt und gesagt, wir fordern das, was machbar ist, und wir halten es auch für richtig, dass wir eine Grundversorgung für die Menschen haben, die beitragsfinanziert ist, aber wir verschließen uns natürlich auch nicht dem, den Beitrag nicht nur stabil zu halten, sondern ihn auch vielleicht auch weiter zu senken.
0: Wer also glaubt, keine Haushaltsabgabe mehr bezahlen zu müssen, der irrt. Zu fest ist die öffentlich-rechtliche Medienwelt in der deutschen Gesetzgebung verankert. Es lohnt jedoch, das

0: System zu reformieren. Und dazu ist es der CDU Sachsen-Anhalt gelungen, immer mehr Medienpolitiker in den Bundesländern hinter sich zu versammeln.
1: Also rechtliche Bindung erhält, sag ich mal, der Abschlussbericht der Enquete-Kommission nicht. Es sind ja Empfehlungen. Aber dadurch, dass man jetzt sieht, dass über so Parteigrenzen hinweg gemeinsame Formulierungen gefunden wurden, sieht man ganz deutlich, dass mittlerweile auch in Gesamtdeutschland angekommen ist, dass wir den Rundfunk reformieren müssen, wenn wir ihn auf der einen Seite mit einer hohen Akzeptanz auch weiterhin haben wollen.
0: Der Bericht der Enquete-Kommission wird nun dem Landtag zur Diskussion vorgelegt. Man muss abwarten, welche Maßnahmen sich wirklich einmal in einem noch zu verhandelnden Rundfunkstaatsvertrag wiederfinden werden. Zu diesem Beitrag passt vielleicht noch diese Meldung, in der der Mitteldeutsche Rundfunk Sparmaßnahmen bekannt gab, über die nun in den Gremien beraten werden soll. So will der MDR das ARD-Mittagsmagazin nicht mehr produzieren. Auch das Magazin MDR um 2 soll durch etwas Billigeres ersetzt werden. Der Radiosender Sputnik wird als erster die analoge Verbreitung über UKW aufgeben und ist dann nur noch über DAB Plus zu empfangen. Schlussendlich will der MDR für 3 Jahre keinen Polizeiruf und keinen Tatort mehr neu produzieren. Der öffentlich-rechtliche Sender reagiert damit auf die momentan festgezurrte Haushaltsabgabe auf 18,36 Euro, obwohl die Rundfunkgebühr Anfang 2025 eigentlich auf 18,94 Euro steigen sollte. Außerdem verpflichtet der im Dezember in Kraft getretene Rundfunkstaatsvertrag die Anstalten zur Kostensenkung. Zwar gab der MDR keine konkreten Zahlen bekannt, aber alles in allem dürften die veröffentlichten Maßnahmen eine Einsparung von etwa 30 Millionen Euro pro Jahr ergeben. Warum der Sender deswegen vom einschneidenden Maßnahmen spricht, wurde nicht mitgeteilt. Denn bei einem Gesamtetat des Senders von etwa 775 Millionen Euro im Jahr würden die beschriebenen Maßnahmen gerade einmal 0,5% des Gesamtetats der Anstalt ausmachen. Von den Einsparungen betroffen dürften hauptsächlich freie Mitarbeiter und unabhängige Produktionsfirmen sein.
2: In der Kläranlage Halle Nord startete am Mittwoch ein innovatives Forschungsprojekt für saubereres Wasser. Dafür hat das Land heute einen Fördermittelbescheid in 6-stelliger Höhe übergeben. Das Projekt ist bis Ende 2028 geplant und soll neue Technologien unter realen Bedingungen erproben. Im Mittelpunkt steht dabei ein technischer Großversuch zur Entfernung von Spurenstoffen und Mikroplastik aus dem Abwasser. Forschende der Hochschule Magdeburg-Stendal arbeiten zusammen mit Industriepartnern an speziellen keramischen Membranen, die Schadstoffe aus dem Wasser filtern sollen.
3: Es gibt bereits Technologien am Markt, die auch die anthropogenen Schadstoffe entfernen können. Aber diese Technologien haben verschiedene Nachteile. Und deswegen wollen wir hier ein neues Verfahren testen. Die Nanofiltration. Das muss man sich vorstellen wie ein Sieb, aber ein unendlich feines Sieb. Das sind unvorstellbar kleine Poren. Wir reden hier über ein Milliardstel Meter, die diese Poren haben. Und quasi das Wasser, die Wassermoleküle gehen durch das Sieb durch. Und die größeren Bestandteile, also die Schadstoffe, werden zurückgehalten.
2: Ein weiteres Verfahren kombiniert Oxidationsmittel mit UV-Strahlung. Getestet wird die Technik direkt auf dem Gelände der Kläranlage mit Hilfe mobiler Containeranlagen. Ziel ist es, nicht nur die Wirksamkeit zu steigern, sondern auch ein deutlich kostengünstigeres Verfahren als bisher zu finden. Das Klärwerk in Halle wird dafür zum sogenannten Reallabor. Unter realen Bedingungen soll dort getestet und weiterentwickelt werden. Mit dem Projekt reagiert das Land auf wachsende Herausforderungen in der Wasseraufbereitung. Denn immer mehr Spurenstoffe gelangen ins Abwasser, etwa durch Medikamente, Kosmetikprodukte oder Reifenabrieb. Gleichzeitig verschärft die Europäische Union die Anforderungen an die kommunale Abwasserreinigung. Aber man verspricht sich viel von den gewonnenen Erkenntnissen.
4: Ja, wir sehen eigentlich 3 mögliche Vorteile, die entstehen können. Wenn es gelingt, das nachzuweisen, dass das erfolgreich ist, dann ist das in Sachsen-Anhalt multiplizierbar, vielleicht sogar in ganz Deutschland multiplizierbar. Der zweite Vorteil besteht darin, dass wir die Wissenschaft einbinden können. Es ist ja die Hochschule, die Fachhochschule Magdeburg-Stendal, die uns hier begleitet, auch ein Unternehmen vom Weinberg Campus, die GmbU. Das ist Wissenschaft aus Sachsen-Anhalt für Sachsen-Anhalt, wenn Sie so wollen. Und der dritte Vorteil besteht darin, dass wenn es gelingt, die Wirtschaftlichkeit nachzuweisen, können wir zukünftig tatsächlich Bürgerinnen und Bürger in Sachsen-Anhalt und vielleicht auch darüber hinaus von zusätzlichen Kosten, die sonst entstehen würden, entlasten.

Die Stadtwerke Halle sehen darin auch eine Chance für mehr Klimaschutz. Denn die Kläranlage gilt bereits als Vorreiter der Energieeffizienz und CO2-Einsparung. Mit dem neuen Großversuch könnte Halle nun auch bei der modernen Abwasserreinigung bundesweit eine Vorreiterrolle übernehmen.

Betritt man einen sakralen Raum, so wie die Klosterkirche unserer lieben Frauen in Magdeburg, ist es möglicherweise genau das, was man erwartet. Aber wie gelingt es hier, eine komplexe Installation zu Problemen unserer Gegenwart einzubinden? Das beantwortet der israelische Künstler Itamar Gof mit seiner Installation »The Rhinoceros in the Room«.

9 Meter hoch, 18 Meter lang. Ein riesiges Sinnbild für etwas, was man im großen Kirchenschiff so gar nicht erwartet. Ein Nashorn im Raum. Eigentlich ist es ja ein Elefant im Raum, wenn niemand sich traut, das wirkliche Problem anzusprechen, das ganz offensichtlich das Handeln des Einzelnen und auch der Gemeinschaft behindert. Man braucht dann doch eine ganze Menge Hintergrundwissen, um die Vielschichtigkeit dieser Installation zu erfassen. Das ist ein Holzschnitt von Albrecht Dürer, entstanden um das Jahr 1515. Dürer hat das Tier nie selber gesehen. Es war ein Geschenk des indischen Sultans Muzaffar II. An den portugiesischen König Manuel I. und war das erste lebende Nashorn in Europa seit der Antike, also ein Symbol für imperiale Macht. Heute sind Nashörner vom Aussterben bedroht. Nur konsequenter Artenschutz ist bemüht, den Fortbestand zu sichern. Es gibt das berühmte Theaterstück Die Nashörner von Eugene Ionesco, in dem Menschen sich in Nashörner verwandeln, weil sie kurzsichtig und stur in einem totalitären System mitlaufen. Und Nashörner gehören nicht in unsere natürliche Umwelt. Sie sind also ein Symbol für das Fremde.

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3: Willkommen zurück. Für das Final Four im EHF-Pokal wurden die Spielansetzungen für die Halbfinalbegegnungen ausgelost. Auf den SCM kommt ein weiteres Mal ein Spiel gegen die Berliner Füchse zu. Im vorigen Jahr stand man sich bereits im Endspiel gegenüber. Damals gewannen die Magdeburger. Das sollte auch diesmal wieder der Fall sein, wenn man sich die Chance auf das Endspiel wahren will. Dort trifft der Sieger dann auf den Gewinner der Begegnung zwischen dem FC Barcelona und Aalborg Handbold. Das Spielwochenende wird übrigens am 13. und 14. Juni in Köln stattfinden.
0: Obwohl sich die genannten Nachteile erneuerbarer Energiequellen meist darauf beschränken, dass sie die Landschaft verunstalten würden, was ja ohnehin eine subjektive Aussage ist, setzen sich viele Verbraucher mit den überwiegenden Vorteilen erst gar nicht auseinander, wenn sie doch von einem Umstieg auf grüne Energiequellen schon jetzt profitieren könnten. Um den Bürgern diese Vorteile näher zu bringen und sie insgesamt sichtbarer zu machen, gab der Landesverband Erneuerbare Energien am Mittwoch den Startschuss für eine sachsen-anhaltweite Kampagne zum Ausbau von Windkraft und Photovoltaik.
4: Wir haben geplant, dass wir mit einer Tour durch das Land uns verschiedene Projekte anschauen, aber auch Unternehmen, Kommunen vor Ort und Menschen, die ganz persönlich Erfahrungen mit erneuerbaren Energien im Alltag haben und wollen O-Töne sammeln, um gemeinsam zu schauen, wie eigentlich der Stand im Land ist und was Erneuerbare schon jetzt hier im Land auch bewegen.
0: In diesem Rahmen wird eine Videoserie entstehen, die auf diversen Plattformen der sozialen Medien kursieren soll. Einerseits natürlich, um einen möglichst großen Anteil der Bevölkerung zu erreichen. Andererseits erhofft man sich aber auch, somit eine Lücke schließen zu können. Denn im Online-Diskurs wird über erneuerbare Energien oft sehr einseitig berichtet.
4: Das liegt auch viel daran, dass viele Mythen, Halbwahrheiten, auch Propaganda vorherrschen. Und wir haben für uns identifiziert, dass wir, glaube ich, viel zu wenig auch offensiv zeigen, was wir eigentlich können. Wir sind jetzt schon der größte Energielieferant des Landes. Wir sichern jetzt schon im Land zahlreiche Arbeitsplätze und auch die Versorgung von Unternehmen. Wir bieten Sicherheit gerade in unsicheren Zeiten, Stichwort Gaskrise, Irankrieg. Und das sehen die Menschen zwar auch, aber ich glaube, es wird zu wenig gezeigt und gesagt, und zwar in der Lebenswirklichkeit der Menschen.
0: Wichtig bleibt daher auch der Austausch mit den Energieministerien, um die Offenheit gegenüber erneuerbaren Energien auch seitens der Politik weiter zu begünstigen. Diesbezüglich könnte mit dem Akzeptanz- und Beteiligungsgesetz schon eine gute gesetzliche Grundlage geschaffen werden, von der die Gemeinden, in denen der Ausbau bereits stattfindet, schon jetzt profitieren und somit auch die dort ansässigen Bürger. Es muss aber weiter geworben werden, so der Energieminister am Mittwoch.
5: Wir müssen immer wieder deutlich machen, dass es sinnvoll ist, auf die Erneuerbaren umzusteigen, dass wir herauskommen aus fossiler Abhängigkeit. Wir sehen es gerade durch den Irankrieg, dass die Benzinpreise steigen bei uns, dass fossile Energieträger auf Dauer teurer werden und gerade die Erneuerbaren Heimatenergien sind. Denn die Wertschöpfung wird hier bei uns im Lande betrieben und dafür setzen sich diese Verbände ein.
0: Warum das ausgerechnet jetzt geschehen soll? Bei Betrachtung der aktuellen Umfragen spielte sicherlich die kommende Landtagswahl eine Rolle. Aber, wie es der Geschäftsstellenleiter des Landesverbandes betonte, nicht ausschließlich.
4: Wir haben aber durchaus auch das Ziel, über die Wahl als Anlass hinaus, damit auch weiter Erfahrungen zu sammeln und weiter zu kommunizieren, um eben tatsächlich den Menschen auch anzubieten, das, was wir als Branche, als Erneuerbare leisten, das, was wir imstande sind zu tun für das Land und auch für die Menschen vor Ort und auch Perspektiven zu geben.

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1: Die MDF1-Wettervorhersage für den 13. und 14. Mai. In der Nacht zum Donnerstag ist der Himmel überwiegend stark bewölkt und es wird noch leichte Regenschauer geben. Die Nachttemperaturen gehen auf 8 bis 6 Grad zurück. Der Wind weht leicht, teils auch schwach, aber nicht mehr böig aus dem Südwesten. Am Donnerstag ist der Himmel wechselnd, meist stark bewölkt. Es wird zeitweise schauerartigen Regen geben. Die Temperaturen steigen auf Werte von 11 bis 13 Grad. Der Wind weht mäßig und in Böen aus südwestlicher Richtung. Die weiteren Aussichten bis zum Sonntag. Am Wochenende klettern die Temperaturen langsam wieder auf angenehme Werte. Es gibt aber weiterhin einen Mix aus Sonnenschein und teils dichten Wolken. Regen wird auch noch mit dabei sein.
2: Am Donnerstag sollte eigentlich wieder der Prinzessinnentag im Elbauenpark stattfinden. Das beliebte Kinderfest nicht nur für kleine Mädchen mit ihren Papis, die keine Lust auf ein Besäufnis haben. Doch leider teilten die Veranstalter mit, dass das Kinderfest abgesagt wird, da die Wettervorhersage mit Regen und kalter Luft nicht wirklich dazu einlädt. Zwar sind der Park und der Jahrtausendturm natürlich geöffnet, aber es gibt keine Kinderbespaßung, die sonst zum Prinzessinnentag gehörte. Dieser soll jedoch zu einem späteren Tag nachgeholt werden. Dafür könnten die Papis gleich weiter zum Herrenkrug fahren, denn auf der Rennbahn veranstaltet der Magdeburger Rennverein wieder einen traditionellen Pferderenntag. Die Pferde sind ja auch was für Kinder und es wird in einen Mix aus Galopp- und Trabrennen geboten. Einlass ist ab 11 Uhr. Das erste von insgesamt 9 Rennen wird dann um 13.15 Uhr gestartet. Bei MDF1 heißt es am Donnerstag Dreams of Musical, ein musikalisches Angebot für die vielen Frauen, die ihre Männer auf Sauftour wissen, damit sie milde gestimmt sind, wenn der angetrunkene Göttergatte nach Hause gewankt kommt. Wir sehen uns dann am Freitag wieder zu einem Direktmagazin und Talkwerk. Bis dahin auf Wiederfernsehen und bleiben Sie gesund.

0: dieses Jahr bekommt...
1: Darf ich mal?
2: Such doch mal Awesome Movie, das hast du ja mal erwähnt. Ja, die wäre vielleicht besser. Die auch. Die nicht. Ich mach dir erstmal einen Tee.
3: Nein!
4: Der Bildhauer Ariel arbeitet nachts als U-Bahn-Fahrer, um sich die Miete für sein Atelier in Brooklyn zu verdienen. Im Schlaf verfolgen ihn Visionen von einem Tier, das mit ihm spricht.
5: Weil du Hurensohn, zu dem ich besser eine Scheißkarre abzustellen.
4: Hier, das Leben ist ein Croissant. Scheidung und andere Liebeserklärungen.

0: Im laufenden Haushalt des Landes Sachsen-Anhalt sollen erst einmal keine Abstriche gemacht werden, so Finanzminister Richter, der für das Jahr 2026 ein um etwa 240 Millionen Euro verringertes Steueraufkommen erwartet. Da es sich um konjunkturelle Schwankungen handelt, wird man entsprechend kurzfristig laufende Kredite aufnehmen. Da man aber auch in den nächsten 2 Jahren mit gleichem Einnahmeverlust rechnet, müssen die Haushalte 2027 und 2028 entsprechend angepasst werden, was natürlich die finanziellen Spielräume des Landes einschränkt. Als Grund für die verringerte Steuerschätzung im Verhältnis zur letzten im November 2025 führt das Finanzministerium die verhaltene konjunkturelle Entwicklung an, die durch den Krieg im Nahen Osten eingetrübt ist und insgesamt die Weltwirtschaft ausbremst. Und damit ein herzliches Willkommen zum MDF1 Direktmagazin am Mittwoch. Finanzminister Richter stellte weiter fest, dass die strukturellen Rahmenbedingungen für wirtschaftliches Wachstum in Deutschland dringend verbessert werden müssen. Deshalb dürfe das aktuelle weltpolitische Umfeld kein Grund sein, Reformen zu verschieben. So zeigen die Belastungen vielmehr, wie wichtig eine strukturelle Stärkung des Wirtschaftsstandortes ist, so Richter abschließend. Es hat schon eine gewisse Ironie. Das ZDF wurde Anfang der 1960er Jahre auf Betreiben der Adenauer-Regierung geschaffen, die zudem ihr zu linkslastigen ARD-Fernsehprogramm einen publizistischen, konservativen Gegenpol schaffen wollte. Das ursprünglich als privates Fernsehen konzipierte zweite Fernsehprogramm für die Bundesrepublik wurde dann jedoch eine weitere öffentlich-rechtliche Anstalt. Den nächsten Versuch unternahm gut 20 Jahre später die CDU-geführte Regierung Kohl. Diesmal gelang es, privates Fernsehen in Deutschland zu etablieren. Es entstand das duale System in der deutschen Medienwelt. Doch auch hier ging das Kalkül einer publizistischen Alternative nicht wirklich auf. Privates Fernsehen steht heute für sehr auf die Quote fixiertes Unterhaltungs-TV. Wieder etwa 20 Jahre später kam ein dritter Player hinzu. Das Internet ermöglicht es jedem, zum Beispiel über YouTube, seinen eigenen Fernsehsender zu veranstalten, ganz ohne Medienaufsicht oder gar Lizenzierung. Einfach so. Seitdem sind wieder etwa 20 Jahre vergangen und das öffentlich-rechtliche Mediensystem, bestehend aus Radio- und Fernsehprogrammen, befindet sich in einer Glaubwürdigkeitskrise. Es muss sich immer noch mit den Vorwürfen, zu links zu sein, auseinandersetzen, und damit hat sich in den letzten 70 Jahren nicht wirklich etwas geändert. Ja, es geht sogar so weit, dass die CDU eine Zusammenlegung von ARD und ZDF ins Gespräch brachte, denn das öffentlich-rechtliche Mediensystem ist zu groß und zu teuer geworden. So zumindest der Tenor der Enquete-Kommission, die sich in den letzten 3 Jahren ausführlich mit diesem Thema beschäftigte. Und nun stellte die CDU-Fraktion die wichtigsten Ergebnisse der Arbeit dieser Enquete-Kommission vor.
1: Hier haben sich die Medienpolitiker zusammengefunden, die Vorschläge erarbeitet haben, wie man den öffentlich-rechtlichen Rundfunk zukunftsfit gestalten kann. Und zukunftsfit heißt, dass er am Ende auch bezahlbar bleiben muss und dass er am Ende auch seinem Auftrag natürlich gerecht wird, ausgewogen und neutral zu berichten.
0: Dazu hat man einige Vorschläge erarbeitet, wie man das erreichen könnte. Vorschläge, die nach Ansicht der Medienpolitiker über alle Parteigrenzen hinweg zukünftig Einzug in die deutsche Mediengesetzgebung finden sollten.
1: Also, dass man Doppelstrukturen versucht abzuschaffen, dass man auch bei den Gehältern sich am öffentlichen Dienst, bei den Führungskräften orientiert und nicht an irgendeinem öffentlichen Sektor. Ja, dann gibt es Vorschläge, dass man eben auch Sender zusammenlegt. Und das war schon sehr interessant, da die unterschiedlichen Meinungen aller Beteiligten auch in der Ausschusssitzung zu hören und am Ende daraus Schlussfolgerungen zu ziehen.
0: Eine solche Schlussfolgerung könnte sein, ARD und ZDF zusammenzulegen.

0: die Rolle der heutigen dritten Programme zu stärken oder auch auf Sender zu verzichten. Maßnahmen, die teilweise bereits umgesetzt werden, wie das baldige Ende von One, Tagesschau 24 und ARD Alpha oder die Zusammenlegung der Informations- und Dokumentationsangebote von ARD und ZDF auf einen gemeinsamen Kanal.
1: Die ersten Reformen, die angestoßen wurden, basieren ja eigentlich auf unserem langen Durchhalten an diesem Thema. Am Anfang wurden wir verlacht als Union in Sachsen-Anhalt, aber es war der richtige Weg, eben auch kritisch zu hinterfragen, ob alles in der Größe so sein muss, wie es ist, oder ob man es nicht schlanker gestalten kann. Denn wir leben mittlerweile in einer so pluralen Welt mit so vielen Angeboten und da muss man sich am Ende auch drauf einstellen.
0: Doch grundsätzlich war es der Enquetekommission wichtig, sich als Fürsprecher für das öffentlich-rechtliche Mediensystem zu positionieren. Ist es doch die bewährte Form eines staats- und wirtschaftsfernen Mediums. Vor allem, weil über die Gebühr die Finanzierung über die Nutzer geregelt wird. Dennoch ist die AfD der schärfste Kritiker dieses Systems. Man drohte sogar, den Medienstaatsvertrag kündigen zu wollen, sollte es eine AfD-geführte Landesregierung geben.
1: Naja, also man kann Rundfunkstaatsverträge kündigen, das ist keine Frage, aber man ist verfassungsrechtlich natürlich dazu verpflichtet, dann trotzdem einen öffentlich-rechtlichen Rundfunk vorzuhalten, einen neuen zu schaffen, und der wäre am Ende auch wieder durch einen Beitrag zu bezahlen. Also von daher muss man ganz genau in der Debatte hinschauen, was man wirklich fordert und was nicht. Wir haben uns auf die Seite gestellt und gesagt, wir fordern das, was machbar ist, und wir halten es auch für richtig, dass wir eine Grundversorgung für die Menschen haben, die beitragsfinanziert ist. Aber wir verschließen uns natürlich auch nicht dem, den Beitrag nicht nur stabil zu halten, sondern ihn auch vielleicht auch weiter zu senken.
0: Wer also glaubt, keine Haushaltsabgabe mehr bezahlen zu müssen, der irrt. Zu fest ist die öffentlich-rechtliche Medienwelt in der deutschen Gesetzgebung verankert. Es lohnt jedoch, das System zu reformieren, und dazu ist es der CDU Sachsen-Anhalt gelungen, immer mehr Medienpolitiker in den Bundesländern hinter sich zu versammeln.
1: Also rechtliche Bindung erhält der Abschlussbericht der Enquetekommission nicht. Es sind ja Empfehlungen. Aber dadurch, dass man jetzt sieht, dass über so Parteigrenzen hinweg gemeinsame Formulierungen gefunden wurden, sieht man ganz deutlich, dass mittlerweile auch in Gesamtdeutschland angekommen ist, dass wir den Rundfunk reformieren müssen, wenn wir ihn auf der einen Seite mit einer hohen Akzeptanz auch weiterhin haben wollen.
0: Der Bericht der Enquetekommission wird nun dem Landtag zur Diskussion vorgelegt. Man muss abwarten, welche Maßnahmen sich wirklich einmal in einem noch zu verhandelnden Rundfunkstaatsvertrag wiederfinden werden. Zu diesem Beitrag passt vielleicht noch diese Meldung, in der der Mitteldeutsche Rundfunk Sparmaßnahmen bekannt gab, über die nun in den Gremien beraten werden soll. So will der MDR das ARD-Mittagsmagazin nicht mehr produzieren. Auch das Magazin MDR um 2 soll durch etwas Billigeres ersetzt werden. Der Radiosender Sputnik wird als erster die analoge Verbreitung über UKW aufgeben und ist dann nur noch über DAB Plus zu empfangen. Schlussendlich will der MDR für 3 Jahre keinen Polizeiruf und keinen Tatort mehr neu produzieren. Der öffentlich-rechtliche Sender reagiert damit auf die momentan festgezurrte Haushaltsabgabe auf 18,36 Euro, obwohl die Rundfunkgebühr Anfang 2025 eigentlich auf 18,94 Euro steigen sollte. Außerdem verpflichtet der im Dezember in Kraft getretene Rundfunkstaatsvertrag die Anstalten zur Kostensenkung. Zwar gab der MDR keine konkreten Zahlen bekannt, aber alles in allem dürften die veröffentlichten Maßnahmen eine Einsparung von etwa 30 Millionen Euro pro Jahr ergeben. Warum der Sender deswegen vom einschneidenden Maßnahmen spricht, wurde nicht mitgeteilt. Denn bei einem Gesamtetat des Senders von etwa 775 Millionen Euro im Jahr würden die beschriebenen Maßnahmen gerade einmal 0,5% des Gesamtetats der Anstalt ausmachen. Von den Einsparungen betroffen dürften hauptsächlich freie Mitarbeiter und unabhängige Produktionsfirmen sein.
2: In der Kläranlage Halle Nord startete am Mittwoch ein innovatives Forschungsprojekt für saubereres Wasser. Dafür hat das Land heute einen Fördermittelbescheid in 6-stelliger Höhe übergeben. Das Projekt ist bis Ende 2028 geplant und soll neue Technologien unter realen Bedingungen erproben. Im Mittelpunkt steht dabei ein technischer Großversuch zur Entfernung von Spurenstoffen und Mikroplastik aus dem Abwasser. Forschende

0: Der Hochschule Magdeburg-Stendal arbeiten zusammen mit Industriepartnern an speziellen keramischen Membranen, die Schadstoffe aus dem Wasser filtern sollen.
1: Es gibt bereits Technologien am Markt, die auch die anthropogenen Schadstoffe entfernen können. Aber diese Technologien haben verschiedene Nachteile. Und deswegen wollen wir hier ein neues Verfahren testen, die Nanofiltration. Sie müssen sich vorstellen wie ein Sieb, aber ein unendlich feines Sieb. Das sind unvorstellbar kleine Poren. Wir reden hier über ein Milliardstel Meter, die diese Poren haben. Und quasi das Wasser, die Wassermoleküle gehen durch das Sieb durch. Und die größeren Bestandteile, also die Schadstoffe, werden zurückgehalten.
0: Ein weiteres Verfahren kombiniert Oxidationsmittel mit UV-Strahlung. Getestet wird die Technik direkt auf dem Gelände der Kläranlage mit Hilfe mobiler Containeranlagen. Ziel ist es, nicht nur die Wirksamkeit zu steigern, sondern auch ein deutlich kostengünstigeres Verfahren als bisher zu finden. Das Klärwerk in Halle wird dafür zum sogenannten Reallabor. Unter realen Bedingungen soll dort getestet und weiterentwickelt werden. Mit dem Projekt reagiert das Land auf wachsende Herausforderungen in der Wasseraufbereitung. Denn immer mehr Spurenstoffe gelangen ins Abwasser, etwa durch Medikamente, Kosmetikprodukte oder Reifenabrieb. Gleichzeitig verschärft die Europäische Union die Anforderungen an die kommunale Abwasserreinigung. Aber man verspricht sich viel von den gewonnenen Erkenntnissen.
2: Ja, wir sehen eigentlich drei mögliche Vorteile, die entstehen können. Wenn es gelingt, das nachzuweisen, dass das erfolgreich ist, dann ist das in Sachsen-Anhalt multiplizierbar, vielleicht sogar in ganz Deutschland multiplizierbar. Der zweite Vorteil besteht darin, dass wir die Wissenschaft einbinden können. Es ist ja die Hochschule, die Fachhochschule Magdeburg-Stendal, die uns hier begleitet, auch ein Unternehmen vom Weinberg Campus, die GmbU. Das ist Wissenschaft aus Sachsen-Anhalt für Sachsen-Anhalt, wenn Sie so wollen. Und der dritte Vorteil besteht darin, dass wenn es gelingt, die Wirtschaftlichkeit nachzuweisen, können wir zukünftig tatsächlich Bürgerinnen und Bürger in Sachsen-Anhalt und vielleicht auch darüber hinaus von zusätzlichen Kosten, die sonst entstehen würden, entlasten.
0: Die Stadtwerke Halle sehen darin auch eine Chance für mehr Klimaschutz. Denn die Kläranlage gilt bereits als Vorreiter der Energieeffizienz und CO2-Einsparung. Mit dem neuen Großversuch könnte Halle nun auch bei der modernen Abwasserreinigung bundesweit eine Vorreiterrolle übernehmen.

Betritt man einen sakralen Raum, so wie die Klosterkirche unserer lieben Frauen in Magdeburg, ist es möglicherweise genau das, was man erwartet. Aber wie gelingt es hier, eine komplexe Installation zu Problemen unserer Gegenwart einzubinden? Das beantwortet der israelische Künstler Itamar Gof mit seiner Installation The Rhinoceros in the Room.

9 Meter hoch, 18 Meter lang. Ein riesiges Sinnbild für etwas, was man im großen Kirchenschiff so gar nicht erwartet. Ein Nashorn im Raum. Eigentlich ist es ja ein Elefant im Raum, wenn niemand sich traut, das wirkliche Problem anzusprechen, das ganz offensichtlich das Handeln des Einzelnen und auch der Gemeinschaft behindert. Man braucht dann doch eine ganze Menge Hintergrundwissen, um die Vielschichtigkeit dieser Installation zu erfassen. Das ist ein Holzschnitt von Albrecht Dürer, entstanden um das Jahr 1515. Dürer hat das Tier nie selber gesehen. Es war ein Geschenk des indischen Sultans Muzaffar II. An den portugiesischen König Manuel I. und war das erste lebende Nashorn in Europa seit der Antike, also ein Symbol für imperiale Macht. Heute sind Nashörner vom Aussterben bedroht. Nur konsequenter Artenschutz ist bemüht, den Fortbestand zu sichern. Es gibt das berühmte Theaterstück Die Nashörner von Eugene Ionesco, in dem Menschen sich in Nashörner verwandeln, weil sie kurzsichtig und stur in einem totalitären System mitlaufen. Und Nashörner gehören nicht in unsere natürliche Umwelt. Sie sind also ein Symbol für das Fremde. Dazu die beeindruckende Klangwelt, die die eigens für diese Installation komponierte Musik schafft. Und so ein weiteres Mal die Erwartung an einen sakralen Raum entscheidend durchbricht.

Alles in allem ein Kunstwerk, das gesellschaftliche Probleme wie Angst vor dem Fremden, Angst, sich den wirklichen Problemen unserer Zeit zu stellen und Position zur Zerstörung unserer natürlichen Ressourcen hintergründig präsentiert.

0: Sich das Ganze anzusehen und über die Vielschichtigkeit des Anliegens der beteiligten Künstler nachzudenken, hat man noch Zeit bis zum 5. Juni im Kunstmuseum Magdeburg.
1: Die Stadthalle sucht mal wieder Freiwillige. Zum ersten Teilnehmer an den beiden Bootskorsos auf der Saale zum diesjährigen Laternenfest. Konkret geht es um den 29. August, an dem um 15 Uhr der Bootskorso Kunterbund starten soll und um 20.30 Uhr dann wieder die leuchtenden Boote auf der Saale schippern sollen. Das Anmeldeformular dazu findet man auf der Internetseite www.laternenfest.halle.de. Das zweite Ereignis, für das man ehrenamtliche Helfer sucht, ist die Landtagswahl am 6. September. Hierfür werden wieder Wahlhelfer gebraucht, die in den Wahllokalen die Stimmabgabe überwachen und anschließend die Wahlzettel auswerten. Für diese Tätigkeit gibt es ein Entgelt, das sogenannte Erfrischungsgeld von 70 bis 110 Euro, je nach ausgeübter Funktion. Wer sich als Wahlhelfer betätigen möchte, der sollte mindestens seit 3 Monaten in Halle seinen Hauptwohnsitz haben und 18 Jahre alt sein. Interessierte melden sich über die Internetseite www.wahlen.halle.de an. Die Reklame.
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4: Online-Diskurs wird über erneuerbare Energien oft sehr einseitig berichtet.
5: Das liegt auch viel daran, dass viele Mythen, Halbwahrheiten, auch Propaganda vorherrschen. Und wir haben für uns identifiziert, dass wir, glaube ich, viel zu wenig auch offensiv zeigen, was wir eigentlich können. Wir sind jetzt schon der größte Energielieferant des Landes. Wir sichern jetzt schon im Land zahlreiche Arbeitsplätze und auch die Versorgung von Unternehmen. Wir bieten Sicherheit, gerade in unsicheren Zeiten, Stichwort Gaskrise, Irankrieg. Und das sehen die Menschen zwar auch, aber ich glaube, es wird zu wenig gezeigt und gesagt, und zwar in der Lebenswirklichkeit der Menschen.
4: Wichtig bleibt daher auch der Austausch mit den Energieministerien, um die Offenheit gegenüber erneuerbaren Energien auch seitens der Politik weiter zu begünstigen. Diesbezüglich könnte mit dem Akzeptanz- und Beteiligungsgesetz schon eine gute gesetzliche Grundlage geschaffen werden, von der die Gemeinden, in denen der Ausbau bereits stattfindet, schon jetzt profitieren und somit auch die dort ansässigen Bürger. Es muss aber weiter geworben werden, so der Energieminister am Mittwoch.
6: Wir müssen immer wieder deutlich machen, dass es sinnvoll ist, auf die Erneuerbaren umzusteigen, dass wir herauskommen aus fossiler Abhängigkeit. Wir sehen es gerade durch den Irankrieg, dass die Benzinpreise steigen bei uns, dass fossile Energieträger auf Dauer teurer werden und gerade die Erneuerbaren Heimatenergien sind. Denn die Wertschöpfung wird hier bei uns im Lande betrieben und dafür setzen sich diese Verbände ein.
4: Warum das ausgerechnet jetzt geschehen soll? Bei Betrachtung der

0: aktuellen Umfragen spielte sicherlich die kommende Landtagswahl eine Rolle. Aber, wie es der Geschäftsstellenleiter des Landesverbandes betonte, nicht ausschließlich.
1: Wir haben aber durchaus auch das Ziel, über die Wahl als anders hinaus damit auch weiter Erfahrungen zu sammeln und weiter zu kommunizieren, um eben tatsächlich den Menschen auch anzubieten, das, was wir als Branche, als Erneuerbare leisten, das, was wir imstande sind zu tun für das Land und auch für die Menschen vor Ort und auch Perspektiven zu geben.
2: Die MDF1-Wettervorhersage für den 13. und 14. Mai. In der Nacht zum Donnerstag ist der Himmel überwiegend stark bewölkt und es wird noch leichte Regenschauer geben. Die Nachttemperaturen gehen auf 8 bis 6 Grad zurück. Der Wind weht leicht, teils auch schwach, aber nicht mehr böig aus dem Südwesten. Am Donnerstag ist der Himmel wechselnd, meist stark bewölkt. Es wird zeitweise schauerartigen Regen geben. Die Temperaturen steigen auf Werte von 11 bis 13 Grad. Der Wind weht mäßig und in Böen aus südwestlicher Richtung. Die weiteren Aussichten bis zum Sonntag. Am Wochenende klettern die Temperaturen langsam wieder auf angenehme Werte. Es gibt aber weiterhin einen Mix aus Sonnenschein und teils dichten Wolken. Regen wird auch noch mit dabei sein.
3: Am Donnerstag beginnt das Jugend-Jazz-Festival in Halle auf dem Marktplatz. Zwischen 12 und 16 Uhr gibt es Jazzmusik auf dem Jazz-Truck. Erlebbar für jedermann, Open Air und kostenlos. Weiter geht es um 20 Uhr im Thalia-Theater. Dort findet das offizielle Eröffnungskonzert statt und man könnte sich schon jetzt mal auf die Sessions auf der Peisnitzinsel freuen am Freitag ab 19 Uhr. Auch hier gilt Eintritt frei, denn das Festival wird von der Stadt finanziert und großzügig durch Sponsoren und Spenden unterstützt. Opernintendant Sutcliffe und Ballettdirektor Sedlacek verbringen den Herrentag in der Theaterkasse im Foyer der Operhalle. Denn nur an diesem Tag kann man zwischen 15 und 18 Uhr zwei Tickets zum Preis von einem kaufen. Und zwar für Opern- oder Ballettvorstellungen der restlichen Spielzeit. Der letzte Veranstaltungstipp für den Himmelfahrtstag betrifft das Planetarium. Dort wird zu 19 Uhr die Band Nova erwartet. Das Trio aus der Schweiz spielt im Sternensaal live zu den Projektionen an der Kuppel zu eigens entwickelten Videoarrangements. Es wird übrigens die einzige Vorstellung von Nova in Deutschland sein, bevor das Schweizer Trio weiter nach China und Taiwan reist. Tickets sollte man vorher unter www.planetarium-halle.de reservieren. Ja, bei MDF1 heißt es am Donnerstag Dreams of Musical, ein musikalisches Angebot für die vielen Frauen, die ihre Männer auf Sauftour wissen, damit sie milde gestimmt sind, wenn der angetrunkene Göttergatte nach Hause gewankt kommt. Wir sehen uns dann am Freitag wieder zu Direktmagazin und Talkwerk. Bis dahin auf Wiederfernsehen und bleiben Sie gesund.

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0: Nichts enthüllt die Wahrheit in dir so wie eine lange Wanderung in der Natur.
1: Wohin geht ihr?
2: Cape Wrath. Aber zuerst gehen wir nach Fort William.
1: Was? Wirklich?
2: Ja. Ja.
1: Wow. Der West Highland Way ist also nur zum Aufwärmen.
3: Sollen wir das jetzt machen?
4: Wir machen's.
5: Uno, dos. Yeah.
6: Ich finde das so cool, was ihr Jungs da macht.
2: Ja.
6: Wie lange werdet ihr brauchen?
2: 28 Tage, laut unserem Plan.
1: Dann los.
7: Warte. Warte eine Sekunde. Sieh doch mal.
1: Wer?
0: Mein Freund ist auch irgendwo hier oben.
8: Oh, ja. Lauft ihr den ganzen Weg zusammen?
0: Ja.
9: Was ist das?
0: Ja. Wir schlafen sogar im selben Zelt.
8: Wow. Ihr müsst euch sehr gut verstehen. Oder euch hassen.
1: Was stimmt nicht mit
3: was
1: dir?
3: Was stimmt nicht mit mir? Sag du mir, was nicht mit mir stimmt.
5: Trump ist überall da drin rum mit deinen verdammten Schuhen. Es ist blöd, es so zu machen.
3: Dann mach's anders. Wenn du es auf deine Art tun willst, dann tu es.
2: So tun wir das nicht. Ein paar Monate. Oder Jahre. Also wandern, zelten, in der Natur sein.

0: Im laufenden Haushalt des Landes Sachsen-Anhalt sollen erst einmal keine Abstriche gemacht werden, so Finanzminister Richter, der für das Jahr 2026 ein um etwa 240 Millionen Euro verringertes Steueraufkommen erwartet. Da es sich um konjunkturelle Schwankungen handelt, wird man entsprechend kurzfristig laufende Kredite aufnehmen. Da man aber auch in den nächsten 2 Jahren mit gleichen Einnahmeverlust rechnet, müssen die Haushalte 2027 und 2028 entsprechend angepasst werden, was natürlich die finanziellen Spielräume des Landes einschränkt. Als Grund für die verringerte Steuerschätzung im Verhältnis zur letzten im November 2025 führt das Finanzministerium die verhaltene konjunkturelle Entwicklung an, die durch den Krieg im Nahen Osten eingetrübt ist und insgesamt die Weltwirtschaft ausbremst. Und damit ein herzliches Willkommen zum MDF1 Direktmagazin am Mittwoch. Finanzminister Richter stellte weiter fest, dass die strukturellen Rahmenbedingungen für wirtschaftliches Wachstum in Deutschland dringend verbessert werden müssen. Deshalb dürfe das aktuelle weltpolitische Umfeld kein Grund sein, Reformen zu verschieben. So zeigen die Belastungen vielmehr, wie wichtig eine strukturelle Stärkung des Wirtschaftsstandortes ist, so Richter abschließend. Es hat schon eine gewisse Ironie. Das ZDF wurde Anfang der 1960er Jahre auf Betreiben der Adenauer-Regierung geschaffen, die zudem ihr zu linkslastigen ARD-Fernsehprogramm einen publizistischen konservativen Gegenpol schaffen wollte. Das ursprünglich als privates Fernsehen konzipierte zweite Fernsehprogramm für die Bundesrepublik wurde dann jedoch eine weitere öffentlich-rechtliche Anstalt. Den nächsten Versuch unternahm gut 20 Jahre später die CDU-geführte Regierung Kohl. Diesmal gelang es, privates Fernsehen in Deutschland zu etablieren. Es entstand das duale System in der deutschen Medienwelt. Doch auch hier ging das Kalkül einer publizistischen Alternative nicht wirklich auf. Privates Fernsehen steht heute für sehr auf die Quote fixiertes Unterhaltungs-TV. Wieder etwa 20 Jahre später kam ein dritter Player hinzu. Das Internet ermöglicht es jedem, zum Beispiel über YouTube, seinen eigenen Fernsehsender zu veranstalten, ganz ohne Medienaufsicht oder gar Lizenzierung. Einfach so. Seitdem sind wieder etwa 20 Jahre vergangen und das öffentlich-rechtliche Mediensystem, bestehend aus Radio- und Fernsehprogrammen, befindet sich in einer Glaubwürdigkeitskrise. Es muss sich immer noch mit den Vorwürfen, zu links zu sein, auseinandersetzen, und damit hat sich in den letzten 70 Jahren nicht wirklich etwas geändert. Ja, es geht sogar so weit, dass die CDU eine Zusammenlegung von ARD und ZDF ins Gespräch brachte, denn das öffentlich-rechtliche Mediensystem ist zu groß und zu teuer geworden. So zumindest der Tenor der Enquete-Kommission, die sich in den letzten 3 Jahren ausführlich mit diesem Thema beschäftigte. Und nun stellte die CDU-Fraktion die wichtigsten Ergebnisse der Arbeit dieser Enquete-Kommission vor.
1: Hier haben sich die Medienpolitiker zusammengefunden, die Vorschläge erarbeitet haben, wie man den öffentlich-rechtlichen Rundfunk zukunftsfit gestalten kann. Und zukunftsfit heißt, dass er am Ende auch bezahlbar bleiben muss und dass er am Ende auch seinem Auftrag natürlich gerecht wird, ausgewogen und neutral zu berichten.
0: Dazu hat man einige Vorschläge erarbeitet, wie man das erreichen könnte. Vorschläge, die nach Ansicht der Medienpolitiker über alle Parteigrenzen hinweg zukünftig Einzug in die deutsche Mediengesetzgebung finden sollten.
1: Also, dass man Doppelstrukturen versucht abzuschaffen, dass man auch bei den Gehältern sich am öffentlichen Dienst, bei den Führungskräften orientiert und nicht an irgendeinem öffentlichen Sektor. Ja, dann gibt es Vorschläge, dass man eben auch Sender zusammenlegt. Und das war schon sehr interessant, da die unterschiedlichen Meinungen aller Beteiligten auch in der Ausschusssitzung zu hören und am Ende daraus Schlussfolgerungen zu ziehen.
0: Eine solche Schlussfolgerung könnte sein, ARD und ZDF zusammenzulegen, die Rolle der heutigen dritten Programme zu stärken oder auch auf Sender zu verzichten. Maßnahmen, die teilweise

0: bereits umgesetzt werden. Wie das baldige Ende von One, Tagesschau 24 und ARD Alpha oder die Zusammenlegung der Informations- und Dokumentationsangebote von ARD und ZDF auf einen gemeinsamen Kanal.
1: Die ersten Reformen, die angestoßen wurden, basieren ja eigentlich auf unserem langen Durchhalten an diesem Thema. Am Anfang wurden wir verlacht als Union in Sachsen-Anhalt, aber es war der richtige Weg, eben auch kritisch zu hinterfragen, ob alles in der Größe so sein muss, wie es ist, oder ob man es nicht schlanker gestalten kann. Denn wir leben mittlerweile in einer so pluralen Welt mit so vielen Angeboten und da muss man sich am Ende auch drauf einstellen.
0: Doch grundsätzlich war es der Enquete-Kommission wichtig, sich als Fürsprecher für das öffentlich-rechtliche Mediensystem zu positionieren. Ist es doch die bewährte Form eines staats- und wirtschaftsfernen Mediums. Vor allem, weil über die Gebühr die Finanzierung über die Nutzer geregelt wird. Dennoch ist die AfD der schärfste Kritiker dieses Systems. Man drohte sogar, den Medienstaatsvertrag kündigen zu wollen, sollte es eine AfD-geführte Landesregierung geben.
1: Naja, also man kann Rundfunkstaatsverträge kündigen, das ist keine Frage, aber man ist verfassungsrechtlich natürlich dazu verpflichtet, dann trotzdem einen öffentlich-rechtlichen Rundfunk vorzuhalten, einen neuen zu schaffen, und der wäre am Ende auch wieder durch einen Beitrag zu bezahlen. Also von daher muss man ganz genau in der Debatte hinschauen, was man wirklich fordert und was nicht. Wir haben uns auf die Seite gestellt und gesagt, wir fordern das, was machbar ist, und wir halten es auch für richtig, dass wir eine Grundversorgung für die Menschen haben, die beitragsfinanziert ist. Aber wir verschließen uns natürlich auch nicht dem, den Beitrag nicht nur stabil zu halten, sondern ihn auch vielleicht auch weiter zu senken.
0: Wer also glaubt, keine Haushaltsabgabe mehr bezahlen zu müssen, der irrt. Zu fest ist die öffentlich-rechtliche Medienwelt in der deutschen Gesetzgebung verankert. Es lohnt jedoch, das System zu reformieren, und dazu ist es der CDU Sachsen-Anhalt gelungen, immer mehr Medienpolitiker in den Bundesländern hinter sich zu versammeln.
1: Also rechtliche Bindung erhält der Abschlussbericht der Enquete-Kommission nicht. Es sind ja Empfehlungen. Aber dadurch, dass man jetzt sieht, dass über so Parteigrenzen hinweg gemeinsame Formulierungen gefunden wurden, sieht man ganz deutlich, dass mittlerweile auch in Gesamtdeutschland angekommen ist, dass wir den Rundfunk reformieren müssen, wenn wir ihn auf der einen Seite mit einer hohen Akzeptanz auch weiterhin haben wollen.
0: Der Bericht der Enquete-Kommission wird nun dem Landtag zur Diskussion vorgelegt. Man muss abwarten, welche Maßnahmen sich wirklich einmal in einem noch zu verhandelnden Rundfunkstaatsvertrag wiederfinden werden. Zu diesem Beitrag passt vielleicht noch diese Meldung, in der der Mitteldeutsche Rundfunk Sparmaßnahmen bekannt gab, über die nun in den Gremien beraten werden soll. So will der MDR das ARD-Mittagsmagazin nicht mehr produzieren. Auch das Magazin MDR um 2 soll durch etwas Billigeres ersetzt werden. Der Radiosender Sputnik wird als erster die analoge Verbreitung über UKW aufgeben und ist dann nur noch über DAB Plus zu empfangen. Schlussendlich will der MDR für 3 Jahre keinen Polizeiruf und keinen Tatort mehr neu produzieren. Der öffentlich-rechtliche Sender reagiert damit auf die momentan festgezurrte Haushaltsabgabe auf 18,36 Euro, obwohl die Rundfunkgebühr Anfang 2025 eigentlich auf 18,94 Euro steigen sollte. Außerdem verpflichtet der im Dezember in Kraft getretene Rundfunkstaatsvertrag die Anstalten zur Kostensenkung. Zwar gab der MDR keine konkreten Zahlen bekannt, aber alles in allem dürften die veröffentlichten Maßnahmen eine Einsparung von etwa 30 Millionen Euro pro Jahr ergeben. Warum der Sender deswegen vom einschneidenden Maßnahmen spricht, wurde nicht mitgeteilt. Denn bei einem Gesamtetat des Senders von etwa 775 Millionen Euro im Jahr würden die beschriebenen Maßnahmen gerade einmal 0,5% des Gesamtetats der Anstalt ausmachen. Von den Einsparungen betroffen dürften hauptsächlich freie Mitarbeiter und unabhängige Produktionsfirmen sein.
2: In der Kläranlage Halle Nord startete am Mittwoch ein innovatives Forschungsprojekt für saubereres Wasser. Dafür hat das Land heute einen Fördermittelbescheid in 6-stelliger Höhe übergeben. Das Projekt ist bis Ende 2028 geplant und soll neue Technologien unter realen Bedingungen erproben. Im Mittelpunkt steht dabei ein technischer Großversuch zur Entfernung von Spurenstoffen und Mikroplastik aus dem Abwasser. Forschende der Hochschule Magdeburg-Stendal arbeiten zusammen mit Industriepartnern an speziellen keramischen Membranen, die Schadstoffe aus dem Wasser filtern sollen.
3: Es gibt bereits Technologien am Markt, die auch die anthropogenen Schadstoffe entfernen können. Aber diese Technologien haben verschiedene Nachteile. Und deswegen wollen wir hier ein neues Verfahren testen, die Nanofiltration. Sie müssen sich vorstellen wie ein Sieb, aber ein unendlich feines Sieb. Das sind unvorstellbar kleine Poren. Wir reden hier über ein Milliardstel Meter, die diese Poren haben. Und quasi das Wasser, die Wassermoleküle gehen durch das Sieb durch. Und die größeren Bestandteile, also die Schadstoffe, werden zurückgehalten.
2: Ein weiteres Verfahren kombiniert Oxidationsmittel mit UV-Strahlung. Getestet wird die Technik direkt auf dem Gelände der Kläranlage mit Hilfe mobiler Containeranlagen. Ziel ist es, nicht nur die Wirksamkeit zu steigern, sondern auch ein deutlich kostengünstigeres Verfahren als bisher zu finden. Das Klärwerk in Halle wird dafür zum sogenannten Reallabor. Unter realen Bedingungen soll dort getestet und weiterentwickelt werden. Mit dem Projekt reagiert das Land auf wachsende Herausforderungen in der Wasseraufbereitung. Denn immer mehr Spurenstoffe gelangen ins Abwasser, etwa durch Medikamente, Kosmetikprodukte oder Reifenabrieb. Gleichzeitig verschärft die Europäische Union die Anforderungen an die kommunale Abwasserreinigung. Aber man verspricht sich viel von den gewonnenen Erkenntnissen.
4: Ja, wir sehen eigentlich drei mögliche Vorteile, die entstehen können. Wenn es gelingt, das nachzuweisen, dass das erfolgreich ist, dann ist das in Sachsen-Anhalt multiplizierbar, vielleicht sogar in ganz Deutschland multiplizierbar. Der zweite Vorteil besteht darin, dass wir die Wissenschaft einbinden können. Es ist ja die Hochschule, die Fachhochschule Magdeburg-Stendal, die uns hier begleitet, auch ein Unternehmen vom Weinberg Campus, die GmbU. Das ist Wissenschaft aus Sachsen-Anhalt für Sachsen-Anhalt, wenn Sie so wollen. Und der dritte Vorteil besteht darin, dass wenn es gelingt, die Wirtschaftlichkeit nachzuweisen, können wir zukünftig tatsächlich Bürgerinnen und Bürger in Sachsen-Anhalt und vielleicht auch darüber hinaus von zusätzlichen Kosten, die sonst entstehen würden, entlasten.
2: Die Stadtwerke Halle sehen darin auch eine Chance für mehr Klimaschutz. Denn die Kläranlage gilt bereits als Vorreiter der Energieeffizienz und CO2-Einsparung. Mit dem neuen Großversuch könnte Halle nun auch bei der modernen Abwasserreinigung bundesweit eine Vorreiterrolle übernehmen.

Betritt man einen sakralen Raum, so wie die Klosterkirche unserer lieben Frauen in Magdeburg, ist es möglicherweise genau das, was man erwartet. Aber wie gelingt es hier, eine komplexe Installation zu Problemen unserer Gegenwart einzubinden? Das beantwortet der israelische Künstler Itamar Gof mit seiner Installation »The Rhinoceros in the Room«.

9 Meter hoch, 18 Meter lang. Ein riesiges Sinnbild für etwas, was man im großen Kirchenschiff so gar nicht erwartet. Ein Nashorn im Raum. Eigentlich ist es ja ein Elefant im Raum, wenn niemand sich traut, das wirkliche Problem anzusprechen, das ganz offensichtlich das Handeln des Einzelnen und auch der Gemeinschaft behindert. Man braucht dann doch eine ganze Menge Hintergrundwissen, um die Vielschichtigkeit dieser Installation zu erfassen. Das ist ein Holzschnitt von Albrecht Dürer, entstanden um das Jahr 1515. Dürer hat das Tier nie selber gesehen. Es war ein Geschenk des indischen Sultans Muzaffar II. An den portugiesischen König Manuel den Ersten und war das erste lebende Nashorn in Europa seit der Antike, also ein Symbol für imperiale Macht. Heute sind Nashörner vom Aussterben bedroht, nur konsequenter Artenschutz ist bemüht, den Fortbestand zu sichern. Es gibt das berühmte Theaterstück »Die Nashörner« von Eugene Ionesco, in dem Menschen sich in Nashörner verwandeln, weil sie kurzsichtig und stur in einem totalitären System mitlaufen. Und Nashörner gehören nicht in unsere natürliche Umwelt, sie sind also ein Symbol für das Fremde. Dazu die beeindruckende Klangwelt, die die eigens für diese Installation komponierte Musik schafft. Und so ein weiteres Mal die Erwartung an einen sakralen Raum entscheidend durchbricht.

Alles in allem ein Kunstwerk, das gesellschaftliche Probleme wie Angst vor dem Fremden, Angst, sich den wirklichen Problemen unserer Zeit zu stellen und Position zur Zerstörung unserer natürlichen Ressourcen hintergründig präsentiert.

0: Sich das Ganze anzusehen und über die Vielschichtigkeit des Anliegens der beteiligten Künstler nachzudenken, hat man noch Zeit bis zum 5. Juni im Kunstmuseum Magdeburg.
1: Am Dienstagnachmittag wurde die dritte Behelfsbrücke im Verlauf der Westtangente für den Verkehr freigegeben. Damit kann auch über der Halberstädter Straße hinweg der Verkehr wieder rollen. Die Ringauffahrt von der Brennecke Straße in Richtung Halberstadt bleibt jedoch weiterhin gesperrt, denn die Kanalarbeiten der SWM dauern länger als geplant. Ab dem 22. Mai sollte man doch auch hier wieder auf den Ring fahren können. Auf den Behelfsbrücken gilt für PKWs Tempo 30, LKWs sollten hier nur 10 Kilometer pro Stunde schnell sein. Die Stahlkonstruktionen wurden für 8 Jahre angemietet, so lange wird man wohl brauchen, die Ersatzbauwerke zu errichten. Zumindest sind so die bisherigen Planungen. Die Reklame.
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2: Willkommen zurück. Für das Final Four im EHF-Pokal wurden die Spielansetzungen für die Halbfinalbegegnungen ausgelost. Auf den SCM kommt ein weiteres Mal ein Spiel gegen die Berliner Füchse zu. Im vorigen Jahr stand man sich bereits im Endspiel gegenüber. Damals gewannen die Magdeburger. Das sollte auch diesmal wieder der Fall sein, wenn man sich die Chance auf das Endspiel wahren will. Dort trifft der Sieger dann auf den Gewinner der Begegnung zwischen dem FC Barcelona und Aalborg Handbold. Das Spielwochenende wird übrigens am 13. und 14. Juni in Köln stattfinden.
3: Obwohl sich die genannten Nachteile erneuerbarer Energiequellen meist darauf beschränken, dass sie die Landschaft verunstalten würden, was ja ohnehin eine subjektive Aussage ist, setzen sich viele Verbraucher mit den überwiegenden Vorteilen erst gar nicht auseinander, wenn sie doch von einem Umstieg auf grüne Energiequellen schon jetzt profitieren könnten. Um den Bürgern diese Vorteile näher zu bringen und sie insgesamt sichtbarer zu machen, gab der Landesverband Erneuerbare Energien am Mittwoch den Startschuss für eine sachsen-anhaltweite Kampagne zum Ausbau von Windkraft und Photovoltaik.
4: Wir haben geplant, dass wir mit einer Tour durch das Land uns verschiedene Projekte anschauen, aber auch Unternehmen, Kommunen vor Ort und Menschen, die ganz persönlich Erfahrungen mit erneuerbaren Energien im Alltag haben und wollen O-Töne sammeln, um gemeinsam zu schauen, wie eigentlich der Stand im Land ist und was Erneuerbare schon jetzt hier im Land auch bewegen.
3: In diesem Rahmen wird eine Videoserie entstehen, die auf diversen Plattformen der sozialen Medien kursieren soll. Einerseits natürlich, um einen möglichst großen Anteil der Bevölkerung zu erreichen. Andererseits erhofft man sich aber auch, somit eine Lücke schließen zu können. Denn im Online-Diskurs wird über erneuerbare Energien oft sehr einseitig berichtet.
4: Das liegt auch viel daran, dass viele Mythen, Halbwahrheiten, auch Propaganda vorherrschen. Und wir haben für uns identifiziert, dass wir, glaube ich, viel zu wenig auch offensiv zeigen, was wir eigentlich können. Wir sind jetzt schon der größte Energielieferant des Landes. Wir sichern jetzt schon im Land zahlreiche Arbeitsplätze und auch die Versorgung von Unternehmen. Wir bieten Sicherheit gerade in unsicheren Zeiten, Stichwort Gaskrise, Iran-Krieg. Und das sehen die Menschen zwar auch, aber ich glaube, es wird zu wenig gezeigt und gesagt, und zwar in der Lebenswirklichkeit der Menschen.
3: Wichtig bleibt daher auch der Austausch mit den Energieministerien, um die Offenheit gegenüber erneuerbaren Energien auch seitens der Politik weiter zu begünstigen. Diesbezüglich könnte mit dem Akzeptanz- und Beteiligungsgesetz schon eine gute gesetzliche Grundlage geschaffen werden, von der die Gemeinden, in denen der Ausbau bereits stattfindet, schon jetzt profitieren und somit auch die dort ansässigen Bürger. Es muss aber weiter geworben werden, so der Energieminister am Mittwoch.
5: Wir müssen immer wieder deutlich machen, dass es sinnvoll ist, auf die Erneuerbaren umzusteigen, dass wir herauskommen aus fossiler Abhängigkeit. Wir sehen es gerade durch den Iran-Krieg, dass die Benzinpreise steigen bei uns, dass fossile Energieträger auf Dauer teurer werden und gerade die Erneuerbaren Heimatenergien sind. Denn die Wertschöpfung wird hier bei uns im Lande betrieben und dafür setzen sich diese Verbände ein.
3: Warum das ausgerechnet jetzt geschehen soll? Bei Betrachtung der aktuellen Umfragen spielte sicherlich die kommende Landtagswahl eine Rolle. Aber, wie es der Geschäftsstellenleiter des Landesverbandes betonte, nicht ausschließlich.
4: Wir haben aber durchaus auch das Ziel, über die Wahl als Anlass hinaus, damit auch weiter Erfahrungen zu sammeln und weiter zu kommunizieren, um eben tatsächlich den Menschen auch anzubieten, das, was wir als Branche, als Erneuerbare leisten, das, was wir imstande sind zu tun für das Land und auch für die Menschen vor Ort und auch Perspektiven zu geben.
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7: Die MDF1-Wettervorhersage für den 13. und 14. Mai. In der Nacht zum Donnerstag ist der Himmel überwiegend stark bewölkt und es wird noch leichte Regenschauer geben. Die Nachttemperaturen gehen auf 8 bis 6 Grad zurück. Der Wind weht leicht.

0: teils auch schwach, aber nicht mehr böig aus dem Südwesten. Am Donnerstag ist der Himmel wechselnd, meist stark bewölkt. Es wird zeitweise schauerartigen Regen geben. Die Temperaturen steigen auf Werte von 11 bis 13 Grad. Der Wind weht mäßig und in Böen aus südwestlicher Richtung. Die weiteren Aussichten bis zum Sonntag. Am Wochenende klettern die Temperaturen langsam wieder auf angenehme Werte. Es gibt aber weiterhin einen Mix aus Sonnenschein und teils dichten Wolken. Regen wird auch noch mit dabei sein.
1: Am Donnerstag sollte eigentlich wieder der Prinzessinnentag im Elbauenpark stattfinden. Das beliebte Kinderfest nicht nur für kleine Mädchen mit ihren Papis, die keine Lust auf ein Besäufnis haben. Doch leider teilten die Veranstalter mit, dass das Kinderfest abgesagt wird, da die Wettervorhersage mit Regen und kalter Luft nicht wirklich dazu einlädt. Zwar sind der Park und der Jahrtausendturm natürlich geöffnet, aber es gibt keine Kinderbespaßung, die sonst zum Prinzessinnentag gehörte. Dieser soll jedoch zu einem späteren Tag nachgeholt werden. Dafür könnten die Papis gleich weiter zum Herrenkrug fahren, denn auf der Rennbahn veranstaltet der Magdeburger Rennverein wieder einen traditionellen Pferderenntag. Die Pferde sind ja auch was für Kinder und es wird in einen Mix aus Galopp- und Trabrennen geboten. Einlass ist ab 11 Uhr. Das erste von insgesamt 9 Rennen wird dann um 13.15 Uhr gestartet. Bei MDF 1 heißt es am Donnerstag Dreams of Musical, ein musikalisches Angebot für die vielen Frauen, die ihre Männer auf Sauftour wissen, damit sie milde gestimmt sind, wenn der angetrunkene Göttergatte nach Hause gewankt kommt. Wir sehen uns dann am Freitag wieder zu einem Direktmagazin und Talkwerk. Bis dahin auf Wiederfernsehen und bleiben Sie gesund.

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9: Ja, das sieht nach Komödie aus.
10: Hi.
9: Hi. See you tomorrow.
10: Was wollen wir eigentlich gucken?
9: Weiß ich nicht. Wir können mal gucken, was du da hast.
11: Nachhaltigkeit, Migration, Klimawandel. Wenn man das ohnehin nicht voneinander trennen kann.
12: Dann würde ich vielleicht die halbe Gurke nehmen und...
10: Vielleicht eine Vorspeise und einen Salat.
9: Ich habe mal wieder Bock auf Fisch.
10: Mhm.
9: Justin verliebt sich in Alice, doch sie lebt für ihn immer einen Tag in der Zukunft und er lebt für sie einen Tag in der Vergangenheit.
10: Da sieht man nicht viel.
9: Darf ich mal?
10: Such doch mal Awesome Movie, das hat du ja mal erwähnt. Ja, die wäre vielleicht besser. Die auch. Die nicht. Ich mach dir erstmal einen Tee.
12: Nein!
9: Der Bild.

0: Power, Ariel arbeitet nachts als U-Bahn-Fahrer, um sich die Miete für sein Atelier in Brooklyn zu verdienen. Im Schlaf verfolgen ihn Visionen von einem Tier, das mit ihm spricht.
1: Weil du Hurensohn zu dem ich bist, eine Scheißkarre abzustellen.
0: Hier, das Leben ist ein Croissant. Mhm. Scheidung und andere Liebeserklärungen.

Im laufenden Haushalt des Landes Sachsen-Anhalt sollen erst einmal keine Abstriche gemacht werden, so Finanzminister Richter, der für das Jahr 2026 ein um etwa 240 Millionen Euro verringertes Steueraufkommen erwartet. Da es sich um konjunkturelle Schwankungen handelt, wird man entsprechend kurzfristig laufende Kredite aufnehmen. Da man aber auch in den nächsten 2 Jahren mit gleichen Einnahmeverlust rechnet, müssen die Haushalte 2027 und 2028 entsprechend angepasst werden, was natürlich die finanziellen Spielräume des Landes einschränkt. Als Grund für die verringerte Steuerschätzung im Verhältnis zur letzten im November 2025 führt das Finanzministerium die verhaltene konjunkturelle Entwicklung an, die durch den Krieg im Nahen Osten eingetrübt ist und insgesamt die Weltwirtschaft ausbremst. Und damit ein herzliches Willkommen zum MDF1 Direktmagazin am Mittwoch. Finanzminister Richter stellte weiter fest, dass die strukturellen Rahmenbedingungen für wirtschaftliches Wachstum in Deutschland dringend verbessert werden müssen. Deshalb dürfe das aktuelle weltpolitische Umfeld kein Grund sein, Reformen zu verschieben. So zeigen die Belastungen vielmehr, wie wichtig eine strukturelle Stärkung des Wirtschaftsstandortes ist, so Richter abschließend. Es hat schon eine gewisse Ironie. Das ZDF wurde Anfang der 1960er Jahre auf Betreiben der Adenauer-Regierung geschaffen, die zudem ihr zu linkslastigen ARD-Fernsehprogramm einen publizistischen, konservativen Gegenpol schaffen wollte. Das ursprünglich als privates Fernsehen konzipierte zweite Fernsehprogramm für die Bundesrepublik wurde dann jedoch eine weitere öffentlich-rechtliche Anstalt. Den nächsten Versuch unternahm gut 20 Jahre später die CDU-geführte Regierung Kohl. Diesmal gelang es, privates Fernsehen in Deutschland zu etablieren. Es entstand das duale System in der deutschen Medienwelt. Doch auch hier ging das Kalkül einer publizistischen Alternative nicht wirklich auf. Privates Fernsehen steht heute für sehr auf die Quote fixiertes Unterhaltungs-TV. Wieder etwa 20 Jahre später kam ein dritter Player hinzu. Das Internet ermöglicht es jedem, zum Beispiel über YouTube, seinen eigenen Fernsehsender zu veranstalten, ganz ohne Medienaufsicht oder gar Lizenzierung. Einfach so. Seitdem sind wieder etwa 20 Jahre vergangen und das öffentlich-rechtliche Mediensystem, bestehend aus Radio- und Fernsehprogrammen, befindet sich in einer Glaubwürdigkeit.

0: Persönlichkeitskrise. Es muss sich immer noch mit den Vorwürfen, zu links zu sein, auseinandersetzen, und damit hat sich in den letzten 70 Jahren nicht wirklich etwas geändert. Ja, es geht sogar so weit, dass die CDU eine Zusammenlegung von ARD und ZDF ins Gespräch brachte, denn das öffentlich-rechtliche Mediensystem ist zu groß und zu teuer geworden. So zumindest der Tenor der Enquete-Kommission, die sich in den letzten 3 Jahren ausführlich mit diesem Thema beschäftigte. Und nun stellte die CDU-Fraktion die wichtigsten Ergebnisse der Arbeit dieser Enquete-Kommission vor.
1: Hier haben sich die Medienpolitiker zusammengefunden, die Vorschläge erarbeitet haben, wie man den öffentlich-rechtlichen Rundfunk zukunftsfit gestalten kann. Und zukunftsfit heißt, dass er am Ende auch bezahlbar bleiben muss und dass er am Ende auch seinem Auftrag natürlich gerecht wird, ausgewogen und neutral zu berichten.
0: Dazu hat man einige Vorschläge erarbeitet, wie man das erreichen könnte. Vorschläge, die nach Ansicht der Medienpolitiker über alle Parteigrenzen hinweg zukünftig Einzug in die deutsche Mediengesetzgebung finden sollten.
1: Also, dass man Doppelstrukturen versucht abzuschaffen, dass man auch bei den Gehältern sich am öffentlichen Dienst, bei den Führungskräften orientiert und nicht an irgendeinem öffentlichen Sektor. Ja, dann gibt es Vorschläge, dass man eben auch Sender zusammenlegt. Und das war schon sehr interessant, da die unterschiedlichen Meinungen aller Beteiligten auch in der Ausschusssitzung zu hören und am Ende daraus Schlussfolgerungen zu ziehen.
0: Eine solche Schlussfolgerung könnte sein, ARD und ZDF zusammenzulegen, die Rolle der heutigen dritten Programme zu stärken oder auch auf Sender zu verzichten. Maßnahmen, die teilweise bereits umgesetzt werden, wie das baldige Ende von One, Tagesschau 24 und ARD Alpha oder die Zusammenlegung der Informations- und Dokumentationsangebote von ARD und ZDF auf einen gemeinsamen Kanal.
1: Die ersten Reformen, die angestoßen wurden, basieren ja eigentlich auf unserem langen Durchhalten an diesem Thema. Am Anfang wurden wir verlacht als Union in Sachsen-Anhalt, aber es war der richtige Weg, eben auch kritisch zu hinterfragen, ob alles in der Größe so sein muss, wie es ist, oder ob man es nicht schlanker gestalten kann. Denn wir leben mittlerweile in einer so pluralen Welt mit so vielen Angeboten, und da muss man sich am Ende auch drauf einstellen.
0: Doch grundsätzlich war es der Enquete-Kommission wichtig, sich als Fürsprecher für das öffentlich-rechtliche Mediensystem zu positionieren. Ist es doch die bewährte Form eines staats- und wirtschaftsfernen Mediums. Vor allem, weil über die Gebühr die Finanzierung über die Nutzer geregelt wird. Dennoch ist die AfD der schärfste Kritiker dieses Systems. Man drohte sogar, den Medienstaatsvertrag kündigen zu wollen, sollte es eine AfD-geführte Landesregierung geben.
1: Naja, also man kann Rundfunkstaatsverträge kündigen, das ist keine Frage, aber man ist verfassungsrechtlich natürlich dazu verpflichtet, dann trotzdem einen öffentlich-rechtlichen Rundfunk vorzuhalten, einen neuen zu schaffen, und der wäre am Ende auch wieder durch einen Beitrag zu bezahlen. Also von daher muss man ganz genau in der Debatte hinschauen, was man wirklich fordert und was nicht. Wir haben uns auf die Seite gestellt und gesagt, wir fordern das, was machbar ist, und wir halten es auch für richtig, dass wir eine Grundversorgung für die Menschen haben, die beitragsfinanziert ist. Aber wir verschließen uns natürlich auch nicht dem, den Beitrag nicht nur stabil zu halten, sondern ihn auch vielleicht auch weiter zu senken.
0: Wer also glaubt, keine Haushaltsabgabe mehr bezahlen zu müssen, der irrt. Zu fest ist die öffentlich-rechtliche Medienwelt in der deutschen Gesetzgebung verankert. Es lohnt jedoch, das System zu reformieren, und dazu ist es der CDU Sachsen-Anhalt gelungen, immer mehr Medienpolitiker in den Bundesländern hinter sich zu versammeln.
1: Also rechtliche Bindung erhält der Abschlussbericht der Enquete-Kommission nicht. Es sind ja Empfehlungen. Aber dadurch, dass man jetzt sieht, dass über so Parteigrenzen hinweg gemeinsame Formulierungen gefunden wurden, sieht man ganz deutlich, dass mittlerweile auch in Gesamtdeutschland angekommen ist, dass wir den Rundfunk reformieren müssen, wenn wir ihn auf der einen Seite mit einer hohen Akzeptanz auch weiterhin haben wollen.
0: Der Bericht der Enquete-Kommission wird nun dem Landtag zur Diskussion vorgelegt. Man muss abwarten, welche Maßnahmen sich wirklich einmal in einem noch zu verhandelnden Rundfunkstaatsvertrag wiederfinden werden. Zu diesem Beitrag passt vielleicht noch diese Meldung, in der der Mitteldeutsche Rundfunk Sparmaßnahmen bekannt gab, über die nun in den Gremien beraten werden soll. So will der MDR das ARD-Mittagsmagazin nicht mehr produzieren. Auch das Magazin MDR um 2 soll durch etwas billiger

0: ersetzt werden. Der Radiosender Sputnik wird als erster die analoge Verbreitung über UKW aufgeben und ist dann nur noch über DAB Plus zu empfangen. Schlussendlich will der MDR für 3 Jahre keinen Polizeiruf und keinen Tatort mehr neu produzieren. Der öffentlich-rechtliche Sender reagiert damit auf die momentan festgezurrte Haushaltsabgabe auf 18,36 Euro, obwohl die Rundfunkgebühr Anfang 2025 eigentlich auf 18,94 Euro steigen sollte. Außerdem verpflichtet der im Dezember in Kraft getretene Rundfunkstaatsvertrag die Anstalten zur Kostensenkung. Zwar gab der MDR keine konkreten Zahlen bekannt, aber alles in allem dürften die veröffentlichten Maßnahmen eine Einsparung von etwa 30 Millionen Euro pro Jahr ergeben. Warum der Sender deswegen vom einschneidenden Maßnahmen spricht, wurde nicht mitgeteilt. Denn bei einem Gesamtetat des Senders von etwa 775 Millionen Euro im Jahr würden die beschriebenen Maßnahmen gerade einmal 0,5% des Gesamtetats der Anstalt ausmachen. Von den Einsparungen betroffen dürften hauptsächlich freie Mitarbeiter und unabhängige Produktionsfirmen sein.
1: In der Kläranlage Halle Nord startete am Mittwoch ein innovatives Forschungsprojekt für saubereres Wasser. Dafür hat das Land heute einen Fördermittelbescheid in 6-stelliger Höhe übergeben. Das Projekt ist bis Ende 2028 geplant und soll neue Technologien unter realen Bedingungen erproben. Im Mittelpunkt steht dabei ein technischer Großversuch zur Entfernung von Spurenstoffen und Mikroplastik aus dem Abwasser. Forschende der Hochschule Magdeburg-Stendal arbeiten zusammen mit Industriepartnern an speziellen keramischen Membranen, die Schadstoffe aus dem Wasser filtern sollen.
2: Es gibt bereits Technologien am Markt, die auch die anthropogenen Schadstoffe entfernen können. Aber diese Technologien haben verschiedene Nachteile. Und deswegen wollen wir hier ein neues Verfahren testen. Die Nanofiltration. Sie müssen sich vorstellen wie ein Sieb, aber ein unendlich feines Sieb. Das sind unvorstellbar kleine Poren. Wir reden hier über ein Milliardstel Meter, die diese Poren haben. Und quasi das Wasser, die Wassermoleküle gehen durch das Sieb durch. Und die größeren Bestandteile, also die Schadstoffe, werden zurückgehalten.
1: Ein weiteres Verfahren kombiniert Oxidationsmittel mit UV-Strahlung. Getestet wird die Technik direkt auf dem Gelände der Kläranlage mit Hilfe mobiler Containeranlagen. Ziel ist es, nicht nur die Wirksamkeit zu steigern, sondern auch ein deutlich kostengünstigeres Verfahren als bisher zu finden. Das Klärwerk in Halle wird dafür zum sogenannten Reallabor. Unter realen Bedingungen soll dort getestet und weiterentwickelt werden. Mit dem Projekt reagiert das Land auf wachsende Herausforderungen in der Wasseraufbereitung. Denn immer mehr Spurenstoffe gelangen ins Abwasser, etwa durch Medikamente, Kosmetikprodukte oder Reifenabrieb. Gleichzeitig verschärft die Europäische Union die Anforderungen an die kommunale Abwasserreinigung. Aber man verspricht sich viel von den gewonnenen Erkenntnissen.
3: Ja, wir sehen eigentlich 3 mögliche Vorteile, die entstehen können. Wenn es gelingt, das nachzuweisen, dass das erfolgreich ist, dann ist das in Sachsen-Anhalt multiplizierbar, vielleicht sogar in ganz Deutschland multiplizierbar. Der zweite Vorteil besteht darin, dass wir die Wissenschaft einbinden können. Es ist ja die Hochschule, die Fachhochschule Magdeburg-Stendal, die uns hier begleitet, auch ein Unternehmen vom Wallenberg Campus, die GmbU. Das ist Wissenschaft aus Sachsen-Anhalt für Sachsen-Anhalt, wenn Sie so wollen. Und der dritte Vorteil besteht darin, dass wenn es gelingt, die Wirtschaftlichkeit nachzuweisen, können wir zukünftig tatsächlich Bürgerinnen und Bürger in Sachsen-Anhalt und vielleicht auch darüber hinaus von zusätzlichen Kosten, die sonst entstehen würden, entlasten.
1: Die Stadtwerke Halle sehen darin auch eine Chance für mehr Klimaschutz. Denn die Kläranlage gilt bereits als Vorreiter der Energieeffizienz und CO2-Einsparung. Mit dem neuen Großversuch könnte Halle nun auch bei der modernen Abwasserreinigung bundesweit eine Vorreiterrolle übernehmen.

Betritt man einen sakralen Raum, so wie die Klosterkirche unserer lieben Frauen in Magdeburg, ist es möglicherweise genau das, was man erwartet. Aber wie gelingt es hier, eine komplexe Installation zu Problemen unserer Gegenwart einzubinden? Das beantwortet der israelische Künstler Itamar Gof mit seiner Installation »The Rhinoceros in the Room«.

was man im großen Kirchenschiff so gar nicht erwartet. Ein Nashorn im Raum, eigentlich ist es ja ein Elefant im Raum, wenn niemand sich traut, das wirkliche Problem anzusprechen, das ganz offensichtlich das Handeln des Einzelnen und auch der Gemeinschaft behindert. Man braucht dann doch eine ganze Menge Hintergrundwissen, um die Vielschichtigkeit dieser Installation zu erfassen. Das ist ein Holzschnitt von Albrecht Dürer, entstanden um das Jahr 1515. Dürer hat das Tier nie selber gesehen. Es war ein Geschenk des indischen Sultans Muzaffar II. An den portugiesischen König Manuel I. und war das erste lebende Nashorn in Europa seit der Antike, also ein Symbol für imperiale Macht. Heute sind Nashörner vom Aussterben bedroht. Nur konsequenter Artenschutz ist bemüht, den Fortbestand zu sichern. Es gibt das berühmte Theaterstück Die Nashörner von Eugene Ionesco, in dem Menschen sich in Nashörner verwandeln, weil sie kurzsichtig und stur in einem totalitären System mitlaufen. Und Nashörner gehören nicht in unsere natürliche Umwelt. Sie sind also ein Symbol für das Fremde. Dazu die beeindruckende Klangwelt, die die eigens für diese Installation komponierte Musik schafft. Und so ein weiteres Mal die Erwartung an einen sakralen Raum entscheidend durchbricht.

Alles in allem ein Kunstwerk, das gesellschaftliche Probleme wie Angst vor dem Fremden, Angst, sich den wirklichen Problemen unserer Zeit zu stellen und Position zur Zerstörung unserer natürlichen Ressourcen hintergründig präsentiert.

0: Sich das Ganze anzusehen und über die Vielschichtigkeit des Anliegens der beteiligten Künstler nachzudenken, hat man noch Zeit bis zum 5. Juni im Kunstmuseum Magdeburg.
1: Die Stadthalle sucht mal wieder Freiwillige. Zum ersten Teilnehmer an den beiden Bootskorsos auf der Saale zum diesjährigen Laternenfest. Konkret geht es um den 29. August, an dem um 15 Uhr der Bootskorso Kunterbund starten soll und um 20.30 Uhr dann wieder die leuchtenden Boote auf der Saale schippern sollen. Das Anmeldeformular dazu findet man auf der Internetseite www.laternenfest.halle.de. Das zweite Ereignis, für das man ehrenamtliche Helfer sucht, ist die Landtagswahl am 6. September. Hierfür werden wieder Wahlhelfer gebraucht, die in den Wahllokalen die Stimmabgabe überwachen und anschließend die Wahlzettel auswerten. Für diese Tätigkeit gibt es ein Entgelt, das sogenannte Erfrischungsgeld von 70 bis 110 Euro, je nach ausgeübter Funktion. Wer sich als Wahlhelfer betätigen möchte, der sollte mindestens seit 3 Monaten in Halle seinen Hauptwohnsitz haben und 18 Jahre alt sein. Interessierte melden sich über die Internetseite www.wahlen.halle.de an. 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
3: Wegen des Feiertags am Donnerstag werden die sonst am Donnerstag fälligen Leerungen der Abfallbehälter erst am Freitag und Samstag erfolgen. In der Regel sind die Entsorgungsfahrzeuge zwischen 6 und 21 Uhr unterwegs. Betroffene Grundstückseigentümer sollten das beachten und entsprechend die Tonnen bereitstellen.
0: Obwohl sich die genannten Nachteile erneuerbarer Energiequellen meist darauf beschränken, dass sie die Landschaft verunstalten würden, was ja ohnehin eine subjektive Aussage ist, setzen sich viele Verbraucher mit den überwiegenden Vorteilen erst gar nicht auseinander, wenn sie doch von einem Umstieg auf grüne Energiequellen schon jetzt profitieren könnten. Um den Bürgern diese Vorteile näher zu bringen und sie insgesamt sichtbarer zu machen, gab der Landesverband Erneuerbare Energien am Mittwoch den Startschuss für eine sachsen-anhaltweite Kampagne zum Ausbau von Windkraft und Photovoltaik.
4: Wir haben geplant, dass wir mit einer Tour durch das Land uns verschiedene Projekte anschauen, aber auch Unternehmen, Kommunen vor Ort und Menschen, die ganz persönlich Erfahrungen mit erneuerbaren Energien im Alltag haben und wollen O-Töne sammeln, um gemeinsam zu schauen, wie eigentlich der Stand im Land ist und was Erneuerbare schon jetzt hier im Land auch bewegen.
0: In diesem Rahmen wird eine Videoserie entstehen, die auf diversen Plattformen der sozialen Medien kursieren soll. Einerseits natürlich, um einen möglichst großen Anteil der Bevölkerung zu erreichen. Andererseits erhofft man sich aber auch, somit eine Lücke schließen zu können. Denn im Online-Diskurs wird über erneuerbare Energien oft sehr einseitig berichtet.
4: Das liegt auch viel daran, dass viele Mythen, Halbwahrheiten, auch Propaganda vorherrschen. Und wir haben für uns identifiziert, dass wir, glaube ich, viel zu wenig auch offensiv zeigen, was wir eigentlich können. Wir sind jetzt schon der größte Energielieferant des Landes. Wir sichern jetzt schon im Land zahlreiche Arbeitsplätze und auch die Versorgung von Unternehmen. Wir bieten Sicherheit gerade in unsicheren Zeiten, Stichwort Gaskrise, Iran-Krieg. Und das sehen die Menschen zwar auch, aber ich glaube, es wird zu wenig gezeigt und gesagt, und zwar in der Lebenswirklichkeit der Menschen.
0: Wichtig bleibt daher auch der Austausch mit den Energieministerien, um die Offenheit gegenüber erneuerbaren Energien auch seitens der Politik weiter zu begünstigen. Diesbezüglich könnte mit dem Akzeptanz- und Beteiligungsgesetz schon eine gute gesetzliche Grundlage geschaffen werden, von der die Gemeinden, in denen der Ausbau bereits stattfindet, schon jetzt profitieren und somit auch die dort ansässigen Bürger. Es muss aber weiter geworben werden, so der Energieminister am Mittwoch.
5: Wir müssen immer wieder deutlich machen, dass es sinnvoll ist, auf die Erneuerbaren umzusteigen, dass wir herauskommen aus fossiler Abhängigkeit. Wir sehen es gerade durch den Iran-Krieg, dass die Benzinpreise steigen bei uns, dass fossile Energieträger auf Dauer teurer werden und gerade die Erneuerbaren Heimatenergien sind. Denn die Wertschöpfung wird hier bei uns im Lande betrieben und dafür setzen sich diese Verbände ein.
0: Warum das ausgerechnet jetzt geschehen soll? Bei Betrachtung der aktuellen Umfragen spielte sicherlich die kommende Landtagswahl eine Rolle. Aber, wie es der Geschäftsstellenleiter des Landesverbandes betonte, nicht ausschließlich.
4: Wir haben aber durchaus auch das Ziel, über die Wahl als Anlass hinaus damit auch weiter Erfahrungen zu sammeln und weiter zu kommunizieren, um eben tatsächlich den Menschen auch anzubieten, das, was wir als Branche, als Erneuerbare leisten, das, was wir imstande sind zu tun für das Land und auch für die Menschen vor Ort und auch Perspektiven zu geben.
6: Die MDF 1 Wettervorhersage für den 13. und 14. Mai. In der Nacht zum Donnerstag ist der Himmel überwiegend stark bewölkt und es wird noch leichte Regenschauer geben. Die Nachttemperaturen gehen auf 8 bis 6 Grad zurück. Der Wind weht leicht, teils auch schwach, aber nicht mehr böig aus dem Südwesten. Am Donnerstag ist der Himmel wechselhaft.

0: Wechselnd, meist stark bewölkt. Es wird zeitweise schauerartigen Regen geben. Die Temperaturen steigen auf Werte von 11 bis 13 Grad. Der Wind weht mäßig und in Böen aus südwestlicher Richtung. Die weiteren Aussichten bis zum Sonntag. Am Wochenende klettern die Temperaturen langsam wieder auf angenehme Werte. Es gibt aber weiterhin einen Mix aus Sonnenschein und teils dichten Wolken. Regen wird auch noch mit dabei sein.
1: Am Donnerstag beginnt das Jugend-Jazz-Festival in Halle auf dem Marktplatz. Zwischen 12 und 16 Uhr gibt es Jazzmusik auf dem Jazz-Truck. Erlebbar für jedermann, Open Air und kostenlos. Weiter geht es um 20 Uhr im Thalia-Theater. Dort findet das offizielle Eröffnungskonzert statt und man könnte sich schon jetzt mal auf die Sessions auf der Peisnitzinsel freuen am Freitag ab 19 Uhr. Auch hier gilt Eintritt frei, denn das Festival wird von der Stadt finanziert und großzügig durch Sponsoren und Spenden unterstützt. Opernintendant Sutcliffe und Ballettdirektor Sedlacek verbringen den Herrentag in der Theaterkasse im Foyer der Operhalle. Denn nur an diesem Tag kann man zwischen 15 und 18 Uhr zwei Tickets zum Preis von einem kaufen. Und zwar für Opern- oder Ballettvorstellungen der restlichen Spielzeit. Der letzte Veranstaltungstipp für den Himmelfahrtstag betrifft das Planetarium. Dort wird zu 19 Uhr die Band Nova erwartet. Das Trio aus der Schweiz spielt im Sternensaal live zu den Projektionen an der Kuppel zu eigens entwickelten Videoarrangements. Es wird übrigens die einzige Vorstellung von Nova in Deutschland sein, bevor das Schweizer Trio weiter nach China und Taiwan reist. Tickets sollte man vorher unter www.planetarium-halle.de reservieren. Ja, bei MDF1 heißt es am Donnerstag Dreams of Musical, ein musikalisches Angebot für die vielen Frauen, die ihre Männer auf Sauftour wissen, damit sie milde gestimmt sind, wenn der angetrunkene Göttergatte nach Hause gewankt kommt. Wir sehen uns dann am Freitag wieder zu Direktmagazin und Talkwerk. Bis dahin auf Wiederfernsehen und bleiben Sie gesund.

0: Dieses Jahr bekommt Conny einen neuen Freund.
1: Sein Flügel hängt so komisch herunter.
2: Er könnte verletzt sein.
1: Ich bin Conny.
3: Kannst du den Vogel mal beschreiben?
1: Er hat Federn, Flügel, einen Schnabel.
4: Da war's schon wieder.
1: Er sollte lieber nichts von Klaus wissen.
3: Hm. Wieso nicht?
1: Er kann Tiere nicht leiden.
4: Aber Sie hören das doch.
5: Oh, Sie meinen den krächzenden Vogel?
4: Ja.
5: Nein, den höre ich nicht. Den auch nicht.
0: Es gibt viel zu lernen.
3: Jedes Jahr im Herbst fliegen sie in den warmen Süden. Um sich zu schützen, müssen sie gut zusammenhalten.
6: Rechter Flügel nicht funktionstüchtig.
1: Was, wenn Klaus Flügel nicht heilt und er nie wieder fliegen kann?
0: Ach. Und viel zu lachen.
4: Nein!
0: Begleite Conny auf ihr neues Kinoabenteuer.
4: Oh nein.
0: Bei dem sie Klaus dem Kranich hilft.
1: Oder auch nicht.
5: Klaus!
0: Wieder zu fliegen.
4: Eine Katastrophe jagt die nächste.
5: Ha, daneben!
2: Perfetto!
1: Warte, Klaus!
7: Hast du schon mal so einen krassen Move gesehen?
5: Nope.
0: Meine Freundin Conny. Abenteuer mit Kranich Klaus.

0: Nichts enthüllt die Wahrheit in dir so wie eine lange Wanderung in der Natur.
1: Wohin geht ihr?
2: Cape Wrath.
3: Aber zuerst gehen wir nach Fort William.
1: Was? Wirklich?
3: Ja. Ja.
1: Wow. Der West Highland Way ist also nur zum Aufwärmen.
4: Sollen wir das jetzt machen?
5: Wir machen's.
6: Uno, dos. Yeah.
7: Ich finde das so cool, was ihr Jungs da macht.
2: Ja.
7: Wie lange werdet ihr brauchen?
2: 28 Tage, laut unserem Plan.

0: los?
1: Warte. Warte eine Sekunde. Sieh doch mal.
0: Ja?
1: Mein Freund ist auch irgendwo hier oben.
2: Oh, ja. Lauft ihr den ganzen Weg zusammen?
1: Ja.
0: Was ist das?
1: Ja. Wir schlafen sogar im selben Zelt.
2: Wow. Ihr müsst euch sehr gut verstehen. Oder euch hassen.
1: Was stimmt nicht mit
0: was
1: dir?
0: Was stimmt nicht mit mir? Sag du mir, was nicht mit mir stimmt.
1: Trampelst überall da drin rum mit deinen verdammten Schuhen. Das ist blöd, es so zu machen.
0: Dann mach's anders. Wenn du es auf deine Art tun willst, dann tu es.
3: Wieso tun wir das nicht? Ein paar Monate. Oder Jahre. Also wandern, zelten, in der Natur sein.
1: Geht schon. Puh, ja. Sumpfig hier.

Im laufenden Haushalt des Landes Sachsen-Anhalt sollen erst einmal keine Abstriche gemacht werden, so Finanzminister Richter, der für das Jahr 2026 ein um etwa 240 Millionen Euro verringertes Steueraufkommen erwartet. Da es sich um konjunkturelle Schwankungen handelt, wird man entsprechend kurzfristig laufende Kredite aufnehmen. Da man aber auch in den nächsten 2 Jahren mit gleichen Einnahmeverlust rechnet, müssen die Haushalte 2027 und 2028 entsprechend angepasst werden, was natürlich die finanziellen Spielräume des Landes einschränkt. Als Grund für die verringerte Steuerschätzung im Verhältnis zur letzten im November 2025 führt das Finanzministerium die verhaltene konjunkturelle Entwicklung an, die durch den Krieg im Nahen Osten eingetrübt ist und insgesamt die Weltwirtschaft ausbremst. Und damit ein herzliches Willkommen zum MDF1 Direktmagazin am Mittwoch. Finanzminister Richter stellte weiter fest, dass die strukturellen Rahmenbedingungen für wirtschaftliches Wachstum in Deutschland dringend verbessert werden müssen. Deshalb dürfe das aktuelle weltpolitische Umfeld kein Grund sein, Reformen zu verschieben. So zeigen die Belastungen vielmehr, wie wichtig eine strukturelle Stärkung des Wirtschaftsstandortes ist, so Richter abschließend. Es hat schon eine gewisse Ironie. Das ZDF wurde Anfang der 1960er Jahre auf Betreiben der Adenauer-Regierung geschaffen, die zudem ihr zu linkslastigen ARD-Fernsehprogramm einen publizistischen konservativen Gegenpol schaffen wollte. Das ursprünglich als privates Fernsehen konzipierte zweite Fernsehprogramm für die Bundesrepublik wurde dann jedoch eine weitere öffentlich-rechtliche Anstalt. Den nächsten Versuch unternahm gut 20 Jahre später die CDU-geführte Regierung Kohl. Diesmal gelang es, privates Fernsehen in Deutschland zu etablieren. Es entstand das duale System in der deutschen Medienwelt. Doch auch hier ging das Kalkül einer publizistischen Alternative nicht wirklich auf. Privates Fernsehen steht heute für sehr auf die Quote fixiertes Unterhaltungs-TV. Wieder etwa 20 Jahre später kam ein dritter Player hinzu. Das Internet ermöglicht es jedem, zum Beispiel über YouTube, seinen eigenen Fernsehsender zu veranstalten, ganz ohne Medienaufsicht oder gar Lizenzierung. Einfach so. Seitdem sind wieder etwa 20 Jahre vergangen und das öffentlich-rechtliche Mediensystem, bestehend aus Radio- und Fernsehprogrammen, befindet sich in einer glaubwürdigen

0: Persönlichkeitskrise. Es muss sich immer noch mit den Vorwürfen, zu links zu sein, auseinandersetzen, und damit hat sich in den letzten 70 Jahren nicht wirklich etwas geändert. Ja, es geht sogar so weit, dass die CDU eine Zusammenlegung von ARD und ZDF ins Gespräch brachte, denn das öffentlich-rechtliche Mediensystem ist zu groß und zu teuer geworden. So zumindest der Tenor der Enquete-Kommission, die sich in den letzten 3 Jahren ausführlich mit diesem Thema beschäftigte. Und nun stellte die CDU-Fraktion die wichtigsten Ergebnisse der Arbeit dieser Enquete-Kommission vor.
1: Hier haben sich die Medienpolitiker zusammengefunden, die Vorschläge erarbeitet haben, wie man den öffentlich-rechtlichen Rundfunk zukunftsfit gestalten kann. Und zukunftsfit heißt, dass er am Ende auch bezahlbar bleiben muss und dass er am Ende auch seinem Auftrag natürlich gerecht wird, ausgewogen und neutral zu berichten.
0: Dazu hat man einige Vorschläge erarbeitet, wie man das erreichen könnte. Vorschläge, die nach Ansicht der Medienpolitiker über alle Parteigrenzen hinweg zukünftig Einzug in die deutsche Mediengesetzgebung finden sollten.
1: Also, dass man Doppelstrukturen versucht abzuschaffen, dass man auch bei den Gehältern sich am öffentlichen Dienst, bei den Führungskräften orientiert und nicht an irgendeinem öffentlichen Sektor. Ja, dann gibt es Vorschläge, dass man eben auch Sender zusammenlegt. Und das war schon sehr interessant, da die unterschiedlichen Meinungen aller Beteiligten auch in der Ausschusssitzung zu hören und am Ende daraus Schlussfolgerungen zu ziehen.
0: Eine solche Schlussfolgerung könnte sein, ARD und ZDF zusammenzulegen, die Rolle der heutigen dritten Programme zu stärken oder auch auf Sender zu verzichten. Maßnahmen, die teilweise bereits umgesetzt werden, wie das baldige Ende von One, Tagesschau 24 und ARD Alpha oder die Zusammenlegung der Informations- und Dokumentationsangebote von ARD und ZDF auf einen gemeinsamen Kanal.
1: Die ersten Reformen, die angestoßen wurden, basieren ja eigentlich auf unserem langen Durchhalten an diesem Thema. Am Anfang wurden wir verlacht als Union in Sachsen-Anhalt, aber es war der richtige Weg, eben auch kritisch zu hinterfragen, ob alles in der Größe so sein muss, wie es ist, oder ob man es nicht schlanker gestalten kann. Denn wir leben mittlerweile in einer so pluralen Welt mit so vielen Angeboten, und da muss man sich am Ende auch drauf einstellen.
0: Doch grundsätzlich war es der Enquete-Kommission wichtig, sich als Fürsprecher für das öffentlich-rechtliche Mediensystem zu positionieren. Ist es doch die bewährte Form eines staats- und wirtschaftsfernen Mediums. Vor allem, weil über die Gebühr die Finanzierung über die Nutzer geregelt wird. Dennoch ist die AfD der schärfste Kritiker dieses Systems. Man drohte sogar, den Medienstaatsvertrag kündigen zu wollen, sollte es eine AfD-geführte Landesregierung geben.
1: Naja, also man kann Rundfunkstaatsverträge kündigen, das ist keine Frage, aber man ist verfassungsrechtlich natürlich dazu verpflichtet, dann trotzdem einen öffentlich-rechtlichen Rundfunk vorzuhalten, einen neuen zu schaffen, und der wäre am Ende auch wieder durch einen Beitrag zu bezahlen. Also von daher muss man ganz genau in der Debatte hinschauen, was man wirklich fordert und was nicht. Wir haben uns auf die Seite gestellt und gesagt, wir fordern das, was machbar ist, und wir halten es auch für richtig, dass wir eine Grundversorgung für die Menschen haben, die beitragsfinanziert ist. Aber wir verschließen uns natürlich auch nicht dem, den Beitrag nicht nur stabil zu halten, sondern ihn auch vielleicht auch weiter zu senken.
0: Wer also glaubt, keine Haushaltsabgabe mehr bezahlen zu müssen, der irrt. Zu fest ist die öffentlich-rechtliche Medienwelt in der deutschen Gesetzgebung verankert. Es lohnt jedoch, das System zu reformieren, und dazu ist es der CDU Sachsen-Anhalt gelungen, immer mehr Medienpolitiker in den Bundesländern hinter sich zu versammeln.
1: Also rechtliche Bindung erhält der Abschlussbericht der Enquete-Kommission nicht. Es sind ja Empfehlungen. Aber dadurch, dass man jetzt sieht, dass über so Parteigrenzen hinweg gemeinsame Formulierungen gefunden wurden, sieht man ganz deutlich, dass mittlerweile auch in Gesamtdeutschland angekommen ist, dass wir den Rundfunk reformieren müssen, wenn wir ihn auf der einen Seite mit einer hohen Akzeptanz auch weiterhin haben wollen.
0: Der Bericht der Enquete-Kommission wird nun dem Landtag zur Diskussion vorgelegt. Man muss abwarten, welche Maßnahmen sich wirklich einmal in einem noch zu verhandelnden Rundfunkstaatsvertrag wiederfinden werden. Zu diesem Beitrag passt vielleicht noch diese Meldung, in der der Mitteldeutsche Rundfunk Sparmaßnahmen bekannt gab, über die nun in den Gremien beraten werden soll. So will der MDR das ARD-Mittagsmagazin nicht mehr produzieren. Auch das Magazin MDR um 2 soll durch etwas billiger

0: ersetzt werden. Der Radiosender Sputnik wird als erster die analoge Verbreitung über UKW aufgeben und ist dann nur noch über DAB Plus zu empfangen. Schlussendlich will der MDR für 3 Jahre keinen Polizeiruf und keinen Tatort mehr neu produzieren. Der öffentlich-rechtliche Sender reagiert damit auf die momentan festgezurrte Haushaltsabgabe auf 18,36 Euro, obwohl die Rundfunkgebühr Anfang 2025 eigentlich auf 18,94 Euro steigen sollte. Außerdem verpflichtet der im Dezember in Kraft getretene Rundfunkstaatsvertrag die Anstalten zur Kostensenkung. Zwar gab der MDR keine konkreten Zahlen bekannt, aber alles in allem dürften die veröffentlichten Maßnahmen eine Einsparung von etwa 30 Millionen Euro pro Jahr ergeben. Warum der Sender deswegen vom einschneidenden Maßnahmen spricht, wurde nicht mitgeteilt. Denn bei einem Gesamtetat des Senders von etwa 775 Millionen Euro im Jahr würden die beschriebenen Maßnahmen gerade einmal 0,5% des Gesamtetats der Anstalt ausmachen. Von den Einsparungen betroffen dürften hauptsächlich freie Mitarbeiter und unabhängige Produktionsfirmen sein.
1: In der Kläranlage Halle Nord startete am Mittwoch ein innovatives Forschungsprojekt für saubereres Wasser. Dafür hat das Land heute einen Fördermittelbescheid in 6-stelliger Höhe übergeben. Das Projekt ist bis Ende 2028 geplant und soll neue Technologien unter realen Bedingungen erproben. Im Mittelpunkt steht dabei ein technischer Großversuch zur Entfernung von Spurenstoffen und Mikroplastik aus dem Abwasser. Forschende der Hochschule Magdeburg-Stendal arbeiten zusammen mit Industriepartnern an speziellen keramischen Membranen, die Schadstoffe aus dem Wasser filtern sollen.
2: Es gibt bereits Technologien am Markt, die auch die anthropogenen Schadstoffe entfernen können. Aber diese Technologien haben verschiedene Nachteile. Und deswegen wollen wir hier ein neues Verfahren testen. Die Nanofiltration. Das muss ich vorstellen wie ein Sieb, aber ein unendlich feines Sieb. Das sind unvorstellbar kleine Poren. Wir reden hier über ein Milliardstel Meter, die diese Poren haben. Und quasi das Wasser, die Wassermoleküle gehen durch das Sieb durch. Und die größeren Bestandteile, also die Schadstoffe, werden zurückgehalten.
1: Ein weiteres: getestet wird die Technik direkt auf dem Gelände der Kläranlage mit Hilfe mobiler Containeranlagen. Ziel ist es, nicht nur die Wirksamkeit zu steigern, sondern auch ein deutlich kostengünstigeres Verfahren als bisher zu finden. Das Klärwerk in Halle wird dafür zum sogenannten Reallabor. Unter realen Bedingungen soll dort getestet und weiterentwickelt werden. Mit dem Projekt reagiert das Land auf wachsende Herausforderungen in der Wasseraufbereitung. Denn immer mehr Spurenstoffe gelangen ins Abwasser, etwa durch Medikamente, Kosmetikprodukte oder Reifenabrieb. Gleichzeitig verschärft die Europäische Union die Anforderungen an die kommunale Abwasserreinigung. Aber man verspricht sich viel von den gewonnenen Erkenntnissen.
3: Ja, wir sehen eigentlich 3 mögliche Vorteile, die entstehen können. Wenn es gelingt, das nachzuweisen, dass das erfolgreich ist, dann ist das in Sachsen-Anhalt multiplizierbar, vielleicht sogar in ganz Deutschland multiplizierbar. Der zweite Vorteil besteht darin, dass wir die Wissenschaft einbinden können. Es ist ja die Fachhochschule Magdeburg-Stendal, die uns hier begleitet, auch ein Unternehmen vom Weinberg-Campus, die GmbU. Das ist Wissenschaft aus Sachsen-Anhalt für Sachsen-Anhalt, wenn Sie so wollen. Der dritte Vorteil besteht darin, dass wenn es gelingt, die Wirtschaftlichkeit nachzuweisen, können wir zukünftig tatsächlich Bürgerinnen und Bürger in Sachsen-Anhalt und vielleicht auch darüber hinaus von zusätzlichen Kosten, die sonst entstehen würden, entlasten.
1: Die Stadtwerke Halle sehen darin auch eine Chance für mehr Klimaschutz. Denn die Kläranlage gilt bereits als Vorreiter der Energieeffizienz und CO2-Einsparung. Mit dem neuen Großversuch könnte Halle nun auch bei der modernen Abwasserreinigung bundesweit eine Vorreiterrolle übernehmen.

Betritt man einen sakralen Raum, so wie die Klosterkirche unserer lieben Frauen in Magdeburg, ist es möglicherweise genau das, was man erwartet. Aber wie gelingt es hier, eine komplexe Installation zu Problemen unserer Gegenwart einzubinden? Das beantwortet der israelische Künstler Itamar Gof mit seiner Installation »The Rhinoceros in the Room«.

Das, was man im großen Kirchenschiff so gar nicht erwartet. Ein Nashorn im Raum, eigentlich ist es ja ein Elefant im Raum, wenn niemand sich traut, das wirkliche Problem anzusprechen, das ganz offensichtlich das Handeln des Einzelnen und auch der Gemeinschaft behindert. Man braucht dann doch eine ganze Menge Hintergrundwissen, um die Vielschichtigkeit dieser Installation zu erfassen. Das ist ein Holzschnitt von Albrecht Dürer, entstanden um das Jahr 1515. Dürer hat das Tier nie selber gesehen. Es war ein Geschenk des indischen Sultans Muzaffar II. An den portugiesischen König Manuel I. und war das erste lebende Nashorn in Europa seit der Antike, also ein Symbol für imperiale Macht. Heute sind Nashörner vom Aussterben bedroht, nur konsequenter Artenschutz ist bemüht, den Fortbestand zu sichern. Es gibt das berühmte Theaterstück Die Nashörner von Eugene Ionesco, in dem Menschen sich in Nashörner verwandeln, weil sie kurzsichtig und stur in einem totalitären System mitlaufen. Und Nashörner gehören nicht in unsere natürliche Umwelt, sie sind also ein Symbol für das Fremde. Dazu die beeindruckende Klangwelt, die die eigens für diese Installation komponierte Musik schafft. Und so ein weiteres Mal die Erwartung an einen sakralen Raum entscheidend durchbricht.

Alles in allem ein Kunstwerk, das gesellschaftliche Probleme wie Angst vor dem Fremden, Angst, sich den wirklichen Problemen unserer Zeit zu stellen und Position zur Zerstörung unserer natürlichen Ressourcen hintergründig präsentiert.

0: 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Juni im Kunstmuseum Magdeburg.
1: Am Dienstagnachmittag wurde die dritte Behelfsbrücke im Verlauf der Westtangente für den Verkehr freigegeben. Damit kann auch über der Halberstädter Straße hinweg der Verkehr wieder rollen. Die Ringauffahrt von der Brennecke Straße in Richtung Halberstadt bleibt jedoch weiterhin gesperrt, denn die Kanalarbeiten der SWM dauern länger als geplant. Ab dem 22. Mai sollte man doch auch hier wieder auf den Ring fahren können. Auf den Behelfsbrücken gilt für PKWs Tempo 30, LKWs sollten hier nur 10 Kilometer pro Stunde schnell sein. Die Stahlkonstruktionen wurden für 8 Jahre angemietet, so lange wird man wohl brauchen, die Ersatzbauwerke zu errichten. Zumindest sind so die bisherigen Planungen. 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

0: Willkommen zurück. Für das Final Four im EHF-Pokal wurden die Spielansetzungen für die Halbfinalbegegnungen ausgelost. Auf den SCM kommt ein weiteres Mal ein Spiel gegen die Berliner Füchse zu. Im vorigen Jahr stand man sich bereits im Endspiel gegenüber. Damals gewannen die Magdeburger. Das sollte auch diesmal wieder der Fall sein, wenn man sich die Chance auf das Endspiel wahren will. Dort trifft der Sieger dann auf den Gewinner der Begegnung zwischen dem FC Barcelona und Aalborg Handbold. Das Spielwochenende wird übrigens am 13. und 14. Juni in Köln stattfinden.
1: Obwohl sich die genannten Nachteile erneuerbarer Energiequellen meist darauf beschränken, dass sie die Landschaft verunstalten würden, was ja ohnehin eine subjektive Aussage ist, setzen sich viele Verbraucher mit den überwiegenden Vorteilen erst gar nicht auseinander, wenn sie doch von einem Umstieg auf grüne Energiequellen schon jetzt profitieren könnten. Um den Bürgern diese Vorteile näher zu bringen und sie insgesamt sichtbarer zu machen, gab der Landesverband Erneuerbare Energien am Mittwoch den Startschuss für eine sachsen-anhaltweite Kampagne zum Ausbau von Windkraft und Photovoltaik.
2: Wir haben geplant, dass wir mit einer Tour durch das Land uns verschiedene Projekte anschauen, aber auch Unternehmen, Kommunen vor Ort und Menschen, die ganz persönlich Erfahrungen mit erneuerbaren Energien im Alltag haben und wollen O-Töne sammeln, um gemeinsam zu schauen, wie eigentlich der Stand im Land ist und was Erneuerbare schon jetzt hier im Land auch bewegen.
1: In diesem Rahmen wird eine Videoserie entstehen, die auf diversen Plattformen der sozialen Medien kursieren soll. Einerseits natürlich, um einen möglichst großen Anteil der Bevölkerung zu erreichen. Andererseits erhofft man sich aber auch, somit eine Lücke schließen zu können, denn im Online-Diskurs wird über erneuerbare Energien oft sehr einseitig berichtet.
2: Das liegt auch viel daran, dass viele Mythen, Halbwahrheiten, auch Propaganda vorherrschen. Und wir haben für uns identifiziert, dass wir, glaube ich, viel zu wenig auch offensiv zeigen, was wir eigentlich können. Wir sind jetzt schon der größte Energielieferant des Landes. Wir sichern jetzt schon im Land zahlreiche Arbeitsplätze und auch die Versorgung von Unternehmen. Wir bieten Sicherheit gerade in unsicheren Zeiten, Stichwort Gaskrise, Irankrieg. Und das sehen die Menschen zwar auch, aber ich glaube, es wird zu wenig gezeigt und gesagt, und zwar in der Lebenswirklichkeit der Menschen.
1: Wichtig bleibt daher auch der Austausch mit den Energieministerien, um die Offenheit gegenüber erneuerbaren Energien auch seitens der Politik weiter zu begünstigen. Diesbezüglich könnte mit dem Akzeptanz- und Beteiligungsgesetz schon eine gute gesetzliche Grundlage geschaffen werden, von der die Gemeinden, in denen der Ausbau bereits stattfindet, schon jetzt profitieren und somit auch die dort ansässigen Bürger. Es muss aber weiter geworben werden, so der Energieminister am Mittwoch.
3: Wir müssen immer wieder deutlich machen, dass es sinnvoll ist, auf die Erneuerbaren umzusteigen, dass wir herauskommen aus fossiler Abhängigkeit. Wir sehen es gerade durch den Irankrieg, dass die Benzinpreise steigen bei uns, dass fossile Energieträger auf Dauer teurer werden und gerade die Erneuerbaren Heimatenergien sind. Denn die Wertschöpfung wird hier bei uns im Lande betrieben und dafür setzen sich diese Verbände ein.
1: Warum das ausgerechnet jetzt geschehen soll? Bei Betrachtung der aktuellen Umfragen spielte sicherlich die kommende Landtagswahl eine Rolle, aber, wie es der Geschäftsstellenleiter des Landesverbandes betonte, nicht ausschließlich.
2: Wir haben aber durchaus auch das Ziel, über die Wahl als Anlass hinaus damit auch weiter Erfahrungen zu sammeln und weiter zu kommunizieren, um eben tatsächlich den Menschen auch anzubieten, das, was wir als Branche, als Erneuerbare leisten, das, was wir imstande sind zu tun für das Land und auch für die Menschen vor Ort und auch Perspektiven zu geben.
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5: Die MDF1 Wettervorhersage für den 13. und 14. Mai. In der Nacht zum Donnerstag ist der Himmel überwiegend stark bewölkt und es wird noch leichte Regenschauer geben. Die Nachttemperaturen gehen auf 8 bis 6 Grad zurück. Der Wind weht leicht, teils auch schwach, aber nicht mehr böig aus dem Südwesten. Am Donnerstag ist der Himmel wechselnd, meist stark bewölkt. Es wird zeitweise schauerartigen Regen geben. Die Temperaturen steigen auf Werte von 11 bis 13 Grad. Der Wind weht mäßig und in Böen aus südwestlicher Richtung. Die weiteren Aussichten bis zum Sonntag. Am Wochenende klettern die Temperaturen langsam wieder auf angenehme Werte. Es gibt aber weiterhin einen Mix aus Sonnenschein und teils dichten Wolken.

0: Regen wird auch noch mit dabei sein.
1: Am Donnerstag sollte eigentlich wieder der Prinzessinnentag im Elbauenpark stattfinden. Das beliebte Kinderfest nicht nur für kleine Mädchen mit ihren Papis, die keine Lust auf ein Besäufnis haben. Doch leider teilten die Veranstalter mit, dass das Kinderfest abgesagt wird, da die Wettervorhersage mit Regen und kalter Luft nicht wirklich dazu einlädt. Zwar sind der Park und der Jahrtausendturm natürlich geöffnet, aber es gibt keine Kinderbespaßung, die sonst zum Prinzessinnentag gehörte. Dieser soll jedoch zu einem späteren Tag nachgeholt werden. Dafür könnten die Papis gleich weiter zum Herrenkrug fahren, denn auf der Rennbahn veranstaltet der Magdeburger Rennverein wieder einen traditionellen Pferderenntag. Die Pferde sind ja auch was für Kinder und es wird in einen Mix aus Galopp- und Trabrennen geboten. Einlass ist ab 11 Uhr. Das erste von insgesamt 9 Rennen wird dann um 13.15 Uhr gestartet. Bei MDF1 heißt es am Donnerstag Dreams of Musical, ein musikalisches Angebot für die vielen Frauen, die ihre Männer auf Sauftour wissen, damit sie milde gestimmt sind, wenn der angetrunkene Göttergatte nach Hause gewankt kommt. Wir sehen uns dann am Freitag wieder zu einem Direktmagazin und Talkwerk. Bis dahin auf Wiederfernsehen und bleiben Sie gesund.

0: Dieses Jahr bekommt Conny einen neuen Freund.
1: Sein Flügel hängt so komisch herunter.
2: Er könnte verletzt sein.
1: Ich bin Conny.
3: Kannst du den Vogel mal beschreiben?
1: Er hat Federn, Flügel, einen Schnabel.
4: Da war's schon wieder.
5: Er sollte lieber nichts von Klaus wissen.
3: Hm. Wieso nicht?
5: Er kann Tiere nicht leiden.
4: Aber Sie hören das doch.
6: Oh, Sie meinen den krächzenden Vogel?
4: Ja.
6: Nein, den höre ich nicht. Den auch nicht.
0: Es gibt viel zu lernen.
3: Jedes Jahr im Herbst fliegen sie in den warmen Süden. Um sich zu schützen, müssen sie gut zusammenhalten.
7: Rechter Flügel nicht funktionstüchtig.
1: Was, wenn Klaus Flügel nicht heilt und er nie wieder fliegen kann?
0: Ach. Und viel zu lachen. Begleite Conny auf ihr neues Kinoabenteuer.
4: Oh nein.
0: Bei dem sie Klaus dem Kranich hilft.
1: Oder auch nicht.
8: Klaus!
0: Wieder zu fliegen.
4: Eine Katastrophe jagt die nächste.
8: Ha, daneben!
2: Perfetto!
1: Warte, Klaus!
9: Hast du schon mal so einen krassen Move gesehen?
6: Nope.
0: Meine Freundin Conny. Abenteuer mit Kranich Klaus.
10: Ja, das sieht nach Komödie aus.
11: Hi.
10: Hi. See you tomorrow.
11: Was wollen wir eigentlich gucken?
10: Weiß ich nicht. Können wir mal gucken, was so da ist.
12: Nachhaltigkeit, Migration, Klimawandel, weil man das ohnehin nicht voneinander trennen kann.
13: Dann würde ich vielleicht die halbe Gurke nehmen und...
11: Vielleicht eine Vorspeise und einen Salat.
10: Ich habe mal wieder Bock auf Fisch.
11: Mhm.
10: Justin verliebt sich in Alice, doch sie lebt für ihn immer einen Tag in der Zukunft und er lebt für sie einen Tag in der Vergangenheit.
11: Da sieht man nicht viel.
10: Darf ich mal?
11: Such doch mal Awesome Movie, das hat Julia mal erwähnt. Ja, die wäre vielleicht besser. Die auch. Die nicht. Ich mach dir erstmal einen Tee.
13: Nein!
10: Der Bildhauer Ariel arbeitet nachts als U-Bahn-Fahrer, um sich die Miete für sein Atelier in Brooklyn zu verdienen. Im Schlaf verfolgen ihn Visionen von einem Tier, das mit ihm spricht.
4: Du Hurensohn, zu dem ich besser eine Scheißkarre abzustellen.
10: Hier, das Leben ist ein Croissant.
11: Mhm.
10: Scheidung und andere Liebeserklärungen.
11: Mhm.

0: Im laufenden Haushalt des Landes Sachsen-Anhalt sollen erst einmal keine Abstriche gemacht werden, so Finanzminister Richter, der für das Jahr 2026 ein um etwa 240 Millionen Euro verringertes Steueraufkommen erwartet. Da es sich um konjunkturelle Schwankungen handelt, wird man entsprechend kurzfristig laufende Kredite aufnehmen. Da man aber auch in den nächsten 2 Jahren mit gleichen Einnahmeverlust rechnet, müssen die Haushalte 2027 und 2028 entsprechend angepasst werden, was natürlich die finanziellen Spielräume des Landes einschränkt. Als Grund für die verringerte Steuerschätzung im Verhältnis zur letzten im November 2025 führt das Finanzministerium die verhaltene konjunkturelle Entwicklung an, die durch den Krieg im Nahen Osten eingetrübt ist und insgesamt die Weltwirtschaft ausbremst. Und damit ein herzliches Willkommen zum MDF1 Direktmagazin am Mittwoch. Finanzminister Richter stellte weiter fest, dass die strukturellen Rahmenbedingungen für wirtschaftliches Wachstum in Deutschland dringend verbessert werden müssen. Deshalb dürfe das aktuelle weltpolitische Umfeld kein Grund sein, Reformen zu verschieben. So zeigen die Belastungen vielmehr, wie wichtig eine strukturelle Stärkung des Wirtschaftsstandortes ist, so Richter abschließend. Es hat schon eine gewisse Ironie. Das ZDF wurde Anfang der 1960er Jahre auf Betreiben der Adenauer-Regierung geschaffen, die zudem ihr zu linkslastigen ARD-Fernsehprogramm einen publizistischen, konservativen Gegenpol schaffen wollte. Das ursprünglich als privates Fernsehen konzipierte zweite Fernsehprogramm für die Bundesrepublik wurde dann jedoch eine weitere öffentlich-rechtliche Anstalt. Den nächsten Versuch unternahm gut 20 Jahre später die CDU-geführte Regierung Kohl. Diesmal gelang es, privates Fernsehen in Deutschland zu etablieren. Es entstand das duale System in der deutschen Medienwelt. Doch auch hier ging das Kalkül einer publizistischen Alternative nicht wirklich auf. Privates Fernsehen steht heute für sehr auf die Quote fixiertes Unterhaltungs-TV. Wieder etwa 20 Jahre später kam ein dritter Player hinzu. Das Internet ermöglicht es jedem, zum Beispiel über YouTube, seinen eigenen Fernsehsender zu veranstalten, ganz ohne Medienaufsicht oder gar Lizenzierung. Einfach so. Seitdem sind wieder etwa 20 Jahre vergangen und das öffentlich-rechtliche Mediensystem, bestehend aus Radio- und Fernsehprogrammen, befindet sich in einer Glaubwürdigkeitskrise. Es muss sich immer noch mit den Vorwürfen, zu links zu sein, auseinandersetzen, und damit hat sich in den letzten 70 Jahren nicht wirklich etwas geändert. Ja, es geht sogar so weit, dass die CDU eine Zusammenlegung von ARD und ZDF ins Gespräch brachte, denn das öffentlich-rechtliche Mediensystem ist zu groß und zu teuer geworden. So zumindest der Tenor der Enquete-Kommission, die sich in den letzten 3 Jahren ausführlich mit diesem Thema beschäftigte. Und nun stellte die CDU-Fraktion die wichtigsten Ergebnisse der Arbeit dieser Enquete-Kommission vor.
1: Hier haben sich die Medienpolitiker zusammengefunden.

0: die Vorschläge erarbeitet haben, wie man den öffentlich-rechtlichen Rundfunk zukunftsfit gestalten kann. Und zukunftsfit heißt, dass er am Ende auch bezahlbar bleiben muss und dass er am Ende auch seinem Auftrag natürlich gerecht wird, ausgewogen und neutral zu berichten.
1: Dazu hat man einige Vorschläge erarbeitet, wie man das erreichen könnte. Vorschläge, die nach Ansicht der Medienpolitiker über alle Parteigrenzen hinweg zukünftig Einzug in die deutsche Mediengesetzgebung finden sollten.
0: Also, dass man Doppelstrukturen versucht abzuschaffen, dass man auch bei den Gehältern sich am öffentlichen Dienst, bei den Führungskräften orientiert und nicht an irgendeinem öffentlichen Sektor. Ja, dann gibt es Vorschläge, dass man eben auch Sender zusammenlegt. Und das war schon sehr interessant, da die unterschiedlichen Meinungen aller Beteiligten auch in der Ausschusssitzung zu hören und am Ende daraus Schlussfolgerungen zu ziehen.
1: Eine solche Schlussfolgerung könnte sein, ARD und ZDF zusammenzulegen, die Rolle der heutigen dritten Programme zu stärken oder auch auf Sender zu verzichten. Maßnahmen, die teilweise bereits umgesetzt werden, wie das baldige Ende von One, Tagesschau 24 und ARD Alpha oder die Zusammenlegung der Informations- und Dokumentationsangebote von ARD und ZDF auf einen gemeinsamen Kanal.
0: Die ersten Reformen, die angestoßen wurden, basieren ja eigentlich auf unserem langen Durchhalten an diesem Thema. Am Anfang wurden wir verlacht als Union in Sachsen-Anhalt, aber es war der richtige Weg, eben auch kritisch zu hinterfragen, ob alles in der Größe so sein muss, wie es ist, oder ob man es nicht schlanker gestalten kann. Denn wir leben mittlerweile in einer so pluralen Welt mit so vielen Angeboten und da muss man sich am Ende auch drauf einstellen.
1: Doch grundsätzlich war es der Enquetekommission wichtig, sich als Fürsprecher für das öffentlich-rechtliche Mediensystem zu positionieren. Ist es doch die bewährte Form eines staats- und wirtschaftsfernen Mediums. Vor allem, weil über die Gebühr die Finanzierung über die Nutzer geregelt wird. Dennoch ist die AfD der schärfste Kritiker dieses Systems. Man drohte sogar, den Medienstaatsvertrag kündigen zu wollen, sollte es eine AfD-geführte Landesregierung geben.
0: Naja, also man kann Rundfunkstaatsverträge kündigen, das ist keine Frage, aber man ist verfassungsrechtlich natürlich dazu verpflichtet, dann trotzdem einen öffentlich-rechtlichen Rundfunk vorzuhalten, einen neuen zu schaffen und der wäre am Ende auch wieder durch einen Beitrag zu bezahlen. Also von daher muss man ganz genau in der Debatte hinschauen, was man wirklich fordert und was nicht. Wir haben uns auf die Seite gestellt und gesagt, wir fordern das, was machbar ist und wir halten es auch für richtig, dass wir eine Grundversorgung für die Menschen haben, die beitragsfinanziert ist. Aber wir verschließen uns natürlich auch nicht dem, den Beitrag nicht nur stabil zu halten, sondern ihn auch vielleicht auch weiter zu senken.
1: Wer also glaubt, keine Haushaltsabgabe mehr bezahlen zu müssen, der irrt. Zu fest ist die öffentlich-rechtliche Medienwelt in der deutschen Gesetzgebung verankert. Es lohnt jedoch, das System zu reformieren und dazu ist es der CDU Sachsen-Anhalt gelungen, immer mehr Medienpolitiker in den Bundesländern hinter sich zu versammeln.
0: Also rechtliche Bindung erhält der Abschlussbericht der Enquetekommission nicht. Es sind ja Empfehlungen. Aber dadurch, dass man jetzt sieht, dass über so Parteigrenzen hinweg gemeinsame Formulierungen gefunden wurden, sieht man ganz deutlich, dass mittlerweile auch in Gesamtdeutschland angekommen ist, dass wir den Rundfunk reformieren müssen, wenn wir ihn auf der einen Seite mit einer hohen Akzeptanz auch weiterhin haben wollen.
1: Der Bericht der Enquetekommission wird nun dem Landtag zur Diskussion vorgelegt. Man muss abwarten, welche Maßnahmen sich wirklich einmal in einem noch zu verhandelnden Rundfunkstaatsvertrag wiederfinden werden. Zu diesem Beitrag passt vielleicht noch diese Meldung, in der der Mitteldeutsche Rundfunk Sparmaßnahmen bekannt gab, über die nun in den Gremien beraten werden soll. So will der MDR das ARD-Mittagsmagazin nicht mehr produzieren. Auch das Magazin MDR um 2 soll durch etwas Billigeres ersetzt werden. Der Radiosender Sputnik wird als erster die analoge Verbreitung über UKW aufgeben und ist dann nur noch über DAB Plus zu empfangen. Schlussendlich will der MDR für 3 Jahre keinen Polizeiruf und keinen Tatort mehr neu produzieren. Der öffentlich-rechtliche Sender reagiert damit auf die momentan festgezurrte Haushaltsabgabe auf 18,36 Euro, obwohl die Rundfunkgebühr Anfang 2025 eigentlich auf 18,94 Euro steigen sollte. Außerdem verpflichtet der im Dezember in Kraft getretene Rundfunkstaatsvertrag die Anstalten zur Kostensenkung. Zwar gab der

0: MDR keine konkreten Zahlen bekannt, aber alles in allem dürften die veröffentlichten Maßnahmen eine Einsparung von etwa 30 Millionen Euro pro Jahr ergeben. Warum der Sender deswegen vom einschneidenden Maßnahmen spricht, wurde nicht mitgeteilt. Denn bei einem Gesamtetat des Senders von etwa 775 Millionen Euro im Jahr würden die beschriebenen Maßnahmen gerade einmal 0,5% des Gesamtetats der Anstalt ausmachen. Von den Einsparungen betroffen dürften hauptsächlich freie Mitarbeiter und unabhängige Produktionsfirmen sein.
1: In der Kläranlage Halle Nord startete am Mittwoch ein innovatives Forschungsprojekt für saubereres Wasser. Dafür hat das Land heute einen Fördermittelbescheid in sechsstelliger Höhe übergeben. Das Projekt ist bis Ende 2028 geplant und soll neue Technologien unter realen Bedingungen erproben. Im Mittelpunkt steht dabei ein technischer Großversuch zur Entfernung von Spurenstoffen und Mikroplastik aus dem Abwasser. Forschende der Hochschule Magdeburg-Stendal arbeiten zusammen mit Industriepartnern an speziellen keramischen Membranen, die Schadstoffe aus dem Wasser filtern sollen.
2: Es gibt bereits Technologien am Markt, die auch die anthropogenen Schadstoffe entfernen können. Aber diese Technologien haben verschiedene Nachteile. Und deswegen wollen wir hier ein neues Verfahren testen, die Nanofiltration. Sie müssen sich vorstellen wie ein Sieb, aber ein unendlich feines Sieb. Das sind unvorstellbar kleine Poren. Wir reden hier über ein Milliardstel Meter, die diese Poren haben. Und quasi das Wasser, die Wassermoleküle gehen durch das Sieb durch. Und die größeren Bestandteile, also die Schadstoffe, werden zurückgehalten.
1: Ein weiteres Verfahren kombiniert Oxidationsmittel mit UV-Strahlung. Getestet wird die Technik direkt auf dem Gelände der Kläranlage mit Hilfe mobiler Containeranlagen. Ziel ist es, nicht nur die Wirksamkeit zu steigern, sondern auch ein deutlich kostengünstigeres Verfahren als bisher zu finden. Das Klärwerk in Halle wird dafür zum sogenannten Reallabor. Unter realen Bedingungen soll dort getestet und weiterentwickelt werden. Mit dem Projekt reagiert das Land auf wachsende Herausforderungen in der Wasseraufbereitung. Denn immer mehr Spurenstoffe gelangen ins Abwasser, etwa durch Medikamente, Kosmetikprodukte oder Reifenabrieb. Gleichzeitig verschärft die Europäische Union die Anforderungen an die kommunale Abwasserreinigung. Aber man verspricht sich viel von den gewonnenen Erkenntnissen.
3: Ja, wir sehen eigentlich drei mögliche Vorteile, die entstehen können. Wenn es gelingt, das nachzuweisen, dass das erfolgreich ist, dann ist das in Sachsen-Anhalt multiplizierbar, vielleicht sogar in ganz Deutschland multiplizierbar. Der zweite Vorteil besteht darin, dass wir die Wissenschaft einbinden können. Es ist ja die Hochschule, die Fachhochschule Magdeburg-Stendal, die uns hier begleitet, auch ein Unternehmen vom Weinberg Campus, die GmbU. Das ist Wissenschaft aus Sachsen-Anhalt für Sachsen-Anhalt, wenn Sie so wollen. Und der dritte Vorteil besteht darin, dass, wenn es gelingt, die Wirtschaftlichkeit nachzuweisen, können wir zukünftig tatsächlich Bürgerinnen und Bürger in Sachsen-Anhalt und vielleicht auch darüber hinaus von zusätzlichen Kosten, die sonst entstehen würden, entlasten.
1: Die Stadtwerke Halle sehen darin auch eine Chance für mehr Klimaschutz. Denn die Kläranlage gilt bereits als Vorreiter der Energieeffizienz und CO2-Einsparung. Mit dem neuen Großversuch könnte Halle nun auch bei der modernen Abwasserreinigung bundesweit eine Vorreiterrolle übernehmen.

Betritt man einen sakralen Raum, so wie die Klosterkirche unserer lieben Frauen in Magdeburg, ist es möglicherweise genau das, was man erwartet. Aber wie gelingt es hier, eine komplexe Installation zu Problemen unserer Gegenwart einzubinden? Das beantwortet der israelische Künstler Itamar Gof mit seiner Installation »The Rhinoceros in the Room«.

9 Meter hoch, 18 Meter lang. Ein riesiges Sinnbild für etwas, was man im großen Kirchenschiff so gar nicht erwartet. Ein Nashorn im Raum, eigentlich ist es ja ein Elefant im Raum, wenn niemand sich traut, das wirkliche Problem anzusprechen, das ganz offensichtlich das Handeln des Einzelnen und auch der Gemeinschaft behindert. Man braucht dann doch eine ganze Menge Hintergrundwissen, um die Vielschichtigkeit dieser Installation zu erfassen. Das ist ein Holzschnitt von Albrecht Dürer, entstanden um das Jahr 1515. Dürer hat das Tier nie selber gesehen. Es war ein Geschenk des indischen Sultans Muzaffar II.

an den portugiesischen König Manuel I. und war das erste lebende Nashorn in Europa seit der Antike, also ein Symbol für imperiale Macht. Heute sind Nashörner vom Aussterben bedroht. Nur konsequenter Artenschutz ist bemüht, den Fortbestand zu sichern. Es gibt das berühmte Theaterstück Die Nashörner von Eugene Ionesco, in dem Menschen sich in Nashörner verwandeln, weil sie kurzsichtig und stur in einem totalitären System mitlaufen. Und Nashörner gehören nicht in unsere natürliche Umwelt. Sie sind also ein Symbol für das Fremde. Dazu die beeindruckende Klangwelt, die die eigens für diese Installation komponierte Musik schafft. Und so ein weiteres Mal die Erwartung an einen sakralen Raum entscheidend durchbricht.

Alles in allem ein Kunstwerk, das gesellschaftliche Probleme wie Angst vor dem Fremden, Angst, sich den wirklichen Problemen unserer Zeit zu stellen und Position zur Zerstörung unserer natürlichen Ressourcen hintergründig präsentiert.

0: Sich das Ganze anzusehen und über die Vielschichtigkeit des Anliegens der beteiligten Künstler nachzudenken, hat man noch Zeit bis zum 5. Juni im Kunstmuseum Magdeburg.
1: Die Stadthalle sucht mal wieder Freiwillige. Zum ersten Teilnehmer an den beiden Bootskorsos auf der Saale zum diesjährigen Laternenfest. Konkret geht es um den 29. August, an dem um 15 Uhr der Bootskorso Kunterbund starten soll und um 20.30 Uhr dann wieder die leuchtenden Boote auf der Saale schippern sollen. Das Anmeldeformular dazu findet man auf der Internetseite www.laternenfest.halle.de. Das zweite Ereignis, für das man ehrenamtliche Helfer sucht, ist die Landtagswahl am 6. September. Hierfür werden wieder Wahlhelfer gebraucht, die in den Wahllokalen die Stimmabgabe überwachen und anschließend die Wahlzettel auswerten. Für diese Tätigkeit gibt es ein Entgelt, das sogenannte Erfrischungsgeld von 70 bis 110 Euro, je nach ausgeübter Funktion. Wer sich als Wahlhelfer betätigen möchte, der sollte mindestens seit 3 Monaten in Halle seinen Hauptwohnsitz haben und 18 Jahre alt sein. Interessierte melden sich über die Internetseite www.wahlen.halle.de an. 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
1: Wegen des Feiertags am Donnerstag werden die sonst am Donnerstag fälligen Leerungen der Abfallbehälter erst am Freitag und Samstag erfolgen. In der Regel sind die Entsorgungsfahrzeuge zwischen 6 und 21 Uhr unterwegs. Betroffene Grundstückseigentümer sollten das beachten und entsprechend die Tonnen bereitstellen.
2: Obwohl sich die genannten Nachteile erneuerbarer Energiequellen meist darauf beschränken, dass sie die Landschaft verunstalten würden, was ja ohnehin eine subjektive Aussage ist, setzen sich viele Verbraucher mit den überwiegenden Vorteilen erst gar nicht auseinander, wenn sie doch von einem Umstieg auf grüne Energiequellen schon jetzt profitieren könnten. Um den Bürgern diese Vorteile näher zu bringen und sie insgesamt sichtbarer zu machen, gab der Landesverband Erneuerbare Energien am Mittwoch den Startschuss für eine sachsen-anhaltweite Kampagne zum Ausbau von Windkraft und Photovoltaik.
3: Wir haben geplant, dass wir mit einer Tour durch das Land uns verschiedene Projekte anschauen, aber auch Unternehmen, Kommunen vor Ort und Menschen, die ganz persönlich Erfahrungen mit erneuerbaren Energien im Alltag haben und wollen O-Töne sammeln, um gemeinsam zu schauen, wie eigentlich der Stand im Land ist und was Erneuerbare schon jetzt hier im Land auch bewegen.
2: In diesem Rahmen wird eine Videoserie entstehen, die auf diversen Plattformen der sozialen Medien kursieren soll. Einerseits natürlich, um einen möglichst großen Anteil der Bevölkerung zu erreichen. Andererseits erhofft man sich aber auch, somit eine Lücke schließen zu können. Denn im Online-Diskurs wird über erneuerbare Energien oft sehr einseitig berichtet.
3: Das liegt auch viel daran, dass viele Mythen, Halbwahrheiten, auch Propaganda vorherrschen. Und wir haben für uns identifiziert, dass wir, glaube ich, viel zu wenig auch offensiv zeigen, was wir eigentlich können. Wir sind jetzt schon der größte Energielieferant des Landes. Wir sichern jetzt schon im Land zahlreiche Arbeitsplätze und auch die Versorgung von Unternehmen. Wir bieten Sicherheit, gerade in unsicheren Zeiten, Stichwort Gaskrise, Iran-Krieg. Und das sehen die Menschen zwar auch, aber ich glaube, es wird zu wenig gezeigt und gesagt, und zwar in der Lebenswirklichkeit der Menschen.
2: Wichtig bleibt daher auch der Austausch mit den Energieministerien, um die Offenheit gegenüber erneuerbaren Energien auch seitens der Politik weiter zu begünstigen. Diesbezüglich könnte mit dem Akzeptanz- und Beteiligungsgesetz schon eine gute gesetzliche Grundlage geschaffen werden, von der die Gemeinden, in denen der Ausbau bereits stattfindet, schon jetzt profitieren und somit auch die dort ansässigen Bürger. Es muss aber weiter geworben werden, so der Energieminister am Mittwoch.
4: Wir müssen immer wieder deutlich machen, dass es sinnvoll ist, auf die Erneuerbaren umzusteigen, dass wir herauskommen aus fossiler Abhängigkeit. Wir sehen es gerade durch den Iran-Krieg, dass die Benzinpreise steigen bei uns, dass fossile Energieträger auf Dauer teurer werden und gerade die Erneuerbaren Heimatenergien sind. Denn die Wertschöpfung wird hier bei uns im Lande betrieben und dafür setzen sich diese Verbände ein.
2: Warum das ausgerechnet jetzt geschehen soll? Bei Betrachtung der aktuellen Umfragen spielte sicherlich die kommende Landtagswahl eine Rolle. Aber, wie es der Geschäftsstellenleiter des Landesverbandes betonte, nicht ausschließlich.
3: Wir haben aber durchaus auch das Ziel, über die Wahl als Anlass hinaus damit auch weiter Erfahrungen zu sammeln und weiter zu kommunizieren, um eben tatsächlich den Menschen auch anzubieten, das, was wir als Branche, als Erneuerbare leisten, das, was wir imstande sind zu tun für das Land und auch für die Menschen vor Ort und auch Perspektiven zu geben.
5: Die MDF 1 Wettervorhersage für den 13. und 14. Mai. In der Nacht zum Donnerstag ist der Himmel überwiegend stark bewölkt und es wird noch leichte Regenschauer geben. Die Nachttemperaturen gehen auf 8 bis 6 Grad zurück. Der Wind weht leicht, teils auch schwach, aber nicht mehr böig aus dem Südwesten. Am Donnerstag ist der Himmel wechselnd, meist stark bewölkt. Es wird zeitweise schauerartigen Regen geben. Die Temperaturen steigen auf Werte von 11 bis 13 Grad. Der Wind weht mäßig und in Böen aus südwestlicher Richtung. Die weiteren Aussichten bis zum Sonntag. Am Wochenende klettern die Temperaturen langsam wieder auf angenehme Werte. Es gibt aber weiterhin einen Mix aus Sonnenschein und teils dichten Wolken. Regen wird auch noch mit dabei sein.
1: Am Am Donnerstag beginnt das Jugend-Jazz-Festival.

In Halle auf dem Marktplatz. Zwischen 12 und 16 Uhr gibt es Jazzmusik auf dem Jazztruck. Erlebbar für jedermann, Open Air und kostenlos. Weiter geht es um 20 Uhr im Thalia Theater. Dort findet das offizielle Eröffnungskonzert statt und man könnte sich schon jetzt mal auf die Sessions auf der Peißnitzinsel freuen am Freitag ab 19 Uhr. Auch hier gilt Eintritt frei, denn das Festival wird von der Stadt finanziert und großzügig durch Sponsoren und Spenden unterstützt. Opernintendant Sutcliffe und Ballettdirektor Sedlacek verbringen den Herrentag in der Theaterkasse im Foyer der Operhalle. Denn nur an diesem Tag kann man zwischen 15 und 18 Uhr zwei Tickets zum Preis von einem kaufen. Und zwar für Opern- oder Ballettvorstellungen der restlichen Spielzeit. Der letzte Veranstaltungstipp für den Himmelfahrtstag betrifft das Planetarium. Dort wird zu 19 Uhr die Band Nova erwartet. Das Trio aus der Schweiz spielt im Sternensaal live zu den Projektionen an der Kuppel zu eigens entwickelten Videoarrangements. Es wird übrigens die einzige Vorstellung von Nova in Deutschland sein, bevor das Schweizer Trio weiter nach China und Taiwan reist. Tickets sollte man vorher unter www.planetarium-halle.de reservieren. Ja, bei MDF1 heißt es am Donnerstag Dreams of Musical, ein musikalisches Angebot für die vielen Frauen, die ihre Männer auf Sauftour wissen, damit sie milde gestimmt sind, wenn der angetrunkene Göttergatte nach Hause gewankt kommt. Wir sehen uns dann am Freitag wieder zu Direktmagazin und Talkwerk. Bis dahin auf Wiederfernsehen und bleiben Sie gesund.

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0: Nichts enthüllt die Wahrheit in dir so wie eine lange Wanderung in der Natur.
1: Wohin geht ihr?
2: Cape Wrath.
3: Aber zuerst gehen wir nach Fort William.
1: Was? Wirklich?
3: Ja.
1: Wow. Der West Highland Way ist also nur zum Aufwärmen.
4: Sollen wir das jetzt machen?
5: Wir machen's.
6: Uno, dos. Yeah!
7: Ich finde das so cool, was ihr Jungs da macht.
2: Ja.
7: Wie lange werdet ihr brauchen?
2: 28 Tage, laut unserem Plan.
3: Dann los.
1: Warte. Warte eine Sekunde. Sieh doch mal.
3: Ja.
0: Mein Freund ist auch irgendwo hier oben.
8: Oh,
0: ja.
8: Lauft ihr den ganzen Weg zusammen?
0: Ja.
6: Was ist das?
0: Ja. Wir schlafen sogar im selben Zelt.
8: Wow. Ihr müsst euch sehr gut verstehen. Oder euch hassen.
1: Was stimmt nicht mit dir?
3: Was stimmt nicht mit mir? Sag du mir, was nicht mit mir stimmt.
6: Trampelst überall da drin rum mit deinen verdammten Schuhen. Das ist blöd, es so zu machen.
3: Dann mach's anders. Wenn du es auf deine Art tun willst, dann tu es.

0: So tun wir das nicht. Ein paar Monate. Oder Jahre. Also wandern, zelten, in der Natur sein.
1: Alles klar? Geht schon. Puh. Ja. Sumpfig hier.

0: Im laufenden Haushalt des Landes Sachsen-Anhalt sollen erst einmal keine Abstriche gemacht werden, so Finanzminister Richter, der für das Jahr 2026 ein um etwa 240 Millionen Euro verringertes Steueraufkommen erwartet. Da es sich um konjunkturelle Schwankungen handelt, wird man entsprechend kurzfristig laufende Kredite aufnehmen. Da man aber auch in den nächsten 2 Jahren mit gleichen Einnahmeverlust rechnet, müssen die Haushalte 2027 und 2028 entsprechend angepasst werden, was natürlich die finanziellen Spielräume des Landes einschränkt. Als Grund für die verringerte Steuerschätzung im Verhältnis zur letzten im November 2025 führt das Finanzministerium die verhaltene konjunkturelle Entwicklung an, die durch den Krieg im Nahen Osten eingetrübt ist und insgesamt die Weltwirtschaft ausbremst. Und damit ein herzliches Willkommen zum MDF1 Direktmagazin am Mittwoch. Finanzminister Richter stellte weiter fest, dass die strukturellen Rahmenbedingungen für wirtschaftliches Wachstum in Deutschland dringend verbessert werden müssen. Deshalb dürfe das aktuelle weltpolitische Umfeld kein Grund sein, Reformen zu verschieben. So zeigen die Belastungen vielmehr, wie wichtig eine strukturelle Stärkung des Wirtschaftsstandortes ist, so Richter abschließend. Es hat schon eine gewisse Ironie. Das ZDF wurde Anfang der 1960er Jahre auf Betreiben der Adenauer-Regierung geschaffen, die zudem ihr zu linkslastigen ARD-Fernsehprogramm einen publizistischen, konservativen Gegenpol schaffen wollte. Das ursprünglich als privates Fernsehen konzipierte zweite Fernsehprogramm für die Bundesrepublik wurde dann jedoch eine weitere öffentlich-rechtliche Anstalt. Den nächsten Versuch unternahm gut 20 Jahre später die CDU-geführte Regierung Kohl. Diesmal gelang es, privates Fernsehen in Deutschland zu etablieren. Es entstand das duale System in der deutschen Medienwelt. Doch auch hier ging das Kalkül einer publizistischen Alternative nicht wirklich auf. Privates Fernsehen steht heute für sehr auf die Quote fixiertes Unterhaltungs-TV. Wieder etwa 20 Jahre später kam ein dritter Player hinzu. Das Internet ermöglicht es jedem, zum Beispiel über YouTube, seinen eigenen Fernsehsender zu veranstalten, ganz ohne Medienaufsicht oder gar Lizenzierung. Einfach so. Seitdem sind wieder etwa 20 Jahre vergangen und das öffentlich-rechtliche Mediensystem, bestehend aus Radio- und Fernsehprogrammen, befindet sich in einer Glaubwürdigkeitskrise. Es muss sich immer noch mit den Vorwürfen, zu links zu sein, auseinandersetzen, und damit hat sich in den letzten 70 Jahren nicht wirklich etwas geändert. Ja, es geht sogar so weit, dass die CDU eine Zusammenlegung von ARD und ZDF ins Gespräch brachte, denn das öffentlich-rechtliche Mediensystem ist zu groß und zu teuer geworden. So zumindest der Tenor der Enquete-Kommission, die sich in den letzten 3 Jahren ausführlich mit diesem Thema beschäftigte. Und nun stellte die CDU-Fraktion die wichtigsten Ergebnisse der Arbeit dieser Enquete-Kommission vor.
1: Hier haben sich die Medienpolitiker zusammengefunden, die Vorschläge erarbeitet haben, wie man den öffentlich-rechtlichen Rundfunk zukunftsfit gestalten kann. Und zukunftsfit heißt, dass er am Ende auch bezahlbar bleiben muss und dass er am Ende auch seinem Auftrag natürlich gerecht wird, ausgewogen und neutral zu berichten.
0: Dazu hat man einige Vorschläge erarbeitet, wie man das erreichen könnte. Vorschläge, die nach Ansicht der Medienpolitiker über alle Parteigrenzen hinweg zukünftig Einzug in die deutsche Mediengesetzgebung finden sollten.
1: Also, dass man Doppelstrukturen versucht abzuschaffen, dass man auch bei den Gehältern sich am öffentlichen Dienst, bei den Führungskräften orientiert und nicht an irgendeinem öffentlichen Sektor. Ja, dann gibt es Vorschläge, dass man eben auch Sender zusammenlegt. Und das war schon sehr interessant, da die unterschiedlichen Meinungen aller Beteiligten auch in der Ausschusssitzung zu hören und am Ende daraus Schlussfolgerungen zu ziehen.
0: Eine solche Schlussfolgerung könnte sein, ARD und ZDF zusammenzulegen, die Rolle der heutigen dritten Programme zu stärken oder auch auf Sender zu verzichten. Maßnahmen, die teilweise bereits umgesetzt werden, wie das baldige Ende von One, Tagesschau 24 und ARD Alpha oder die Zusammenlegung der Informations- und Dokumentationsangebote von ARD und ZDF auf einen gemeinsamen Kanal.
1: Die ersten Reformen, die angestoßen wurden, basieren ja eigentlich auf unserem langen Durchhalten an diesem Thema. Am Anfang wurden wir verlacht als Union in Sachsen-Anhalt, aber es war der richtige Weg, eben auch kritisch zu hinterfragen, ob alles in der Größe so sein muss, wie es ist, oder ob man es nicht schlanker gestalten kann. Denn wir leben mittlerweile in einer so pluralen Welt mit so vielen Angeboten und da muss man sich am Ende auch drauf einstellen.
0: Doch grundsätzlich war es der Enquetekommission wichtig, sich als Fürsprecher für das öffentlich-rechtliche Mediensystem zu positionieren. Ist es doch die bewährte Form eines staats- und wirtschaftsfernen Mediums. Vor allem, weil über die Gebühr die Finanzierung über die Nutzer geregelt wird. Dennoch ist die AfD der schärfste Kritiker dieses Systems. Man drohte sogar, den Medienstaatsvertrag kündigen zu wollen, sollte es eine AfD-geführte Landesregierung geben.
1: Naja, also man kann Rundfunkstaatsverträge kündigen, das ist keine Frage, aber man ist verfassungsrechtlich natürlich dazu verpflichtet, dann trotzdem einen öffentlich-rechtlichen Rundfunk vorzuhalten, einen neuen zu schaffen, und der wäre am Ende auch wieder durch einen Beitrag zu bezahlen. Also von daher muss man ganz genau in der Debatte hinschauen, was man wirklich fordert und was nicht. Wir haben uns auf die Seite gestellt und gesagt, wir fordern das, was machbar ist, und wir halten es auch für richtig, dass wir eine Grundversorgung für die Menschen haben, die beitragsfinanziert ist, aber wir verschließen uns natürlich auch nicht dem, den Beitrag nicht nur stabil zu halten, sondern ihn auch vielleicht auch weiter zu senken.
0: Wer also glaubt, keine Haushaltsabgabe mehr bezahlen zu müssen, der irrt. Zu fest ist die öffentlich-rechtliche Medienwelt in der deutschen Gesetzgebung verankert. Es lohnt jedoch, das System zu reformieren, und dazu ist es der CDU Sachsen-Anhalt gelungen, immer mehr Medienpolitiker in den Bundesländern hinter sich zu versammeln.
1: Also rechtliche Bindung erhält der Abschlussbericht der Enquetekommission nicht. Es sind ja Empfehlungen. Aber dadurch, dass man jetzt sieht, dass über so Parteigrenzen hinweg gemeinsame Formulierungen gefunden wurden, sieht man ganz deutlich, dass mittlerweile auch in Gesamtdeutschland angekommen ist, dass wir den Rundfunk reformieren müssen, wenn wir ihn auf der einen Seite mit einer hohen Akzeptanz auch weiterhin haben wollen.
0: Der Bericht der Enquetekommission wird nun dem Landtag zur Diskussion vorgelegt. Man muss abwarten, welche Maßnahmen sich wirklich einmal in einem noch zu verhandelnden Rundfunkstaatsvertrag wiederfinden werden. Zu diesem Beitrag passt vielleicht noch diese Meldung, in der der Mitteldeutsche Rundfunk Sparmaßnahmen bekannt gab, über die nun in den Gremien beraten werden soll. So will der MDR das ARD-Mittagsmagazin nicht mehr produzieren. Auch das Magazin MDR um 2 soll durch etwas Billigeres ersetzt werden. Der Radiosender Sputnik wird als erster die analoge Verbreitung über UKW aufgeben und ist dann nur noch über DAB Plus zu empfangen. Schlussendlich will der MDR für 3 Jahre keinen Polizeiruf und keinen Tatort mehr neu produzieren. Der öffentlich-rechtliche Sender reagiert damit auf die momentan festgezurrte Haushaltsabgabe auf 18,36 Euro, obwohl die Rundfunkgebühr Anfang 2025 eigentlich auf 18,94 Euro steigen sollte. Außerdem verpflichtet der im Dezember in Kraft getretene Rundfunkstaatsvertrag die Anstalten zur Kostensenkung. Zwar gab der

0: MDR keine konkreten Zahlen bekannt, aber alles in allem dürften die veröffentlichten Maßnahmen eine Einsparung von etwa 30 Millionen Euro pro Jahr ergeben. Warum der Sender deswegen vom einschneidenden Maßnahmen spricht, wurde nicht mitgeteilt. Denn bei einem Gesamtetat des Senders von etwa 775 Millionen Euro im Jahr würden die beschriebenen Maßnahmen gerade einmal 0,5% des Gesamtetats der Anstalt ausmachen. Von den Einsparungen betroffen dürften hauptsächlich freie Mitarbeiter und unabhängige Produktionsfirmen sein.
1: In der Kläranlage Halle Nord startete am Mittwoch ein innovatives Forschungsprojekt für saubereres Wasser. Dafür hat das Land heute einen Fördermittelbescheid in sechsstelliger Höhe übergeben. Das Projekt ist bis Ende 2028 geplant und soll neue Technologien unter realen Bedingungen erproben. Im Mittelpunkt steht dabei ein technischer Großversuch zur Entfernung von Spurenstoffen und Mikroplastik aus dem Abwasser. Forschende der Hochschule Magdeburg-Stendal arbeiten zusammen mit Industriepartnern an speziellen keramischen Membranen, die Schadstoffe aus dem Wasser filtern sollen.
2: Es gibt bereits Technologien am Markt, die auch die anthropogenen Schadstoffe entfernen können. Aber diese Technologien haben verschiedene Nachteile. Und deswegen wollen wir hier ein neues Verfahren testen, die Nanofiltration. Sie müssen sich vorstellen wie ein Sieb, aber ein unendlich feines Sieb. Das sind unvorstellbar kleine Poren. Wir reden hier über ein Milliardstel Meter, die diese Poren haben. Und quasi das Wasser, die Wassermoleküle gehen durch das Sieb durch. Und die größeren Bestandteile, also die Schadstoffe, werden zurückgehalten.
1: Ein weiteres Verfahren kombiniert Oxidationsmittel mit UV-Strahlung. Getestet wird die Technik direkt auf dem Gelände der Kläranlage mit Hilfe mobiler Containeranlagen. Ziel ist es, nicht nur die Wirksamkeit zu steigern, sondern auch ein deutlich kostengünstigeres Verfahren als bisher zu finden. Das Klärwerk in Halle wird dafür zum sogenannten Reallabor. Unter realen Bedingungen soll dort getestet und weiterentwickelt werden. Mit dem Projekt reagiert das Land auf wachsende Herausforderungen in der Wasseraufbereitung. Denn immer mehr Spurenstoffe gelangen ins Abwasser, etwa durch Medikamente, Kosmetikprodukte oder Reifenabrieb. Gleichzeitig verschärft die Europäische Union die Anforderungen an die kommunale Abwasserreinigung. Aber man verspricht sich viel von den gewonnenen Erkenntnissen.
3: Ja, wir sehen eigentlich drei mögliche Vorteile, die entstehen können. Wenn es gelingt, das nachzuweisen, dass das erfolgreich ist, dann ist das in Sachsen-Anhalt multiplizierbar, vielleicht sogar in ganz Deutschland multiplizierbar. Der zweite Vorteil besteht darin, dass wir die Wissenschaft einbinden können. Es ist ja die Fachhochschule Magdeburg-Stendal, die uns hier begleitet, auch ein Unternehmen vom Weinberg Campus, die GmbU. Das ist Wissenschaft aus Sachsen-Anhalt für Sachsen-Anhalt, wenn Sie so wollen. Und der dritte Vorteil besteht darin, dass wenn es gelingt, die Wirtschaftlichkeit nachzuweisen, können wir zukünftig tatsächlich Bürgerinnen und Bürger in Sachsen-Anhalt und vielleicht auch darüber hinaus von zusätzlichen Kosten, die sonst entstehen würden, entlasten.
1: Die Stadtwerke Halle sehen darin auch eine Chance für mehr Klimaschutz. Denn die Kläranlage gilt bereits als Vorreiter der Energieeffizienz und CO2-Einsparung. Mit dem neuen Großversuch könnte Halle nun auch bei der modernen Abwasserreinigung bundesweit eine Vorreiterrolle übernehmen.

Betritt man einen sakralen Raum, so wie die Klosterkirche unserer lieben Frauen in Magdeburg, ist es möglicherweise genau das, was man erwartet. Aber wie gelingt es hier, eine komplexe Installation zu Problemen unserer Gegenwart einzubinden? Das beantwortet der israelische Künstler Itamar Gof mit seiner Installation »The Rhinoceros in the Room«.

9 Meter hoch, 18 Meter lang. Ein riesiges Sinnbild für etwas, was man im großen Kirchenschiff so gar nicht erwartet. Ein Nashorn im Raum. Eigentlich ist es ja ein Elefant im Raum, wenn niemand sich traut, das wirkliche Problem anzusprechen, das ganz offensichtlich das Handeln des Einzelnen und auch der Gemeinschaft behindert. Man braucht dann doch eine ganze Menge Hintergrundwissen, um die Vielschichtigkeit dieser Installation zu erfassen. Das ist ein Holzschnitt von Albrecht Dürer, entstanden um das Jahr 1515. Dürer hat das Tier nie selber gesehen. Es war ein Geschenk des indischen Sultans Muzaffar II.

an den portugiesischen König Manuel I. und war das erste lebende Nashorn in Europa seit der Antike, also ein Symbol für imperiale Macht. Heute sind Nashörner vom Aussterben bedroht, nur konsequenter Artenschutz ist bemüht, den Fortbestand zu sichern. Es gibt das berühmte Theaterstück Die Nashörner von Eugene Ionesco, in dem Menschen sich in Nashörner verwandeln, weil sie kurzsichtig und stur in einem totalitären System mitlaufen. Und Nashörner gehören nicht in unsere natürliche Umwelt, sie sind also ein Symbol für das Fremde. Dazu die beeindruckende Klangwelt, die die eigens für diese Installation komponierte Musik schafft. Und so ein weiteres Mal die Erwartung an einen sakralen Raum entscheidend durchbricht.

Alles in allem ein Kunstwerk, das gesellschaftliche Probleme wie Angst vor dem Fremden, Angst, sich den wirklichen Problemen unserer Zeit zu stellen und Position zur Zerstörung unserer natürlichen Ressourcen hintergründig präsentiert.

0: Sich das Ganze anzusehen und über die Vielschichtigkeit des Anliegens der beteiligten Künstler nachzudenken, hat man noch Zeit bis zum 5. Juni im Kunstmuseum Magdeburg.
1: Am Dienstagnachmittag wurde die dritte Behelfsbrücke im Verlauf der Westtangente für den Verkehr freigegeben. Damit kann auch über der Halberstädter Straße hinweg der Verkehr wieder rollen. Die Ringauffahrt von der Brennecke Straße in Richtung Halberstadt bleibt jedoch weiterhin gesperrt, denn die Kanalarbeiten der SWM dauern länger als geplant. Ab dem 22. Mai sollte man doch auch hier wieder auf den Ring fahren können. Auf den Behelfsbrücken gilt für PKWs Tempo 30, LKWs sollten hier nur 10 Kilometer pro Stunde schnell sein. Die Stahlkonstruktionen wurden für 8 Jahre angemietet, so lange wird man wohl brauchen, die Ersatzbauwerke zu errichten. Zumindest sind so die bisherigen Planungen. Die Reklame.
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0: Energiequellen meist darauf beschränken, dass sie die Landschaft verunstalten würden, was ja ohnehin eine subjektive Aussage ist, setzen sich viele Verbraucher mit den überwiegenden Vorteilen erst gar nicht auseinander, wenn sie doch von einem Umstieg auf grüne Energiequellen schon jetzt profitieren könnten. Um den Bürgern diese Vorteile näher zu bringen und sie insgesamt sichtbarer zu machen, gab der Landesverband Erneuerbare Energien am Mittwoch den Startschuss für eine sachsen-anhaltweite Kampagne zum Ausbau von Windkraft und Photovoltaik.
1: Wir haben geplant, dass wir mit einer Tour durch das Land uns verschiedene Projekte anschauen, aber auch Unternehmen, Kommunen vor Ort und Menschen, die ganz persönlich Erfahrungen mit erneuerbaren Energien im Alltag haben und wollen O-Töne sammeln, um gemeinsam zu schauen, wie eigentlich der Stand im Land ist und was Erneuerbare schon jetzt hier im Land auch bewegen.
0: In diesem Rahmen wird eine Videoserie entstehen, die auf diversen Plattformen der sozialen Medien kursieren soll. Einerseits natürlich, um einen möglichst großen Anteil der Bevölkerung zu erreichen. Andererseits erhofft man sich aber auch, somit eine Lücke schließen zu können. Denn im Online-Diskurs wird über erneuerbare Energien oft sehr einseitig berichtet.
1: Das liegt auch viel daran, dass viele Mythen, Halbwahrheiten, auch Propaganda vorherrschen. Und wir haben für uns identifiziert, dass wir, glaube ich, viel zu wenig auch offensiv zeigen, was wir eigentlich können. Wir sind jetzt schon der größte Energielieferant des Landes. Wir sichern jetzt schon im Land zahlreiche Arbeitsplätze und auch die Versorgung von Unternehmen. Wir bieten Sicherheit gerade in unsicheren Zeiten, Stichwort Gaskrise, Irankrieg. Und das sehen die Menschen zwar auch, aber ich glaube, es wird zu wenig gezeigt und gesagt, und zwar in der Lebenswirklichkeit der Menschen.
0: Wichtig bleibt daher auch der Austausch mit den Energieministerien, um die Offenheit gegenüber erneuerbaren Energien auch seitens der Politik weiter zu begünstigen. Diesbezüglich könnte mit dem Akzeptanz- und Beteiligungsgesetz schon eine gute gesetzliche Grundlage geschaffen werden, von der die Gemeinden, in denen der Ausbau bereits stattfindet, schon jetzt profitieren und somit auch die dort ansässigen Bürger. Es muss aber weiter geworben werden, so der Energieminister am Mittwoch.
2: Wir müssen immer wieder deutlich machen, dass es sinnvoll ist, auf die Erneuerbaren umzusteigen, dass wir herauskommen aus fossiler Abhängigkeit. Wir sehen es gerade durch den Irankrieg, dass die Benzinpreise steigen bei uns, dass fossile Energieträger auf Dauer teurer werden und gerade die Erneuerbaren Heimatenergien sind. Denn die Wertschöpfung wird hier bei uns im Lande betrieben und dafür setzen sich diese Verbände ein.
0: Warum das ausgerechnet jetzt geschehen soll? Bei Betrachtung der aktuellen Umfragen spielte sicherlich die kommende Landtagswahl eine Rolle. Aber, wie es der Geschäftsstellenleiter des Landesverbandes betonte, nicht ausschließlich.
1: Wir haben aber durchaus auch das Ziel, über die Wahl als Anlass hinaus damit auch weiter Erfahrungen zu sammeln und weiter zu kommunizieren, um eben tatsächlich den Menschen auch anzubieten, das, was wir als Branche, als Erneuerbare leisten, das, was wir imstande sind zu tun für das Land und auch für die Menschen vor Ort und auch Perspektiven zu geben.
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4: Die MDF1-Wettervorhersage für den 13. und 14. Mai. In der Nacht zum Donnerstag ist der Himmel überwiegend stark bewölkt und es wird noch leichte Regenschauer geben. Die Nachttemperaturen gehen auf 8 bis 6 Grad zurück. Der Wind weht leicht, teils auch schwach, aber nicht mehr böig aus dem Südwesten. Am Donnerstag ist der Himmel wechselnd, meist stark bewölkt. Es wird zeitweise schauerartigen Regen geben. Die Temperaturen steigen auf Werte von 11 bis 13 Grad. Der Wind weht mäßig und in Böen aus südwestlicher Richtung. Die weiteren Aussichten bis zum Sonntag. Am Wochenende klettern die Temperaturen langsam wieder auf angenehme Werte. Es gibt aber weiterhin einen Mix aus Sonnenschein und teils dichten Wolken. Regen wird auch noch mit dabei sein.
5: Am Donnerstag sollte eigentlich wieder der Prinzessinnentag im Elbauenpark stattfinden. Das beliebte Kinderfest nicht nur für kleine Mädchen mit ihren Papis, die keine Lust auf ein Besäufnis haben. Doch leider teilten die Veranstalter mit, dass das Kinderfest abgesagt wird, da die Wettervorhersage mit Regen und kalter Luft nicht wirklich dazu einlädt. Zwar sind der Park und der Jahrtausendturm natürlich geöffnet, aber es gibt keine Kinderbespaßung, die sonst zum Prinzessinnentag gehörte. Dieser soll jedoch zu einem späteren Tag nachgeholt werden. Dafür könnten die Papis

gleich weiter zum Herrenkrug fahren, denn auf der Rennbahn veranstaltet der Magdeburger Rennverein wieder einen traditionellen Pferderenntag. Die Pferde sind ja auch was für Kinder und es wird in einen Mix aus Galopp- und Trabrennen geboten. Einlass ist ab 11 Uhr. Das erste von insgesamt 9 Rennen wird dann um 13.15 Uhr gestartet. Bei MDF1 heißt es am Donnerstag Dreams of Musical, ein musikalisches Angebot für die vielen Frauen, die ihre Männer auf Sauftour wissen, damit sie milde gestimmt sind, wenn der angetrunkene Göttergatte nach Hause gewankt kommt. Wir sehen uns dann am Freitag wieder zu einem Direktmagazin und Talkwerk. Bis dahin auf Wiederfernsehen und bleiben Sie gesund.

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9: Ja, das sieht nach Komödie aus.
10: Hi.
9: Hi. See you tomorrow.
10: Was wollen wir eigentlich gucken?
9: Weiß ich nicht. Wir können mal gucken, was du da hast.
11: Nachhaltigkeit, Migration, Klimawandel. Man das ohnehin nicht voneinander trennen kann.
10: Dann würde ich vielleicht die halbe Gurke nehmen und...
12: Vielleicht eine Vorspeise und einen Salat.
9: Ich habe mal wieder Bock auf Fisch.
12: Mhm.
9: Justin verliebt sich in Alice, doch sie lebt für ihn immer einen Tag in der Zukunft und er lebt für sie einen Tag in der Vergangenheit.
12: Da sieht man nicht viel.
9: Darf ich mal?
10: Such doch mal Awesome Movie, das hast du ja mal erwähnt. Ja, die wäre vielleicht besser. Die auch. Die nicht. Ich mach dir erstmal einen Tee.
12: Nein!
9: Der Bildhauer Ariel arbeitet nachts als U-Bahn-Fahrer, um sich die Miete für sein Atelier in Brooklyn zu verdienen. Im Schlaf verfolgen ihn Visionen von einem Tier, das mit ihm spricht.
4: Weil du Hurensohn zu dämlich bist, eine Scheißkarre abzustellen.
9: Hier, das Leben ist ein Croissant.
12: Mhm.
9: Scheidung und andere Liebeserklärungen.
12: Mhm.

0: Im laufenden Haushalt des Landes Sachsen-Anhalt sollen erst einmal keine Abstriche gemacht werden, so Finanzminister Richter, der für das Jahr 2026 ein um etwa 240 Millionen Euro verringertes Steueraufkommen erwartet. Da es sich um konjunkturelle Schwankungen handelt, wird man entsprechend kurzfristig laufende Kredite aufnehmen. Da man aber auch in den nächsten 2 Jahren mit gleichem Einnahmeverlust rechnet, müssen die Haushalte 2027 und 2028 entsprechend angepasst werden, was natürlich die finanziellen Spielräume des Landes einschränkt. Als Grund für die verringerte Steuerschätzung im Verhältnis zur letzten im November 2025 führt das Finanzministerium die verhaltene konjunkturelle Entwicklung an, die durch den Krieg im Nahen Osten eingetrübt ist und insgesamt die Weltwirtschaft ausbremst. Und damit ein herzliches Willkommen zum MDF1 Direktmagazin am Mittwoch. Finanzminister Richter stellte weiter fest, dass die strukturellen Rahmenbedingungen für wirtschaftliches Wachstum in Deutschland dringend verbessert werden müssen. Deshalb dürfe das aktuelle weltpolitische Umfeld kein Grund sein, Reformen zu verschieben. So zeigen die Belastungen vielmehr, wie wichtig eine strukturelle Stärkung des Wirtschaftsstandortes ist, so Richter abschließend. Es hat schon eine gewisse Ironie. Das ZDF wurde Anfang der 1960er Jahre auf Betreiben der Adenauer-Regierung geschaffen, die zudem ihr zu linkslastigen ARD-Fernsehprogramm einen publizistischen konservativen Gegenpol schaffen wollte. Das ursprünglich als privates Fernsehen konzipierte zweite Fernsehprogramm für die Bundesrepublik wurde dann jedoch eine weitere öffentlich-rechtliche Anstalt. Den nächsten Versuch unternahm gut 20 Jahre später die CDU-geführte Regierung Kohl. Diesmal gelang es, privates Fernsehen in Deutschland zu etablieren. Es entstand das duale System in der deutschen Medienwelt. Doch auch hier ging das Kalkül einer publizistischen Alternative nicht wirklich auf. Privates Fernsehen steht heute für sehr auf die Quote fixiertes Unterhaltungs-TV. Wieder etwa 20 Jahre später kam ein dritter Player hinzu. Das Internet ermöglicht es jedem, zum Beispiel über YouTube, seinen eigenen Fernsehsender zu veranstalten, ganz ohne Medienaufsicht oder gar Lizenzierung. Einfach so. Seitdem sind wieder etwa 20 Jahre vergangen und das öffentlich-rechtliche Mediensystem, bestehend aus Radio- und Fernsehprogrammen, befindet sich in einer Glaubwürdigkeitskrise. Es muss sich immer noch mit den Vorwürfen, zu links zu sein, auseinandersetzen, und damit hat sich in den letzten 70 Jahren nicht wirklich etwas geändert. Ja, es geht sogar so weit, dass die CDU eine Zusammenlegung von ARD und ZDF ins Gespräch brachte, denn das öffentlich-rechtliche Mediensystem ist zu groß und zu teuer geworden. So zumindest der Tenor der Enquete-Kommission, die sich in den letzten 3 Jahren ausführlich mit diesem Thema beschäftigte. Und nun stellte die CDU-Fraktion die wichtigsten Ergebnisse der Arbeit dieser Enquete-Kommission vor.
1: Hier haben sich die Medienpolitiker zusammengefunden, die Vorschläge erarbeitet haben, wie man den öffentlich-rechtlichen Rundfunk zukunftsfit gestalten kann. Und zukunftsfit heißt, dass er am Ende auch bezahlbar bleiben muss und dass er am Ende auch seinem Auftrag natürlich gerecht wird, ausgewogen und neutral zu berichten.
0: Dazu hat man einige Vorschläge erarbeitet, wie man das erreichen könnte. Vorschläge, die nach Ansicht der Medienpolitiker über alle Parteigrenzen hinweg zukünftig Einzug in die deutsche Mediengesetzgebung finden sollten.
1: Also, dass man Doppelstrukturen versucht abzuschaffen, dass man auch bei den Gehältern sich am öffentlichen Dienst, bei den Führungskräften orientiert und nicht an irgendeinem öffentlichen Sektor.

0: Ja, dann gibt es Vorschläge, dass man eben auch Sender zusammenlegt. Und das war schon sehr interessant, da die unterschiedlichen Meinungen aller Beteiligten auch in der Ausschusssitzung zu hören und am Ende daraus Schlussfolgerungen zu ziehen.
1: Eine solche Schlussfolgerung könnte sein, ARD und ZDF zusammenzulegen, die Rolle der heutigen dritten Programme zu stärken oder auch auf Sender zu verzichten. Maßnahmen, die teilweise bereits umgesetzt werden, wie das baldige Ende von One, Tagesschau 24 und ARD Alpha oder die Zusammenlegung der Informations- und Dokumentationsangebote von ARD und ZDF auf einen gemeinsamen Kanal.
0: Die ersten Reformen, die angestoßen wurden, basieren ja eigentlich auf unserem langen Durchhalten an diesem Thema. Am Anfang wurden wir verlacht als Union in Sachsen-Anhalt, aber es war der richtige Weg, eben auch kritisch zu hinterfragen, ob alles in der Größe so sein muss, wie es ist, oder ob man es nicht schlanker gestalten kann. Denn wir leben mittlerweile in einer so pluralen Welt mit so vielen Angeboten und da muss man sich am Ende auch drauf einstellen.
1: Doch grundsätzlich war es der Enquetekommission wichtig, sich als Fürsprecher für das öffentlich-rechtliche Mediensystem zu positionieren. Ist es doch die bewährte Form eines staats- und wirtschaftsfernen Mediums. Vor allem, weil über die Gebühr die Finanzierung über die Nutzer geregelt wird. Dennoch ist die AfD der schärfste Kritiker dieses Systems. Man drohte sogar, den Medienstaatsvertrag kündigen zu wollen, sollte es eine AfD-geführte Landesregierung geben.
0: Naja, also man kann Rundfunkstaatsverträge kündigen, das ist keine Frage, aber man ist verfassungsrechtlich natürlich dazu verpflichtet, dann trotzdem einen öffentlich-rechtlichen Rundfunk vorzuhalten, einen neuen zu schaffen und der wäre am Ende auch wieder durch einen Beitrag zu bezahlen. Also von daher muss man ganz genau in der Debatte hinschauen, was man wirklich fordert und was nicht. Wir haben uns auf die Seite gestellt und gesagt, wir fordern das, was machbar ist und wir halten es auch für richtig, dass wir eine Grundversorgung für die Menschen haben, die beitragsfinanziert ist, aber wir verschließen uns natürlich auch nicht dem, den Beitrag nicht nur stabil zu halten, sondern ihn auch vielleicht auch weiter zu senken.
1: Wer also glaubt, keine Haushaltsabgabe mehr bezahlen zu müssen, der irrt. Zu fest ist die öffentlich-rechtliche Medienwelt in der deutschen Gesetzgebung verankert. Es lohnt jedoch, das System zu reformieren und dazu ist es der CDU Sachsen-Anhalt gelungen, immer mehr Medienpolitiker in den Bundesländern hinter sich zu versammeln.
0: Also rechtliche Bindung erhält, sag ich mal, der Abschlussbericht der Enquetekommission nicht. Es sind ja Empfehlungen. Aber dadurch, dass man jetzt sieht, dass über so Parteigrenzen hinweg gemeinsame Formulierungen gefunden wurden, sieht man ganz deutlich, dass mittlerweile auch in Gesamtdeutschland angekommen ist, dass wir den Rundfunk reformieren müssen, wenn wir ihn auf der einen Seite mit einer hohen Akzeptanz auch weiterhin haben wollen.
1: Der Bericht der Enquetekommission wird nun dem Landtag zur Diskussion vorgelegt. Man muss abwarten, welche Maßnahmen sich wirklich einmal in einem noch zu verhandelnden Rundfunkstaatsvertrag wiederfinden werden. Zu diesem Beitrag passt vielleicht noch diese Meldung, in der der Mitteldeutsche Rundfunk Sparmaßnahmen bekannt gab, über die nun in den Gremien beraten werden soll. So will der MDR das ARD-Mittagsmagazin nicht mehr produzieren. Auch das Magazin MDR um 2 soll durch etwas Billigeres ersetzt werden. Der Radiosender Sputnik wird als erster die analoge Verbreitung über UKW aufgeben und ist dann nur noch über DAB Plus zu empfangen. Schlussendlich will der MDR für 3 Jahre keinen Polizeiruf und keinen Tatort mehr neu produzieren. Der öffentlich-rechtliche Sender reagiert damit auf die momentan festgezurrte Haushaltsabgabe auf 18,36 €, obwohl die Rundfunkgebühr Anfang 2025 eigentlich auf 18,94 € steigen sollte. Außerdem verpflichtet der im Dezember in Kraft getretene Rundfunkstaatsvertrag die Anstalten zur Kostensenkung. Zwar gab der MDR keine konkreten Zahlen bekannt, aber alles in allem dürften die veröffentlichten Maßnahmen eine Einsparung von etwa 30 Millionen Euro pro Jahr ergeben. Warum der Sender deswegen vom einschneidenden Maßnahmen spricht, wurde nicht mitgeteilt. Denn bei einem Gesamtetat des Senders von etwa 775 Millionen Euro im Jahr würden die beschriebenen Maßnahmen gerade einmal 0,5% des Gesamtetats der Anstalt ausmachen. Von den Einsparungen betroffen dürften hauptsächlich freie Mitarbeiter und unabhängige Produktionsfirmen sein.
2: In der Kläranlage Halle Nord startete am Mittwoch ein innovatives Forschungsprojekt.

0: für saubereres Wasser. Dafür hat das Land heute einen Fördermittelbescheid in sechsstelliger Höhe übergeben. Das Projekt ist bis Ende 2028 geplant und soll neue Technologien unter realen Bedingungen erproben. Im Mittelpunkt steht dabei ein technischer Großversuch zur Entfernung von Spurenstoffen und Mikroplastik aus dem Abwasser. Forschende der Hochschule Magdeburg-Stendal arbeiten zusammen mit Industriepartnern an speziellen keramischen Membranen, die Schadstoffe aus dem Wasser filtern sollen.
1: Es gibt bereits Technologien am Markt, die auch die anthropogenen Schadstoffe entfernen können. Aber diese Technologien haben verschiedene Nachteile. Und deswegen wollen wir hier ein neues Verfahren testen, die Nanofiltration. Das muss man sich vorstellen wie ein Sieb. Aber ein unendlich feines Sieb. Das sind unvorstellbar kleine Poren. Wir reden hier über ein Milliardstel Meter, die diese Poren haben. Und quasi das Wasser, die Wassermoleküle gehen durch das Sieb durch. Und die größeren Bestandteile, also die Schadstoffe, werden zurückgehalten.
0: Ein weiteres Verfahren kombiniert Oxidationsmittel mit UV-Strahlung. Getestet wird die Technik direkt auf dem Gelände der Kläranlage mit Hilfe mobiler Containeranlagen. Ziel ist es, nicht nur die Wirksamkeit zu steigern, sondern auch ein deutlich kostengünstigeres Verfahren als bisher zu finden. Das Klärwerk in Halle wird dafür zum sogenannten Reallabor. Unter realen Bedingungen soll dort getestet und weiterentwickelt werden. Mit dem Projekt reagiert das Land auf wachsende Herausforderungen in der Wasseraufbereitung. Denn immer mehr Spurenstoffe gelangen ins Abwasser, etwa durch Medikamente, Kosmetikprodukte oder Reifenabrieb. Gleichzeitig verschärft die Europäische Union die Anforderungen an die kommunale Abwasserreinigung. Aber man verspricht sich viel von den gewonnenen Erkenntnissen.
2: Ja, wir sehen eigentlich drei mögliche Vorteile, die entstehen können. Wenn es gelingt, das nachzuweisen, dass das erfolgreich ist, dann ist das in Sachsen-Anhalt multiplizierbar, vielleicht sogar in ganz Deutschland multiplizierbar. Der zweite Vorteil besteht darin, dass wir die Wissenschaft einbinden können. Es ist ja die Fachhochschule Magdeburg-Stendal, die uns hier begleitet, auch ein Unternehmen vom Weinberg-Campus, die GmbU. Das ist Wissenschaft aus Sachsen-Anhalt für Sachsen-Anhalt, wenn Sie so wollen. Und der dritte Vorteil besteht darin, dass wenn es gelingt, die Wirtschaftlichkeit nachzuweisen, können wir zukünftig tatsächlich Bürgerinnen und Bürger in Sachsen-Anhalt und vielleicht auch darüber hinaus von zusätzlichen Kosten, die sonst entstehen würden, entlasten.
0: Die Stadtwerke Halle sehen darin auch eine Chance für mehr Klimaschutz. Denn die Kläranlage gilt bereits als Vorreiter der Energieeffizienz und CO2-Einsparung. Mit dem neuen Großversuch könnte Halle nun auch bei der modernen Abwasserreinigung bundesweit eine Vorreiterrolle übernehmen.

Betritt man einen sakralen Raum, so wie die Klosterkirche unserer lieben Frauen in Magdeburg, ist es möglicherweise genau das, was man erwartet. Aber wie gelingt es hier, eine komplexe Installation zu Problemen unserer Gegenwart einzubinden? Das beantwortet der israelische Künstler Itamar Gof mit seiner Installation »The Rhinoceros in the Room«.

9 Meter hoch, 18 Meter lang. Ein riesiges Sinnbild für etwas, was man im großen Kirchenschiff so gar nicht erwartet. Ein Nashorn im Raum. Eigentlich ist es ja ein Elefant im Raum, wenn niemand sich traut, das wirkliche Problem anzusprechen, das ganz offensichtlich das Handeln des Einzelnen und auch der Gemeinschaft behindert. Man braucht dann doch eine ganze Menge Hintergrundwissen, um die Vielschichtigkeit dieser Installation zu erfassen. Das ist ein Holzschnitt von Albrecht Dürer, entstanden um das Jahr 1515. Dürer hat das Tier nie selber gesehen. Es war ein Geschenk des indischen Sultans Muzaffar II. An den portugiesischen König Manuel den Ersten und war das erste lebende Nashorn in Europa seit der Antike, also ein Symbol für imperiale Macht. Heute sind Nashörner vom Aussterben bedroht. Nur konsequenter Artenschutz ist bemüht, den Fortbestand zu sichern. Es gibt das berühmte Theaterstück Die Nashörner von Eugene Ionesco, in dem Menschen sich in Nashörner verwandeln, weil sie kurzsichtig und stur in einem totalitären System mitlaufen. Und Nashörner gehören nicht in unsere natürliche Umwelt. Sie sind

Also ein Symbol für das Fremde. Dazu die beeindruckende Klangwelt, die die eigens für diese Installation komponierte Musik schafft, und so ein weiteres Mal die Erwartung an einen sakralen Raum entscheidend durchbricht.

Alles in allem ein Kunstwerk, das gesellschaftliche Probleme wie Angst vor dem Fremden, Angst, sich den wirklichen Problemen unserer Zeit zu stellen und Position zur Zerstörung unserer natürlichen Ressourcen hintergründig präsentiert.

0: Sich das Ganze anzusehen und über die Vielschichtigkeit des Anliegens der beteiligten Künstler nachzudenken, hat man noch Zeit bis zum 5. Juni im Kunstmuseum Magdeburg.
1: Die Stadthalle sucht mal wieder Freiwillige. Zum ersten Teilnehmer an den beiden Bootskorsos auf der Saale zum diesjährigen Laternenfest. Konkret geht es um den 29. August, an dem um 15 Uhr der Bootskorso Kunterbund starten soll und um 20.30 Uhr dann wieder die leuchtenden Boote auf der Saale schippern sollen. Das Anmeldeformular dazu findet man auf der Internetseite www.laternenfest.halle.de. Das zweite Ereignis, für das man ehrenamtliche Helfer sucht, ist die Landtagswahl am 6. September. Hierfür werden wieder Wahlhelfer gebraucht, die in den Wahllokalen die Stimmabgabe überwachen und anschließend die Wahlzettel auswerten. Für diese Tätigkeit gibt es ein Entgelt, das sogenannte Erfrischungsgeld von 70 bis 110 Euro, je nach ausgeübter Funktion. Wer sich als Wahlhelfer betätigen möchte, der sollte mindestens seit 3 Monaten in Halle seinen Hauptwohnsitz haben und 18 Jahre alt sein. Interessierte melden sich über die Internetseite www.wahlen.halle.de an. 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
1: Wegen des Feiertags am Donnerstag werden die sonst am Donnerstag fälligen Leerungen der Abfallbehälter erst am Freitag und Samstag erfolgen. In der Regel sind die Entsorgungsfahrzeuge zwischen 6 und 21 Uhr unterwegs. Betroffene Grundstückseigentümer sollten das beachten und entsprechend die Tonnen

0: bereitstellen.
1: Obwohl sich die genannten Nachteile erneuerbarer Energiequellen meist darauf beschränken, dass sie die Landschaft verunstalten würden, was ja ohnehin eine subjektive Aussage ist, setzen sich viele Verbraucher mit den überwiegenden Vorteilen erst gar nicht auseinander, wenn sie doch von einem Umstieg auf grüne Energiequellen schon jetzt profitieren könnten. Um den Bürgern diese Vorteile näher zu bringen und sie insgesamt sichtbarer zu machen, gab der Landesverband Erneuerbare Energien am Mittwoch den Startschuss für eine sachsen-anhaltweite Kampagne zum Ausbau von Windkraft und Photovoltaik.
2: Wir haben geplant, dass wir mit einer Tour durch das Land uns verschiedene Projekte anschauen, aber auch Unternehmen, Kommunen vor Ort und Menschen, die ganz persönlich Erfahrungen mit erneuerbaren Energien im Alltag haben und wollen O-Töne sammeln, um gemeinsam zu schauen, wie eigentlich der Stand im Land ist und was Erneuerbare schon jetzt hier im Land auch bewegen.
1: In diesem Rahmen wird eine Videoserie entstehen, die auf diversen Plattformen der sozialen Medien kursieren soll. Einerseits natürlich, um einen möglichst großen Anteil der Bevölkerung zu erreichen. Andererseits erhofft man sich aber auch, somit eine Lücke schließen zu können. Denn im Online-Diskurs wird über erneuerbare Energien oft sehr einseitig berichtet.
2: Das liegt auch viel daran, dass viele Mythen, Halbwahrheiten, auch Propaganda vorherrschen. Und wir haben für uns identifiziert, dass wir, glaube ich, viel zu wenig auch offensiv zeigen, was wir eigentlich können. Wir sind jetzt schon der größte Energielieferant des Landes. Wir sichern jetzt schon im Land zahlreiche Arbeitsplätze und auch die Versorgung von Unternehmen. Wir bieten Sicherheit gerade in unsicheren Zeiten, Stichwort Gaskrise, Iran-Krieg. Und das sehen die Menschen zwar auch, aber ich glaube, es wird zu wenig gezeigt und gesagt, und zwar in der Lebenswirklichkeit der Menschen.
1: Wichtig bleibt daher auch der Austausch mit den Energieministerien, um die Offenheit gegenüber erneuerbaren Energien auch seitens der Politik weiter zu begünstigen. Diesbezüglich könnte mit dem Akzeptanz- und Beteiligungsgesetz schon eine gute gesetzliche Grundlage geschaffen werden, von der die Gemeinden, in denen der Ausbau bereits stattfindet, schon jetzt profitieren und somit auch die dort ansässigen Bürger. Es muss aber weiter geworben werden, so der Energieminister am Mittwoch.
3: Wir müssen immer wieder deutlich machen, dass es sinnvoll ist, auf die Erneuerbaren umzusteigen, dass wir herauskommen aus fossiler Abhängigkeit. Wir sehen es gerade durch den Iran-Krieg, dass die Benzinpreise steigen bei uns, dass fossile Energieträger auf Dauer teurer werden und gerade die Erneuerbaren Heimatenergien sind. Denn die Wertschöpfung wird hier bei uns im Lande betrieben und dafür setzen sich diese Verbände ein.
1: Warum das ausgerechnet jetzt geschehen soll? Bei Betrachtung der aktuellen Umfragen spielte sicherlich die kommende Landtagswahl eine Rolle. Aber, wie es der Geschäftsstellenleiter des Landesverbandes betonte, nicht ausschließlich.
2: Wir haben aber durchaus auch das Ziel, über die Wahl als Anlass hinaus, damit auch weiter Erfahrungen zu sammeln und weiter zu kommunizieren, um eben tatsächlich den Menschen auch anzubieten, das, was wir als Branche, als Erneuerbare leisten, das, was wir imstande sind zu tun für das Land und auch für die Menschen vor Ort und auch Perspektiven zu geben.
4: Die MDF 1 Wettervorhersage für den 13. und 14. Mai. In der Nacht zum Donnerstag ist der Himmel überwiegend stark bewölkt und es wird noch leichte Regenschauer geben. Die Nachttemperaturen gehen auf 8 bis 6 Grad zurück. Der Wind weht leicht, teils auch schwach, aber nicht mehr böig aus dem Südwesten. Am Donnerstag ist der Himmel wechselnd, meist stark bewölkt. Es wird zeitweise schauerartigen Regen geben. Die Temperaturen steigen auf Werte von 11 bis 13 Grad. Der Wind weht mäßig und in Böen aus südwestlicher Richtung. Die weiteren Aussichten bis zum Sonntag. Am Wochenende klettern die Temperaturen langsam wieder auf angenehme Werte. Es gibt aber weiterhin einen Mix aus Sonnenschein und teils dichten Wolken. Regen wird auch noch mit dabei sein.
0: Am Donnerstag beginnt das Jugend-Jazz-Festival in Halle auf dem Marktplatz. Zwischen 12 und 16 Uhr gibt es Jazzmusik auf dem Jazz-Truck. Erlebbar für jedermann, Open Air und kostenlos. Weiter geht es um 20 Uhr im Thalia-Theater. Dort findet das offizielle Eröffnungskonzert statt und man könnte sich schon jetzt mal auf die Sessions auf der Peißnitzinsel freuen am Freitag ab 19 Uhr. Auch hier gilt Eintritt frei, denn das Festival wird von der Stadt finanziert und großzügig durch Sponsoren und Spenden unterstützt. Opernintendant Sutcliffe und Ballettdirektor Sedlacek verbringen den Herrentag in der Theaterkasse im Foyer der Oper Halle. Denn nur an diesem Tag kann man zwischen

15 und 18 Uhr zwei Tickets zum Preis von einem kaufen. Und zwar für Opern oder Ballettvorstellungen der restlichen Spielzeit. Der letzte Veranstaltungstipp für den Himmelfahrtstag betrifft das Planetarium. Dort wird zu 19 Uhr die Band Nova erwartet. Das Trio aus der Schweiz spielt im Sternensaal live zu den Projektionen an der Kuppel zu eigens entwickelten Videoarrangements. Es wird übrigens die einzige Vorstellung von Nova in Deutschland sein, bevor das Schweizer Trio weiter nach China und Taiwan reist. Tickets sollte man vorher unter www.planetarium-halle.de reservieren. Ja, bei MDF1 heißt es am Donnerstag Dreams of Musical, ein musikalisches Angebot für die vielen Frauen, die ihre Männer auf Sauftour wissen, damit sie milde gestimmt sind, wenn der angetrunkene Göttergatte nach Hause gewankt kommt. Wir sehen uns dann am Freitag wieder zu Direktmagazin und Talkwerk. Bis dahin auf Wiederfernsehen und bleiben Sie gesund.

0: dieses Jahr bekommt Conny einen neuen Freund.
1: Sein Flügel hängt so komisch herunter.
2: Er könnte verletzt sein.
1: Ich bin Conny.
3: Kannst du den Vogel mal beschreiben?
1: Er hat Federn, Flügel, einen Schnabel.
4: Da war's schon wieder.
5: Er sollte lieber nichts von Klaus wissen.
3: Hm. Wieso nicht?
5: Er kann Tiere nicht leiden.
4: Aber Sie hören das doch.
3: Oh, Sie meinen den krächzenden Vogel?
4: Ja.
3: Nein, den höre ich nicht. Den auch nicht.
0: Es gibt viel zu lernen.
6: Jedes Jahr im Herbst fliegen sie in den warmen Süden. Um sich zu schützen, müssen sie gut zusammenhalten.
7: Rechter Flügel nicht funktionstüchtig.
1: Was, wenn Klaus Flügel nicht heilt und er nie wieder fliegen kann?
0: Und viel zu lachen.
4: Nein!
0: Begleite Conny auf ihr neues Kinoabenteuer.
4: Oh nein.
0: Bei dem sie Klaus dem Kranich hilft.
5: Oder auch nicht.
1: Klaus!
0: Wieder zu fliegen.
4: Eine Katastrophe jagt die nächste.
1: Ha, daneben!
2: Perfetto!
1: Warte, Klaus!
8: Hast du schon mal so einen krassen Move gesehen?
3: Nope.
0: Meine Freundin Conny. Abenteuer mit Kranich Klaus.

0: Nichts enthüllt die Wahrheit in dir so wie eine lange Wanderung in der Natur.
1: Wohin geht ihr?
2: Cape Wrath.
3: Aber zuerst gehen wir nach Fort William.
1: Was? Wirklich?
3: Ja.
1: Wow. Der West Highland Way ist also nur zum Aufwärmen.
4: Sollen wir das jetzt machen?
5: Wir machen's.
6: Uno, dos. Yeah.
7: Ich finde das so cool, was ihr Jungs da macht.
2: Ja.
7: Wie lange werdet ihr brauchen?
2: 28 Tage, laut unserem Plan.
3: Dann los.
8: Warte. Warte eine Sekunde. Sieh doch mal.
3: Ja?
8: Mein Freund ist auch irgendwo hier oben.
0: Oh.
8: Ja.
0: Lauft ihr den ganzen Weg zusammen?
8: Ja.
6: Was ist das?
8: Ja. Wir schlafen sogar im selben Zelt.
0: Wow. Ihr müsst euch sehr gut verstehen. Oder euch hassen.
6: Was stimmt nicht mit dir?
4: Was stimmt nicht mit mir? Sag du mir, was nicht mit mir stimmt.
6: Trampelst überall da drin rum mit deinen verdammten Schuhen. Es ist blöd, es so zu machen.
4: Dann mach's anders. Wenn du es auf deine Art tun willst, dann tu es.
3: Wieso tun wir das nicht? Ein paar Monate. Oder Jahre. Also wandern, zelten. In der Natur sein.

0: Im laufenden Haushalt des Landes Sachsen-Anhalt sollen erst einmal keine Abstriche gemacht werden, so Finanzminister Richter, der für das Jahr 2026 ein um etwa 240 Millionen Euro verringertes Steueraufkommen erwartet. Da es sich um konjunkturelle Schwankungen handelt, wird man entsprechend kurzfristig laufende Kredite aufnehmen. Da man aber auch in den nächsten 2 Jahren mit gleichen Einnahmeverlust rechnet, müssen die Haushalte 2027 und 2028 entsprechend angepasst werden, was natürlich die finanziellen Spielräume des Landes einschränkt. Als Grund für die verringerte Steuerschätzung im Verhältnis zur letzten im November 2025 führt das Finanzministerium die verhaltene konjunkturelle Entwicklung an, die durch den Krieg im Nahen Osten eingetrübt ist und insgesamt die Weltwirtschaft ausbremst. Und damit ein herzliches Willkommen zum MDF1 Direktmagazin am Mittwoch. Finanzminister Richter stellte weiter fest, dass die strukturellen Rahmenbedingungen für wirtschaftliches Wachstum in Deutschland dringend verbessert werden müssen. Deshalb dürfe das aktuelle weltpolitische Umfeld kein Grund sein, Reformen zu verschieben. So zeigen die Belastungen vielmehr, wie wichtig eine strukturelle Stärkung des Wirtschaftsstandortes ist, so Richter abschließend. Es hat schon eine gewisse Ironie. Das ZDF wurde Anfang der 1960er Jahre auf Betreiben der Adenauer-Regierung geschaffen, die zudem ihr zu linkslastigen ARD-Fernsehprogramm einen publizistischen konservativen Gegenpol schaffen wollte. Das ursprünglich als privates Fernsehen konzipierte zweite Fernsehprogramm für die Bundesrepublik wurde dann jedoch eine weitere öffentlich-rechtliche Anstalt. Den nächsten Versuch unternahm gut 20 Jahre später die CDU-geführte Regierung Kohl. Diesmal gelang es, privates Fernsehen in Deutschland zu etablieren. Es entstand das duale System in der deutschen Medienwelt. Doch auch hier ging das Kalkül einer publizistischen Alternative nicht wirklich auf. Privates Fernsehen steht heute für sehr auf die Quote fixiertes Unterhaltungs-TV. Wieder etwa 20 Jahre später kam ein dritter Player hinzu. Das Internet ermöglicht es jedem, zum Beispiel über YouTube, seinen eigenen Fernsehsender zu veranstalten, ganz ohne Medienaufsicht oder gar Lizenzierung. Einfach so. Seitdem sind wieder etwa 20 Jahre vergangen und das öffentlich-rechtliche Mediensystem, bestehend aus Radio- und Fernsehprogrammen, befindet sich in einer Glaubwürdigkeitskrise. Es muss sich immer noch mit den Vorwürfen, zu links zu sein, auseinandersetzen, und damit hat sich in den letzten 70 Jahren nicht wirklich etwas geändert. Ja, es geht sogar so weit, dass die CDU eine Zusammenlegung von ARD und ZDF ins Gespräch brachte, denn das öffentlich-rechtliche Mediensystem ist zu groß und zu teuer geworden. So zumindest der Tenor der Enquete-Kommission, die sich in den letzten 3 Jahren ausführlich mit diesem Thema beschäftigte. Und nun stellte die CDU-Fraktion die wichtigsten Ergebnisse der Arbeit dieser Enquete-Kommission vor.
1: Hier haben sich die Medienpolitiker zusammengefunden, die Vorschläge erarbeitet haben, wie man den öffentlich-rechtlichen Rundfunk zukunftsfit gestalten kann. Und zukunftsfit heißt, dass er am Ende auch bezahlbar bleiben muss und dass er am Ende auch seinem Auftrag natürlich gerecht wird, ausgewogen und neutral zu berichten.
0: Dazu hat man einige Vorschläge erarbeitet, wie man das erreichen könnte. Vorschläge, die nach Ansicht der Medienpolitiker über alle Parteigrenzen hinweg zukünftig Einzug in die deutsche Mediengesetzgebung finden sollten.
1: Also, dass man Doppelstrukturen versucht abzuschaffen, dass man auch bei den Gehältern sich am öffentlichen Dienst, bei den Führungskräften orientiert und nicht an irgendeinem öffentlichen Sektor.

0: Ja, dann gibt es Vorschläge, dass man eben auch Sender zusammenlegt. Und das war schon sehr interessant, da die unterschiedlichen Meinungen aller Beteiligten auch in der Ausschusssitzung zu hören und am Ende daraus Schlussfolgerungen zu ziehen.
1: Eine solche Schlussfolgerung könnte sein, ARD und ZDF zusammenzulegen, die Rolle der heutigen dritten Programme zu stärken oder auch auf Sender zu verzichten. Maßnahmen, die teilweise bereits umgesetzt werden, wie das baldige Ende von One, Tagesschau 24 und ARD Alpha oder die Zusammenlegung der Informations- und Dokumentationsangebote von ARD und ZDF auf einen gemeinsamen Kanal.
0: Die ersten Reformen, die angestoßen wurden, basieren ja eigentlich auf unserem langen Durchhalten an diesem Thema. Am Anfang wurden wir verlacht als Union in Sachsen-Anhalt, aber es war der richtige Weg, eben auch kritisch zu hinterfragen, ob alles in der Größe so sein muss, wie es ist, oder ob man es nicht schlanker gestalten kann. Denn wir leben mittlerweile in einer so pluralen Welt mit so vielen Angeboten und da muss man sich am Ende auch drauf einstellen.
1: Doch grundsätzlich war es der Enquetekommission wichtig, sich als Fürsprecher für das öffentlich-rechtliche Mediensystem zu positionieren. Ist es doch die bewährte Form eines staats- und wirtschaftsfernen Mediums. Vor allem, weil über die Gebühr die Finanzierung über die Nutzer geregelt wird. Dennoch ist die AfD der schärfste Kritiker dieses Systems. Man drohte sogar, den Medienstaatsvertrag kündigen zu wollen, sollte es eine AfD-geführte Landesregierung geben.
0: Naja, also man kann Rundfunkstaatsverträge kündigen, das ist keine Frage, aber man ist verfassungsrechtlich natürlich dazu verpflichtet, dann trotzdem einen öffentlich-rechtlichen Rundfunk vorzuhalten, einen neuen zu schaffen und der wäre am Ende auch wieder durch einen Beitrag zu bezahlen. Also von daher muss man ganz genau in der Debatte hinschauen, was man wirklich fordert und was nicht. Wir haben uns auf die Seite gestellt und gesagt, wir fordern das, was machbar ist und wir halten es auch für richtig, dass wir eine Grundversorgung für die Menschen haben, die beitragsfinanziert ist, aber wir verschließen uns natürlich auch nicht dem, den Beitrag nicht nur stabil zu halten, sondern ihn auch vielleicht auch weiter zu senken.
1: Wer also glaubt, keine Haushaltsabgabe mehr bezahlen zu müssen, der irrt. Zu fest ist die öffentlich-rechtliche Medienwelt in der deutschen Gesetzgebung verankert. Es lohnt jedoch, das System zu reformieren und dazu ist es der CDU Sachsen-Anhalt gelungen, immer mehr Medienpolitiker in den Bundesländern hinter sich zu versammeln.
0: Also rechtliche Bindung erhält, sag ich mal, der Abschlussbericht der Enquetekommission nicht. Es sind ja Empfehlungen. Aber dadurch, dass man jetzt sieht, dass über so Parteigrenzen hinweg gemeinsame Formulierungen gefunden wurden, sieht man ganz deutlich, dass mittlerweile auch in Gesamtdeutschland angekommen ist, dass wir den Rundfunk reformieren müssen, wenn wir ihn auf der einen Seite mit einer hohen Akzeptanz auch weiterhin haben wollen.
1: Der Bericht der Enquetekommission wird nun dem Landtag zur Diskussion vorgelegt. Man muss abwarten, welche Maßnahmen sich wirklich einmal in einem noch zu verhandelnden Rundfunkstaatsvertrag wiederfinden werden. Zu diesem Beitrag passt vielleicht noch diese Meldung, in der der Mitteldeutsche Rundfunk Sparmaßnahmen bekannt gab, über die nun in den Gremien beraten werden soll. So will der MDR das ARD-Mittagsmagazin nicht mehr produzieren. Auch das Magazin MDR um 2 soll durch etwas Billigeres ersetzt werden. Der Radiosender Sputnik wird als erster die analoge Verbreitung über UKW aufgeben und ist dann nur noch über DAB Plus zu empfangen. Schlussendlich will der MDR für 3 Jahre keinen Polizeiruf und keinen Tatort mehr neu produzieren. Der öffentlich-rechtliche Sender reagiert damit auf die momentan festgezurrte Haushaltsabgabe auf 18,36 Euro, obwohl die Rundfunkgebühr Anfang 2025 eigentlich auf 18,94 Euro steigen sollte. Außerdem verpflichtet der im Dezember in Kraft getretene Rundfunkstaatsvertrag die Anstalten zur Kostensenkung. Zwar gab der MDR keine konkreten Zahlen bekannt, aber alles in allem dürften die veröffentlichten Maßnahmen eine Einsparung von etwa 30 Millionen Euro pro Jahr ergeben. Warum der Sender deswegen von einschneidenden Maßnahmen spricht, wurde nicht mitgeteilt. Denn bei einem Gesamtetat des Senders von etwa 775 Millionen Euro im Jahr würden die beschriebenen Maßnahmen gerade einmal 0,5% des Gesamtetats der Anstalt ausmachen. Von den Einsparungen betroffen dürften hauptsächlich freie Mitarbeiter und unabhängige Produktionsfirmen sein.
2: In der Kläranlage Halle Nord startete am Mittwoch ein innovatives Forschungsprojekt für saubereres Wasser. Dafür hat das Land heute einen Fördermittelbescheid in sechsstelliger Höhe übergeben. Das Projekt ist bis Ende 2028 geplant und soll neue Technologien unter realen Bedingungen erproben. Im Mittelpunkt steht dabei ein technischer Großversuch zur Entfernung von Spurenstoffen und Mikroplastik aus dem Abwasser. Forschende der Hochschule Magdeburg-Stendal arbeiten zusammen mit Industriepartnern an speziellen keramischen Membranen, die Schadstoffe aus dem Wasser filtern sollen.
3: Es gibt bereits Technologien am Markt, die auch die anthropogenen Schadstoffe entfernen können. Aber diese Technologien haben verschiedene Nachteile. Und deswegen wollen wir hier ein neues Verfahren testen, die Nanofiltration. Sie müssen sich vorstellen wie ein Sieb, aber ein unendlich feines Sieb. Das sind unvorstellbar kleine Poren. Wir reden hier über ein Milliardstel Meter, die diese Poren haben. Und quasi das Wasser, die Wassermoleküle gehen durch das Sieb durch. Und die größeren Bestandteile, also die Schadstoffe, werden zurückgehalten.
2: Ein weiteres Verfahren kombiniert Oxidationsmittel mit UV-Strahlung. Getestet wird die Technik direkt auf dem Gelände der Kläranlage mit Hilfe mobiler Containeranlagen. Ziel ist es, nicht nur die Wirksamkeit zu steigern, sondern auch ein deutlich kostengünstigeres Verfahren als bisher zu finden. Das Klärwerk in Halle wird dafür zum sogenannten Reallabor. Unter realen Bedingungen soll dort getestet und weiterentwickelt werden. Mit dem Projekt reagiert das Land auf wachsende Herausforderungen in der Wasseraufbereitung. Denn immer mehr Spurenstoffe gelangen ins Abwasser, etwa durch Medikamente, Kosmetikprodukte oder Reifenabrieb. Gleichzeitig verschärft die Europäische Union die Anforderungen an die kommunale Abwasserreinigung. Aber man verspricht sich viel von den gewonnenen Erkenntnissen.
4: Ja, wir sehen eigentlich drei mögliche Vorteile, die entstehen können. Wenn es gelingt, das nachzuweisen, dass das erfolgreich ist, dann ist das in Sachsen-Anhalt multiplizierbar, vielleicht sogar in ganz Deutschland multiplizierbar. Der zweite Vorteil besteht darin, dass wir die Wissenschaft einbinden können. Es ist ja die Fachhochschule Magdeburg-Stendal, die uns hier begleitet, auch ein Unternehmen vom Weinberg Campus, die GmbU. Das ist Wissenschaft aus Sachsen-Anhalt für Sachsen-Anhalt, wenn Sie so wollen. Und der dritte Vorteil besteht darin, dass wenn es gelingt, die Wirtschaftlichkeit nachzuweisen, können wir zukünftig tatsächlich Bürgerinnen und Bürger in Sachsen-Anhalt und vielleicht auch darüber hinaus von zusätzlichen Kosten, die sonst entstehen würden, entlasten.
2: Die Stadtwerke Halle sehen darin auch eine Chance für mehr Klimaschutz. Denn die Kläranlage gilt bereits als Vorreiter der Energieeffizienz und CO2-Einsparung. Mit dem neuen Großversuch könnte Halle nun auch bei der modernen Abwasserreinigung bundesweit eine Vorreiterrolle übernehmen.

Betritt man einen sakralen Raum, so wie die Klosterkirche unserer lieben Frauen in Magdeburg, ist es möglicherweise genau das, was man erwartet. Aber wie gelingt es hier, eine komplexe Installation zu Problemen unserer Gegenwart einzubinden? Das beantwortet der israelische Künstler Itamar Gof mit seiner Installation »The Rhinoceros in the Room«.

9 Meter hoch, 18 Meter lang. Ein riesiges Sinnbild für etwas, was man im großen Kirchenschiff so gar nicht erwartet. Ein Nashorn im Raum, eigentlich ist es ja ein Elefant im Raum, wenn niemand sich traut, das wirkliche Problem anzusprechen, das ganz offensichtlich das Handeln des Einzelnen und auch der Gemeinschaft behindert. Man braucht dann doch eine ganze Menge Hintergrundwissen, um die Vielschichtigkeit dieser Installation zu erfassen. Das ist ein Holzschnitt von Albrecht Dürer, entstanden um das Jahr 1515. Dürer hat das Tier nie selber gesehen. Es war ein Geschenk des indischen Sultans Muzaffar II. An den portugiesischen König Manuel den Ersten und war das erste lebende Nashorn in Europa seit der Antike, also ein Symbol für imperiale Macht. Heute sind Nashörner vom Aussterben bedroht. Nur konsequenter Artenschutz ist bemüht, den Fortbestand zu sichern. Es gibt das berühmte Theaterstück Die Nashörner von Eugene Ionesco, in dem Menschen sich in Nashörner verwandeln, weil sie kurzsichtig und stur in einem totalitären System mitlaufen. Und Nashörner gehören nicht in unsere natürliche Umwelt. Sie sind

also ein Symbol für das Fremde. Dazu die beeindruckende Klangwelt, die die eigens für diese Installation komponierte Musik schafft, und so ein weiteres Mal die Erwartung an einen sakralen Raum entscheidend durchbricht.

Alles in allem ein Kunstwerk, das gesellschaftliche Probleme wie Angst vor dem Fremden, Angst, sich den wirklichen Problemen unserer Zeit zu stellen und Position zur Zerstörung unserer natürlichen Ressourcen hintergründig präsentiert.

0: sich das Ganze anzusehen und über die Vielschichtigkeit des Anliegens der beteiligten Künstler nachzudenken, hat man noch Zeit bis zum 5. Juni im Kunstmuseum Magdeburg.
1: Am Dienstagnachmittag wurde die dritte Behelfsbrücke im Verlauf der Westtangente für den Verkehr freigegeben. Damit kann auch über der Halberstädter Straße hinweg der Verkehr wieder rollen. Die Ringauffahrt von der Brennecke Straße in Richtung Halberstadt bleibt jedoch weiterhin gesperrt, denn die Kanalarbeiten der SWM dauern länger als geplant. Ab dem 22. Mai sollte man doch auch hier wieder auf den Ring fahren können. Auf den Behelfsbrücken gilt für PKWs Tempo 30, LKWs sollten hier nur 10 km pro Stunde schnell sein. Die Stahlkonstruktionen wurden für 8 Jahre angemietet, so lange wird man wohl brauchen, die Ersatzbauwerke zu errichten. Zumindest sind so die bisherigen Planungen. 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
1: Willkommen zurück. Für das Final Four im EHF-Pokal wurden die Spielansetzungen für die Halbfinalbegegnungen ausgelost. Auf den SCM kommt ein weiteres Mal ein Spiel gegen die Berliner Füchse zu. Im vorigen Jahr stand man sich bereits im Endspiel gegenüber, damals gewannen die Magdeburger. Das sollte auch diesmal wieder der Fall sein, wenn man sich die Chance auf das Endspiel wahren will. Dort trifft der Sieger dann auf den Gewinner der Begegnung zwischen dem FC Barcelona und Aalborg Handbold. Das Spielwochenende wird übrigens am 13. und 14. Juni in Köln stattfinden.
2: Obwohl sich die genannten Nachteile erneuerbarer

0: und wollen O-Töne sammeln, um gemeinsam zu schauen, wie eigentlich der Stand im Land ist und was Erneuerbare schon jetzt hier im Land auch bewegen.
1: In diesem Rahmen wird eine Videoserie entstehen, die auf diversen Plattformen der sozialen Medien kursieren soll. Einerseits natürlich, um einen möglichst großen Anteil der Bevölkerung zu erreichen. Andererseits erhofft man sich aber auch, somit eine Lücke schließen zu können. Denn im Online-Diskurs wird über erneuerbare Energien oft sehr einseitig berichtet.
0: Das liegt auch viel daran, dass viele Mythen, Halbwahrheiten, auch Propaganda vorherrschen. Und wir haben für uns identifiziert, dass wir, glaube ich, viel zu wenig auch offensiv zeigen, was wir eigentlich können. Wir sind jetzt schon der größte Energielieferant des Landes. Wir sichern jetzt schon im Land zahlreiche Arbeitsplätze und auch die Versorgung von Unternehmen. Wir bieten Sicherheit, gerade in unsicheren Zeiten, Stichwort Gaskrise, Irankrieg. Und das sehen die Menschen zwar auch, aber ich glaube, es wird zu wenig gezeigt und gesagt, und zwar in der Lebenswirklichkeit der Menschen.
1: Wichtig bleibt daher auch der Austausch mit den Energieministerien, um die Offenheit gegenüber erneuerbaren Energien auch seitens der Politik weiter zu begünstigen. Diesbezüglich könnte mit dem Akzeptanz- und Beteiligungsgesetz schon eine gute gesetzliche Grundlage geschaffen werden, von der die Gemeinden, in denen der Ausbau bereits stattfindet, schon jetzt profitieren und somit auch die dort ansässigen Bürger. Es muss aber weiter geworben werden, so der Energieminister am Mittwoch.
2: Wir müssen immer wieder deutlich machen, dass es sinnvoll ist, auf die Erneuerbaren umzusteigen, dass wir herauskommen aus fossiler Abhängigkeit. Wir sehen es gerade durch den Irankrieg, dass die Benzinpreise steigen bei uns, dass fossile Energieträger auf Dauer teurer werden und gerade die Erneuerbaren Heimatenergien sind. Denn die Wertschöpfung wird hier bei uns im Lande betrieben und dafür setzen sich diese Verbände ein.
1: Warum das ausgerechnet jetzt geschehen soll? Bei Betrachtung der aktuellen Umfragen spielte sicherlich die kommende Landtagswahl eine Rolle. Aber, wie es der Geschäftsstellenleiter des Landesverbandes betonte, nicht ausschließlich.
0: Wir haben aber durchaus auch das Ziel, über die Wahl als anders hinaus, damit auch weiter Erfahrungen zu sammeln und weiter zu kommunizieren, um eben tatsächlich den Menschen auch anzubieten, das, was wir als Branche, als Erneuerbare leisten, das, was wir imstande sind zu tun für das Land und auch für die Menschen vor Ort und auch Perspektiven zu geben.
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4: Die MDF1-Wettervorhersage für den 13. und 14. Mai. In der Nacht zum Donnerstag ist der Himmel überwiegend stark bewölkt und es wird noch leichte Regenschauer geben. Die Nachttemperaturen gehen auf 8 bis 6 Grad zurück. Der Wind weht leicht, teils auch schwach, aber nicht mehr böig aus dem Südwesten. Am Donnerstag ist der Himmel wechselnd, meist stark bewölkt. Es wird zeitweise schauerartigen Regen geben. Die Temperaturen steigen auf Werte von 11 bis 13 Grad. Der Wind weht mäßig und in Böen aus südwestlicher Richtung. Die weiteren Aussichten bis zum Sonntag. Am Wochenende klettern die Temperaturen langsam wieder auf angenehme Werte. Es gibt aber weiterhin einen Mix aus Sonnenschein und teils dichten Wolken. Regen wird auch noch mit dabei sein.
5: Am Donnerstag sollte eigentlich wieder der Prinzessinnentag im Elbauenpark stattfinden. Das beliebte Kinderfest nicht nur für kleine Mädchen mit ihren Papis, die keine Lust auf ein Besäufnis haben. Doch leider teilten die Veranstalter mit, dass das Kinderfest abgesagt wird, da die Wettervorhersage mit Regen und kalter Luft nicht wirklich dazu einlädt. Zwar sind der Park und der Jahrtausendturm natürlich geöffnet, aber es gibt keine Kinderbespaßung, die sonst zum Prinzessinnentag gehörte. Dieser soll jedoch zu einem späteren Tag nachgeholt werden. Dafür könnten die Papis gleich weiter zum Herrenkrug fahren, denn auf der Rennbahn veranstaltet der Magdeburger Rennverein wieder einen traditionellen Pferderenntag. Die Pferde sind ja auch was für Kinder und es wird in einen Mix aus Galopp- und Trabrennen geboten. Einlass ist ab 11 Uhr. Das erste von insgesamt 9 Rennen wird dann um 13.15 Uhr gestartet. Bei MDF1 heißt es am Donnerstag Dreams of Musical, ein musikalisches Angebot für die vielen Frauen, die ihre Männer auf Sauftour wissen, damit sie milde gestimmt sind, wenn der angetrunkene Göttergatte nach Hause gewankt kommt. Wir sehen uns dann am Freitag wieder zu einem Direktmagazin und Talkwerk. Bis dahin.

0: Dieses Jahr bekommt Conny einen neuen Freund.
1: Sein Flügel hängt so komisch herunter.
2: Er könnte verletzt sein.
1: Ich bin Conny.
3: Kannst du den Vogel mal beschreiben?
1: Er hat Federn, Flügel, einen Schnabel.
4: Da war's schon wieder.
1: Er sollte lieber nichts von Klaus wissen.
3: Hm. Wieso nicht?
1: Er kann Tiere nicht leiden.
4: Aber Sie hören das doch.
3: Oh, Sie meinen den krächzenden Vogel?
4: Ja.
3: Nein, den höre ich nicht. Den auch nicht.
0: Es gibt viel zu lernen.
5: Jedes Jahr im Herbst fliegen sie in den warmen Süden. Um sich zu schützen, müssen sie gut zusammenhalten.
6: Rechter Flügel nicht funktionstüchtig.
1: Was, wenn Klaus Flügel nicht heilt und er nie wieder fliegen kann?
0: Und viel zu lachen.
4: Nein!
0: Begleite Conny auf ihr neues Kinoabenteuer.
4: Oh nein.
0: Bei dem sie Klaus dem Kranich hilft.
1: Oder auch nicht.
7: Klaus!
0: Wieder zu fliegen.
4: Eine Katastrophe jagt die nächste.
7: Ha, daneben!
2: Perfetto!
1: Warte, Klaus!
8: Hast du schon mal so einen krassen Move gesehen?
3: Nope.
0: Meine Freundin Conny. Abenteuer mit Kranich Klaus.
9: Ja, das sieht nach Komödie aus.
10: Hi.
9: Hi. See you tomorrow.
10: Was wollen wir eigentlich gucken?
9: Weiß ich nicht. Können wir mal gucken, was so da ist.
11: Nachhaltigkeit, Migration, Klimawandel, weil man es ohnehin nicht voneinander trennen kann.
12: Dann würde ich vielleicht die halbe Gurke nehmen und...
10: Vielleicht eine Vorspeise und einen Salat.
9: Ich habe mal wieder Bock auf Fisch.
10: Mhm.
9: Justin verliebt sich in Alice, doch sie lebt für ihn immer einen Tag in der Zukunft und er lebt für sie einen Tag in der Vergangenheit.
10: Da sieht man nicht viel.
9: Darf ich mal?
10: Such doch mal Awesome Movie, das hast du ja mal erwähnt. Ja, die wäre vielleicht besser. Die auch. Die nicht. Ich mach dir erstmal einen Tee.
12: Nein!
9: Der Bildhauer Ariel arbeitet nachts als U-Bahn-Fahrer, um sich die Miete für sein Atelier in Brooklyn zu verdienen. Im Schlaf verfolgen ihn Visionen von einem Tier, das mit ihm spricht.
4: Weil du Hurensohn, zu dem ich bist, eine Scheißkarre abzustellen.
9: Hier, das Leben ist ein Croissant.
10: Mhm.
9: Scheidung und andere Liebeserklärungen.
10: Mhm.

0: Im laufenden Haushalt des Landes Sachsen-Anhalt sollen erst einmal keine Abstriche gemacht werden, so Finanzminister Richter, der für das Jahr 2026 ein um etwa 240 Millionen Euro verringertes Steueraufkommen erwartet. Da es sich um konjunkturelle Schwankungen handelt, wird man entsprechend kurzfristig laufende Kredite aufnehmen. Da man aber auch in den nächsten 2 Jahren mit gleichen Einnahmeverlust rechnet, müssen die Haushalte 2027 und 2028 entsprechend angepasst werden, was natürlich die finanziellen Spielräume des Landes einschränkt. Als Grund für die verringerte Steuerschätzung im Verhältnis zur letzten im November 2025 führt das Finanzministerium die verhaltene konjunkturelle Entwicklung an, die durch den Krieg im Nahen Osten eingetrübt ist und insgesamt die Weltwirtschaft ausbremst. Und damit ein herzliches Willkommen zum MDF1 Direktmagazin am Mittwoch. Finanzminister Richter stellte weiter fest, dass die strukturellen Rahmenbedingungen für wirtschaftliches Wachstum in Deutschland dringend verbessert werden müssen. Deshalb dürfe das aktuelle weltpolitische Umfeld kein Grund sein, Reformen zu verschieben. So zeigen die Belastungen vielmehr, wie wichtig eine strukturelle Stärkung des Wirtschaftsstandortes ist, so Richter abschließend. Es hat schon eine gewisse Ironie. Das ZDF wurde Anfang der 1960er Jahre auf Betreiben der Adenauer-Regierung geschaffen, die zudem ihr zu linkslastigen ARD-Fernsehprogramm einen publizistischen konservativen Gegenpol schaffen wollte. Das ursprünglich als privates Fernsehen konzipierte zweite Fernsehprogramm für die Bundesrepublik wurde dann jedoch eine weitere öffentlich-rechtliche Anstalt. Den nächsten Versuch unternahm gut 20 Jahre später die CDU-geführte Regierung Kohl. Diesmal gelang es, privates Fernsehen in Deutschland zu etablieren. Es entstand das duale System in der deutschen Medienwelt. Doch auch hier ging das Kalkül einer publizistischen Alternative nicht wirklich auf. Privates Fernsehen steht heute für sehr auf die Quote fixiertes Unterhaltungs-TV. Wieder etwa 20 Jahre später kam ein dritter Player hinzu. Das Internet ermöglicht es jedem, zum Beispiel über YouTube, seinen eigenen Fernsehsender zu veranstalten, ganz ohne Medienaufsicht oder gar Lizenzierung. Einfach so. Seitdem sind wieder etwa 20 Jahre vergangen und das öffentlich-rechtliche Mediensystem, bestehend aus Radio- und Fernsehprogrammen, befindet sich in einer Glaubwürdigkeitskrise. Es muss sich immer noch mit den Vorwürfen, zu links zu sein, auseinandersetzen, und damit hat sich in den letzten 70 Jahren nicht wirklich etwas geändert. Ja, es geht sogar so weit, dass die CDU eine Zusammenlegung von ARD und ZDF ins Gespräch brachte, denn das öffentlich-rechtliche Mediensystem ist zu groß und zu teuer geworden. So zumindest der Tenor der Enquete-Kommission, die sich in den letzten 3 Jahren ausführlich mit diesem Thema beschäftigte. Und nun stellte die CDU-Fraktion die wichtigsten Ergebnisse der Arbeit dieser Enquete-Kommission vor.
1: Hier haben sich die Medienpolitiker zusammengefunden, die Vorschläge erarbeitet haben, wie man den öffentlich-rechtlichen Rundfunk zukunftsfit gestalten kann. Und zukunftsfit heißt, dass er am Ende auch bezahlbar bleiben muss und dass er am Ende auch seinem Auftrag natürlich gerecht wird, ausgewogen und neutral zu berichten.
0: Dazu hat man einige Vorschläge erarbeitet, wie man das erreichen könnte. Vorschläge, die nach Ansicht der Medienpolitiker über alle Parteigrenzen hinweg zukünftig Einzug in die deutsche Mediengesetzgebung finden sollten.
1: Also, dass man Doppelstrukturen versucht abzuschaffen, dass man auch bei den Gehältern sich am öffentlichen Dienst, bei den Führungskräften orientiert und nicht an irgendeinem öffentlichen Sektor. Ja, dann gibt es Vorschläge, dass man eben auch Sender zusammenlegt. Und das war schon sehr interessant, da die unterschiedlichen Meinungen aller Beteiligten auch in der Ausschusssitzung zu hören und am Ende daraus Schlussfolgerungen zu ziehen.
0: Eine solche Schlussfolgerung könnte sein, ARD und ZDF zusammenzulegen, die Rolle der heutigen dritten Programme zu stärken oder auch auf Sender zu verzichten. Maßnahmen, die teilweise bereits umgesetzt werden, wie das baldige Ende von One, Tagesschau 24 und ARD Alpha oder die Zusammenlegung der Informations- und Dokumentationsangebote von ARD und ZDF auf

0: einen gemeinsamen Kanal.
1: Die ersten Reformen, die angestoßen wurden, basieren ja eigentlich auf unserem langen Durchhalten an diesem Thema. Am Anfang wurden wir verlacht als Union in Sachsen-Anhalt, aber es war der richtige Weg, eben auch kritisch zu hinterfragen, ob alles in der Größe so sein muss, wie es ist, oder ob man es nicht schlanker gestalten kann. Denn wir leben mittlerweile in einer so pluralen Welt mit so vielen Angeboten und da muss man sich am Ende auch drauf einstellen.
0: Doch grundsätzlich war es der Enquete-Kommission wichtig, sich als Fürsprecher für das öffentlich-rechtliche Mediensystem zu positionieren. Ist es doch die bewährte Form eines staats- und wirtschaftsfernen Mediums. Vor allem, weil über die Gebühr die Finanzierung über die Nutzer geregelt wird. Dennoch ist die AfD der schärfste Kritiker dieses Systems. Man drohte sogar, den Medienstaatsvertrag kündigen zu wollen, sollte es eine AfD-geführte Landesregierung geben.
1: Naja, also man kann Rundfunkstaatsverträge kündigen, das ist keine Frage, aber man ist verfassungsrechtlich natürlich dazu verpflichtet, dann trotzdem einen öffentlich-rechtlichen Rundfunk vorzuhalten, einen neuen zu schaffen, und der wäre am Ende auch wieder durch einen Beitrag zu bezahlen. Also von daher muss man ganz genau in der Debatte hinschauen, was man wirklich fordert und was nicht. Wir haben uns auf die Seite gestellt und gesagt, wir fordern das, was machbar ist, und wir halten es auch für richtig, dass wir eine Grundversorgung für die Menschen haben, die beitragsfinanziert ist. Aber wir verschließen uns natürlich auch nicht dem, den Beitrag nicht nur stabil zu halten, sondern ihn auch vielleicht auch weiter zu senken.
0: Wer also glaubt, keine Haushaltsabgabe mehr bezahlen zu müssen, der irrt. Zu fest ist die öffentlich-rechtliche Medienwelt in der deutschen Gesetzgebung verankert. Es lohnt jedoch, das System zu reformieren, und dazu ist es der CDU Sachsen-Anhalt gelungen, immer mehr Medienpolitiker in den Bundesländern hinter sich zu versammeln.
1: Also rechtliche Bindung erhält der Abschlussbericht der Enquete-Kommission nicht. Es sind ja Empfehlungen. Aber dadurch, dass man jetzt sieht, dass über so Parteigrenzen hinweg gemeinsame Formulierungen gefunden wurden, sieht man ganz deutlich, dass mittlerweile auch in Gesamtdeutschland angekommen ist, dass wir den Rundfunk reformieren müssen, wenn wir ihn auf der einen Seite mit einer hohen Akzeptanz auch weiterhin haben wollen.
0: Der Bericht der Enquete-Kommission wird nun dem Landtag zur Diskussion vorgelegt. Man muss abwarten, welche Maßnahmen sich wirklich einmal in einem noch zu verhandelnden Rundfunkstaatsvertrag wiederfinden werden. Zu diesem Beitrag passt vielleicht noch diese Meldung, in der der Mitteldeutsche Rundfunk Sparmaßnahmen bekannt gab, über die nun in den Gremien beraten werden soll. So will der MDR das ARD-Mittagsmagazin nicht mehr produzieren. Auch das Magazin MDR um 2 soll durch etwas Billigeres ersetzt werden. Der Radiosender Sputnik wird als erster die analoge Verbreitung über UKW aufgeben und ist dann nur noch über DAB Plus zu empfangen. Schlussendlich will der MDR für 3 Jahre keinen Polizeiruf und keinen Tatort mehr neu produzieren. Der öffentlich-rechtliche Sender reagiert damit auf die momentan festgezurrte Haushaltsabgabe auf 18,36 Euro, obwohl die Rundfunkgebühr Anfang 2025 eigentlich auf 18,94 Euro steigen sollte. Außerdem verpflichtet der im Dezember in Kraft getretene Rundfunkstaatsvertrag die Anstalten zur Kostensenkung. Zwar gab der MDR keine konkreten Zahlen bekannt, aber alles in allem dürften die veröffentlichten Maßnahmen eine Einsparung von etwa 30 Millionen Euro pro Jahr ergeben. Warum der Sender deswegen vom einschneidenden Maßnahmen spricht, wurde nicht mitgeteilt. Denn bei einem Gesamtetat des Senders von etwa 775 Millionen Euro im Jahr würden die beschriebenen Maßnahmen gerade einmal 0,5% des Gesamtetats der Anstalt ausmachen. Von den Einsparungen betroffen dürften hauptsächlich freie Mitarbeiter und unabhängige Produktionsfirmen sein.
2: In der Kläranlage Halle Nord startete am Mittwoch ein innovatives Forschungsprojekt für saubereres Wasser. Dafür hat das Land heute einen Fördermittelbescheid in 6-stelliger Höhe übergeben. Das Projekt ist bis Ende 2028 geplant und soll neue Technologien unter realen Bedingungen erproben. Im Mittelpunkt steht dabei ein technischer Großversuch zur Entfernung von Spurenstoffen und Mikroplastik aus dem Abwasser. Forschende der Hochschule Magdeburg-Stendal arbeiten zusammen mit Industriepartnern an speziellen keramischen Membranen, die Schadstoffe aus dem Wasser filtern sollen.
3: Es gibt bereits Technologien am Markt, die auch die anthropogenen Schadstoffe entfernen können. Aber diese Technologien haben verschiedene Nachteile, und deswegen wollen wir hier ein neues Verfahren.

0: Verfahren testen, die Nanofiltration. Sie müssen sich vorstellen wie ein Sieb, aber ein unendlich feines Sieb. Das sind unvorstellbar kleine Poren. Wir reden hier über ein Milliardstel Meter, die diese Poren haben. Und quasi das Wasser, die Wassermoleküle gehen durch das Sieb durch. Und die größeren Bestandteile, also die Schadstoffe, werden zurückgehalten.
1: Ein weiteres Verfahren kombiniert Oxidationsmittel mit UV-Strahlung. Getestet wird die Technik direkt auf dem Gelände der Kläranlage mit Hilfe mobiler Containeranlagen. Ziel ist es, nicht nur die Wirksamkeit zu steigern, sondern auch ein deutlich kostengünstigeres Verfahren als bisher zu finden. Das Klärwerk in Halle wird dafür zum sogenannten Reallabor. Unter realen Bedingungen soll dort getestet und weiterentwickelt werden. Mit dem Projekt reagiert das Land auf wachsende Herausforderungen in der Wasseraufbereitung. Denn immer mehr Spurenstoffe gelangen ins Abwasser, etwa durch Medikamente, Kosmetikprodukte oder Reifenabrieb. Gleichzeitig verschärft die Europäische Union die Anforderungen an die kommunale Abwasserreinigung. Aber man verspricht sich viel von den gewonnenen Erkenntnissen.
2: Ja, wir sehen eigentlich drei mögliche Vorteile, die entstehen können. Wenn es gelingt, das nachzuweisen, dass das erfolgreich ist, dann ist das in Sachsen-Anhalt multiplizierbar, vielleicht sogar in ganz Deutschland multiplizierbar. Der zweite Vorteil besteht darin, dass wir die Wissenschaft einbinden können. Es ist ja die Fachhochschule Magdeburg-Stendal, die uns hier begleitet, auch ein Unternehmen vom Weinberg-Campus, die GmbU. Das ist Wissenschaft aus Sachsen-Anhalt für Sachsen-Anhalt, wenn Sie so wollen. Und der dritte Vorteil besteht darin, dass wenn es gelingt, die Wirtschaftlichkeit nachzuweisen, können wir zukünftig tatsächlich Bürgerinnen und Bürger in Sachsen-Anhalt und vielleicht auch darüber hinaus von zusätzlichen Kosten, die sonst entstehen würden, entlasten.
1: Die Stadtwerke Halle sehen darin auch eine Chance für mehr Klimaschutz. Denn die Kläranlage gilt bereits als Vorreiter der Energieeffizienz und CO2-Einsparung. Mit dem neuen Großversuch könnte Halle nun auch bei der modernen Abwasserreinigung bundesweit eine Vorreiterrolle übernehmen.

Betritt man einen sakralen Raum, so wie die Klosterkirche unserer lieben Frauen in Magdeburg, ist es möglicherweise genau das, was man erwartet. Aber wie gelingt es hier, eine komplexe Installation zu Problemen unserer Gegenwart einzubinden? Das beantwortet der israelische Künstler Itamar Goff mit seiner Installation The Rhinoceros in the Room.

9 Meter hoch, 18 Meter lang. Ein riesiges Sinnbild für etwas, was man im großen Kirchenschiff so gar nicht erwartet. Ein Nashorn im Raum. Eigentlich ist es ja ein Elefant im Raum, wenn niemand sich traut, das wirkliche Problem anzusprechen, das ganz offensichtlich das Handeln des Einzelnen und auch der Gemeinschaft behindert. Man braucht dann doch eine ganze Menge Hintergrundwissen, um die Vielschichtigkeit dieser Installation zu erfassen. Das ist ein Holzschnitt von Albrecht Dürer, entstanden um das Jahr 1515. Dürer hat das Tier nie selber gesehen. Es war ein Geschenk des indischen Sultans Muzaffar II. An den portugiesischen König Manuel den Ersten und war das erste lebende Nashorn in Europa seit der Antike, also ein Symbol für imperiale Macht. Heute sind Nashörner vom Aussterben bedroht. Nur konsequenter Artenschutz ist bemüht, den Fortbestand zu sichern. Es gibt das berühmte Theaterstück Die Nashörner von Eugene Ionesco, in dem Menschen sich in Nashörner verwandeln, weil sie kurzsichtig und stur in einem totalitären System mitlaufen. Und Nashörner gehören nicht in unsere natürliche Umwelt. Sie sind also ein Symbol für das Fremde. Dazu die beeindruckende Klangwelt, die die eigens für diese Installation komponierte Musik schafft. Und so ein weiteres Mal die Erwartung an einen sakralen Raum entscheidend durchbricht.

merkt, dass gesellschaftliche Probleme wie Angst vor dem Fremden, Angst, sich den wirklichen Problemen unserer Zeit zu stellen und Position zur Zerstörung unserer natürlichen Ressourcen hintergründig präsentiert.

0: Sich das Ganze anzusehen und über die Vielschichtigkeit des Anliegens der beteiligten Künstler nachzudenken, hat man noch Zeit bis zum 5. Juni im Kunstmuseum Magdeburg.
1: Die Stadthalle sucht mal wieder Freiwillige. Zum ersten Teilnehmer an den beiden Bootskorsos auf der Saale zum diesjährigen Laternenfest. Konkret geht es um den 29. August, an dem um 15 Uhr der Bootskorso Kunterbund starten soll und um 20.30 Uhr dann wieder die leuchtenden Boote auf der Saale schippern sollen. Das Anmeldeformular dazu findet man auf der Internetseite www.laternenfest.halle.de. Das zweite Ereignis, für das man ehrenamtliche Helfer sucht, ist die Landtagswahl am 6. September. Hierfür werden wieder Wahlhelfer gebraucht, die in den Wahllokalen die Stimmabgabe überwachen und anschließend die Wahlzettel auswerten. Für diese Tätigkeit gibt es ein Entgelt, das sogenannte Erfrischungsgeld von 70 bis 110 Euro, je nach ausgeübter Funktion. Wer sich als Wahlhelfer betätigen möchte, der sollte mindestens seit 3 Monaten in Halle seinen Hauptwohnsitz haben und 18 Jahre alt sein. Interessierte melden sich über die Internetseite www.wahlen.halle.de an. 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
1: Wegen des Feiertags am Donnerstag werden die sonst am Donnerstag fälligen Leerungen der Abfallbehälter erst am Freitag und Samstag erfolgen. In der Regel sind die Entsorgungsfahrzeuge zwischen 6 und 21 Uhr unterwegs. Betroffene Grundstückseigentümer sollten das beachten und entsprechend die Tonnen bereitstellen.
2: Obwohl sich die genannten Nachteile erneuerbarer Energiequellen meist darauf beschränken, dass sie die Landschaft verunstalten würden, was ja ohnehin eine subjektive Aussage ist, setzen sich viele Verbraucher mit den überwiegenden Vorteilen erst gar nicht auseinander, wenn sie doch von einem Umstieg auf grüne Energiequellen schon jetzt profitieren könnten. Um den Bürgern diese Vorteile näher zu bringen und sie insgesamt sichtbarer zu machen, gab der Landesverband Erneuerbare Energien am Mittwoch den Startschuss für eine sachsen-anhaltweite Kampagne zum Ausbau von Windkraft und Photovoltaik.
5: Wir haben geplant, dass wir mit einer Tour durch das Land uns verschiedene Projekte anschauen, aber auch Unternehmen

0: Nun vor Ort und Menschen, die ganz persönlich Erfahrungen mit erneuerbaren Energien im Alltag haben und wollen O-Töne sammeln, um gemeinsam zu schauen, wie eigentlich der Stand im Land ist und was Erneuerbare schon jetzt hier im Land auch bewegen.
1: In diesem Rahmen wird eine Videoserie entstehen, die auf diversen Plattformen der sozialen Medien kursieren soll. Einerseits natürlich, um einen möglichst großen Anteil der Bevölkerung zu erreichen. Andererseits erhofft man sich aber auch, somit eine Lücke schließen zu können. Denn im Online-Diskurs wird über erneuerbare Energien oft sehr einseitig berichtet.
0: Das liegt auch viel daran, dass viele Mythen, Halbwahrheiten, auch Propaganda vorherrschen. Und wir haben für uns identifiziert, dass wir, glaube ich, viel zu wenig auch offensiv zeigen, was wir eigentlich können. Wir sind jetzt schon der größte Energielieferant des Landes. Wir sichern jetzt schon im Land zahlreiche Arbeitsplätze und auch die Versorgung von Unternehmen. Wir bieten Sicherheit gerade in unsicheren Zeiten, Stichwort Gaskrise, Irankrieg. Und das sehen die Menschen zwar auch, aber ich glaube, es wird zu wenig gezeigt und gesagt, und zwar in der Lebenswirklichkeit der Menschen.
1: Wichtig bleibt daher auch der Austausch mit den Energieministerien, um die Offenheit gegenüber erneuerbaren Energien auch seitens der Politik weiter zu begünstigen. Diesbezüglich könnte mit dem Akzeptanz- und Beteiligungsgesetz schon eine gute gesetzliche Grundlage geschaffen werden, von der die Gemeinden, in denen der Ausbau bereits stattfindet, schon jetzt profitieren und somit auch die dort ansässigen Bürger. Es muss aber weiter geworben werden, so der Energieminister am Mittwoch.
2: Wir müssen immer wieder deutlich machen, dass es sinnvoll ist, auf die Erneuerbaren umzusteigen, dass wir herauskommen aus fossiler Abhängigkeit. Wir sehen es gerade durch den Irankrieg, dass die Benzinpreise steigen bei uns, dass fossile Energieträger auf Dauer teurer werden und gerade die Erneuerbaren Heimatenergien sind. Denn die Wertschöpfung wird hier bei uns im Lande betrieben und dafür setzen sich diese Verbände ein.
1: Warum das ausgerechnet jetzt geschehen soll? Bei Betrachtung der aktuellen Umfragen spielte sicherlich die kommende Landtagswahl eine Rolle. Aber, wie es der Geschäftsstellenleiter des Landesverbandes betonte, nicht ausschließlich.
0: Wir haben aber durchaus auch das Ziel, über die Wahl als Anlass hinaus damit auch weiter Erfahrungen zu sammeln und weiter zu kommunizieren, um eben tatsächlich den Menschen auch anzubieten, das, was wir als Branche, als Erneuerbare leisten, das, was wir imstande sind zu tun für das Land und auch für die Menschen vor Ort und auch Perspektiven zu geben.
3: Die MDF1 Wettervorhersage für den 13. und 14. Mai. In der Nacht zum Donnerstag ist der Himmel überwiegend stark bewölkt und es wird noch leichte Regenschauer geben. Die Nachttemperaturen gehen auf 8 bis 6 Grad zurück. Der Wind weht leicht, teils auch schwach, aber nicht mehr böig aus dem Südwesten. Am Donnerstag ist der Himmel wechselnd, meist stark bewölkt. Es wird zeitweise schauerartigen Regen geben. Die Temperaturen steigen auf Werte von 11 bis 13 Grad. Der Wind weht mäßig und in Böen aus südwestlicher Richtung. Die weiteren Aussichten bis zum Sonntag. Am Wochenende klettern die Temperaturen langsam wieder auf angenehme Werte. Es gibt aber weiterhin einen Mix aus Sonnenschein und teils dichten Wolken. Regen wird auch noch mit dabei sein.
4: Am Donnerstag beginnt das Jugend-Jazz-Festival in Halle auf dem Marktplatz. Zwischen 12 und 16 Uhr gibt es Jazzmusik auf dem Jazz-Truck. Erlebbar für jedermann, Open Air und kostenlos. Weiter geht es um 20 Uhr im Thalia-Theater. Dort findet das offizielle Eröffnungskonzert statt und man könnte sich schon jetzt mal auf die Sessions auf der Peisnitzinsel freuen am Freitag ab 19 Uhr. Auch hier gilt Eintritt frei. Denn das Festival wird von der Stadt finanziert und großzügig durch Sponsoren und Spenden unterstützt. Opernintendant Sutcliffe und Ballettdirektor Sedlacek verbringen den Herrentag in der Theaterkasse im Foyer der Oper Halle. Denn nur an diesem Tag kann man zwischen 15 und 18 Uhr zwei Tickets zum Preis von einem kaufen. Und zwar für Opern- oder Ballettvorstellungen der restlichen Spielzeit. Der letzte Veranstaltungstipp für den Himmelfahrtstag betrifft das Planetarium. Dort wird zu 19 Uhr die Band Nova erwartet. Das Trio aus der Schweiz spielt im Sternensaal live zu den Projektionen an der Kuppel zu eigens entwickelten Videoarrangements. Es wird übrigens die einzige Vorstellung von Nova in Deutschland sein, bevor das Schweizer Trio weiter nach China und Taiwan reist. Tickets sollte man vorher unter www.planetarium-halle.de reservieren.

Ja, bei MDF1 heißt es am Donnerstag Dreams of Musical, ein musikalisches Angebot für die vielen Frauen, die ihre Männer auf Sauftour wissen, damit sie milde gestimmt sind, wenn der angetrunkene Göttergatte nach Hause gewankt kommt. Wir sehen uns dann am Freitag wieder zu Direktmagazin und Talkwerk. Bis dahin auf Wiederfernsehen und bleiben Sie gesund.

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0: Nichts enthüllt die Wahrheit in dir so wie eine lange Wanderung in der Natur.
1: Wohin geht ihr?
2: Cape Wrath.
3: Aber zuerst gehen wir nach Fort William.
1: Was? Wirklich?
3: Ja.
1: Wow. Der West Highland Way ist also nur zum Aufwärmen.
4: Sollen wir das jetzt machen?
5: Wir machen's.
6: Una, dos. Yeah!
7: Ich finde das so cool, was wir Jungs da machen.
2: Ja.
7: Wie lange werdet ihr brauchen?
2: 28 Tage, laut unserem Plan.
3: Dann los.
1: Warte. Warte eine Sekunde. Sieh doch mal.
3: Ja?
0: Mein Freund ist auch irgendwo hier oben.
8: Oh,
0: ja.
8: Lauft ihr den ganzen Weg zusammen?
0: Ja.
6: Was ist das?
0: Ja. Wir schlafen sogar im selben Zelt.
8: Wow. Ihr müsst euch sehr gut verstehen. Oder euch hassen.
6: Was stimmt nicht mit
4: was
6: dir?
4: Was stimmt nicht mit mir? Sag du mir, was nicht mit mir stimmt.
6: Trump ist überall da drin rum mit deinen verdammten Schuhen. Es ist blöd, es so zu machen.
4: Dann mach's anders. Wenn du es auf deine Art tun willst, dann tu es.
2: Wieso tun wir das nicht? Ein paar Monate. Oder Jahre. Also wandern, zelten, in der Natur sein.

0: Im laufenden Haushalt des Landes Sachsen-Anhalt sollen erst einmal keine Abstriche gemacht werden, so Finanzminister Richter, der für das Jahr 2026 ein um etwa 240 Millionen Euro verringertes Steueraufkommen erwartet. Da es sich um konjunkturelle Schwankungen handelt, wird man entsprechend kurzfristig laufende Kredite aufnehmen. Da man aber auch in den nächsten 2 Jahren mit gleichen Einnahmeverlust rechnet, müssen die Haushalte 2027 und 2028 entsprechend angepasst werden, was natürlich die finanziellen Spielräume des Landes einschränkt. Als Grund für die verringerte Steuerschätzung im Verhältnis zur letzten im November 2025 führt das Finanzministerium die verhaltene konjunkturelle Entwicklung an, die durch den Krieg im Nahen Osten eingetrübt ist und insgesamt die Weltwirtschaft ausbremst. Und damit ein herzliches Willkommen zum MDF1 Direktmagazin am Mittwoch. Finanzminister Richter stellte weiter fest, dass die strukturellen Rahmenbedingungen für wirtschaftliches Wachstum in Deutschland dringend verbessert werden müssen. Deshalb dürfe das aktuelle weltpolitische Umfeld kein Grund sein, Reformen zu verschieben. So zeigen die Belastungen vielmehr, wie wichtig eine strukturelle Stärkung des Wirtschaftsstandortes ist, so Richter abschließend. Es hat schon eine gewisse Ironie. Das ZDF wurde Anfang der 1960er Jahre auf Betreiben der Adenauer-Regierung geschaffen, die zudem ihr zu linkslastigen ARD-Fernsehprogramm einen publizistischen, konservativen Gegenpol schaffen wollte. Das ursprünglich als privates Fernsehen konzipierte zweite Fernsehprogramm für die Bundesrepublik wurde dann jedoch eine weitere öffentlich-rechtliche Anstalt. Den nächsten Versuch unternahm gut 20 Jahre später die CDU-geführte Regierung Kohl. Diesmal gelang es, privates Fernsehen in Deutschland zu etablieren. Es entstand das duale System in der deutschen Medienwelt. Doch auch hier ging das Kalkül einer publizistischen Alternative nicht wirklich auf. Privates Fernsehen steht heute für sehr auf die Quote fixiertes Unterhaltungs-TV. Wieder etwa 20 Jahre später kam ein dritter Player hinzu. Das Internet ermöglicht es jedem, zum Beispiel über YouTube, seinen eigenen Fernsehsender zu veranstalten, ganz ohne Medienaufsicht oder gar Lizenzierung. Einfach so. Seitdem sind wieder etwa 20 Jahre vergangen und das öffentlich-rechtliche Mediensystem, bestehend aus Radio- und Fernsehprogrammen, befindet sich in einer Glaubwürdigkeitskrise. Es muss sich immer noch mit den Vorwürfen, zu links zu sein, auseinandersetzen, und damit hat sich in den letzten 70 Jahren nicht wirklich etwas geändert. Ja, es geht sogar so weit, dass die CDU eine Zusammenlegung von ARD und ZDF ins Gespräch brachte, denn das öffentlich-rechtliche Mediensystem ist zu groß und zu teuer geworden. So zumindest der Tenor der Enquete-Kommission, die sich in den letzten 3 Jahren ausführlich mit diesem Thema beschäftigte. Und nun stellte die CDU-Fraktion die wichtigsten Ergebnisse der Arbeit dieser Enquete-Kommission vor.
1: Hier haben sich die Medienpolitiker zusammengefunden, die Vorschläge erarbeitet haben, wie man den öffentlich-rechtlichen Rundfunk zukunftsfit gestalten kann. Und zukunftsfit heißt, dass er am Ende auch bezahlbar bleiben muss und dass er am Ende auch seinem Auftrag natürlich gerecht wird, ausgewogen und neutral zu berichten.
0: Dazu hat man einige Vorschläge erarbeitet, wie man das erreichen könnte. Vorschläge, die nach Ansicht der Medienpolitiker über alle Parteigrenzen hinweg zukünftig Einzug in die deutsche Mediengesetzgebung finden sollten.
1: Also, dass man Doppelstrukturen versucht abzuschaffen, dass man auch bei den Gehältern sich am öffentlichen Dienst, bei den Führungskräften orientiert und nicht an irgendeinem öffentlichen Sektor. Ja, dann gibt es Vorschläge, dass man eben auch Sender zusammenlegt. Und das war schon sehr interessant, da die unterschiedlichen Meinungen aller Beteiligten auch in der Ausschusssitzung zu hören und am Ende daraus Schlussfolgerungen zu ziehen.
0: Eine solche Schlussfolgerung könnte sein, ARD und ZDF zusammenzulegen, die Rolle der heutigen dritten Programme zu stärken oder auch auf Sender zu verzichten. Maßnahmen, die teilweise bereits umgesetzt werden, wie das baldige Ende von One, Tagesschau 24 und ARD Alpha, oder die Zusammenlegung der Informations- und Dokumentationsangebote von ARD und ZDF auf

0: einen gemeinsamen Kanal.
1: Die ersten Reformen, die angestoßen wurden, basieren ja eigentlich auf unserem langen Durchhalten an diesem Thema. Am Anfang wurden wir verlacht als Union in Sachsen-Anhalt, aber es war der richtige Weg, eben auch kritisch zu hinterfragen, ob alles in der Größe so sein muss, wie es ist, oder ob man es nicht schlanker gestalten kann. Denn wir leben mittlerweile in einer so pluralen Welt mit so vielen Angeboten und da muss man sich am Ende auch drauf einstellen.
0: Doch grundsätzlich war es der Enquetekommission wichtig, sich als Fürsprecher für das öffentlich-rechtliche Mediensystem zu positionieren. Ist es doch die bewährte Form eines staats- und wirtschaftsfernen Mediums. Vor allem, weil über die Gebühr die Finanzierung über die Nutzer geregelt wird. Dennoch ist die AfD der schärfste Kritiker dieses Systems. Man drohte sogar, den Medienstaatsvertrag kündigen zu wollen, sollte es eine AfD-geführte Landesregierung geben.
1: Naja, also man kann Rundfunkstaatsverträge kündigen, das ist keine Frage, aber man ist verfassungsrechtlich natürlich dazu verpflichtet, dann trotzdem einen öffentlich-rechtlichen Rundfunk vorzuhalten, einen neuen zu schaffen, und der wäre am Ende auch wieder durch einen Beitrag zu bezahlen. Also von daher muss man ganz genau in der Debatte hinschauen, was man wirklich fordert und was nicht. Wir haben uns auf die Seite gestellt und gesagt, wir fordern das, was machbar ist, und wir halten es auch für richtig, dass wir eine Grundversorgung für die Menschen haben, die beitragsfinanziert ist. Aber wir verschließen uns natürlich auch nicht dem, den Beitrag nicht nur stabil zu halten, sondern ihn auch vielleicht auch weiter zu senken.
0: Wer also glaubt, keine Haushaltsabgabe mehr bezahlen zu müssen, der irrt. Zu fest ist die öffentlich-rechtliche Medienwelt in der deutschen Gesetzgebung verankert. Es lohnt jedoch, das System zu reformieren, und dazu ist es der CDU Sachsen-Anhalt gelungen, immer mehr Medienpolitiker in den Bundesländern hinter sich zu versammeln.
1: Also rechtliche Bindung erhält der Abschlussbericht der Enquetekommission nicht. Es sind ja Empfehlungen. Aber dadurch, dass man jetzt sieht, dass über so Parteigrenzen hinweg gemeinsame Formulierungen gefunden wurden, sieht man ganz deutlich, dass mittlerweile auch in Gesamtdeutschland angekommen ist, dass wir den Rundfunk reformieren müssen, wenn wir ihn auf der einen Seite mit einer hohen Akzeptanz auch weiterhin haben wollen.
0: Der Bericht der Enquetekommission wird nun dem Landtag zur Diskussion vorgelegt. Man muss abwarten, welche Maßnahmen sich wirklich einmal in einem noch zu verhandelnden Rundfunkstaatsvertrag wiederfinden werden. Zu diesem Beitrag passt vielleicht noch diese Meldung, in der der Mitteldeutsche Rundfunk Sparmaßnahmen bekannt gab, über die nun in den Gremien beraten werden soll. So will der MDR das ARD-Mittagsmagazin nicht mehr produzieren. Auch das Magazin MDR um 2 soll durch etwas Billigeres ersetzt werden. Der Radiosender Sputnik wird als erster die analoge Verbreitung über UKW aufgeben und ist dann nur noch über DAB Plus zu empfangen. Schlussendlich will der MDR für 3 Jahre keinen Polizeiruf und keinen Tatort mehr neu produzieren. Der öffentlich-rechtliche Sender reagiert damit auf die momentan festgezurrte Haushaltsabgabe auf 18,36 Euro, obwohl die Rundfunkgebühr Anfang 2025 eigentlich auf 18,94 Euro steigen sollte. Außerdem verpflichtet der im Dezember in Kraft getretene Rundfunkstaatsvertrag die Anstalten zur Kostensenkung. Zwar gab der MDR keine konkreten Zahlen bekannt, aber alles in allem dürften die veröffentlichten Maßnahmen eine Einsparung von etwa 30 Millionen Euro pro Jahr ergeben. Warum der Sender deswegen vom einschneidenden Maßnahmen spricht, wurde nicht mitgeteilt. Denn bei einem Gesamtetat des Senders von etwa 775 Millionen Euro im Jahr würden die beschriebenen Maßnahmen gerade einmal 0,5% des Gesamtetats der Anstalt ausmachen. Von den Einsparungen betroffen dürften hauptsächlich freie Mitarbeiter und unabhängige Produktionsfirmen sein.
2: In der Kläranlage Halle Nord startete am Mittwoch ein innovatives Forschungsprojekt für saubereres Wasser. Dafür hat das Land heute einen Fördermittelbescheid in 6-stelliger Höhe übergeben. Das Projekt ist bis Ende 2028 geplant und soll neue Technologien unter realen Bedingungen erproben. Im Mittelpunkt steht dabei ein technischer Großversuch zur Entfernung von Spurenstoffen und Mikroplastik aus dem Abwasser. Forschende der Hochschule Magdeburg-Stendal arbeiten zusammen mit Industriepartnern an speziellen keramischen Membranen, die Schadstoffe aus dem Wasser filtern sollen.
3: Es gibt bereits Technologien am Markt, die auch die anthropogenen Schadstoffe entfernen können. Aber diese Technologien haben verschiedene Nachteile. Und deswegen wollen wir hier ein neues

0: Verfahren testen, die Nanofiltration. Sie müssen sich vorstellen wie ein Sieb, aber ein unendlich feines Sieb. Das sind unvorstellbar kleine Poren. Wir reden hier über ein Milliardstel Meter, die diese Poren haben. Und quasi das Wasser, die Wassermoleküle gehen durch das Sieb durch. Und die größeren Bestandteile, also die Schadstoffe, werden zurückgehalten.
1: Ein weiteres Verfahren kombiniert Oxidationsmittel mit UV-Strahlung. Getestet wird die Technik direkt auf dem Gelände der Kläranlage mit Hilfe mobiler Containeranlagen. Ziel ist es, nicht nur die Wirksamkeit zu steigern, sondern auch ein deutlich kostengünstigeres Verfahren als bisher zu finden. Das Klärwerk in Halle wird dafür zum sogenannten Reallabor. Unter realen Bedingungen soll dort getestet und weiterentwickelt werden. Mit dem Projekt reagiert das Land auf wachsende Herausforderungen in der Wasseraufbereitung. Denn immer mehr Spurenstoffe gelangen ins Abwasser, etwa durch Medikamente, Kosmetikprodukte oder Reifenabrieb. Gleichzeitig verschärft die Europäische Union die Anforderungen an die kommunale Abwasserreinigung. Aber man verspricht sich viel von den gewonnenen Erkenntnissen.
2: Ja, wir sehen eigentlich drei mögliche Vorteile, die entstehen können. Wenn es gelingt, das nachzuweisen, dass das erfolgreich ist, dann ist das in Sachsen-Anhalt multiplizierbar, vielleicht sogar in ganz Deutschland multiplizierbar. Der zweite Vorteil besteht darin, dass wir die Wissenschaft einbinden können. Es ist ja die Fachhochschule Magdeburg-Stendal, die uns hier begleitet, auch ein Unternehmen vom Ballenberg Campus, die GmbU. Das ist Wissenschaft aus Sachsen-Anhalt für Sachsen-Anhalt, wenn Sie so wollen. Und der dritte Vorteil besteht darin, dass wenn es gelingt, die Wirtschaftlichkeit nachzuweisen, können wir zukünftig tatsächlich Bürgerinnen und Bürger in Sachsen-Anhalt und vielleicht auch darüber hinaus von zusätzlichen Kosten, die sonst entstehen würden, entlasten.
1: Die Stadtwerke Halle sehen darin auch eine Chance für mehr Klimaschutz. Denn die Kläranlage gilt bereits als Vorreiter der Energieeffizienz und CO2-Einsparung. Mit dem neuen Großversuch könnte Halle nun auch bei der modernen Abwasserreinigung bundesweit eine Vorreiterrolle übernehmen.

Betritt man einen sakralen Raum, so wie die Klosterkirche unserer lieben Frauen in Magdeburg, ist es möglicherweise genau das, was man erwartet. Aber wie gelingt es hier, eine komplexe Installation zu Problemen unserer Gegenwart einzubinden? Das beantwortet der israelische Künstler Itamar Gof mit seiner Installation »The Rhinoceros in the Room«.

9 Meter hoch, 18 Meter lang. Ein riesiges Sinnbild für etwas, was man im großen Kirchenschiff so gar nicht erwartet. Ein Nashorn im Raum, eigentlich ist es ja ein Elefant im Raum, wenn niemand sich traut, das wirkliche Problem anzusprechen, das ganz offensichtlich das Handeln des Einzelnen und auch der Gemeinschaft behindert. Man braucht dann doch eine ganze Menge Hintergrundwissen, um die Vielschichtigkeit dieser Installation zu erfassen. Das ist ein Holzschnitt von Albrecht Dürer, entstanden um das Jahr 1515. Dürer hat das Tier nie selber gesehen. Es war ein Geschenk des indischen Sultans Muzaffar II. An den portugiesischen König Manuel I. und war das erste lebende Nashorn in Europa seit der Antike, also ein Symbol für imperiale Macht. Heute sind Nashörner vom Aussterben bedroht, nur konsequenter Artenschutz ist bemüht, den Fortbestand zu sichern. Es gibt das berühmte Theaterstück »Die Nashörner« von Eugene Ionesco, in dem Menschen sich in Nashörner verwandeln, weil sie kurzsichtig und stur in einem totalitären System mitlaufen. Und Nashörner gehören nicht in unsere natürliche Umwelt, sie sind also ein Symbol für das Fremde. Dazu die beeindruckende Klangwelt, die die eigens für diese Installation komponierte Musik schafft. Und so ein weiteres Mal die Erwartung an einen sakralen Raum entscheidend durchbricht.

Netzwerk, das gesellschaftliche Probleme wie Angst vor dem Fremden, Angst, sich den wirklichen Problemen unserer Zeit zu stellen und Position zur Zerstörung unserer natürlichen Ressourcen hintergründig präsentiert.

0: Sich das Ganze anzusehen und über die Vielschichtigkeit des Anliegens der beteiligten Künstler nachzudenken, hat man noch Zeit bis zum 5. Juni im Kunstmuseum Magdeburg.
1: Am Dienstagnachmittag wurde die dritte Behelfsbrücke im Verlauf der Westtangente für den Verkehr freigegeben. Damit kann auch über der Halberstädter Straße hinweg der Verkehr wieder rollen. Die Ringauffahrt von der Brennecke Straße in Richtung Halberstadt bleibt jedoch weiterhin gesperrt, denn die Kanalarbeiten der SWM dauern länger als geplant. Ab dem 22. Mai sollte man doch auch hier wieder auf den Ring fahren können. Auf den Behelfsbrücken gilt für PKWs Tempo 30, LKWs sollten hier nur 10 Kilometer pro Stunde schnell sein. Die Stahlkonstruktionen wurden für 8 Jahre angemietet, so lange wird man wohl brauchen, die Ersatzbauwerke zu errichten. Zumindest sind so die bisherigen Planungen. Die Reklame.
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1: Willkommen zurück. Für das Final Four im EHF-Pokal wurden die Spielansetzungen für die Halbfinalbegegnungen ausgelost. Auf den SCM kommt ein weiteres Mal ein Spiel gegen die Berliner Füchse zu. Im vorigen Jahr stand man sich bereits im Endspiel gegenüber. Damals gewannen die Magdeburger. Das sollte auch diesmal wieder der Fall sein, wenn man sich die Chance auf das Endspiel wahren will. Dort trifft der Sieger dann auf den Gewinner der Begegnung zwischen dem FC Barcelona und Aalborg Handbold. Das Spielwochenende wird übrigens am 13. und 14. Juni in Köln stattfinden.
2: Obwohl sich die genannten Nachteile erneuerbarer Energiequellen meist darauf beschränken, dass sie die Landschaft verunstalten würden, was ja ohnehin eine subjektive Aussage ist, setzen sich viele Verbraucher mit den überwiegenden Vorteilen erst gar nicht auseinander, wenn sie doch von einem Umstieg auf grüne Energiequellen schon jetzt profitieren könnten. Um den Bürgern diese Vorteile näher zu bringen und sie insgesamt sichtbarer zu machen, gab der Landesverband Erneuerbare Energien am Mittwoch den Startschuss für eine sachsen-anhaltweite Kampagne zum Ausbau von Windkraft und Photovoltaik.
5: Wir haben geplant, dass wir mit einer Tour durch das Land uns verschiedene Projekte anschauen, aber auch Unternehmen, Kommunen vor Ort und Menschen, die ganz persönlich Erfahrungen mit erneuerbaren Energien im Alltag haben.

0: Lieferant des Landes. Wir sichern jetzt schon im Land zahlreiche Arbeitsplätze und auch die Versorgung von Unternehmen. Wir bieten Sicherheit, gerade in unsicheren Zeiten, Stichwort Gaskrise, Irankrieg. Und das sehen die Menschen zwar auch, aber ich glaube, es wird zu wenig gezeigt und gesagt, und zwar in der Lebenswirklichkeit der Menschen.
1: Wichtig bleibt daher auch der Austausch mit den Energieministerien, um die Offenheit gegenüber erneuerbaren Energien auch seitens der Politik weiter zu begünstigen. Diesbezüglich könnte mit dem Akzeptanz- und Beteiligungsgesetz schon eine gute gesetzliche Grundlage geschaffen werden, von der die Gemeinden, in denen der Ausbau bereits stattfindet, schon jetzt profitieren und somit auch die dort ansässigen Bürger. Es muss aber weiter geworben werden, so der Energieminister am Mittwoch.
2: Wir müssen immer wieder deutlich machen, dass es sinnvoll ist, auf die Erneuerbaren umzusteigen, dass wir herauskommen aus fossiler Abhängigkeit. Wir sehen es gerade durch den Irankrieg, dass die Benzinpreise steigen bei uns, dass fossile Energieträger auf Dauer teurer werden und gerade die Erneuerbaren Heimatenergien sind. Denn die Wertschöpfung wird hier bei uns im Lande betrieben und dafür setzen sich diese Verbände ein.
1: Warum das ausgerechnet jetzt geschehen soll? Bei Betrachtung der aktuellen Umfragen spielte sicherlich die kommende Landtagswahl eine Rolle. Aber, wie es der Geschäftsstellenleiter des Landesverbandes betonte, nicht ausschließlich.
0: Wir haben aber durchaus auch das Ziel, über die Wahl als Anlass hinaus damit auch weiter Erfahrungen zu sammeln und weiter zu kommunizieren, um eben tatsächlich den Menschen auch anzubieten, das, was wir als Branche, als Erneuerbare leisten, das, was wir imstande sind zu tun für das Land und auch für die Menschen vor Ort und auch Perspektiven zu geben.
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4: Die MDF1-Wettervorhersage für den 13. und 14. Mai. In der Nacht zum Donnerstag ist der Himmel überwiegend stark bewölkt und es wird noch leichte Regenschauer geben. Die Nachttemperaturen gehen auf 8 bis 6 Grad zurück. Der Wind weht leicht, teils auch schwach, aber nicht mehr böig aus dem Südwesten. Am Donnerstag ist der Himmel wechselnd, meist stark bewölkt. Es wird zeitweise schauerartigen Regen geben. Die Temperaturen steigen auf Werte von 11 bis 13 Grad. Der Wind weht mäßig und in Böen aus südwestlicher Richtung. Die weiteren Aussichten bis zum Sonntag. Am Wochenende klettern die Temperaturen langsam wieder auf angenehme Werte. Es gibt aber weiterhin einen Mix aus Sonnenschein und teils dichten Wolken. Regen wird auch noch mit dabei sein.
5: Am Donnerstag sollte eigentlich wieder der Prinzessinnentag im Elbauenpark stattfinden. Das beliebte Kinderfest nicht nur für kleine Mädchen mit ihren Papis, die keine Lust auf ein Besäufnis haben. Doch leider teilten die Veranstalter mit, dass das Kinderfest abgesagt wird, da die Wettervorhersage mit Regen und kalter Luft nicht wirklich dazu einlädt. Zwar sind der Park und der Jahrtausendturm natürlich geöffnet, aber es gibt keine Kinderbespaßung, die sonst zum Prinzessinnentag gehörte. Dieser soll jedoch zu einem späteren Tag nachgeholt werden. Dafür könnten die Papis gleich weiter zum Herrenkrug fahren, denn auf der Rennbahn veranstaltet der Magdeburger Rennverein wieder einen traditionellen Pferderenntag. Die Pferde sind ja auch was für Kinder und es wird in einen Mix aus Galopp- und Trabrennen geboten. Einlass ist ab 11 Uhr. Das erste von insgesamt 9 Rennen wird dann um 13.15 Uhr gestartet. Bei MDF1 heißt es am Donnerstag Dreams of Musical, ein musikalisches Angebot für die vielen Frauen, die ihre Männer auf Sauftour wissen, damit sie milde gestimmt sind, wenn der angetrunkene Göttergatte nach Hause gewankt kommt. Wir sehen uns dann am Freitag wieder zu einem Direktmagazin und Talkwerk. Bis dahin auf Wiederfernsehen und bleiben Sie gesund.

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10: Ja, das sieht nach Komödie aus.
11: Hi.
10: Hi. See you tomorrow.
11: Was wollen wir eigentlich gucken?
10: Weiß ich nicht. Wir können mal gucken, was du da hast.
12: Nachhaltigkeit, Migration, Klimawandel. Weil man das ohnehin nicht voneinander trennen kann.
13: Dann würde ich vielleicht die halbe Gurke nehmen und...
11: Vielleicht eine Vorspeise und einen Salat.
10: Ich habe mal wieder Bock auf Fisch.
11: Mhm.
12: Justin verliebt sich in Alice, doch sie lebt für ihn immer einen Tag in der Zukunft und er lebt für sie einen Tag in der Vergangenheit.
11: Da sieht man nicht viel.
12: Darf ich mal?
11: Such doch mal Awesome Movie, das hast du ja mal erwähnt. Ja, die wäre vielleicht besser. Die auch. Die nicht. Mach dir erstmal einen Tee.
13: Nein!
10: Der Bildhauer Ariel arbeitet nachts als U-Bahn-Fahrer, um sich die Miete für sein Atelier in Brooklyn zu verdienen. Im Schlaf verfolgen ihn Visionen von einem Tier, das mit ihm spricht.
14: Weil du Hurensohn, zu dem ich besser eine Scheißkarre abzustellen.
10: Hier, das Leben ist ein Croissant.
11: Mhm.
10: Scheidung und andere Liebeserklärungen.
11: Mhm.

0: Im laufenden Haushalt des Landes Sachsen-Anhalt sollen erst einmal keine Abstriche gemacht werden, so Finanzminister Richter, der für das Jahr 2026 ein um etwa 240 Millionen Euro verringertes Steueraufkommen erwartet. Da es sich um konjunkturelle Schwankungen handelt, wird man entsprechend kurzfristig laufende Kredite aufnehmen. Da man aber auch in den nächsten 2 Jahren mit gleichen Einnahmeverlust rechnet, müssen die Haushalte 2027 und 2028 entsprechend angepasst werden, was natürlich die finanziellen Spielräume des Landes einschränkt. Als Grund für die verringerte Steuerschätzung im Verhältnis zur letzten im November 2025 führt das Finanzministerium die verhaltene konjunkturelle Entwicklung an, die durch den Krieg im Nahen Osten eingetrübt ist und insgesamt die Weltwirtschaft ausbremst. Und damit ein herzliches Willkommen zum MDF1 Direktmagazin am Mittwoch. Finanzminister Richter stellte weiter fest, dass die strukturellen Rahmenbedingungen für wirtschaftliches Wachstum in Deutschland dringend verbessert werden müssen. Deshalb dürfe das aktuelle weltpolitische Umfeld kein Grund sein, Reformen zu verschieben. So zeigen die Belastungen vielmehr, wie wichtig eine strukturelle Stärkung des Wirtschaftsstandortes ist, so Richter abschließend. Es hat schon eine gewisse Ironie. Das ZDF wurde Anfang der 1960er Jahre auf Betreiben der Adenauer-Regierung geschaffen, die zudem ihr zu linkslastigen ARD-Fernsehprogramm einen publizistischen konservativen Gegenpol schaffen wollte. Das ursprünglich als privates Fernsehen konzipierte zweite Fernsehprogramm für die Bundesrepublik wurde dann jedoch eine weitere öffentlich-rechtliche Anstalt. Den nächsten Versuch unternahm gut 20 Jahre später die CDU-geführte Regierung Kohl. Diesmal gelang es, privates Fernsehen in Deutschland zu etablieren. Es entstand das duale System in der deutschen Medienwelt. Doch auch hier ging das Kalkül einer publizistischen Alternative nicht wirklich auf. Privates Fernsehen steht heute für sehr auf die Quote fixiertes Unterhaltungs-TV. Wieder etwa 20 Jahre später kam ein dritter Player hinzu. Das Internet ermöglicht es jedem, zum Beispiel über YouTube, seinen eigenen Fernsehsender zu veranstalten, ganz ohne Medienaufsicht oder gar Lizenzierung. Einfach so. Seitdem sind wieder etwa 20 Jahre vergangen und das öffentlich-rechtliche Mediensystem, bestehend aus Radio- und Fernsehprogrammen, befindet sich in einer Glaubwürdigkeitskrise. Es muss sich immer noch mit den Vorwürfen, zu links zu sein, auseinandersetzen, und damit hat sich in den letzten 70 Jahren nicht wirklich etwas geändert. Ja, es geht sogar so weit, dass die CDU eine Zusammenlegung von ARD und ZDF ins Gespräch brachte, denn das öffentlich-rechtliche Mediensystem ist zu groß und zu teuer geworden. So zumindest der Tenor der Enquete-Kommission, die sich in den letzten 3 Jahren ausführlich mit diesem Thema beschäftigte. Und nun stellte die CDU-Fraktion die wichtigsten Ergebnisse der Arbeit dieser Enquete-Kommission vor.
1: Hier haben sich die Medienpolitiker zusammengefunden, die Vorschläge erarbeitet haben, wie man den öffentlich-rechtlichen Rundfunk zukunftsfit gestalten kann. Und zukunftsfit heißt, dass er am Ende auch bezahlbar bleiben muss und dass er am Ende auch seinem Auftrag natürlich gerecht wird, ausgewogen und neutral zu berichten.
0: Dazu hat man einige Vorschläge erarbeitet, wie man das erreichen könnte. Vorschläge, die nach Ansicht der Medienpolitiker über alle Parteigrenzen hinweg zukünftig Einzug in die deutsche Mediengesetzgebung finden sollten.
1: Also, dass man Doppelstrukturen versucht abzuschaffen, dass man auch bei den Gehältern sich am öffentlichen Dienst, bei den Führungskräften orientiert und nicht an irgendeinem öffentlichen Sektor. Ja, dann gibt es Vorschläge, dass man eben auch Sender zusammenlegt. Und das war schon sehr interessant, da die unterschiedlichen Meinungen aller Beteiligten auch in der Ausschusssitzung zu hören und am Ende daraus Schlussfolgerungen zu ziehen.
0: Eine solche Schlussfolgerung könnte sein, ARD und ZDF zusammenzulegen, die Rolle der heutigen dritten Programme zu stärken oder auch auf Sender zu verzichten. Maßnahmen, die teilweise bereits umgesetzt werden, wie das baldige Ende von One, Tagesschau 24 und ARD Alpha oder die Zusammenlegung der Informations- und Dokumentationsangebote von ARD und ZDF auf einen gemeinsamen Kanal.
1: Die ersten Reformen, die angestoßen wurden, basieren ja eigentlich auf unserem langen Durchhalten an diesem Thema. Am Anfang wurden wir verlacht als Union in Sachsen-Anhalt, aber es war der richtige Weg, eben auch kritisch zu hinterfragen, ob alles in der Größe so sein muss, wie es ist, oder ob man es nicht schlanker gestalten kann. Denn wir leben mittlerweile in einer so pluralen Welt mit so vielen Angeboten und da muss man sich am Ende auch drauf einstellen.
0: Doch grundsätzlich war es der Enquete-Kommission wichtig, sich als Fürsprecher für das öffentlich-rechtliche Mediensystem zu positionieren. Ist es doch die bewährte Form eines staats- und wirtschaftsfernen Mediums. Vor allem, weil über die Gebühr die Finanzierung über die Nutzer geregelt wird. Dennoch ist die AfD der schärfste Kritiker dieses Systems. Man drohte sogar, den Medienstaatsvertrag kündigen zu wollen, sollte es eine AfD-geführte Landesregierung geben.
1: Naja, also man kann Rundfunkstaatsverträge kündigen, das ist keine Frage, aber man ist verfassungsrechtlich natürlich dazu verpflichtet, dann trotzdem einen öffentlich-rechtlichen Rundfunk vorzuhalten, einen neuen zu schaffen, und der wäre am Ende auch wieder durch einen Beitrag zu bezahlen. Also von daher muss man ganz genau in der Debatte hinschauen, was man wirklich fordert und was nicht. Wir haben uns auf die Seite gestellt und gesagt, wir fordern das, was machbar ist, und wir halten es auch für richtig, dass wir eine Grundversorgung für die Menschen haben, die beitragsfinanziert ist. Aber wir verschließen uns natürlich auch nicht dem, den Beitrag nicht nur stabil zu halten, sondern ihn auch vielleicht auch weiter zu senken.
0: Wer also glaubt, keine Haushaltsabgabe mehr bezahlen zu müssen, der irrt. Zu fest ist die öffentlich-rechtliche Medienwelt in der deutschen Gesetzgebung verankert. Es lohnt jedoch, das System zu reformieren, und dazu ist es der CDU Sachsen-Anhalt gelungen, immer mehr Medienpolitiker in den Bundesländern hinter sich zu versammeln.
1: Also rechtliche Bindung erhält der Abschlussbericht der Enquete-Kommission nicht. Es sind ja Empfehlungen. Aber dadurch, dass man jetzt sieht, dass über so Parteigrenzen hinweg gemeinsame Formulierungen gefunden wurden, sieht man ganz deutlich, dass mittlerweile auch in Gesamtdeutschland angekommen ist, dass wir den Rundfunk reformieren müssen, wenn wir ihn auf der einen Seite mit einer hohen Akzeptanz auch weiterhin haben wollen.
0: Der Bericht der Enquete-Kommission wird nun dem Landtag zur Diskussion vorgelegt. Man muss abwarten, welche Maßnahmen sich wirklich einmal in einem noch zu verhandelnden Rundfunkstaatsvertrag wiederfinden werden. Zu diesem Beitrag passt vielleicht noch diese Meldung, in der der Mitteldeutsche Rundfunk Sparmaßnahmen bekannt gab, über die nun in den Gremien beraten werden soll. So will der MDR das ARD-Mittagsmagazin nicht mehr produzieren. Auch das Magazin MDR um 2 soll durch etwas Billigeres ersetzt werden. Der Radiosender Sputnik wird als erster die analoge Verbreitung über UKW aufgeben und ist dann nur noch über DAB Plus zu empfangen. Schlussendlich will der MDR für 3 Jahre keinen Polizeiruf und keinen Tatort mehr neu produzieren. Der öffentlich-rechtliche Sender reagiert damit auf die momentan festgezurrte Haushaltsabgabe auf 18,36 Euro, obwohl die Rundfunkgebühr Anfang 2025 eigentlich auf 18,94 Euro steigen sollte. Außerdem verpflichtet der im Dezember in Kraft getretene Rundfunkstaatsvertrag die Anstalten zur Kostensenkung. Zwar gab der MDR keine konkreten Zahlen bekannt, aber alles in allem dürften die veröffentlichten Maßnahmen eine Einsparung von etwa 30 Millionen Euro pro Jahr ergeben. Warum der Sender deswegen vom einschneidenden Maßnahmen spricht, wurde nicht mitgeteilt. Denn bei einem Gesamtetat des Senders von etwa 775 Millionen Euro im Jahr würden die beschriebenen Maßnahmen gerade einmal 0,5% des Gesamtetats der Anstalt ausmachen. Von den Einsparungen betroffen dürften hauptsächlich freie Mitarbeiter und unabhängige Produktionsfirmen sein.
2: In der Kläranlage Halle Nord startete am Mittwoch ein innovatives Forschungsprojekt für saubereres Wasser. Dafür hat das Land heute einen Fördermittelbescheid in 6-stelliger Höhe übergeben. Das Projekt ist bis Ende 2028 geplant und soll neue Technologien unter realen Bedingungen erproben. Im Mittelpunkt steht dabei ein technischer Großversuch zur Entfernung von Spurenstoffen und Mikroplastik aus dem Abwasser. Forschende der Hochschule Magdeburg-Stendal arbeiten zusammen mit Industriepartnern an speziellen keramischen Membranen, die Schadstoffe aus dem Wasser filtern sollen.
3: Es gibt bereits Technologien am Markt, die auch die anthropogenen Schadstoffe entfernen können. Aber diese Technologien haben verschiedene Nachteile. Und deswegen wollen wir hier ein neues Verfahren testen. Die Nanofiltration. Sie müssen sich vorstellen wie ein Sieb, aber ein unendlich feines Sieb. Das sind unvorstellbar kleine Poren. Wir reden hier über ein Milliardstel Meter, die diese Poren haben. Und quasi das Wasser, die Wassermoleküle gehen durch das Sieb durch. Und die größeren Bestandteile, also die Schadstoffe, werden zurückgehalten.
2: Ein weiteres Verfahren kombiniert Oxidationsmittel mit UV-Strahlung. Getestet wird die Technik direkt auf dem Gelände der Kläranlage mit Hilfe mobiler Containeranlagen. Ziel ist es, nicht nur die Wirksamkeit zu steigern, sondern auch ein deutlich kostengünstigeres Verfahren als bisher zu finden.

0: Das Klärwerk in Halle wird dafür zum sogenannten Reallabor. Unter realen Bedingungen soll dort getestet und weiterentwickelt werden. Mit dem Projekt reagiert das Land auf wachsende Herausforderungen in der Wasseraufbereitung. Denn immer mehr Spurenstoffe gelangen ins Abwasser, etwa durch Medikamente, Kosmetikprodukte oder Reifenabrieb. Gleichzeitig verschärft die Europäische Union die Anforderungen an die kommunale Abwasserreinigung. Aber man verspricht sich viel von den gewonnenen Erkenntnissen.
1: Ja, wir sehen eigentlich drei mögliche Vorteile, die entstehen können. Wenn es gelingt, das nachzuweisen, dass das erfolgreich ist, dann ist das in Sachsen-Anhalt multiplizierbar, vielleicht sogar in ganz Deutschland multiplizierbar. Der zweite Vorteil besteht darin, dass wir die Wissenschaft einbinden können. Es ist ja die Fachhochschule Magdeburg-Stendal, die uns hier begleitet, auch ein Unternehmen vom Weinberg Campus, die GmbU. Das ist Wissenschaft aus Sachsen-Anhalt für Sachsen-Anhalt, wenn Sie so wollen. Und der dritte Vorteil besteht darin, dass wenn es gelingt, die Wirtschaftlichkeit nachzuweisen, können wir zukünftig tatsächlich Bürgerinnen und Bürger in Sachsen-Anhalt und vielleicht auch darüber hinaus von zusätzlichen Kosten, die sonst entstehen würden, entlasten.
0: Die Stadtwerke Halle sehen darin auch eine Chance für mehr Klimaschutz. Denn die Kläranlage gilt bereits als Vorreiter der Energieeffizienz und CO2-Einsparung. Mit dem neuen Großversuch könnte Halle nun auch bei der modernen Abwasserreinigung bundesweit eine Vorreiterrolle übernehmen.

Betritt man einen sakralen Raum, so wie die Klosterkirche unserer lieben Frauen in Magdeburg, ist es möglicherweise genau das, was man erwartet. Aber wie gelingt es hier, eine komplexe Installation zu Problemen unserer Gegenwart einzubinden? Das beantwortet der israelische Künstler Itamar Gof mit seiner Installation »The Rhinoceros in the Room«.

9 Meter hoch, 18 Meter lang. Ein riesiges Sinnbild für etwas, was man im großen Kirchenschiff so gar nicht erwartet. Ein Nashorn im Raum. Eigentlich ist es ja ein Elefant im Raum, wenn niemand sich traut, das wirkliche Problem anzusprechen, das ganz offensichtlich das Handeln des Einzelnen und auch der Gemeinschaft behindert. Man braucht dann doch eine ganze Menge Hintergrundwissen, um die Vielschichtigkeit dieser Installation zu erfassen. Das ist ein Holzschnitt von Albrecht Dürer, entstanden um das Jahr 1515. Dürer hat das Tier nie selber gesehen. Es war ein Geschenk des indischen Sultans Muzaffar II. An den portugiesischen König Manuel den Ersten und war das erste lebende Nashorn in Europa seit der Antike, also ein Symbol für imperiale Macht. Heute sind Nashörner vom Aussterben bedroht, nur konsequenter Artenschutz ist bemüht, den Fortbestand zu sichern. Es gibt das berühmte Theaterstück Die Nashörner von Eugene Ionesco, in dem Menschen sich in Nashörner verwandeln, weil sie kurzsichtig und stur in einem totalitären System mitlaufen. Und Nashörner gehören nicht in unsere natürliche Umwelt, sie sind also ein Symbol für das Fremde. Dazu die beeindruckende Klangwelt, die die eigens für diese Installation komponierte Musik schafft. Und so ein weiteres Mal die Erwartung an einen sakralen Raum entscheidend durchbricht.

Alles in allem ein Kunstwerk, das gesellschaftliche Probleme wie Angst vor dem Fremden, Angst, sich den wirklichen Problemen unserer Zeit zu stellen und Position zur Zerstörung unserer natürlichen Ressourcen hintergründig präsentiert.

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1: Die Stadthalle sucht mal wieder Freiwillige. Zum ersten Teilnehmer an den beiden Bootskorsos auf der Saale zum diesjährigen Laternenfest. Konkret geht es um den 29. August, an dem um 15 Uhr der Bootskorso Kunterbund starten soll und um 20.30 Uhr dann wieder die leuchtenden Boote auf der Saale schippern sollen. Das Anmeldeformular dazu findet man auf der Internetseite www.laternenfest.halle.de. Das zweite Ereignis, für das man ehrenamtliche Helfer sucht, ist die Landtagswahl am 6. September. Hierfür werden wieder Wahlhelfer gebraucht, die in den Wahllokalen die Stimmabgabe überwachen und anschließend die Wahlzettel auswerten. Für diese Tätigkeit gibt es ein Entgelt, das sogenannte Erfrischungsgeld von 70 bis 110 Euro, je nach ausgeübter Funktion. Wer sich als Wahlhelfer betätigen möchte, der sollte mindestens seit 3 Monaten in Halle seinen Hauptwohnsitz haben und 18 Jahre alt sein. Interessierte melden sich über die Internetseite www.wahlen.halle.de an. 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
1: Wegen des Feiertags am Donnerstag werden die sonst am Donnerstag fälligen Leerungen der Abfallbehälter erst am Freitag und Samstag erfolgen. In der Regel sind die Entsorgungsfahrzeuge zwischen 6 und 21 Uhr unterwegs. Betroffene Grundstückseigentümer sollten das beachten und entsprechend die Tonnen bereitstellen.
2: Obwohl sich die genannten Nachteile erneuerbarer Energiequellen meist darauf beschränken, dass sie die Landschaft verunstalten würden, was ja ohnehin eine subjektive Aussage ist, setzen sich viele Verbraucher mit den überwiegenden Vorteilen erst gar nicht auseinander, wenn sie doch von einem Umstieg auf grüne Energiequellen schon jetzt profitieren könnten. Um den Bürgern diese Vorteile näher zu bringen und sie insgesamt sichtbarer zu machen, gab der Landesverband Erneuerbare Energien am Mittwoch den Startschuss für eine sachsen-anhaltweite Kampagne zum Ausbau von Windkraft und Photovoltaik.
5: Wir haben geplant, dass wir mit einer Tour durch das Land uns verschiedene Projekte anschauen, aber auch Unternehmen, Kommunen vor Ort und Menschen, die ganz persönlich Erfahrungen mit erneuerbaren Energien im Alltag haben und wollen O-Töne sammeln, um gemeinsam zu schauen, wie eigentlich der Stand im Land ist und was Erneuerbare schon jetzt hier im Land auch bewegen.
2: In diesem Rahmen wird eine Videoserie entstehen, die auf diversen Plattformen der sozialen Medien kursieren soll. Einerseits natürlich, um einen möglichst großen Anteil der Bevölkerung zu erreichen. Andererseits erhofft man sich aber auch, somit eine Lücke schließen zu können. Denn im Online-Diskurs wird über erneuerbare Energien oft sehr einseitig berichtet.
5: Das liegt auch viel daran, dass viele Mythen, Halbwahrheiten, auch Propaganda vorherrschen. Und wir haben für uns identifiziert, dass wir, glaube ich, viel zu wenig

0: auch offensiv zeigen, was wir eigentlich können. Wir sind jetzt schon der größte Energielieferant des Landes. Wir sichern jetzt schon im Land zahlreiche Arbeitsplätze und auch die Versorgung von Unternehmen. Wir bieten Sicherheit gerade in unsicheren Zeiten, Stichwort Gaskrise, Irankrieg. Und das sehen die Menschen zwar auch, aber ich glaube, es wird zu wenig gezeigt und gesagt, und zwar in der Lebenswirklichkeit der Menschen.
1: Wichtig bleibt daher auch der Austausch mit den Energieministerien, um die Offenheit gegenüber erneuerbaren Energien auch seitens der Politik weiter zu begünstigen. Diesbezüglich könnte mit dem Akzeptanz- und Beteiligungsgesetz schon eine gute gesetzliche Grundlage geschaffen werden, von der die Gemeinden, in denen der Ausbau bereits stattfindet, schon jetzt profitieren und somit auch die dort ansässigen Bürger. Es muss aber weiter geworben werden, so der Energieminister am Mittwoch.
2: Wir müssen immer wieder deutlich machen, dass es sinnvoll ist, auf die Erneuerbaren umzusteigen, dass wir herauskommen aus fossiler Abhängigkeit. Wir sehen es gerade durch den Irankrieg, dass die Benzinpreise steigen bei uns, dass fossile Energieträger auf Dauer teurer werden und gerade die Erneuerbaren Heimatenergien sind. Denn die Wertschöpfung wird hier bei uns im Lande betrieben und dafür setzen sich diese Verbände ein.
1: Warum das ausgerechnet jetzt geschehen soll? Bei Betrachtung der aktuellen Umfragen spielte sicherlich die kommende Landtagswahl eine Rolle. Aber, wie es der Geschäftsstellenleiter des Landesverbandes betonte, nicht ausschließlich.
0: Wir haben aber durchaus auch das Ziel, über die Wahl als Anlass hinaus damit auch weiter Erfahrungen zu sammeln und weiter zu kommunizieren, um eben tatsächlich den Menschen auch anzubieten, das, was wir als Branche, als Erneuerbare leisten, das, was wir imstande sind zu tun für das Land und auch für die Menschen vor Ort und auch Perspektiven zu geben.
3: Die MDF1 Wettervorhersage für den 13. und 14. Mai. In der Nacht zum Donnerstag ist der Himmel überwiegend stark bewölkt und es wird noch leichte Regenschauer geben. Die Nachttemperaturen gehen auf 8 bis 6 Grad zurück. Der Wind weht leicht, teils auch schwach, aber nicht mehr böig aus dem Südwesten. Am Donnerstag ist der Himmel wechselnd, meist stark bewölkt. Es wird zeitweise schauerartigen Regen geben. Die Temperaturen steigen auf Werte von 11 bis 13 Grad. Der Wind weht mäßig und in Böen aus südwestlicher Richtung. Die weiteren Aussichten bis zum Sonntag. Am Wochenende klettern die Temperaturen langsam wieder auf angenehme Werte. Es gibt aber weiterhin einen Mix aus Sonnenschein und teils dichten Wolken. Regen wird auch noch mit dabei sein.
4: Am Donnerstag beginnt das Jugend-Jazz-Festival in Halle auf dem Marktplatz. Zwischen 12 und 16 Uhr gibt es Jazzmusik auf dem Jazz-Truck. Erlebbar für jedermann, Open Air und kostenlos. Weiter geht es um 20 Uhr im Thalia-Theater. Dort findet das offizielle Eröffnungskonzert statt und man könnte sich schon jetzt mal auf die Sessions auf der Peißnitzinsel freuen am Freitag ab 19 Uhr. Auch hier gilt Eintritt frei, denn das Festival wird von der Stadt finanziert und großzügig durch Sponsoren und Spenden unterstützt. Opernintendant Sutcliffe und Ballettdirektor Sedlacek verbringen den Herrentag in der Theaterkasse im Foyer der Operhalle. Denn nur an diesem Tag kann man zwischen 15 und 18 Uhr zwei Tickets zum Preis von einem kaufen. Und zwar für Opern- oder Ballettvorstellungen der restlichen Spielzeit. Der letzte Veranstaltungstipp für den Himmelfahrtstag betrifft das Planetarium. Dort wird zu 19 Uhr die Band Nova erwartet. Das Trio aus der Schweiz spielt im Sternensaal live zu den Projektionen an der Kuppel zu eigens entwickelten Videoarrangements. Es wird übrigens die einzige Vorstellung von Nova in Deutschland sein, bevor das Schweizer Trio weiter nach China und Taiwan reist. Tickets sollte man vorher unter www.planetarium-halle.de reservieren. Ja, bei MDF1 heißt es am Donnerstag Dreams of Musical, ein musikalisches Angebot für die vielen Frauen, die ihre Männer auf Sauftour wissen, damit sie milde gestimmt sind, wenn der angetrunkene Göttergatte nach Hause gewankt kommt. Wir sehen uns dann am Freitag wieder zu Direktmagazin und Talkwerk. Bis dahin auf Wiederfernsehen und bleiben Sie gesund.

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1: Sein Flügel hängt so komisch herunter.
2: Er könnte verletzt sein.
1: Ich bin Conny.
3: Kannst du den Vogel mal beschreiben?
1: Er hat Federn, Flügel, einen Schnabel.
2: Da war's schon wieder.
1: Er sollte lieber nichts von Klaus wissen.
3: Wieso nicht?
1: Er kann Tiere nicht leiden.
2: Aber Sie hören das doch.
4: Oh, Sie meinen den krächzenden Vogel?
2: Ja.
4: Nein, den höre ich nicht. Den auch nicht.
0: Es gibt viel zu lernen.
3: Jedes Jahr im Herbst fliegen sie in den warmen Süden. Um sich zu schützen, müssen sie gut zusammenhalten.
5: Rechter Flügel nicht funktionstüchtig.
1: Was, wenn Klaus Flügel nicht heilt und er nie wieder fliegen kann?
0: Und viel zu lachen.
2: Nein!
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2: Oh nein.
0: Bei dem sie Klaus dem Kranich hilft.
1: Oder auch nicht.
6: Klaus!
0: Wieder zu fliegen.
2: Eine Katastrophe jagt die nächste.
6: Ha, daneben!
7: Perfetto!
1: Warte, Klaus!
8: Hast du schon mal so einen krassen Move gesehen?
4: Nope.
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0: Nichts enthüllt die Wahrheit in dir so wie eine lange Wanderung in der Natur.
1: Wohin geht ihr?
2: Cape Wrath.
3: Aber zuerst gehen wir nach Fort William.
1: Was? Wirklich?
3: Ja. Ja.
1: Wow. Der West Highland Way ist also nur zum Aufwärmen.
4: Sollen wir das jetzt machen?
5: Wir machen's.
6: Uno, dos. Yeah!
7: Ich finde das so cool, was wir Jungs da machen.
2: Ja.
7: Wie lange werdet ihr brauchen?
2: 28 Tage, laut unserem Plan.
3: Dann los.
8: Warte. Warte eine Sekunde. Sieh doch mal.
3: Ja?
8: Mein Freund ist auch irgendwo hier oben.
0: Oh, ja. Lauft ihr den ganzen Weg zusammen?
8: Ja.
6: Was ist das?
8: Ja. Wir schlafen sogar im selben Zelt.
0: Wow. Ihr müsst euch sehr gut verstehen. Oder euch hassen.
6: Was stimmt nicht mit dir?
3: Was stimmt nicht mit mir? Sag du mir, was nicht mit mir stimmt.
6: Trump ist überall da drin rum mit deinen verdammten Schuhen. Das ist blöd, es so zu machen.
3: Dann mach's anders. Wenn du es auf deine Art tun willst, dann tu es.
2: Wieso tun wir das nicht? Ein paar Monate. Oder Jahre. Also wandern, zelten, in der Natur sein.

Im laufenden Haushalt des Landes Sachsen-Anhalt sollen erst einmal keine Abstriche gemacht werden, so Finanzminister Richter, der für das Jahr 2026 ein um etwa 240 Millionen Euro verringertes Steueraufkommen erwartet. Da es sich um konjunkturelle Schwankungen handelt, wird man entsprechend kurzfristig laufende Kredite aufnehmen.

0: Da man aber auch in den nächsten 2 Jahren mit gleichen Einnahmeverlust rechnet, müssen die Haushalte 2027 und 2028 entsprechend angepasst werden, was natürlich die finanziellen Spielräume des Landes einschränkt. Als Grund für die verringerte Steuerschätzung im Verhältnis zur letzten im November 2025 führt das Finanzministerium die verhaltene konjunkturelle Entwicklung an, die durch den Krieg im Nahen Osten eingetrübt ist und insgesamt die Weltwirtschaft ausbremst. Und damit ein herzliches Willkommen zum MDF1 Direktmagazin am Mittwoch. Finanzminister Richter stellte weiter fest, dass die strukturellen Rahmenbedingungen für wirtschaftliches Wachstum in Deutschland dringend verbessert werden müssen. Deshalb dürfe das aktuelle weltpolitische Umfeld kein Grund sein, Reformen zu verschieben. So zeigen die Belastungen vielmehr, wie wichtig eine strukturelle Stärkung des Wirtschaftsstandortes ist, so Richter abschließend. Es hat schon eine gewisse Ironie. Das ZDF wurde Anfang der 1960er Jahre auf Betreiben der Adenauer-Regierung geschaffen, die zudem ihr zu linkslastigen ARD-Fernsehprogramm einen publizistischen konservativen Gegenpol schaffen wollte. Das ursprünglich als privates Fernsehen konzipierte zweite Fernsehprogramm für die Bundesrepublik wurde dann jedoch eine weitere öffentlich-rechtliche Anstalt. Den nächsten Versuch unternahm gut 20 Jahre später die CDU-geführte Regierung Kohl. Diesmal gelang es, privates Fernsehen in Deutschland zu etablieren. Es entstand das duale System in der deutschen Medienwelt. Doch auch hier ging das Kalkül einer publizistischen Alternative nicht wirklich auf. Privates Fernsehen steht heute für sehr auf die Quote fixiertes Unterhaltungs-TV. Wieder etwa 20 Jahre später kam ein dritter Player hinzu. Das Internet ermöglicht es jedem, zum Beispiel über YouTube, seinen eigenen Fernsehsender zu veranstalten, ganz ohne Medienaufsicht oder gar Lizenzierung. Einfach so. Seitdem sind wieder etwa 20 Jahre vergangen und das öffentlich-rechtliche Mediensystem, bestehend aus Radio- und Fernsehprogrammen, befindet sich in einer Glaubwürdigkeitskrise. Es muss sich immer noch mit den Vorwürfen, zu links zu sein, auseinandersetzen, und damit hat sich in den letzten 70 Jahren nicht wirklich etwas geändert. Ja, es geht sogar so weit, dass die CDU eine Zusammenlegung von ARD und ZDF ins Gespräch brachte, denn das öffentlich-rechtliche Mediensystem ist zu groß und zu teuer geworden. So zumindest der Tenor der Enquete-Kommission, die sich in den letzten 3 Jahren ausführlich mit diesem Thema beschäftigte. Und nun stellte die CDU-Fraktion die wichtigsten Ergebnisse der Arbeit dieser Enquete-Kommission vor.
1: Hier haben sich die Medienpolitiker zusammengefunden, die Vorschläge erarbeitet haben, wie man den öffentlich-rechtlichen Rundfunk zukunftsfit gestalten kann. Und zukunftsfit heißt, dass er am Ende auch bezahlbar bleiben muss und dass er am Ende auch seinem Auftrag natürlich gerecht wird, ausgewogen und neutral zu berichten.
0: Dazu hat man einige Vorschläge erarbeitet, wie man das erreichen könnte. Vorschläge, die nach Ansicht der Medienpolitiker über alle Parteigrenzen hinweg zukünftig Einzug in die deutsche Mediengesetzgebung finden sollten.
1: Also, dass man Doppelstrukturen versucht abzuschaffen, dass man auch bei den Gehältern sich am öffentlichen Dienst, bei den Führungskräften orientiert und nicht an irgendeinem öffentlichen Sektor. Ja, dann gibt es Vorschläge, dass man eben auch Sender zusammenlegt. Und das war schon sehr interessant, da die unterschiedlichen Meinungen aller Beteiligten auch in der Ausschusssitzung zu hören und am Ende daraus Schlussfolgerungen zu ziehen.
0: Eine solche Schlussfolgerung könnte sein, ARD und ZDF zusammenzulegen, die Rolle der heutigen dritten Programme zu stärken oder auch auf Sender zu verzichten. Maßnahmen, die teilweise bereits umgesetzt werden, wie das baldige Ende von One, Tagesschau 24 und ARD Alpha oder die Zusammenlegung der Informations- und Dokumentationsangebote von ARD und ZDF auf einen gemeinsamen Kanal.
1: Die ersten Reformen, die angestoßen wurden, basieren ja eigentlich auf unserem langen Durchhalten an diesem Thema. Am Anfang wurden wir verlacht als Union in Sachsen-Anhalt, aber es war der richtige Weg, eben auch kritisch zu hinterfragen, ob alles in der Größe so sein muss, wie es ist, oder ob man es nicht schlanker gestalten kann. Denn wir leben mittlerweile in einer so pluralen Welt mit so vielen Angeboten. werden. Und da muss man sich am Ende auch drauf einstellen.
0: Doch grundsätzlich war es der Enquetekommission wichtig, sich als Fürsprecher für das öffentlich-rechtliche Mediensystem zu positionieren. Ist es doch die bewährte Form eines staats- und wirtschaftsfernen Mediums. Vor allem, weil

0: über die Gebühr, die Finanzierung über die Nutzer geregelt wird. Dennoch ist die AfD der schärfste Kritiker dieses Systems. Man drohte sogar, den Medienstaatsvertrag kündigen zu wollen, sollte es eine AfD-geführte Landesregierung geben.
1: Naja, also man kann Rundfunkstaatsverträge kündigen, das ist keine Frage, aber man ist verfassungsrechtlich natürlich dazu verpflichtet, dann trotzdem einen öffentlich-rechtlichen Rundfunk vorzuhalten, einen neuen zu schaffen, und der wäre am Ende auch wieder durch einen Beitrag zu bezahlen. Also von daher muss man ganz genau in der Debatte hinschauen, was man wirklich fordert und was nicht. Wir haben uns auf die Seite gestellt und gesagt, wir fordern das, was machbar ist, und wir halten es auch für richtig, dass wir eine Grundversorgung für die Menschen haben, die beitragsfinanziert ist. Aber wir verschließen uns natürlich auch nicht dem, den Beitrag nicht nur stabil zu halten, sondern ihn auch vielleicht auch weiter zu senken.
0: Wer also glaubt, keine Haushaltsabgabe mehr bezahlen zu müssen, der irrt. Zu fest ist die öffentlich-rechtliche Medienwelt in der deutschen Gesetzgebung verankert. Es lohnt jedoch, das System zu reformieren, und dazu ist es der CDU Sachsen-Anhalt gelungen, immer mehr Medienpolitiker in den Bundesländern hinter sich zu versammeln.
1: Also rechtliche Bindung erhält der Abschlussbericht der Enquete-Kommission nicht. Es sind ja Empfehlungen. Aber dadurch, dass man jetzt sieht, dass über so Parteigrenzen hinweg gemeinsame Formulierungen gefunden wurden, sieht man ganz deutlich, dass mittlerweile auch in Gesamtdeutschland angekommen ist, dass wir den Rundfunk reformieren müssen, wenn wir ihn auf der einen Seite mit einer hohen Akzeptanz auch weiterhin haben wollen.
0: Der Bericht der Enquete-Kommission wird nun dem Landtag zur Diskussion vorgelegt. Man muss abwarten, welche Maßnahmen sich wirklich einmal in einem noch zu verhandelnden Rundfunkstaatsvertrag wiederfinden werden. Zu diesem Beitrag passt vielleicht noch diese Meldung, in der der Mitteldeutsche Rundfunk Sparmaßnahmen bekannt gab, über die nun in den Gremien beraten werden soll. So will der MDR das ARD-Mittagsmagazin nicht mehr produzieren. Auch das Magazin MDR um 2 soll durch etwas Billigeres ersetzt werden. Der Radiosender Sputnik wird als erster die analoge Verbreitung über UKW aufgeben und ist dann nur noch über DAB Plus zu empfangen. Schlussendlich will der MDR für 3 Jahre keinen Polizeiruf und keinen Tatort mehr neu produzieren. Der öffentlich-rechtliche Sender reagiert damit auf die momentan festgezurrte Haushaltsabgabe auf 18,36 Euro, obwohl die Rundfunkgebühr Anfang 2025 eigentlich auf 18,94 Euro steigen sollte. Außerdem verpflichtet der im Dezember in Kraft getretene Rundfunkstaatsvertrag die Anstalten zur Kostensenkung. Zwar gab der MDR keine konkreten Zahlen bekannt, aber alles in allem dürften die veröffentlichten Maßnahmen eine Einsparung von etwa 30 Millionen Euro pro Jahr ergeben. Warum der Sender deswegen vom einschneidenden Maßnahmen spricht, wurde nicht mitgeteilt. Denn bei einem Gesamtetat des Senders von etwa 775 Millionen Euro im Jahr würden die beschriebenen Maßnahmen gerade einmal 0,5% des Gesamtetats der Anstalt ausmachen. Von den Einsparungen betroffen dürften hauptsächlich freie Mitarbeiter und unabhängige Produktionsfirmen sein.
2: In der Kläranlage Halle Nord startete am Mittwoch ein innovatives Forschungsprojekt für saubereres Wasser. Dafür hat das Land heute einen Fördermittelbescheid in 6-stelliger Höhe übergeben. Das Projekt ist bis Ende 2028 geplant und soll neue Technologien unter realen Bedingungen erproben. Im Mittelpunkt steht dabei ein technischer Großversuch zur Entfernung von Spurenstoffen und Mikroplastik aus dem Abwasser. Forschende der Hochschule Magdeburg-Stendal arbeiten zusammen mit Industriepartnern an speziellen keramischen Membranen, die Schadstoffe aus dem Wasser filtern sollen.
3: Es gibt bereits Technologien am Markt, die auch die anthropogenen Schadstoffe entfernen können. Aber diese Technologien haben verschiedene Nachteile. Und deswegen wollen wir hier ein neues Verfahren testen. Die Nanofiltration. Sie müssen sich vorstellen wie ein Sieb, aber ein unendlich feines Sieb. Das sind unvorstellbar kleine Poren. Wir reden hier über ein Milliardstel Meter, die diese Poren haben. Und quasi das Wasser, die Wassermoleküle gehen durch das Sieb durch. Und die größeren Bestandteile, also die Schadstoffe, werden zurückgehalten.
2: Ein weiteres Verfahren kombiniert Oxidationsmittel mit UV-Strahlung. Getestet wird die Technik direkt auf dem Gelände der Kläranlage mit Hilfe mobiler Containeranlagen. Ziel ist es, nicht nur die Wirksamkeit zu steigern, sondern auch ein deutlich kostengünstigeres Verfahren als bisher zu finden.

0: Das Klärwerk in Halle wird dafür zum sogenannten Reallabor. Unter realen Bedingungen soll dort getestet und weiterentwickelt werden. Mit dem Projekt reagiert das Land auf wachsende Herausforderungen in der Wasseraufbereitung. Denn immer mehr Spurenstoffe gelangen ins Abwasser, etwa durch Medikamente, Kosmetikprodukte oder Reifenabrieb. Gleichzeitig verschärft die Europäische Union die Anforderungen an die kommunale Abwasserreinigung. Aber man verspricht sich viel von den gewonnenen Erkenntnissen.
1: Ja, wir sehen eigentlich drei mögliche Vorteile, die entstehen können. Wenn es gelingt, das nachzuweisen, dass das erfolgreich ist, dann ist das in Sachsen-Anhalt multiplizierbar, vielleicht sogar in ganz Deutschland multiplizierbar. Der zweite Vorteil besteht darin, dass wir die Wissenschaft einbinden können. Es ist ja die Hochschule, die Fachhochschule Magdeburg-Stendal, die uns hier begleitet, auch ein Unternehmen vom Weinberg-Campus, die GmbU. Das ist Wissenschaft aus Sachsen-Anhalt für Sachsen-Anhalt, wenn Sie so wollen. Und der dritte Vorteil besteht darin, dass wenn es gelingt, die Wirtschaftlichkeit nachzuweisen, können wir zukünftig tatsächlich Bürgerinnen und Bürger in Sachsen-Anhalt und vielleicht auch darüber hinaus von zusätzlichen Kosten, die sonst entstehen würden, entlasten.
0: Die Stadtwerke Halle sehen darin auch eine Chance für mehr Klimaschutz. Denn die Kläranlage gilt bereits als Vorreiter der Energieeffizienz und CO2-Einsparung. Mit dem neuen Großversuch könnte Halle nun auch bei der modernen Abwasserreinigung bundesweit eine Vorreiterrolle übernehmen.

Betritt man einen sakralen Raum, so wie die Klosterkirche Unser Lieben Frauen in Magdeburg, ist es möglicherweise genau das, was man erwartet. Aber wie gelingt es hier, eine komplexe Installation zu Problemen unserer Gegenwart einzubinden? Das beantwortet der israelische Künstler Itamar Gof mit seiner Installation »The Rhinoceros in the Room«.

9 Meter hoch, 18 Meter lang. Ein riesiges Sinnbild für etwas, was man im großen Kirchenschiff so gar nicht erwartet. Ein Nashorn im Raum. Eigentlich ist es ja ein Elefant im Raum, wenn niemand sich traut, das wirkliche Problem anzusprechen, das ganz offensichtlich das Handeln des Einzelnen und auch der Gemeinschaft behindert. Man braucht dann doch eine ganze Menge Hintergrundwissen, um die Vielschichtigkeit dieser Installation zu erfassen. Das ist ein Holzschnitt von Albrecht Dürer, entstanden um das Jahr 1515. Dürer hat das Tier nie selber gesehen. Es war ein Geschenk des indischen Sultans Muzaffar II. An den portugiesischen König Manuel I. und war das erste lebende Nashorn in Europa seit der Antike, also ein Symbol für imperiale Macht. Heute sind Nashörner vom Aussterben bedroht. Nur konsequenter Artenschutz ist bemüht, den Fortbestand zu sichern. Es gibt das berühmte Theaterstück Die Nashörner von Eugene Ionesco, in dem Menschen sich in Nashörner verwandeln, weil sie kurzsichtig und stur in einem totalitären System mitlaufen. Und Nashörner gehören nicht in unsere natürliche Umwelt. Sie sind also ein Symbol für das Fremde. Dazu die beeindruckende Klangwelt, die die eigens für diese Installation komponierte Musik schafft. Und so ein weiteres Mal die Erwartung an einen sakralen Raum entscheidend durchbricht.

Alles in allem ein Kunstwerk, das gesellschaftliche Probleme wie Angst vor dem Fremden, Angst, sich den wirklichen Problemen unserer Zeit zu stellen und Position zur Zerstörung unserer natürlichen Ressourcen hintergründig präsentiert.

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1: Am Dienstagnachmittag wurde die dritte Behelfsbrücke im Verlauf der Westtangente für den Verkehr freigegeben. Damit kann auch über der Halberstädter Straße hinweg der Verkehr wieder rollen. Die Ringauffahrt von der Brennecke Straße in Richtung Halberstadt bleibt jedoch weiterhin gesperrt, denn die Kanalarbeiten der SWM dauern länger als geplant. Ab dem 22. Mai sollte man doch auch hier wieder auf den Ring fahren können. Auf den Behelfsbrücken gilt für PKWs Tempo 30, LKWs sollten hier nur 10 Kilometer pro Stunde schnell sein. Die Stahlkonstruktionen wurden für 8 Jahre angemietet, so lange wird man wohl brauchen, die Ersatzbauwerke zu errichten. Zumindest sind so die bisherigen Planungen. 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
1: Willkommen zurück. Für das Final Four im EHF-Pokal wurden die Spielansetzungen für die Halbfinalbegegnungen ausgelost. Auf den SCM kommt ein weiteres Mal ein Spiel gegen die Berliner Füchse zu. Im vorigen Jahr stand man sich bereits im Endspiel gegenüber, damals gewannen die Magdeburger. Das sollte auch diesmal wieder der Fall sein, wenn man sich die Chance auf das Endspiel wahren will. Dort trifft der Sieger dann auf den Gewinner der Begegnung zwischen dem FC Barcelona und Aalborg Handbold. Das Spielwochenende wird übrigens am 13. und 14. Juni in Köln stattfinden.
2: Obwohl sich die genannten Nachteile erneuerbarer Energiequellen meist darauf beschränken, dass sie die Landschaft verunstalten würden, was ja ohnehin eine subjektive Aussage ist, setzen sich viele Verbraucher mit den überwiegenden Vorteilen erst gar nicht auseinander, wenn sie doch von einem Umstieg auf grüne Energiequellen schon jetzt profitieren könnten. Um den Bürgern diese Vorteile näher zu bringen und sie insgesamt sichtbarer zu machen, gab der Landesverband Erneuerbare Energien am Mittwoch den Startschuss für eine sachsen-anhaltweite Kampagne zum Ausbau von Windkraft und Photovoltaik.
5: Wir haben geplant, dass wir mit einer Tour durch das Land uns verschiedene Projekte anschauen, aber auch Unternehmen, Kommunen vor Ort und Menschen, die ganz persönlich Erfahrungen mit erneuerbaren Energien im Alltag haben und wollen O-Töne sammeln, um gemeinsam zu schauen, wie eigentlich der Stand im Land ist und was Erneuerbare schon jetzt hier im Land auch bewegen.
2: In diesem Rahmen wird eine Videoserie entstehen, die auf diversen Plattformen der sozialen Medien kursieren soll. Einerseits natürlich, um einen möglichst großen Anteil der Bevölkerung zu erreichen. Andererseits erhofft man sich aber auch, somit eine Lücke schließen zu können. Denn im Online-Diskurs wird über erneuerbare Energien oft sehr einseitig berichtet.
5: Das liegt auch viel daran, dass viele Mythen, Halbwahrheiten, auch Propaganda vorherrschen. Und wir haben für uns identifiziert, dass wir, glaube ich, viel zu wenig auch offensiv zeigen, was wir eigentlich können. Wir sind jetzt schon der größte Energielieferant.

0: die dort ansässigen Bürger. Es muss aber weiter geworben werden, so der Energieminister am Mittwoch.
1: Wir müssen immer wieder deutlich machen, dass es sinnvoll ist, auf die Erneuerbaren umzusteigen, dass wir herauskommen aus fossiler Abhängigkeit. Wir sehen es gerade durch den Iran-Krieg, dass die Benzinpreise steigen bei uns, dass fossile Energieträger auf Dauer teurer werden und gerade die Erneuerbaren Heimatenergien sind. Denn die Wertschöpfung wird hier bei uns im Lande betrieben und dafür setzen sich diese Verbände ein.
0: Warum das ausgerechnet jetzt geschehen soll? Bei Betrachtung der aktuellen Umfragen spielte sicherlich die kommende Landtagswahl eine Rolle. Aber, wie es der Geschäftsstellenleiter des Landesverbandes betonte, nicht ausschließlich.
2: Wir haben aber durchaus auch das Ziel, über die Wahl als Anlass hinaus damit auch weiter Erfahrungen zu sammeln und weiter zu kommunizieren, um eben tatsächlich den Menschen auch anzubieten, das, was wir als Branche, als Erneuerbare leisten, das, was wir imstande sind zu tun für das Land und auch für die Menschen vor Ort und auch Perspektiven zu geben.
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4: Die MDF1-Wettervorhersage für den 13. und 14. Mai. In der Nacht zum Donnerstag ist der Himmel überwiegend stark bewölkt und es wird noch leichte Regenschauer geben. Die Nachttemperaturen gehen auf 8 bis 6 Grad zurück. Der Wind weht leicht, teils auch schwach, aber nicht mehr böig aus dem Südwesten. Am Donnerstag ist der Himmel wechselnd, meist stark bewölkt. Es wird zeitweise schauerartigen Regen geben. Die Temperaturen steigen auf Werte von 11 bis 13 Grad. Der Wind weht mäßig und in Böen aus südwestlicher Richtung. Die weiteren Aussichten bis zum Sonntag. Am Wochenende klettern die Temperaturen langsam wieder auf angenehme Werte. Es gibt aber weiterhin einen Mix aus Sonnenschein und teils dichten Wolken. Regen wird auch noch mit dabei sein.
5: Am Donnerstag sollte eigentlich wieder der Prinzessinnentag im Elbauenpark stattfinden. Das beliebte Kinderfest nicht nur für kleine Mädchen mit ihren Papis, die keine Lust auf ein Besäufnis haben. Doch leider teilten die Veranstalter mit, dass das Kinderfest abgesagt wird, da die Wettervorhersage mit Regen und kalter Luft nicht wirklich dazu einlädt. Zwar sind der Park und der Jahrtausendturm natürlich geöffnet, aber es gibt keine Kinderbespaßung, die sonst zum Prinzessinnentag gehörte. Dieser soll jedoch zu einem späteren Tag nachgeholt werden. Dafür könnten die Papis gleich weiter zum Herrenkrug fahren, denn auf der Rennbahn veranstaltet der Magdeburger Rennverein wieder einen traditionellen Pferderenntag. Die Pferde sind ja auch was für Kinder und es wird in einen Mix aus Galopp- und Trabrennen geboten. Einlass ist ab 11 Uhr. Das erste von insgesamt 9 Rennen wird dann um 13.15 Uhr gestartet. Bei MDF1 heißt es am Donnerstag Dreams of Musical, ein musikalisches Angebot für die vielen Frauen, die ihre Männer auf Sauftour wissen, damit sie milde gestimmt sind, wenn der angetrunkene Göttergatte nach Hause gewankt kommt. Wir sehen uns dann am Freitag wieder zu einem Direktmagazin und Talkwerk. Bis dahin auf Wiederfernsehen und bleiben Sie gesund.

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2: Oder auch nicht.
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6: Ja, das sieht nach Komödie aus.
7: Hi.
6: Hi. See you tomorrow.
7: Was wollen wir eigentlich gucken?
6: Weiß ich nicht. Wir können mal gucken, was du da hast.
8: Nachhaltigkeit, Migration, Klimawandel. Weil man das ohnehin nicht voneinander trennen kann.
9: Dann würde ich vielleicht die halbe Gurke nehmen und...
7: Vielleicht eine Vorspeise und einen Salat.
6: Ich habe mal wieder Bock auf Fisch.
7: Mhm.
8: Justin verliebt sich in Alice, doch sie lebt für ihn immer einen Tag in der Zukunft und er lebt für sie einen Tag in der Vergangenheit.
7: Da sieht man nicht viel.
10: Darf ich mal?
7: Such doch mal Awesome Movie, das hat Julia mal erwähnt.
11: Ja, die wäre vielleicht besser. Die auch. Die nicht.
7: Ich mach dir erstmal einen Tee.
11: Nein!
6: Der Bildhauer Ariel arbeitet nachts als U-Bahn-Fahrer, um sich die Miete für sein Atelier in Brooklyn zu verdienen. Im Schlaf verfolgen ihn Visionen von einem Tier, das mit ihm spricht.
12: Weil du Hurensohn zu dem ich bist, eine Scheißkarre abzustellen.
6: Hier, das Leben ist ein Croissant.
7: Mhm.
6: Scheidung und andere Liebeserklärungen.

Im laufenden Haushalt des Landes Sachsen-Anhalt sollen erst einmal keine Abstriche gemacht werden, so Finanzminister Richter, der für das Jahr 2026 ein um etwa 240 Millionen Euro verringertes Steueraufkommen erwartet. Da es sich um konjunkturelle Schwankungen handelt, wird man entsprechend kurzfristig laufende Kredite aufnehmen. Da man aber auch in den nächsten 2 Jahren mit gleichen Einnahmeverlust rechnet, müssen die Haushalte 2027 und 2028 entsprechend angepasst werden, was natürlich die finanziellen Spielräume des Landes einschränkt. Als Grund für die verringerte Steuerschätzung im Verhältnis zur letzten im November 2025 führt das Finanzministerium die verhaltene konjunkturelle Entwicklung an, die durch den Krieg im Nahen Osten eingetrübt ist und insgesamt die Weltwirtschaft ausbremst. Und damit ein herzliches Willkommen zum MDF1 Direktmagazin am Mittwoch. Finanzminister Richter stellt

0: stellte weiter fest, dass die strukturellen Rahmenbedingungen für wirtschaftliches Wachstum in Deutschland dringend verbessert werden müssen. Deshalb dürfe das aktuelle weltpolitische Umfeld kein Grund sein, Reformen zu verschieben. So zeigen die Belastungen vielmehr, wie wichtig eine strukturelle Stärkung des Wirtschaftsstandortes ist, so Richter abschließend. Es hat schon eine gewisse Ironie. Das ZDF wurde Anfang der 1960er Jahre auf Betreiben der Adenauer-Regierung geschaffen, die zudem ihr zu linkslastigen ARD-Fernsehprogramm einen publizistischen konservativen Gegenpol schaffen wollte. Das ursprünglich als privates Fernsehen konzipierte zweite Fernsehprogramm für die Bundesrepublik wurde dann jedoch eine weitere öffentlich-rechtliche Anstalt. Den nächsten Versuch unternahm gut 20 Jahre später die CDU-geführte Regierung Kohl. Diesmal gelang es, privates Fernsehen in Deutschland zu etablieren. Es entstand das duale System in der deutschen Medienwelt. Doch auch hier ging das Kalkül einer publizistischen Alternative nicht wirklich auf. Privates Fernsehen steht heute für sehr auf die Quote fixiertes Unterhaltungs-TV. Wieder etwa 20 Jahre später kam ein dritter Player hinzu. Das Internet ermöglicht es jedem, zum Beispiel über YouTube, seinen eigenen Fernsehsender zu veranstalten, ganz ohne Medienaufsicht oder gar Lizenzierung. Einfach so. Seitdem sind wieder etwa 20 Jahre vergangen und das öffentlich-rechtliche Mediensystem, bestehend aus Radio- und Fernsehprogrammen, befindet sich in einer Glaubwürdigkeitskrise. Es muss sich immer noch mit den Vorwürfen, zu links zu sein, auseinandersetzen, und damit hat sich in den letzten 70 Jahren nicht wirklich etwas geändert. Ja, es geht sogar so weit, dass die CDU eine Zusammenlegung von ARD und ZDF ins Gespräch brachte, denn das öffentlich-rechtliche Mediensystem ist zu groß und zu teuer geworden. So zumindest der Tenor der Enquete-Kommission, die sich in den letzten 3 Jahren ausführlich mit diesem Thema beschäftigte. Und nun stellte die CDU-Fraktion die wichtigsten Ergebnisse der Arbeit dieser Enquete-Kommission vor.
1: Hier haben sich die Medienpolitiker zusammengefunden, die Vorschläge erarbeitet haben, wie man den öffentlich-rechtlichen Rundfunk zukunftsfit gestalten kann. Und zukunftsfit heißt, dass er am Ende auch bezahlbar bleiben muss und dass er am Ende auch seinem Auftrag natürlich gerecht wird, ausgewogen und neutral zu berichten.
0: Dazu hat man einige Vorschläge erarbeitet, wie man das erreichen könnte. Vorschläge, die nach Ansicht der Medienpolitiker über alle Parteigrenzen hinweg zukünftig Einzug in die deutsche Mediengesetzgebung finden sollten.
1: Also, dass man Doppelstrukturen versucht abzuschaffen, dass man auch bei den Gehältern sich am öffentlichen Dienst, bei den Führungskräften orientiert und nicht an irgendeinem öffentlichen Sektor. Ja, dann gibt es Vorschläge, dass man eben auch Sender zusammenlegt. Und das war schon sehr interessant, da die unterschiedlichen Meinungen aller Beteiligten auch in der Ausschusssitzung zu hören und am Ende daraus Schlussfolgerungen zu ziehen.
0: Eine solche Schlussfolgerung könnte sein, ARD und ZDF zusammenzulegen, die Rolle der heutigen dritten Programme zu stärken oder auch auf Sender zu verzichten. Maßnahmen, die teilweise bereits umgesetzt werden, wie das baldige Ende von One, Tagesschau 24 und ARD Alpha oder die Zusammenlegung der Informations- und Dokumentationsangebote von ARD und ZDF auf einen gemeinsamen Kanal.
1: Die ersten Reformen, die angestoßen wurden, basieren ja eigentlich auf unserem langen Durchhalten an diesem Thema. Am Anfang wurden wir verlacht als Union in Sachsen-Anhalt, aber es war der richtige Weg, eben auch kritisch zu hinterfragen, ob alles in der Größe so sein muss, wie es ist, oder ob man es nicht schlanker gestalten kann. Denn wir leben mittlerweile in einer so pluralen Welt mit so vielen Angeboten, und da muss man sich am Ende auch drauf einstellen.
0: Doch grundsätzlich war es der Enquete-Kommission wichtig, sich als Fürsprecher für das öffentlich-rechtliche Mediensystem zu positionieren. Ist es doch die bewährte Form eines staats- und wirtschaftsfernen Mediums. Vor allem, weil über die Gebühr die Finanzierung über die Nutzer geregelt wird. Dennoch ist die AfD der schärfste Kritiker dieses Systems. Man drohte sogar, den Medienstaatsvertrag kündigen zu wollen, sollte es eine AfD-geführte Landesregierung geben.
1: Naja, also man kann Rundfunkstaatsverträge kündigen, das ist keine Frage, aber man ist verfassungsrechtlich natürlich dazu verpflichtet, dann trotzdem einen öffentlich-rechtlichen Rundfunk vorzuhalten, einen neuen zu schaffen, und der wäre am Ende auch wieder durch einen Beitrag zu bezahlen. Also von daher muss man ganz genau in der Debatte hinschauen, was man wirklich fordert und was nicht. Wir haben uns auf die Seite gestellt und gesagt, wir fordern das, was machbar ist, und wir halten es auch für richtig, dass wir eine Grundversorgung für die Menschen haben, die beitragsfinanziert ist, aber wir verschließen uns natürlich auch nicht dem, den Beitrag nicht nur stabil zu halten, sondern ihn auch vielleicht auch weiter zu senken.
0: Wer also glaubt, keine Haushaltsabgabe mehr bezahlen zu müssen, der irrt. Zu fest ist die öffentlich-rechtliche Medienwelt in der deutschen Gesetzgebung verankert. Es lohnt jedoch, das System zu reformieren, und dazu ist es der CDU Sachsen-Anhalt gelungen, immer mehr Medienpolitiker in den Bundesländern hinter sich zu versammeln.
1: Also rechtliche Bindung erhält der Abschlussbericht der Enquete-Kommission nicht. Es sind ja Empfehlungen. Aber dadurch, dass man jetzt sieht, dass über so Parteigrenzen hinweg gemeinsame Formulierungen gefunden wurden, sieht man ganz deutlich, dass mittlerweile auch in Gesamtdeutschland angekommen ist, dass wir den Rundfunk reformieren müssen, wenn wir ihn auf der einen Seite mit einer hohen Akzeptanz auch weiterhin haben wollen.
0: Der Bericht der Enquete-Kommission wird nun dem Landtag zur Diskussion vorgelegt. Man muss abwarten, welche Maßnahmen sich wirklich einmal in einem noch zu verhandelnden Rundfunkstaatsvertrag wiederfinden werden. Zu diesem Beitrag passt vielleicht noch diese Meldung, in der der Mitteldeutsche Rundfunk Sparmaßnahmen bekannt gab, über die nun in den Gremien beraten werden soll. So will der MDR das ARD-Mittagsmagazin nicht mehr produzieren. Auch das Magazin MDR um 2 soll durch etwas Billigeres ersetzt werden. Der Radiosender Sputnik wird als erster die analoge Verbreitung über UKW aufgeben und ist dann nur noch über DAB Plus zu empfangen. Schlussendlich will der MDR für 3 Jahre keinen Polizeiruf und keinen Tatort mehr neu produzieren. Der öffentlich-rechtliche Sender reagiert damit auf die momentan festgezurrte Haushaltsabgabe auf 18,36 Euro, obwohl die Rundfunkgebühr Anfang 2025 eigentlich auf 18,94 Euro steigen sollte. Außerdem verpflichtet der im Dezember in Kraft getretene Rundfunkstaatsvertrag die Anstalten zur Kostensenkung. Zwar gab der MDR keine konkreten Zahlen bekannt, aber alles in allem dürften die veröffentlichten Maßnahmen eine Einsparung von etwa 30 Millionen Euro pro Jahr ergeben. Warum der Sender deswegen vom einschneidenden Maßnahmen spricht, wurde nicht mitgeteilt. Denn bei einem Gesamtetat des Senders von etwa 775 Millionen Euro im Jahr würden die beschriebenen Maßnahmen gerade einmal 0,5% des Gesamtetats der Anstalt ausmachen. Von den Einsparungen betroffen dürften hauptsächlich freie Mitarbeiter und unabhängige Produktionsfirmen sein.
2: In der Kläranlage Halle Nord startete am Mittwoch ein innovatives Forschungsprojekt für saubereres Wasser. Dafür hat das Land heute einen Fördermittelbescheid in 6-stelliger Höhe übergeben. Das Projekt ist bis Ende 2028 geplant und soll neue Technologien unter realen Bedingungen erproben. Im Mittelpunkt steht dabei ein technischer Großversuch zur Entfernung von Spurenstoffen und Mikroplastik aus dem Abwasser. Forschende der Hochschule Magdeburg-Stendal arbeiten zusammen mit Industriepartnern an speziellen keramischen Membranen, die Schadstoffe aus dem Wasser filtern sollen.
3: Es gibt bereits Technologien am Markt, die auch die anthropogenen Schadstoffe entfernen können. Aber diese Technologien haben verschiedene Nachteile, und deswegen wollen wir hier ein neues Verfahren testen. Die Nanofiltration. Sie müssen sich vorstellen wie ein Sieb, aber ein unendlich feines Sieb. Das sind unvorstellbar kleine Poren. Wir reden hier über ein Milliardstel Meter, die diese Poren haben. Und quasi das Wasser, die Wassermoleküle gehen durch das Sieb durch. Und die größeren Bestandteile, also die Schadstoffe, werden zurückgehalten.
2: Ein weiteres Verfahren kombiniert Oxidationsmittel mit UV-Strahlung. Getestet wird die Technik direkt auf dem Gelände der Kläranlage mit Hilfe mobiler Containeranlagen. Ziel ist es, nicht nur die Wirksamkeit zu steigern, sondern auch ein deutlich kostengünstigeres Verfahren als bisher zu finden. Das Klärwerk in Halle wird dafür zum sogenannten Reallabor. Unter realen Bedingungen soll dort getestet und weiterentwickelt werden. Mit dem Projekt reagiert das Land auf wachsende Herausforderungen in der Wasseraufbereitung. Denn immer mehr Spurenstoffe gelangen ins Abwasser, etwa durch Medikamente, Kosmetikprodukte oder Reifenabrieb. Gleichzeitig verschärft die Europäische Union die Anforderungen an die kommunale Abwasserreinigung. Aber man verspricht sich viel von den gewonnenen Erkenntnissen.
3: Ja, wir sehen eigentlich drei mögliche Vorteile, die entstehen können. Wenn es gelingt, das nachzuweisen, dass das erfolgreich ist, dann ist das in Sachsen-Anhalt multiplizierbar, vielleicht sogar in ganz Deutschland multiplizierbar. Der zweite Vorteil besteht darin, dass wir die Wissenschaft einbinden können. Das ist ja die Fachhochschule Magdeburg-Stendal, die uns hier begleitet, auch ein Unternehmen vom Weinberg Campus, die GmbU. Das ist Wissenschaft aus Sachsen-Anhalt für Sachsen-Anhalt, wenn Sie so wollen. Und der dritte Vorteil besteht darin, dass wenn es gelingt, die Wirtschaftlichkeit nachzuweisen, können wir zukünftig tatsächlich Bürgerinnen und Bürger in Sachsen-Anhalt und vielleicht auch darüber hinaus von zusätzlichen Kosten, die sonst entstehen würden, entlasten.
2: Die Stadtwerke Halle sehen darin auch eine Chance für mehr Klimaschutz. Denn die Kläranlage gilt bereits als Vorreiter der Energieeffizienz und CO2-Einsparung. Mit dem neuen Großversuch könnte Halle nun auch bei der modernen Abwasserreinigung bundesweit eine Vorreiterrolle übernehmen.

Betritt man einen sakralen Raum, so wie die Klosterkirche unserer lieben Frauen in Magdeburg, ist es möglicherweise genau das, was man erwartet. Aber wie gelingt es hier, eine komplexe Installation zu Problemen unserer Gegenwart einzubinden? Das beantwortet der israelische Künstler Itamar Gof mit seiner Installation »The Rhinoceros in the Room«.

9 Meter hoch, 18 Meter lang. Ein riesiges Sinnbild für etwas, was man im großen Kirchenschiff so gar nicht erwartet. Ein Nashorn im Raum. Eigentlich ist es ja ein Elefant im Raum, wenn niemand sich traut, das wirkliche Problem anzusprechen, das ganz offensichtlich das Handeln des Einzelnen und auch der Gemeinschaft behindert. Man braucht dann doch eine ganze Menge Hintergrundwissen, um die Vielschichtigkeit dieser Installation zu erfassen. Das ist ein Holzschnitt von Albrecht Dürer, entstanden um das Jahr 1515. Dürer hat das Tier nie selber gesehen. Es war ein Geschenk des indischen Sultans Muzaffar II. An den portugiesischen König Manuel I. und war das erste lebende Nashorn in Europa seit der Antike, also ein Symbol für imperiale Macht. Heute sind Nashörner vom Aussterben bedroht. Nur konsequenter Artenschutz ist bemüht, den Fortbestand zu sichern. Es gibt das berühmte Theaterstück Die Nashörner von Eugene Ionesco, in dem Menschen sich in Nashörner verwandeln, weil sie kurzsichtig und stur in einem totalitären System mitlaufen. Und Nashörner gehören nicht in unsere natürliche Umwelt. Sie sind also ein Symbol für das Fremde. Dazu die beeindruckende Klangwelt, die die eigens für diese Installation komponierte Musik schafft. Und so ein weiteres Mal die Erwartung an einen sakralen Raum entscheidend durchbricht.

Alles in allem ein Kunstwerk, das gesellschaftliche Probleme wie Angst vor dem Fremden, Angst, sich den wirklichen Problemen unserer Zeit zu stellen und Position zur Zerstörung unserer natürlichen Ressourcen hintergründig präsentiert.

0: Sich das Ganze anzusehen und über die Vielschichtigkeit des Anliegens der beteiligten Künstler nachzudenken, hat man noch Zeit bis zum 5. Juni im Kunstmuseum Magdeburg.
1: Die Stadthalle sucht mal wieder Freiwillige. Zum ersten Teilnehmer an den beiden Bootskorsos auf der Saale zum diesjährigen Laternenfest. Konkret geht es um den 29. August, an dem um 15 Uhr der Bootskorso Kunterbund starten soll und um 20.30 Uhr dann wieder die leuchtenden Boote auf der Saale schippern sollen. Das Anmeldeformular dazu findet man auf der Internetseite www.laternenfest.halle.de. Das zweite Ereignis, für das man ehrenamtliche Helfer sucht, ist die Landtagswahl am 6. September. Hierfür werden wieder Wahlhelfer gebraucht, die in den Wahllokalen die Stimmabgabe überwachen und anschließend die Wahlzettel auswerten. Für diese Tätigkeit gibt es ein Entgelt, das sogenannte Erfrischungsgeld von 70 bis 110 Euro, je nach ausgeübter Funktion. Wer sich als Wahlhelfer betätigen möchte, der sollte mindestens seit 3 Monaten in Halle seinen Hauptwohnsitz haben und 18 Jahre alt sein. Interessierte melden sich über die Internetseite www.wahlen.halle.de an. 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
1: Wegen des Feiertags am Donnerstag werden die sonst am Donnerstag fälligen Leerungen der Abfallbehälter erst am Freitag und Samstag erfolgen. In der Regel sind die Entsorgungsfahrzeuge zwischen 6 und 21 Uhr unterwegs. Betroffene Grundstückseigentümer sollten das beachten und entsprechend die Tonnen bereitstellen.
2: Obwohl sich die genannten Nachteile erneuerbarer Energiequellen meist darauf beschränken, dass sie die Landschaft verunstalten würden, was ja ohnehin eine subjektive Aussage ist, setzen sich viele Verbraucher mit den überwiegenden Vorteilen erst gar nicht auseinander, wenn sie doch von einem Umstieg auf grüne Energiequellen schon jetzt profitieren könnten. Um den Bürgern diese Vorteile näher zu bringen und sie insgesamt sichtbarer zu machen, gab der Landesverband Erneuerbare Energien am Mittwoch den Startschuss für eine sachsen-anhaltweite Kampagne zum Ausbau von Windkraft und Photovoltaik.
5: Wir haben geplant, dass wir mit einer Tour durch das Land uns verschiedene Projekte anschauen, aber auch Unternehmen, Kommunen vor Ort und Menschen, die ganz persönlich Erfahrungen mit erneuerbaren Energien im Alltag haben und wollen O-Töne sammeln, um gemeinsam zu schauen, wie eigentlich der Stand im Land ist und was Erneuerbare schon jetzt hier im Land auch bewegen.
2: In diesem Rahmen wird eine Videoserie entstehen, die auf diversen Plattformen der sozialen Medien kursieren soll. Einerseits natürlich, um einen möglichst großen Anteil der Bevölkerung zu erreichen. Andererseits erhofft man sich aber auch, somit eine Lücke schließen zu können. Denn im Online-Diskurs wird über erneuerbare Energien oft sehr einseitig berichtet.
5: Das liegt auch viel daran, dass viele Mythen, Halbwahrheiten, auch Propaganda vorherrschen. Und wir haben für uns identifiziert, dass wir, glaube ich, viel zu wenig auch offensiv zeigen, was wir eigentlich können. Wir sind jetzt schon der größte Energielieferant des Landes. Wir sichern jetzt schon im Land zahlreiche Arbeitsplätze und auch die Versorgung von Unternehmen. Wir bieten Sicherheit gerade in unsicheren Zeiten, Stichwort Gaskrise, Irankrieg. Und das sehen die Menschen zwar auch, aber ich glaube, es wird zu wenig gezeigt und gesagt, und zwar in der Lebenswirklichkeit der Menschen.
2: Wichtig bleibt daher auch der Austausch mit den Energieministerien, um die Offenheit gegenüber erneuerbaren Energien auch seitens der Politik weiter zu begünstigen. Diesbezüglich könnte mit dem Akzeptanz- und Beteiligungsgesetz schon eine gute gesetzliche Grundlage geschaffen werden.

0: werden, von der die Gemeinden, in denen der Ausbau bereits stattfindet, schon jetzt profitieren und somit auch die dort ansässigen Bürger. Es muss aber weiter geworben werden, so der Energieminister am Mittwoch.
1: Wir müssen immer wieder deutlich machen, dass es sinnvoll ist, auf die Erneuerbaren umzusteigen, dass wir herauskommen aus fossiler Abhängigkeit. Wir sehen es gerade durch den Iran-Krieg, dass die Benzinpreise steigen bei uns, dass fossile Energieträger auf Dauer teurer werden und gerade die Erneuerbaren Heimatenergien sind. Denn die Wertschöpfung wird hier bei uns im Lande betrieben und dafür setzen sich diese Verbände ein.
0: Warum das ausgerechnet jetzt geschehen soll? Bei Betrachtung der aktuellen Umfragen spielte sicherlich die kommende Landtagswahl eine Rolle. Aber, wie es der Geschäftsstellenleiter des Landesverbandes betonte, nicht ausschließlich.
2: Wir haben aber durchaus auch das Ziel, über die Wahl als anders hinaus damit auch weiter Erfahrungen zu sammeln und weiter zu kommunizieren, um eben tatsächlich den Menschen auch anzubieten, das, was wir als Branche, als Erneuerbare leisten, das, was wir imstande sind zu tun für das Land und auch für die Menschen vor Ort und auch Perspektiven zu geben.
3: Die MDF1-Wettervorhersage für den 13. und 14. Mai. In der Nacht zum Donnerstag ist der Himmel überwiegend stark bewölkt und es wird noch leichte Regenschauer geben. Die Nachttemperaturen gehen auf 8 bis 6 Grad zurück. Der Wind weht leicht, teils auch schwach, aber nicht mehr böig aus dem Südwesten. Am Donnerstag ist der Himmel wechselnd, meist stark bewölkt. Es wird zeitweise schauerartigen Regen geben. Die Temperaturen steigen auf Werte von 11 bis 13 Grad. Der Wind weht mäßig und in Böen aus südwestlicher Richtung. Die weiteren Aussichten bis zum Sonntag. Am Wochenende klettern die Temperaturen langsam wieder auf angenehme Werte. Es gibt aber weiterhin einen Mix aus Sonnenschein und teils dichten Wolken. Regen wird auch noch mit dabei sein.
4: Am Donnerstag beginnt das Jugend-Jazz-Festival in Halle auf dem Marktplatz. Zwischen 12 und 16 Uhr gibt es Jazzmusik auf dem Jazz-Truck. Erlebbar für jedermann, Open Air und kostenlos. Weiter geht es um 20 Uhr im Thalia-Theater. Dort findet das offizielle Eröffnungskonzert statt und man könnte sich schon jetzt mal auf die Sessions auf der Peisnitzinsel freuen am Freitag ab 19 Uhr. Auch hier gilt Eintritt frei, denn das Festival wird von der Stadt finanziert und großzügig durch Sponsoren und Spenden unterstützt. Opernintendant Sutcliffe und Ballettdirektor Sedlacek verbringen den Herrentag in der Theaterkasse im Foyer der Operhalle. Denn nur an diesem Tag kann man zwischen 15 und 18 Uhr zwei Tickets zum Preis von einem kaufen. Und zwar für Opern- oder Ballettvorstellungen der restlichen Spielzeit. Der letzte Veranstaltungstipp für den Himmelfahrtstag betrifft das Planetarium. Dort wird zu 19 Uhr die Band Nova erwartet. Das Trio aus der Schweiz spielt im Sternensaal live zu den Projektionen an der Kuppel zu eigens entwickelten Videoarrangements. Es wird übrigens die einzige Vorstellung von Nova in Deutschland sein, bevor das Schweizer Trio weiter nach China und Taiwan reist. Tickets sollte man vorher unter www.planetarium-halle.de reservieren. Ja, bei MDF1 heißt es am Donnerstag Dreams of Musical, ein musikalisches Angebot für die vielen Frauen, die ihre Männer auf Sauftour wissen, damit sie milde gestimmt sind, wenn der angetrunkene Göttergatte nach Hause gewankt kommt. Wir sehen uns dann am Freitag wieder zu Direktmagazin und Talkwerk. Bis dahin auf Wiederfernsehen und bleiben Sie gesund.

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0: Nichts enthüllt die Wahrheit in dir so wie eine lange Wanderung in der Natur.
1: Wohin geht ihr?
2: Cape Wrath.
3: Aber zuerst gehen wir nach Fort William.
1: Was? Wirklich?
3: Ja. Ja.
1: Wow. Der West Highland Way ist also nur zum Aufwärmen.
4: Sollen wir das jetzt machen?
5: Wir machen's.
6: Wir machen's.
7: Uno, dos. Yeah.
8: Ich finde das so cool, was ihr Jungs da macht.
2: Ja.
8: Wie lange werdet ihr brauchen?
2: 28 Tage, laut unserem Plan.
3: Dann los.
9: Warte. Warte eine Sekunde. Sieh doch mal.
3: Ja?
9: Mein Freund ist auch irgendwo hier oben.
0: Oh, ja. Lauft ihr den ganzen Weg zusammen?
9: Ja.
7: Was ist das?
9: Ja. Wir schlafen sogar im selben Zelt.
0: Wow. Ihr müsst euch sehr gut verstehen. Oder euch hassen.
9: Was stimmt nicht mit dir?
3: Was stimmt nicht mit mir? Sag du mir, was nicht mit mir stimmt.
7: Trump ist überall da drin rum mit deinen verdammten Schuhen. Es ist blöd, es so zu machen.
3: Dann mach's anders. Wenn du es auf deine Art tun willst, dann tu es.
2: Wieso tun wir das nicht? Ein paar Monate. Oder Jahre. Also wandern, zelten, in der Natur sein.

Im laufenden Haushalt des Landes Sachsen-Anhalt sollen erst einmal keine Abstriche gemacht werden, so Finanzminister Richter, der für das Jahr 2026 ein um etwa 240 Millionen Euro verringertes Steueraufkommen erwartet. Da es sich um konjunkturelle Schwankungen handelt, wird man entsprechend kurzfristig laufende Kredite aufnehmen. Da man aber auch in den nächsten 2 Jahren mit gleichen Einnahmeverlust rechnet, müssen die Haushalte 2027 und 2028 entsprechend angepasst werden, was natürlich die finanziellen Spielräume des Landes einschränkt. Als Grund für die verringerte Steuerschätzung im Verhältnis zur letzten im November 2025 führt das Finanzministerium die verhaltene konjunkturelle Entwicklung an, die durch den Krieg im Nahen Osten eingetrübt ist und insgesamt die Weltwirtschaft ausbremst. Und damit ein herzliches Willkommen zum MDF1 Direktmagazin am Mittwoch. Finanzminister Richter stellt

0: stellte weiter fest, dass die strukturellen Rahmenbedingungen für wirtschaftliches Wachstum in Deutschland dringend verbessert werden müssen. Deshalb dürfe das aktuelle weltpolitische Umfeld kein Grund sein, Reformen zu verschieben. So zeigen die Belastungen vielmehr, wie wichtig eine strukturelle Stärkung des Wirtschaftsstandortes ist, so Richter abschließend. Es hat schon eine gewisse Ironie. Das ZDF wurde Anfang der 1960er Jahre auf Betreiben der Adenauer-Regierung geschaffen, die zudem ihr zu linkslastigen ARD-Fernsehprogramm einen publizistischen konservativen Gegenpol schaffen wollte. Das ursprünglich als privates Fernsehen konzipierte zweite Fernsehprogramm für die Bundesrepublik wurde dann jedoch eine weitere öffentlich-rechtliche Anstalt. Den nächsten Versuch unternahm gut 20 Jahre später die CDU-geführte Regierung Kohl. Diesmal gelang es, privates Fernsehen in Deutschland zu etablieren. Es entstand das duale System in der deutschen Medienwelt. Doch auch hier ging das Kalkül einer publizistischen Alternative nicht wirklich auf. Privates Fernsehen steht heute für sehr auf die Quote fixiertes Unterhaltungs-TV. Wieder etwa 20 Jahre später kam ein dritter Player hinzu. Das Internet ermöglicht es jedem, zum Beispiel über YouTube, seinen eigenen Fernsehsender zu veranstalten, ganz ohne Medienaufsicht oder gar Lizenzierung. Einfach so. Seitdem sind wieder etwa 20 Jahre vergangen und das öffentlich-rechtliche Mediensystem, bestehend aus Radio- und Fernsehprogrammen, befindet sich in einer Glaubwürdigkeitskrise. Es muss sich immer noch mit den Vorwürfen, zu links zu sein, auseinandersetzen, und damit hat sich in den letzten 70 Jahren nicht wirklich etwas geändert. Ja, es geht sogar so weit, dass die CDU eine Zusammenlegung von ARD und ZDF ins Gespräch brachte, denn das öffentlich-rechtliche Mediensystem ist zu groß und zu teuer geworden. So zumindest der Tenor der Enquete-Kommission, die sich in den letzten 3 Jahren ausführlich mit diesem Thema beschäftigte. Und nun stellte die CDU-Fraktion die wichtigsten Ergebnisse der Arbeit dieser Enquete-Kommission vor.
1: Hier haben sich die Medienpolitiker zusammengefunden, die Vorschläge erarbeitet haben, wie man den öffentlich-rechtlichen Rundfunk zukunftsfit gestalten kann. Und zukunftsfit heißt, dass er am Ende auch bezahlbar bleiben muss und dass er am Ende auch seinem Auftrag natürlich gerecht wird, ausgewogen und neutral zu berichten.
0: Dazu hat man einige Vorschläge erarbeitet, wie man das erreichen könnte. Vorschläge, die nach Ansicht der Medienpolitiker über alle Parteigrenzen hinweg zukünftig Einzug in die deutsche Mediengesetzgebung finden sollten.
1: Also, dass man Doppelstrukturen versucht abzuschaffen, dass man auch bei den Gehältern sich am öffentlichen Dienst, bei den Führungskräften orientiert und nicht an irgendeinem öffentlichen Sektor. Ja, dann gibt es Vorschläge, dass man eben auch Sender zusammenlegt. Und das war schon sehr interessant, da die unterschiedlichen Meinungen aller Beteiligten auch in der Ausschusssitzung zu hören und am Ende daraus Schlussfolgerungen zu ziehen.
0: Eine solche Schlussfolgerung könnte sein, ARD und ZDF zusammenzulegen, die Rolle der heutigen dritten Programme zu stärken oder auch auf Sender zu verzichten. Maßnahmen, die teilweise bereits umgesetzt werden, wie das baldige Ende von One, Tagesschau 24 und ARD Alpha, oder die Zusammenlegung der Informations- und Dokumentationsangebote von ARD und ZDF auf einen gemeinsamen Kanal.
1: Die ersten Reformen, die angestoßen wurden, basieren ja eigentlich auf unserem langen Durchhalten an diesem Thema. Am Anfang wurden wir verlacht als Union in Sachsen-Anhalt, aber es war der richtige Weg, eben auch kritisch zu hinterfragen, ob alles in der Größe so sein muss, wie es ist, oder ob man es nicht schlanker gestalten kann. Denn wir leben mittlerweile in einer so pluralen Welt mit so vielen Angeboten und da muss man sich am Ende auch drauf einstellen.
0: Doch grundsätzlich war es der Enquete-Kommission wichtig, sich als Fürsprecher für das öffentlich-rechtliche Mediensystem zu positionieren. Ist es doch die bewährte Form eines staats- und wirtschaftsfernen Mediums. Vor allem, weil über die Gebühr die Finanzierung über die Nutzer geregelt wird. Dennoch ist die AfD der schärfste Kritiker dieses Systems. Man drohte sogar, den Medienstaatsvertrag kündigen zu wollen, sollte es eine AfD-geführte Landesregierung geben.
1: Naja, also man kann Rundfunkstaatsverträge kündigen, das ist keine Frage, aber man ist verfassungsrechtlich natürlich dazu verpflichtet, dann trotzdem einen öffentlich-rechtlichen Rundfunk vorzuhalten, einen neuen zu schaffen, und der wäre am Ende auch wieder durch einen Beitrag zu bezahlen. Also von daher muss man ganz genau in der Debatte hinschauen, was man wirklich fordert und was nicht.

0: Wir haben uns auf die Seite gestellt und gesagt, wir fordern das, was machbar ist. Und wir halten es auch für richtig, dass wir eine Grundversorgung für die Menschen haben, die beitragsfinanziert ist. Aber wir verschließen uns natürlich auch nicht dem, den Beitrag nicht nur stabil zu halten, sondern ihn auch vielleicht auch weiter zu senken.
1: Wer also glaubt, keine Haushaltsabgabe mehr bezahlen zu müssen, der irrt. Zu fest ist die öffentlich-rechtliche Medienwelt in der deutschen Gesetzgebung verankert. Es lohnt jedoch, das System zu reformieren, und dazu ist es der CDU Sachsen-Anhalt gelungen, immer mehr Medienpolitiker in den Bundesländern hinter sich zu versammeln.
0: Also rechtliche Bindung erhält der Abschlussbericht der Enquete-Kommission nicht. Es sind ja Empfehlungen. Aber dadurch, dass man jetzt sieht, dass über so Parteigrenzen hinweg gemeinsame Formulierungen gefunden wurden, sieht man ganz deutlich, dass mittlerweile auch in Gesamtdeutschland angekommen ist, dass wir den Rundfunk reformieren müssen, wenn wir ihn auf der einen Seite mit einer hohen Akzeptanz auch weiterhin haben wollen.
1: Der Bericht der Enquete-Kommission wird nun dem Landtag zur Diskussion vorgelegt. Man muss abwarten, welche Maßnahmen sich wirklich einmal in einem noch zu verhandelnden Rundfunkstaatsvertrag wiederfinden werden. Zu diesem Beitrag passt vielleicht noch diese Meldung, in der der Mitteldeutsche Rundfunk Sparmaßnahmen bekannt gab, über die nun in den Gremien beraten werden soll. So will der MDR das ARD-Mittagsmagazin nicht mehr produzieren. Auch das Magazin MDR um 2 soll durch etwas Billigeres ersetzt werden. Der Radiosender Sputnik wird als erster die analoge Verbreitung über UKW aufgeben und ist dann nur noch über DAB Plus zu empfangen. Schlussendlich will der MDR für 3 Jahre keinen Polizeiruf und keinen Tatort mehr neu produzieren. Der öffentlich-rechtliche Sender reagiert damit auf die momentan festgezurrte Haushaltsabgabe auf 18,36 Euro, obwohl die Rundfunkgebühr Anfang 2025 eigentlich auf 18,94 Euro steigen sollte. Außerdem verpflichtet der im Dezember in Kraft getretene Rundfunkstaatsvertrag die Anstalten zur Kostensenkung. Zwar gab der MDR keine konkreten Zahlen bekannt, aber alles in allem dürften die veröffentlichten Maßnahmen eine Einsparung von etwa 30 Millionen Euro pro Jahr ergeben. Warum der Sender deswegen vom einschneidenden Maßnahmen spricht, wurde nicht mitgeteilt. Denn bei einem Gesamtetat des Senders von etwa 775 Millionen Euro im Jahr würden die beschriebenen Maßnahmen gerade einmal 0,5% des Gesamtetats der Anstalt ausmachen. Von den Einsparungen betroffen dürften hauptsächlich freie Mitarbeiter und unabhängige Produktionsfirmen sein.
2: In der Kläranlage Halle Nord startete am Mittwoch ein innovatives Forschungsprojekt für saubereres Wasser. Dafür hat das Land heute einen Fördermittelbescheid in 6-stelliger Höhe übergeben. Das Projekt ist bis Ende 2028 geplant und soll neue Technologien unter realen Bedingungen erproben. Im Mittelpunkt steht dabei ein technischer Großversuch zur Entfernung von Spurenstoffen und Mikroplastik aus dem Abwasser. Forschende der Hochschule Magdeburg-Stendal arbeiten zusammen mit Industriepartnern an speziellen keramischen Membranen, die Schadstoffe aus dem Wasser filtern sollen.
3: Es gibt bereits Technologien am Markt, die auch die anthropogenen Schadstoffe entfernen können. Aber diese Technologien haben verschiedene Nachteile. Und deswegen wollen wir hier ein neues Verfahren testen. Die Nanofiltration. Sie müssen sich vorstellen wie ein Sieb, aber ein unendlich feines Sieb. Das sind unvorstellbar kleine Poren. Wir reden hier über ein Milliardstel Meter, die diese Poren haben. Und quasi das Wasser, die Wassermoleküle gehen durch das Sieb durch. Und die größeren Bestandteile, also die Schadstoffe, werden zurückgehalten.
2: Ein weiteres Verfahren kombiniert Oxidationsmittel mit UV-Strahlung. Getestet wird die Technik direkt auf dem Gelände der Kläranlage mit Hilfe mobiler Containeranlagen. Ziel ist es, nicht nur die Wirksamkeit zu steigern, sondern auch ein deutlich kostengünstigeres Verfahren als bisher zu finden. Das Klärwerk in Halle wird dafür zum sogenannten Reallabor. Unter realen Bedingungen soll dort getestet und weiterentwickelt werden. Mit dem Projekt reagiert das Land auf wachsende Herausforderungen in der Wasseraufbereitung. Denn immer mehr Spurenstoffe gelangen ins Abwasser, etwa durch Medikamente, Kosmetikprodukte oder Reifenabrieb. Gleichzeitig verschärft die Europäische Union die Anforderungen an die kommunale Abwasserreinigung. Aber man verspricht sich viel von den gewonnenen Erkenntnissen.
3: Ja, wir sehen eigentlich drei mögliche Vorteile, die entstehen können. Wenn es gelingt, das nachzuweisen, dass das erfolgreich ist, dann ist das in Sachsen-Anhalt multiplizierbar, vielleicht sogar in ganz Deutschland multiplizierbar. Der zweite Vorteil besteht darin, dass wir die Wissenschaft einbinden können. Das ist ja die Hochschule, die Fachhochschule Magdeburg-Stendal, die uns hier begleitet, auch ein Unternehmen vom Weinberg Campus, die GmbU. Das ist Wissenschaft aus Sachsen-Anhalt für Sachsen-Anhalt, wenn Sie so wollen. Und der dritte Vorteil besteht darin, dass wenn es gelingt, die Wirtschaftlichkeit nachzuweisen, können wir zukünftig tatsächlich Bürgerinnen und Bürger in Sachsen-Anhalt und vielleicht auch darüber hinaus von zusätzlichen Kosten, die sonst entstehen würden, entlasten.
2: Die Stadtwerke Halle sehen darin auch eine Chance für mehr Klimaschutz. Denn die Kläranlage gilt bereits als Vorreiter der Energieeffizienz und CO2-Einsparung. Mit dem neuen Großversuch könnte Halle nun auch bei der modernen Abwasserreinigung bundesweit eine Vorreiterrolle übernehmen.

Betritt man einen sakralen Raum, so wie die Klosterkirche unserer lieben Frauen in Magdeburg, ist es möglicherweise genau das, was man erwartet. Aber wie gelingt es hier, eine komplexe Installation zu Problemen unserer Gegenwart einzubinden? Das beantwortet der israelische Künstler Itamar Gof mit seiner Installation »The Rhinoceros in the Room«.

9 Meter hoch, 18 Meter lang. Ein riesiges Sinnbild für etwas, was man im großen Kirchenschiff so gar nicht erwartet. Ein Nashorn im Raum. Eigentlich ist es ja ein Elefant im Raum, wenn niemand sich traut, das wirkliche Problem anzusprechen, das ganz offensichtlich das Handeln des Einzelnen und auch der Gemeinschaft behindert. Man braucht dann doch eine ganze Menge Hintergrundwissen, um die Vielschichtigkeit dieser Installation zu erfassen. Das ist ein Holzschnitt von Albrecht Dürer, entstanden um das Jahr 1515. Dürer hat das Tier nie selber gesehen. Es war ein Geschenk des indischen Sultans Muzaffar II. An den portugiesischen König Manuel I. und war das erste lebende Nashorn in Europa seit der Antike, also ein Symbol für imperiale Macht. Heute sind Nashörner vom Aussterben bedroht. Nur konsequenter Artenschutz ist bemüht, den Fortbestand zu sichern. Es gibt das berühmte Theaterstück Die Nashörner von Eugene Ionesco, in dem Menschen sich in Nashörner verwandeln, weil sie kurzsichtig und stur in einem totalitären System mitlaufen. Und Nashörner gehören nicht in unsere natürliche Umwelt. Sie sind also ein Symbol für das Fremde. Dazu die beeindruckende Klangwelt, die die eigens für diese Installation komponierte Musik schafft. Und so ein weiteres Mal die Erwartung an einen sakralen Raum entscheidend durchbricht.

Alles in allem ein Kunstwerk, das gesellschaftliche Probleme wie Angst vor dem Fremden, Angst, sich den wirklichen Problemen unserer Zeit zu stellen und Position zur Zerstörung unserer natürlichen Ressourcen hintergründig präsentiert.

0: Sich das Ganze anzusehen und über die Vielschichtigkeit des Anliegens der beteiligten Künstler nachzudenken, hat man noch Zeit bis zum 5. Juni im Kunstmuseum Magdeburg.
1: Am Dienstagnachmittag wurde die dritte Behelfsbrücke im Verlauf der Westtangente für den Verkehr freigegeben. Damit kann auch über der Halberstädter Straße hinweg der Verkehr wieder rollen. Die Ringauffahrt von der Brennecke Straße in Richtung Halberstadt bleibt jedoch weiterhin gesperrt, denn die Kanalarbeiten der SWM dauern länger als geplant. Ab dem 22. Mai sollte man doch auch hier

0: hier wieder auf den Ring fahren können. Auf den Behelfsbrücken gilt für PKWs Tempo 30, LKWs sollten hier nur 10 km pro Stunde schnell sein. Die Stahlkonstruktionen wurden für 8 Jahre angemietet. So lange wird man wohl brauchen, die Ersatzbauwerke zu errichten. Zumindest sind so die bisherigen Planungen. Die Reklame.
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0: Willkommen zurück. Für das Final Four im EHF-Pokal wurden die Spielansetzungen für die Halbfinalbegegnungen ausgelost. Auf den SCM kommt ein weiteres Mal ein Spiel gegen die Berliner Füchse zu. Im vorigen Jahr stand man sich bereits im Endspiel gegenüber. Damals gewannen die Magdeburger. Das sollte auch diesmal wieder der Fall sein, wenn man sich die Chance auf das Endspiel wahren will. Dort trifft der Sieger dann auf den Gewinner der Begegnung zwischen dem FC Barcelona und Aalborg Handbold. Das Spielwochenende wird übrigens am 13. und 14. Juni in Köln stattfinden.
1: Obwohl sich die genannten Nachteile erneuerbarer Energiequellen meist darauf beschränken, dass sie die Landschaft verunstalten würden, was ja ohnehin eine subjektive Aussage ist, setzen sich viele Verbraucher mit den überwiegenden Vorteilen erst gar nicht auseinander, wenn sie doch von einem Umstieg auf grüne Energiequellen schon jetzt profitieren könnten. Um den Bürgern diese Vorteile näher zu bringen und sie insgesamt sichtbarer zu machen, gab der Landesverband Erneuerbare Energien am Mittwoch den Startschuss für eine sachsen-anhaltweite Kampagne zum Ausbau von Windkraft und Photovoltaik.
4: Wir haben geplant, dass wir mit einer Tour durch das Land uns verschiedene Projekte anschauen, aber auch Unternehmen, Kommunen vor Ort und Menschen, die ganz persönlich Erfahrungen mit erneuerbaren Energien im Alltag haben und wollen O-Töne sammeln, um gemeinsam zu schauen, wie eigentlich der Stand im Land ist und was Erneuerbare schon jetzt hier im Land auch bewegen.
1: In diesem Rahmen wird eine Videoserie entstehen, die auf diversen Plattformen der sozialen Medien kursieren soll. Einerseits natürlich, um einen möglichst großen Anteil der Bevölkerung zu erreichen. Andererseits erhofft man sich aber auch, somit eine Lücke schließen zu können. Denn im Online-Diskurs wird über erneuerbare Energien oft sehr einseitig berichtet.
4: Das liegt auch viel daran, dass viele Mythen, Halbwahrheiten, auch Propaganda vorherrschen. Und wir haben für uns identifiziert, dass wir, glaube ich, viel zu wenig auch offensiv zeigen, was wir eigentlich können. Wir sind jetzt schon der größte Energielieferant des Landes. Wir sichern jetzt schon im Land zahlreiche Arbeitsplätze und auch die Versorgung von Unternehmen. Wir bieten Sicherheit gerade in unsicheren Zeiten, Stichwort Gaskrise, Irankrieg. Und das sehen die Menschen zwar auch, aber ich glaube, es wird zu wenig gezeigt und gesagt, und zwar in der Lebenswirklichkeit der Menschen.
1: Wichtig bleibt daher auch der Austausch mit den Energieministerien, um die Offenheit gegenüber erneuerbaren Energien auch seitens der Politik weiter zu begünstigen. Diesbezüglich könnte mit dem Akzeptanz- und Beteiligungsgesetz schon eine gute gesetzliche Grundlage geschaffen werden, von der die Gemeinden, in denen der Ausbau bereits stattfindet, schon jetzt profitieren und somit auch die

0: Verband betonte, nicht ausschließlich.
1: Wir haben aber durchaus auch das Ziel, über die Wahl als anders hinaus damit auch weiter Erfahrungen zu sammeln und weiter zu kommunizieren, um eben tatsächlich den Menschen auch anzubieten, das, was wir als Branche, als Erneuerbare leisten, das, was wir imstande sind zu tun für das Land und auch für die Menschen vor Ort und auch Perspektiven zu geben.
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3: Die MDF1-Wettervorhersage für den 13. und 14. Mai. In der Nacht zum Donnerstag ist der Himmel überwiegend stark bewölkt und es wird noch leichte Regenschauer geben. Die Nachttemperaturen gehen auf 8 bis 6 Grad zurück. Der Wind weht leicht, teils auch schwach, aber nicht mehr böig aus dem Südwesten. Am Donnerstag ist der Himmel wechselnd, meist stark bewölkt. Es wird zeitweise schauerartigen Regen geben. Die Temperaturen steigen auf Werte von 11 bis 13 Grad. Der Wind weht mäßig und in Böen aus südwestlicher Richtung. Die weiteren Aussichten bis zum Sonntag. Am Wochenende klettern die Temperaturen langsam wieder auf angenehme Werte. Es gibt aber weiterhin einen Mix aus Sonnenschein und teils dichten Wolken. Regen wird auch noch mit dabei sein.
4: Am Donnerstag sollte eigentlich wieder der Prinzessinnentag im Elbauenpark stattfinden. Das beliebte Kinderfest nicht nur für kleine Mädchen mit ihren Papis, die keine Lust auf ein Besäufnis haben. Doch leider teilten die Veranstalter mit, dass das Kinderfest abgesagt wird, da die Wettervorhersage mit Regen und kalter Luft nicht wirklich dazu einlädt. Zwar sind der Park und der Jahrtausendturm natürlich geöffnet, aber es gibt keine Kinderbespaßung, die sonst zum Prinzessinnentag gehörte. Dieser soll jedoch zu einem späteren Tag nachgeholt werden. Dafür könnten die Papis gleich weiter zum Herrenkrug fahren, denn auf der Rennbahn veranstaltet der Magdeburger Rennverein wieder einen traditionellen Pferderenntag. Die Pferde sind ja auch was für Kinder und es wird in einen Mix aus Galopp- und Trabrennen geboten. Einlass ist ab 11 Uhr. Das erste von insgesamt 9 Rennen wird dann um 13.15 Uhr gestartet. Bei MDF1 heißt es am Donnerstag Dreams of Musical, ein musikalisches Angebot für die vielen Frauen, die ihre Männer auf Sauftour wissen, damit sie milde gestimmt sind, wenn der angetrunkene Göttergatte nach Hause gewankt kommt. Wir sehen uns dann am Freitag wieder zu einem Direktmagazin und Talkwerk. Bis dahin auf Wiederfernsehen und bleiben Sie gesund.

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0: Ja, das sieht nach Komödie aus.
1: Hi.
0: Hi. See you tomorrow.
1: Was wollen wir eigentlich gucken?
0: Weiß ich nicht. Wir können mal gucken, was so da ist.
2: Nachhaltigkeit, Migration, Klimawandel, wo man das ohnehin nicht voneinander trennen kann.
3: Dann würde ich vielleicht die halbe Gurke nehmen und
1: vielleicht eine Vorspeise und einen Salat.
0: Ich habe mal wieder Bock auf Fisch.
2: Justin verliebt sich in Alice, doch sie lebt für ihn immer einen Tag in der Zukunft und er lebt für sie einen Tag in der Vergangenheit.
4: Da sieht man nicht viel.
5: Darf ich mal?
1: Such doch mal Awesome Movie, das hast du ja mal erwähnt. Ja, die wäre vielleicht besser. Die auch. Die nicht. Ich mach dir erstmal einen Tee.
3: Nein!
0: Der Bildhauer Ariel arbeitet nachts als U-Bahn-Fahrer, um sich die Miete für sein Atelier in Brooklyn zu verdienen. Im Schlaf verfolgen ihn Visionen von einem Tier, das mit ihm spricht.
6: Weil du Hurensohn, zu dem ich besser eine Scheißkarre abzustellen.
0: Hier, das Leben ist ein Croissant.
1: Mhm.
0: Scheidung und andere Liebeserklärungen.
1: Mhm.

Im laufenden Haushalt des Landes Sachsen-Anhalt sollen erst einmal keine Abstriche gemacht werden, so Finanzminister Richter, der für das Jahr 2026 ein um etwa 240 Millionen Euro verringertes Steueraufkommen erwartet. Da es sich um konjunkturelle Schwankungen handelt, wird man entsprechend kurzfristig laufende Kredite aufnehmen. Da man aber auch in den nächsten 2 Jahren mit gleichem Einnahmeverlust rechnet, müssen die Haushalte 2027 und 2028 entsprechend angepasst werden, was natürlich die finanziellen Spielräume des Landes einschränkt. Als Grund für die verringerte Steuerschätzung im Verhältnis zur letzten im November 2025 führt das Finanzministerium die verhaltene konjunkturelle Entwicklung an, die durch den Krieg im Nahen Osten eingetrübt ist und insgesamt die Weltwirtschaft ausbremst. Und damit ein herzliches Willkommen zum MDF1 Direktmagazin am Mittwoch. Finanzminister Richter stellte weiter fest, dass die strukturellen Rahmenbedingungen für wirtschaftliches Wachstum in Deutschland dringend verbessert werden müssen. Deshalb dürfe das aktuelle weltpolitische Umfeld kein Grund sein, Reformen zu verschieben. So zeigen die Belastungen vielmehr, wie wichtig eine strukturelle Stärkung des Wirtschaftsstandortes ist, so Richter abschließend. Es hat schon eine gewisse Ironie. Das ZDF wurde Anfang der 1960er Jahre auf Betreiben der Adenauer-Regierung geschaffen, die zudem ihr zu linkslastigen ARD-Fernsehprogramm einen publizistischen konservativen Gegenpol schaffen wollte. Das Ursprung

0: Ursprünglich als privates Fernsehen konzipierte zweite Fernsehprogramm für die Bundesrepublik wurde dann jedoch eine weitere öffentlich-rechtliche Anstalt. Den nächsten Versuch unternahm gut 20 Jahre später die CDU-geführte Regierung Kohl. Diesmal gelang es, privates Fernsehen in Deutschland zu etablieren. Es entstand das duale System in der deutschen Medienwelt. Doch auch hier ging das Kalkül einer publizistischen Alternative nicht wirklich auf. Privates Fernsehen steht heute für sehr auf die Quote fixiertes Unterhaltungs-TV. Wieder etwa 20 Jahre später kam ein dritter Player hinzu. Das Internet ermöglicht es jedem, zum Beispiel über YouTube, seinen eigenen Fernsehsender zu veranstalten, ganz ohne Medienaufsicht oder gar Lizenzierung. Einfach so. Seitdem sind wieder etwa 20 Jahre vergangen und das öffentlich-rechtliche Mediensystem, bestehend aus Radio- und Fernsehprogrammen, befindet sich in einer Glaubwürdigkeitskrise. Es muss sich immer noch mit den Vorwürfen, zu links zu sein, auseinandersetzen, und damit hat sich in den letzten 70 Jahren nicht wirklich etwas geändert. Ja, es geht sogar so weit, dass die CDU eine Zusammenlegung von ARD und ZDF ins Gespräch brachte, denn das öffentlich-rechtliche Mediensystem ist zu groß und zu teuer geworden. So zumindest der Tenor der Enquete-Kommission, die sich in den letzten 3 Jahren ausführlich mit diesem Thema beschäftigte. Und nun stellte die CDU-Fraktion die wichtigsten Ergebnisse der Arbeit dieser Enquete-Kommission vor.
1: Hier haben sich die Medienpolitiker zusammengefunden, die Vorschläge erarbeitet haben, wie man den öffentlich-rechtlichen Rundfunk zukunftsfit gestalten kann. Und zukunftsfit heißt, dass er am Ende auch bezahlbar bleiben muss und dass er am Ende auch seinem Auftrag natürlich gerecht wird, ausgewogen und neutral zu berichten.
0: Dazu hat man einige Vorschläge erarbeitet, wie man das erreichen könnte. Vorschläge, die nach Ansicht der Medienpolitiker über alle Parteigrenzen hinweg zukünftig Einzug in die deutsche Mediengesetzgebung finden sollten.
1: Also, dass man Doppelstrukturen versucht abzuschaffen, dass man auch bei den Gehältern sich am öffentlichen Dienst, bei den Führungskräften orientiert und nicht an irgendeinem öffentlichen Sektor. Ja, dann gibt es Vorschläge, dass man eben auch Sender zusammenlegt. Und das war schon sehr interessant, da die unterschiedlichen Meinungen aller Beteiligten auch in der Ausschusssitzung zu hören und am Ende daraus Schlussfolgerungen zu ziehen.
0: Eine solche Schlussfolgerung könnte sein, ARD und ZDF zusammenzulegen, die Rolle der heutigen dritten Programme zu stärken oder auch auf Sender zu verzichten. Maßnahmen, die teilweise bereits umgesetzt werden, wie das baldige Ende von One, Tagesschau 24 und ARD Alpha oder die Zusammenlegung der Informations- und Dokumentationsangebote von ARD und ZDF auf einen gemeinsamen Kanal.
1: Die ersten Reformen, die angestoßen wurden, basieren ja eigentlich auf unserem langen Durchhalten an diesem Thema. Am Anfang wurden wir verlacht als Union in Sachsen-Anhalt, aber es war der richtige Weg, eben auch kritisch zu hinterfragen, ob alles in der Größe so sein muss, wie es ist, oder ob man es nicht schlanker gestalten kann. Denn wir leben mittlerweile in einer so pluralen Welt mit so vielen Angeboten, und da muss man sich am Ende auch drauf einstellen.
0: Doch grundsätzlich war es der Enquete-Kommission wichtig, sich als Fürsprecher für das öffentlich-rechtliche Mediensystem zu positionieren. Ist es doch die bewährte Form eines staats- und wirtschaftsfernen Mediums. Vor allem, weil über die Gebühr die Finanzierung über die Nutzer geregelt wird. Dennoch ist die AfD der schärfste Kritiker dieses Systems. Man drohte sogar, den Medienstaatsvertrag kündigen zu wollen, sollte es eine AfD-geführte Landesregierung geben.
1: Naja, also man kann Rundfunkstaatsverträge kündigen, das ist keine Frage, aber man ist verfassungsrechtlich natürlich dazu verpflichtet, dann trotzdem einen öffentlich-rechtlichen Rundfunk vorzuhalten, einen neuen zu schaffen, und der wäre am Ende auch wieder durch einen Beitrag zu bezahlen. Also von daher muss man ganz genau in der Debatte hinschauen, was man wirklich fordert und was nicht. Wir haben uns auf die Seite gestellt und gesagt, wir fordern das, was machbar ist, und wir halten es auch für richtig, dass wir eine Grundversorgung für die Menschen haben, die beitragsfinanziert ist. Aber wir verschließen uns natürlich auch nicht dem, den Beitrag nicht nur stabil zu halten, sondern ihn auch vielleicht auch weiter zu senken.
0: Wer also glaubt, keine Haushaltsabgabe mehr bezahlen zu müssen, der irrt. Zu fest ist die öffentlich-rechtliche Medienwelt in der deutschen Gesetzgebung verankert. Es lohnt jedoch, das System zu reformieren, und dazu ist es der CDU Sachsen-Anhalt gelungen, immer mehr Medienpolitiker in den Bundesländern hinter sich zu versammeln.
1: Also rechtliche Bindung erhält der Abschlussbericht der Enquete-Kommission nicht. Es sind ja Empfehlungen. Aber dadurch, dass man jetzt sieht, dass über so Parteigrenzen hinweg gemeinsame Formulierungen gefunden wurden, sieht man ganz deutlich, dass mittlerweile auch in Gesamtdeutschland angekommen ist, dass wir den Rundfunk reformieren müssen, wenn wir ihn auf der einen Seite mit einer hohen Akzeptanz auch weiterhin haben wollen.
0: Der Bericht der Enquete-Kommission wird nun dem Landtag zur Diskussion vorgelegt. Man muss abwarten, welche Maßnahmen sich wirklich einmal in einem noch zu verhandelnden Rundfunkstaatsvertrag wiederfinden werden. Zu diesem Beitrag passt vielleicht noch diese Meldung, in der der Mitteldeutsche Rundfunk Sparmaßnahmen bekannt gab, über die nun in den Gremien beraten werden soll. So will der MDR das ARD-Mittagsmagazin nicht mehr produzieren. Auch das Magazin MDR um 2 soll durch etwas Billigeres ersetzt werden. Der Radiosender Sputnik wird als erster die analoge Verbreitung über UKW aufgeben und ist dann nur noch über DAB Plus zu empfangen. Schlussendlich will der MDR für 3 Jahre keinen Polizeiruf und keinen Tatort mehr neu produzieren. Der öffentlich-rechtliche Sender reagiert damit auf die momentan festgezurrte Haushaltsabgabe auf 18,36 Euro, obwohl die Rundfunkgebühr Anfang 2025 eigentlich auf 18,94 Euro steigen sollte. Außerdem verpflichtet der im Dezember in Kraft getretene Rundfunkstaatsvertrag die Anstalten zur Kostensenkung. Zwar gab der MDR keine konkreten Zahlen bekannt, aber alles in allem dürften die veröffentlichten Maßnahmen eine Einsparung von etwa 30 Millionen Euro pro Jahr ergeben. Warum der Sender deswegen vom einschneidenden Maßnahmen spricht, wurde nicht mitgeteilt. Denn bei einem Gesamtetat des Senders von etwa 775 Millionen Euro im Jahr würden die beschriebenen Maßnahmen gerade einmal 0,5% des Gesamtetats der Anstalt ausmachen. Von den Einsparungen betroffen dürften hauptsächlich freie Mitarbeiter und unabhängige Produktionsfirmen sein.
2: In der Kläranlage Halle Nord startete am Mittwoch ein innovatives Forschungsprojekt für saubereres Wasser. Dafür hat das Land heute einen Fördermittelbescheid in 6-stelliger Höhe übergeben. Das Projekt ist bis Ende 2028 geplant und soll neue Technologien unter realen Bedingungen erproben. Im Mittelpunkt steht dabei ein technischer Großversuch zur Entfernung von Spurenstoffen und Mikroplastik aus dem Abwasser. Forschende der Hochschule Magdeburg-Stendal arbeiten zusammen mit Industriepartnern an speziellen keramischen Membranen, die Schadstoffe aus dem Wasser filtern sollen.
3: Es gibt bereits Technologien am Markt, die auch die anthropogenen Schadstoffe entfernen können. Aber diese Technologien haben verschiedene Nachteile. Und deswegen wollen wir hier ein neues Verfahren testen. Die Nanofiltration. Sie müssen sich vorstellen wie ein Sieb, aber ein unendlich feines Sieb. Das sind unvorstellbar kleine Poren. Wir reden hier über ein Milliardstel Meter, die diese Poren haben. Und quasi das Wasser, die Wassermoleküle gehen durch das Sieb durch. Und die größeren Bestandteile, also die Schadstoffe, werden zurückgehalten.
2: Ein weiteres Verfahren kombiniert Oxidationsmittel mit UV-Strahlung. Getestet wird die Technik direkt auf dem Gelände der Kläranlage mit Hilfe mobiler Containeranlagen. Ziel ist es, nicht nur die Wirksamkeit zu steigern, sondern auch ein deutlich kostengünstigeres Verfahren als bisher zu finden. Das Klärwerk in Halle wird dafür zum sogenannten Reallabor. Unter realen Bedingungen soll dort getestet und weiterentwickelt werden. Mit dem Projekt reagiert das Land auf wachsende Herausforderungen in der Wasseraufbereitung. Denn immer mehr Spurenstoffe gelangen ins Abwasser, etwa durch Medikamente, Kosmetikprodukte oder Reifenabrieb. Gleichzeitig verschärft die Europäische Union die Anforderungen an die kommunale Abwasserreinigung. Aber man verspricht sich viel von den gewonnenen Erkenntnissen.
4: Ja, wir sehen eigentlich 3 mögliche Vorteile, die entstehen können. Wenn es gelingt, das nachzuweisen, dass das erfolgreich ist, dann ist das in Sachsen-Anhalt multiplizierbar, vielleicht sogar in ganz Deutschland multiplizierbar. Der zweite Vorteil besteht darin, dass wir die Wissenschaft einbinden können. Es ist ja die Hochschule, die Fachhochschule Magdeburg-Stendal, die uns hier begleitet, auch ein Unternehmen vom Ballenberg Campus, die GmbU. Das ist Wissenschaft aus Sachsen-Anhalt für Sachsen-Anhalt, wenn Sie so wollen. Und der dritte Vorteil besteht darin, dass wenn es gelingt, die Wirtschaftlichkeit nachzuweisen, können wir zukünftig tatsächlich Bürgerinnen und Bürger in Sachsen-Anhalt und vielleicht auch darüber hinaus von zusätzlichen Kosten, die sonst entstehen würden, entlasten.
2: Die Stadtwerke Halle sehen darin auch eine Chance für mehr Klimaschutz. Denn die Kläranlage gilt bereits als Vorreiter der Energieeffizienz und CO2-Einsparung. Mit dem neuen Großversuch könnte Halle nun auch bei der modernen Abwasserreinigung bundesweit eine Vorreiterrolle übernehmen.

Betritt man einen sakralen Raum, so wie die Klosterkirche unserer lieben Frauen in Magdeburg, ist es möglicherweise genau das, was man erwartet. Aber wie gelingt es hier, eine komplexe Installation zu Problemen unserer Gegenwart einzubinden? Das beantwortet der israelische Künstler Itamar Gof mit seiner Installation The Rhinoceros in the Room.

9 Meter hoch, 18 Meter lang. Ein riesiges Sinnbild für etwas, was man im großen Kirchenschiff so gar nicht erwartet. Ein Nashorn im Raum. Eigentlich ist es ja ein Elefant im Raum, wenn niemand sich traut, das wirkliche Problem anzusprechen, das ganz offensichtlich das Handeln des Einzelnen und auch der Gemeinschaft behindert. Man braucht dann doch eine ganze Menge Hintergrundwissen, um die Vielschichtigkeit dieser Installation zu erfassen. Das ist ein Holzschnitt von Albrecht Dürer, entstanden um das Jahr 1515. Dürer hat das Tier nie selber gesehen. Es war ein Geschenk des indischen Sultans Muzaffar II. An den portugiesischen König Manuel I. und war das erste lebende Nashorn in Europa seit der Antike, also ein Symbol für imperiale Macht. Heute sind Nashörner vom Aussterben bedroht. Nur konsequenter Artenschutz ist bemüht, den Fortbestand zu sichern. Es gibt das berühmte Theaterstück Die Nashörner von Eugene Ionesco, in dem Menschen sich in Nashörner verwandeln, weil sie kurzsichtig und stur in einem totalitären System mitlaufen. Und Nashörner gehören nicht in unsere natürliche Umwelt. Sie sind also ein Symbol für das Fremde. Dazu die beeindruckende Klangwelt, die die eigens für diese Installation komponierte Musik schafft. Und so ein weiteres Mal die Erwartung an einen sakralen Raum entscheidend durchbricht.

Alles in allem ein Kunstwerk, das gesellschaftliche Probleme wie Angst vor dem Fremden, Angst, sich den wirklichen Problemen unserer Zeit zu stellen und Position zur Zerstörung unserer natürlichen Ressourcen hintergründig präsentiert.

0: Sich das Ganze anzusehen und über die Vielschichtigkeit des Anliegens der beteiligten Künstler nachzudenken, hat man noch Zeit bis zum 5. Juni im Kunstmuseum Magdeburg.
1: Die Stadthalle sucht mal wieder Freiwillige. Zum ersten Teilnehmer an den beiden Bootskorsos auf der Saale zum diesjährigen Laternenfest. Konkret geht es um den 29. August, an dem um 15 Uhr der Bootskorso Kunterbund starten soll und um 20.30 Uhr dann wieder die leuchtenden Boote auf der Saale schippern sollen. Das Anmeldeformular dazu findet man auf der Internetseite www.laternenfest.halle.de. Das zweite Ereignis, für das man ehrenamtliche Helfer sucht, ist die Landtagswahl am 6. September. Hierfür werden wieder Wahlhelfer gebraucht, die in den Wahllokalen die Stimmabgabe überwachen und anschließend die Wahlzettel auswerten. Für diese Tätigkeit gibt es ein Entgelt, das sogenannte Erfrischungsgeld von 70 bis 110 Euro, je nach ausgeübter Funktion. Wer sich als Wahlhelfer betätigen möchte, der sollte mindestens seit 3 Monaten in Halle seinen Hauptwohnsitz haben und 18 Jahre alt sein. Interessierte melden sich über die Internetseite www.wahlen.halle.de an. 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
1: Wegen des Feiertags am Donnerstag werden die sonst am Donnerstag fälligen Leerungen der Abfallbehälter erst am Freitag und Samstag erfolgen. In der Regel sind die Entsorgungsfahrzeuge zwischen 6 und 21 Uhr unterwegs. Betroffene Grundstückseigentümer sollten das beachten und entsprechend die Tonnen bereitstellen.
2: Obwohl sich die genannten Nachteile erneuerbarer Energiequellen meist darauf beschränken, dass sie die Landschaft verunstalten würden, was ja ohnehin eine subjektive Aussage ist, setzen sich viele Verbraucher mit den überwiegenden Vorteilen erst gar nicht auseinander, wenn sie doch von einem Umstieg auf grüne Energiequellen schon jetzt profitieren könnten. Um den Bürgern diese Vorteile näher zu bringen und sie insgesamt sichtbarer zu machen, gab der Landesverband Erneuerbare Energien am Mittwoch den Startschuss für eine sachsen-anhaltweite Kampagne zum Ausbau von Windkraft und Photovoltaik.
5: Wir haben geplant, dass wir mit einer Tour durch das Land uns verschiedene Projekte anschauen, aber auch Unternehmen, Kommunen vor Ort und Menschen, die ganz persönlich Erfahrungen mit erneuerbaren Energien im Alltag haben und wollen O-Töne sammeln, um gemeinsam zu schauen, wie eigentlich der Stand im Land ist und was Erneuerbare schon jetzt hier im Land auch bewegen.
2: In diesem Rahmen wird eine Videoserie entstehen, die auf diversen Plattformen der sozialen Medien kursieren soll. Einerseits natürlich, um einen möglichst großen Anteil der Bevölkerung zu erreichen. Andererseits erhofft man sich aber auch, somit eine Lücke schließen zu können. Denn im Online-Diskurs wird über erneuerbare Energien oft sehr einseitig berichtet.
5: Das liegt auch viel daran, dass viele Mythen, Halbwahrheiten, auch Propaganda vorherrschen. Und wir haben für uns identifiziert, dass wir, glaube ich, viel zu wenig auch offensiv zeigen, was wir eigentlich können. Wir sind jetzt schon der größte Energielieferant des Landes. Wir sichern jetzt schon im Land zahlreiche Arbeitsplätze und auch die Versorgung von Unternehmen. Wir bieten Sicherheit, gerade in unsicheren Zeiten, Stichwort Gaskrise, Irankrieg. Und das sehen die Menschen zwar auch, aber ich glaube, es wird zu wenig gezeigt und gesagt, und zwar in der Lebenswirklichkeit der Menschen.
2: Wichtig bleibt daher auch der Austausch mit den Energieministerien, um die Offenheit gegenüber erneuerbaren Energien auch seitens der Politik weiter zu begünstigen. Diesbezüglich könnte mit dem Akzeptanz- und Beteiligungsgesetz schon eine gute gesetzliche Grundlage geschaffen werden, von der die Gemeinden, in denen der Ausbau bereits stattfindet, schon jetzt profitieren und somit auch die dort ansässigen Bürger. Es muss aber weiter geworben werden, so der Energieminister am Mittwoch.
6: Wir müssen immer wieder deutlich machen, dass es sinnvoll ist, auf die Erneuerbaren umzusteigen, dass wir herauskommen aus fossiler Abhängigkeit. Wir sehen es gerade durch den Irankrieg, dass die Benzinpreise steigen bei uns, dass fossile Energieträger auf Dauer teurer werden und gerade die Erneuerbaren Heimatenergien sind. Denn die Wertschöpfung wird hier bei uns im Lande betrieben und dafür setzen sich diese Verbände ein.
2: Warum das ausgerechnet jetzt geschehen soll? Bei Betrachtung der aktuellen Umfragen spielte sicherlich die kommende Landtagswahl eine Rolle. Aber, wie es der Geschäftsstellenleiter des Landesverbandes betonte, nicht ausschließlich.
5: Wir haben aber durchaus auch das Ziel, über die Wahl als Anlass hinaus damit auch weiter Erfahrungen zu sammeln und weiter zu kommunizieren, um eben tatsächlich den Menschen auch anzubieten, das, was wir als Branche, als Erneuerbare leisten, das, was wir imstande sind zu tun für das Land und auch für die Menschen vor Ort und auch Perspektiven zu geben.
7: Die MDF1 Wettervorhersage für den 13. und 14. Mai. In der Nacht zum Donnerstag ist der Himmel überwiegend stark bewölkt und es wird noch leichte Regenschauer geben. Die Nachttemperaturen gehen auf 8 bis 6 Grad zurück. Der Wind weht leicht, teils auch schwach, aber nicht mehr böig aus dem Südwesten. Am Donnerstag ist der Himmel wechselnd, meist stark bewölkt. Es wird zeitweise schauerartigen Regen geben. Die Temperaturen steigen auf Werte von 11 bis 13 Grad. Der Wind weht mäßig und in Böen aus südwestlicher Richtung. Die weiteren Aussichten bis zum Sonntag. Am Wochenende klettern die Temperaturen langsam wieder auf angenehme Werte. Es gibt aber weiterhin einen Mix aus Sonnenschein und teils dichten Wolken. Regen wird auch noch mit dabei sein.
1: Am Donnerstag beginnt das Jugend-Jazz-Festival in Halle auf dem Marktplatz. Zwischen 12 und 16 Uhr gibt es Jazzmusik auf dem Jazz-Truck. Erlebbar für jedermann, Open Air und kostenlos. Weiter geht es um 20 Uhr im Thalia-Theater. Dort findet das offizielle Eröffnungskonzert statt und man könnte sich schon jetzt mal auf die Sessions auf der Peisnitzinsel freuen am Freitag ab 19 Uhr. Auch hier gilt Eintritt frei, denn das Festival wird von der Stadt finanziert und großzügig durch Sponsoren und Spenden unterstützt. Opernintendant Sutcliffe und Ballettdirektor Sedlacek verbringen den Herrentag in der Theaterkasse im Foyer der Operhalle. Denn nur an diesem Tag kann man zwischen 15 und 18 Uhr zwei Tickets zum Preis von einem kaufen. Und zwar für Opern- oder Ballettvorstellungen der restlichen Spielzeit. Der letzte Veranstaltungstipp für den Himmelfahrtstag betrifft das Planetarium. Dort wird zu 19 Uhr die Band Nova erwartet. Das Trio aus der Schweiz spielt im Sternensaal live zu den Projektionen an der Kuppel zu eigens entwickelten Videoarrangements. Es wird übrigens die einzige Vorstellung von Nova in Deutschland sein, bevor das Schweizer Trio weiter nach China und Taiwan reist. Tickets sollte man vorher unter www.planetarium-halle.de reservieren. Ja, bei MDF1 heißt es am Donnerstag Dreams of Musical, ein musikalisches Angebot für die vielen Frauen, die ihre Männer auf Sauftour wissen, damit sie milde gestimmt sind, wenn der angetrunkene Göttergatte nach Hause gewankt kommt. Wir sehen uns dann am Freitag wieder zu Direktmagazin und Talkwerk. Bis dahin auf Wiederfernsehen und bleiben Sie gesund.

0: Dieses Jahr bekommt Conny einen neuen Freund.
1: Sein Flügel hängt so komisch herunter.
2: Er könnte verletzt sein.
1: Ich bin Conny.
3: Kannst du den Vogel mal beschreiben?
1: Er hat Federn, Flügel, einen Schnabel.
4: Da war's schon wieder.
1: Er sollte lieber nichts von Klaus wissen.
3: Hm. Wieso nicht?
1: Er kann Tiere nicht leiden.
4: Aber Sie hören das doch.
3: Oh, Sie meinen den krächzenden Vogel?
4: Ja.
3: Nein, den höre ich nicht. Den auch nicht.
0: Es gibt viel zu lernen.
3: Jedes Jahr im Herbst fliegen sie in den warmen Süden. Um sich zu schützen, müssen sie gut zusammenhalten.
5: Rechter Flügel nicht funktionstüchtig.
1: Was, wenn Klaus Flügel nicht heilt und er nie wieder fliegen kann?
0: Und viel zu lachen.
4: Nein!
0: Begleite Conny auf ihr neues Kinoabenteuer.
4: Oh nein.
0: Bei dem sie Klaus dem Kranich hilft.
1: Ah, oder auch nicht.
6: Klaus!
0: Wieder zu fliegen.
4: Eine Katastrophe jagt die nächste.

0: Perfetto!
1: Warte, Klaus!
2: Hast du schon mal so einen krassen Move gesehen?
3: Nope.
4: Meine Freundin Conny. Abenteuer mit Kranich Klaus.

0: Nichts enthüllt die Wahrheit in dir so wie eine lange Wanderung in der Natur.
1: Wohin geht ihr?
2: Cape Wrath.
3: Aber zuerst gehen wir nach Fort William.
1: Was? Wirklich?
3: Ja. Ja.
1: Wow. Der West Highland Way ist also nur zum Aufwärmen.
4: Sollen wir das jetzt machen?
5: Wir machen's.
6: Wir machen's.
7: Oder das? Yeah!
8: Ich finde das so cool, was ihr Jungs da macht.
2: Ja.
8: Wie lange werdet ihr brauchen?
2: 28 Tage, laut unserem Plan.
3: Dann los.
1: Warte. Warte eine Sekunde. Sieh doch mal.
3: Ja?
0: Mein Freund ist auch irgendwo hier oben.
9: Oh,
0: ja. Lauft ihr den ganzen Weg zusammen?
1: Ja.
10: Was ist das?
1: Ja. Wir schlafen sogar im selben Zelt.
0: Wow. Ihr müsst euch sehr gut verstehen. Oder euch hassen.
1: Was stimmt nicht mit
3: was
1: dir?
3: Was stimmt nicht mit mir? Sag du mir, was nicht mit mir stimmt.
1: Trump ist überall da drin rum mit deinen verdammten Schuhen. Es ist blöd, es so zu machen.
3: Dann mach's anders. Wenn du es auf deine Art tun willst, dann tu es.
2: So tun wir das nicht. Ein paar Monate. Oder Jahre. Also wandern, zelten, in der Natur sein.

0: Im laufenden Haushalt des Landes Sachsen-Anhalt sollen erst einmal keine Abstriche gemacht werden, so Finanzminister Richter, der für das Jahr 2026 ein um etwa 240 Millionen Euro verringertes Steueraufkommen erwartet. Da es sich um konjunkturelle Schwankungen handelt, wird man entsprechend kurzfristig laufende Kredite aufnehmen. Da man aber auch in den nächsten 2 Jahren mit gleichen Einnahmeverlust rechnet, müssen die Haushalte 2027 und 2028 entsprechend angepasst werden, was natürlich die finanziellen Spielräume des Landes einschränkt. Als Grund für die verringerte Steuerschätzung im Verhältnis zur letzten im November 2025 führt das Finanzministerium die verhaltene konjunkturelle Entwicklung an, die durch den Krieg im Nahen Osten eingetrübt ist und insgesamt die Weltwirtschaft ausbremst. Und damit ein herzliches Willkommen zum MDF1 Direktmagazin am Mittwoch. Finanzminister Richter stellte weiter fest, dass die strukturellen Rahmenbedingungen für wirtschaftliches Wachstum in Deutschland dringend verbessert werden müssen. Deshalb dürfe das aktuelle weltpolitische Umfeld kein Grund sein, Reformen zu verschieben. So zeigen die Belastungen vielmehr, wie wichtig eine strukturelle Stärkung des Wirtschaftsstandortes ist, so Richter abschließend. Es hat schon eine gewisse Ironie. Das ZDF wurde Anfang der 1960er Jahre auf Betreiben der Adenauer-Regierung geschaffen, die zudem ihr zu linkslastigen ARD-Fernsehprogramm einen publizistischen konservativen Gegenpol schaffen wollte. Das ursprünglich als privates Fernsehen konzipierte zweite Fernsehprogramm für die Bundesrepublik wurde dann jedoch eine weitere öffentlich-rechtliche Anstalt. Den nächsten Versuch unternahm gut 20 Jahre später die CDU-geführte Regierung Kohl. Diesmal gelang es, privates Fernsehen in Deutschland zu etablieren. Es entstand das duale System in der deutschen Medienwelt. Doch auch hier ging das Kalkül einer publizistischen Alternative nicht wirklich auf. Privates Fernsehen steht heute für sehr auf die Quote fixiertes Unterhaltungs-TV. Wieder etwa 20 Jahre später kam ein dritter Player hinzu. Das Internet ermöglicht es jedem, zum Beispiel über YouTube, seinen eigenen Fernsehsender zu veranstalten, ganz ohne Medienaufsicht oder gar Lizenzierung. Einfach so. Seitdem sind wieder etwa 20 Jahre vergangen und das öffentlich-rechtliche Mediensystem, bestehend aus Radio- und Fernsehprogrammen, befindet sich in einer Glaubwürdigkeitskrise. Es muss sich immer noch mit den Vorwürfen, zu links zu sein, auseinandersetzen, und damit hat sich in den letzten 70 Jahren nicht wirklich etwas geändert. Ja, es geht sogar so weit, dass die CDU eine Zusammenlegung von ARD und ZDF ins Gespräch brachte, denn das öffentlich-rechtliche Mediensystem ist zu groß und zu teuer geworden. So zumindest der Tenor der Enquete-Kommission, die sich in den letzten 3 Jahren ausführlich mit diesem Thema beschäftigte. Und nun stellte die CDU-Fraktion die wichtigsten Ergebnisse der Arbeit dieser Enquete-Kommission vor.
1: Hier haben sich die Medienpolitiker zusammengefunden, die Vorschläge erarbeitet haben, wie man den öffentlich-rechtlichen Rundfunk zukunftsfit gestalten kann. Und zukunftsfit heißt, dass er am Ende auch bezahlbar bleiben muss und dass er am Ende auch seinem Auftrag natürlich gerecht wird, ausgewogen und neutral zu berichten.
0: Dazu hat man einige Vorschläge erarbeitet, wie man das erreichen könnte. Vorschläge, die nach Ansicht der Medienpolitiker über alle Parteigrenzen hinweg zukünftig Einzug in die deutsche Mediengesetzgebung finden sollten.
1: Also, dass man Doppelstrukturen versucht abzuschaffen, dass man auch bei den Gehältern sich am öffentlichen Dienst, bei den Führungskräften orientiert und nicht an irgendeinem öffentlichen Sektor. Ja, dann gibt es Vorschläge, dass man eben auch Sender zusammenlegt. Und das war schon sehr interessant, da die unterschiedlichen Meinungen aller Beteiligten auch in der Ausschusssitzung zu hören und am Ende daraus Schlussfolgerungen zu ziehen.
0: Eine solche Schlussfolgerung könnte sein, ARD und ZDF zusammenzulegen, die Rolle der heutigen dritten Programme zu stärken oder auch auf Sender zu verzichten. Maßnahmen, die teilweise bereits umgesetzt werden, wie das baldige Ende von One, Tagesschau 24 und ARD Alpha oder die Zusammenlegung der Informations- und Dokumentationsangebote von ARD und ZDF auf einen gemeinsamen Kanal.
1: Die ersten Reformen, die angestoßen wurden, basieren ja eigentlich auf unserem langen Durchhalten an diesem Thema. Am Anfang wurden wir verlacht als Union in Sachsen-Anhalt, aber es war der richtige Weg, eben auch kritisch zu hinterfragen, ob alles in der Größe so sein muss, wie es ist, oder ob man es nicht schlanker gestalten kann. Denn wir leben mittlerweile in einer so pluralen Welt mit so vielen Angeboten und da muss man sich am Ende auch drauf einstellen.
0: Doch grundsätzlich war es der Enquete-Kommission wichtig, sich als Fürsprecher für das öffentlich-rechtliche Mediensystem zu positionieren. Ist es doch die bewährte Form eines staats- und wirtschaftsfernen Mediums. Vor allem, weil über die Gebühr die Finanzierung über die Nutzer geregelt wird. Dennoch ist die AfD der schärfste Kritiker dieses Systems. Man drohte sogar, den Medienstaatsvertrag kündigen zu wollen, sollte es eine AfD-geführte Landesregierung geben.
1: Naja, also man kann Rundfunkstaatsverträge kündigen, das ist keine Frage, aber man ist verfassungsrechtlich natürlich dazu verpflichtet, dann trotzdem einen öffentlich-rechtlichen Rundfunk vorzuhalten, einen neuen zu schaffen, und der wäre am Ende auch wieder durch einen Beitrag zu bezahlen. Also von daher muss man ganz genau in der Debatte hinschauen, was man wirklich fordert und was nicht. Wir haben uns auf die Seite gestellt und gesagt, wir fordern das, was machbar ist, und wir halten es auch für richtig, dass wir eine Grundversorgung für die Menschen haben, die beitragsfinanziert ist. Aber wir verschließen uns natürlich auch nicht dem, den Beitrag nicht nur stabil zu halten, sondern ihn auch vielleicht auch weiter zu senken.
0: Wer also glaubt, keine Haushaltsabgabe mehr bezahlen zu müssen, der irrt. Zu fest ist die öffentlich-rechtliche Medienwelt in der deutschen Gesetzgebung verankert. Es lohnt jedoch, das System zu reformieren, und dazu ist es der CDU Sachsen-Anhalt gelungen, immer mehr Medienpolitiker in den Bundesländern hinter sich zu versammeln.
1: Also rechtliche Bindung erhält

0: Sag ich mal, der Abschlussbericht der Enquete-Kommission nicht. Es sind ja Empfehlungen. Aber dadurch, dass man jetzt sieht, dass über so Parteigrenzen hinweg gemeinsame Formulierungen gefunden wurden, sieht man ganz deutlich, dass mittlerweile auch in Gesamtdeutschland angekommen ist, dass wir den Rundfunk reformieren müssen, wenn wir ihn auf der einen Seite mit einer hohen Akzeptanz auch weiterhin haben wollen.
1: Der Bericht der Enquete-Kommission wird nun dem Landtag zur Diskussion vorgelegt. Man muss abwarten, welche Maßnahmen sich wirklich einmal in einem noch zu verhandelnden Rundfunkstaatsvertrag wiederfinden werden. Zu diesem Beitrag passt vielleicht noch diese Meldung, in der der Mitteldeutsche Rundfunk Sparmaßnahmen bekannt gab, über die nun in den Gremien beraten werden soll. So will der MDR das ARD-Mittagsmagazin nicht mehr produzieren. Auch das Magazin MDR um 2 soll durch etwas Billigeres ersetzt werden. Der Radiosender Sputnik wird als erster die analoge Verbreitung über UKW aufgeben und ist dann nur noch über DAB Plus zu empfangen. Schlussendlich will der MDR für 3 Jahre keinen Polizeiruf und keinen Tatort mehr neu produzieren. Der öffentlich-rechtliche Sender reagiert damit auf die momentan festgezurrte Haushaltsabgabe auf 18,36 Euro, obwohl die Rundfunkgebühr Anfang 2025 eigentlich auf 18,94 Euro steigen sollte. Außerdem verpflichtet der im Dezember in Kraft getretene Rundfunkstaatsvertrag die Anstalten zur Kostensenkung. Zwar gab der MDR keine konkreten Zahlen bekannt, aber alles in allem dürften die veröffentlichten Maßnahmen eine Einsparung von etwa 30 Millionen Euro pro Jahr ergeben. Warum der Sender deswegen vom einschneidenden Maßnahmen spricht, wurde nicht mitgeteilt. Denn bei einem Gesamtetat des Senders von etwa 775 Millionen Euro im Jahr würden die beschriebenen Maßnahmen gerade einmal 0,5% des Gesamtetats der Anstalt ausmachen. Von den Einsparungen betroffen durften hauptsächlich freie Mitarbeiter und unabhängige Produktionsfirmen sein.
2: In der Kläranlage Halle Nord startete am Mittwoch ein innovatives Forschungsprojekt für saubereres Wasser. Dafür hat das Land heute einen Fördermittelbescheid in 6-stelliger Höhe übergeben. Das Projekt ist bis Ende 2028 geplant und soll neue Technologien unter realen Bedingungen erproben. Im Mittelpunkt steht dabei ein technischer Großversuch zur Entfernung von Spurenstoffen und Mikroplastik aus dem Abwasser. Forschende der Hochschule Magdeburg-Stendal arbeiten zusammen mit Industriepartnern an speziellen keramischen Membranen, die Schadstoffe aus dem Wasser filtern sollen.
3: Es gibt bereits Technologien am Markt, die auch die anthropogenen Schadstoffe entfernen können. Aber diese Technologien haben verschiedene Nachteile und deswegen wollen wir hier ein neues Verfahren testen. Die Nanofiltration. Sie müssen sich vorstellen wie ein Sieb, aber ein unendlich feines Sieb. Das sind unvorstellbar kleine Poren. Wir reden hier über ein Milliardstel Meter, die diese Poren haben. Und quasi das Wasser, die Wassermoleküle gehen durch das Sieb durch. Und die größeren Bestandteile, also die Schadstoffe, werden zurückgehalten.
2: Ein weiteres Verfahren kombiniert Oxidationsmittel mit UV-Strahlung. Getestet wird die Technik direkt auf dem Gelände der Kläranlage mit Hilfe mobiler Containeranlagen. Ziel ist es, nicht nur die Wirksamkeit zu steigern, sondern auch ein deutlich kostengünstigeres Verfahren als bisher zu finden. Das Klärwerk in Halle wird dafür zum sogenannten Reallabor. Unter realen Bedingungen soll dort getestet und weiterentwickelt werden. Mit dem Projekt reagiert das Land auf wachsende Herausforderungen in der Wasseraufbereitung. Denn immer mehr Spurenstoffe gelangen ins Abwasser, etwa durch Medikamente, Kosmetikprodukte oder Reifenabrieb. Gleichzeitig verschärft die Europäische Union die Anforderungen an die kommunale Abwasserreinigung. Aber man verspricht sich viel von den gewonnenen Erkenntnissen.
4: Ja, wir sehen eigentlich 3 mögliche Vorteile, die entstehen können. Wenn es gelingt, das nachzuweisen, dass das erfolgreich ist, dann ist das in Sachsen-Anhalt multiplizierbar, vielleicht sogar in ganz Deutschland multiplizierbar. Der zweite Vorteil besteht darin, dass wir die Wissenschaft einbinden können. Es ist ja die Fachhochschule Magdeburg-Stendal, die uns hier begleitet, auch ein Unternehmen vom Weinberg-Campus, die GmbU. Das ist Wissenschaft aus Sachsen-Anhalt für Sachsen-Anhalt, wenn Sie so wollen. Und der dritte Vorteil besteht darin, dass wenn es gelingt, die Wirtschaftlichkeit nachzuweisen, können wir zukünftig tatsächlich Bürgerinnen und Bürger in Sachsen-Anhalt und vielleicht auch darüber hinaus von zusätzlichen Kosten, die sonst entstehen würden, entlasten.
2: Die Stadtwerke Halle sehen darin auch eine Chance für mehr Klimaschutz. Denn die Kläranlage gilt bereits als Vorreiter der Energieeffizienz und CO2-Einsparung. Mit dem neuen Großversuch könnte Halle nun auch bei der modernen Abwasserreinigung bundesweit

Betritt man einen sakralen Raum, so wie die Klosterkirche unserer lieben Frauen in Magdeburg, ist es möglicherweise genau das, was man erwartet. Aber wie gelingt es hier, eine komplexe Installation zu Problemen unserer Gegenwart einzubinden? Das beantwortet der israelische Künstler Itamar Gof mit seiner Installation »The Rhinoceros in the Room«.

9 Meter hoch, 18 Meter lang. Ein riesiges Sinnbild für etwas, was man im großen Kirchenschiff so gar nicht erwartet. Ein Nashorn im Raum. Eigentlich ist es ja ein Elefant im Raum, wenn niemand sich traut, das wirkliche Problem anzusprechen, das ganz offensichtlich das Handeln des Einzelnen und auch der Gemeinschaft behindert. Man braucht dann doch eine ganze Menge Hintergrundwissen, um die Vielschichtigkeit dieser Installation zu erfassen. Das ist ein Holzschnitt von Albrecht Dürer, entstanden um das Jahr 1515. Dürer hat das Tier nie selber gesehen. Es war ein Geschenk des indischen Sultans Muzaffar II. An den portugiesischen König Manuel I. und war das erste lebende Nashorn in Europa seit der Antike, also ein Symbol für imperiale Macht. Heute sind Nashörner vom Aussterben bedroht. Nur konsequenter Artenschutz ist bemüht, den Fortbestand zu sichern. Es gibt das berühmte Theaterstück Die Nashörner von Eugene Ionesco, in dem Menschen sich in Nashörner verwandeln, weil sie kurzsichtig und stur in einem totalitären System mitlaufen. Und Nashörner gehören nicht in unsere natürliche Umwelt. Sie sind also ein Symbol für das Fremde. Dazu die beeindruckende Klangwelt, die die eigens für diese Installation komponierte Musik schafft. Und so ein weiteres Mal die Erwartung an einen sakralen Raum entscheidend durchbricht. Alles in allem ein Kunstwerk, das gesellschaftliche Probleme wie Angst vor dem Fremden, Angst, sich den wirklichen Problemen unserer Zeit zu stellen und Position zur Zerstörung unserer natürlichen Ressourcen hintergründig präsentiert.

0: Sich das Ganze anzusehen und über die Vielschichtigkeit des Anliegens der beteiligten Künstler nachzudenken, hat man noch Zeit bis zum 5. Juni im Kunstmuseum Magdeburg.
1: Am Dienstagnachmittag wurde die dritte Behelfsbrücke im Verlauf der Westtangente für den Verkehr freigegeben. Damit kann auch über der Halberstädter Straße hinweg der Verkehr wieder rollen. Die Ringauffahrt von der Brennecke Straße in Richtung Halberstadt bleibt jedoch weiterhin gesperrt, denn die Kanalarbeiten der SWM dauern länger als geplant. Ab dem 22. Mai sollte man doch auch hier wieder auf den Ring fahren können. Auf den Behelfsbrücken gilt für PKWs Tempo 30, LKWs sollten hier nur 10 Kilometer pro Stunde schnell sein. Die Stahlkonstruktionen wurden für 8 Jahre angemietet, so lange wird man wohl brauchen, die Ersatzbauwerke zu errichten. Zumindest sind so die bisherigen Planungen. 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
3: Willkommen zurück. Für das Final Four im EHF-Pokal wurden die Spielansetzungen für die Halbfinalbegegnungen ausgelost. Auf den SCM kommt ein weiteres Mal ein Spiel gegen die Berliner Füchse zu. Im vorigen Jahr stand man sich bereits im Endspiel gegenüber. Damals gewannen die Magdeburger. Das sollte auch diesmal wieder der Fall sein, wenn man sich die Chance auf das Endspiel wahren will. Dort trifft der Sieger dann auf den Gewinner der Begegnung zwischen dem FC Barcelona und Aalborg Handbold. Das Spielwochenende wird übrigens am 13. und 14. Juni in Köln stattfinden.
0: Obwohl sich die genannten Nachteile erneuerbarer Energiequellen meist darauf beschränken, dass sie die Landschaft verunstalten würden, was ja ohnehin eine subjektive Aussage ist, setzen sich viele Verbraucher mit den überwiegenden Vorteilen erst gar nicht auseinander, wenn sie doch von einem Umstieg auf grüne Energiequellen schon jetzt profitieren könnten. Um den Bürgern diese Vorteile näher zu bringen und sie insgesamt sichtbarer zu machen, gab der Landesverband Erneuerbare Energien am Mittwoch den Startschuss für eine sachsen-anhaltweite Kampagne zum Ausbau von Windkraft und Photovoltaik.
4: Wir haben geplant, dass wir mit einer Tour durch das Land uns verschiedene Projekte anschauen, aber auch Unternehmen, Kommunen vor Ort und Menschen, die ganz persönlich Erfahrungen mit erneuerbaren Energien im Alltag haben und wollen O-Töne sammeln, um gemeinsam zu schauen, wie eigentlich der Stand im Land ist und was Erneuerbare schon jetzt hier im Land auch bewegen.
0: In diesem Rahmen wird eine Videoserie entstehen, die auf diversen Plattformen der sozialen Medien kursieren soll. Einerseits natürlich, um einen möglichst großen Anteil der Bevölkerung zu erreichen. Andererseits erhofft man sich aber auch, somit eine Lücke schließen zu können. Denn im Online-Diskurs wird über erneuerbare Energien oft sehr einseitig berichtet.
4: Das liegt auch viel daran, dass viele Mythen, Halbwahrheiten, auch Propaganda vorherrschen. Und wir haben für uns identifiziert, dass wir, glaube ich, viel zu wenig auch offensiv zeigen, was wir eigentlich können. Wir sind jetzt schon der größte Energielieferant des Landes. Wir sichern jetzt schon im Land zahlreiche Arbeitsplätze und auch die Versorgung von Unternehmen. Wir bieten Sicherheit, gerade in unsicheren Zeiten, Stichwort Gaskrise, Irankrieg. Und das sehen die Menschen zwar auch, aber ich glaube, es wird zu wenig gezeigt und gesagt, und zwar in der Lebenswirklichkeit der Menschen.
0: Wichtig bleibt daher auch der Austausch mit den Energieministerien, um die Offenheit gegenüber erneuerbaren Energien auch seitens der Politik weiter zu begünstigen. Diesbezüglich könnte mit dem Akzeptanz- und Beteiligungsgesetz schon eine gute gesetzliche Grundlage geschaffen werden, von der die Gemeinden, in denen der Ausbau bereits stattfindet, schon jetzt profitieren und somit auch die dort ansässigen Bürger. Es muss aber weiter geworben werden, so der Energieminister am Mittwoch.
5: Wir müssen immer wieder deutlich machen, dass es sinnvoll ist, auf die Erneuerbaren umzusteigen, dass wir herauskommen aus fossiler Abhängigkeit. Wir sehen es gerade durch den Irankrieg, dass die Benzinpreise steigen bei uns, dass fossile Energieträger auf Dauer teurer werden und gerade die Erneuerbaren Heimatenergien sind. Denn die Wertschöpfung wird hier bei uns im Lande betrieben und dafür setzen sich diese Verbände ein.
0: Warum das ausgerechnet jetzt geschehen soll? Bei Betrachtung der aktuellen Umfragen spielte sicherlich die kommende Landtagswahl eine Rolle. Aber wie ist der Geschäftsstellenleiter des Landesverbandes?

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1: Die MDF1-Wettervorhersage für den 13. und 14. Mai. In der Nacht zum Donnerstag ist der Himmel überwiegend stark bewölkt und es wird noch leichte Regenschauer geben. Die Nachttemperaturen gehen auf 8 bis 6 Grad zurück. Der Wind weht leicht, teils auch schwach, aber nicht mehr böig aus dem Südwesten. Am Donnerstag ist der Himmel wechselnd, meist stark bewölkt. Es wird zeitweise schauerartigen Regen geben. Die Temperaturen steigen auf Werte von 11 bis 13 Grad. Der Wind weht mäßig und in Böen aus südwestlicher Richtung. Die weiteren Aussichten bis zum Sonntag. Am Wochenende klettern die Temperaturen langsam wieder auf angenehme Werte. Es gibt aber weiterhin einen Mix aus Sonnenschein und teils dichten Wolken. Regen wird auch noch mit dabei sein.
2: Am Donnerstag sollte eigentlich wieder der Prinzessinnentag im Elbauenpark stattfinden. Das beliebte Kinderfest nicht nur für kleine Mädchen mit ihren Papis, die keine Lust auf ein Besäufnis haben. Doch leider teilten die Veranstalter mit, dass das Kinderfest abgesagt wird, da die Wettervorhersage mit Regen und kalter Luft nicht wirklich dazu einlädt. Zwar sind der Park und der Jahrtausendturm natürlich geöffnet, aber es gibt keine Kinderbespaßung, die sonst zum Prinzessinnentag gehörte. Dieser soll jedoch zu einem späteren Tag nachgeholt werden. Dafür könnten die Papis gleich weiter zum Herrenkrug fahren, denn auf der Rennbahn veranstaltet der Magdeburger Rennverein wieder einen traditionellen Pferderenntag. Die Pferde sind ja auch was für Kinder und es wird in einen Mix aus Galopp- und Trabrennen geboten. Einlass ist ab 11 Uhr. Das erste von insgesamt 9 Rennen wird dann um 13.15 Uhr gestartet. Bei MDF1 heißt es am Donnerstag Dreams of Musical, ein musikalisches Angebot für die vielen Frauen, die ihre Männer auf Sauftour wissen, damit sie milde gestimmt sind, wenn der angetrunkene Göttergatte nach Hause gewankt kommt. Wir sehen uns dann am Freitag wieder zu einem Direktmagazin und Talkwerk. Bis dahin auf Wiederfernsehen und bleiben Sie gesund.

0: Dieses Jahr bekommt Conny einen neuen Freund.
1: Sein Flügel hängt so komisch herunter.
2: Er könnte verletzt sein.
1: Ich bin Conny.
3: Kannst du den Vogel mal beschreiben?
1: Er hat Federn, Flügel, einen Schnabel.
4: Da war's schon wieder.
1: Er sollte lieber nichts von Klaus wissen.
3: Hm. Wieso nicht?
1: Er kann Tiere nicht leiden.
4: Aber Sie hören das doch.
5: Oh, Sie meinen den krächzenden Vogel?
4: Ja.
5: Nein, den höre ich nicht. Den auch nicht.
0: Es gibt viel zu lernen.
3: Jedes Jahr im Herbst fliegen sie in den warmen Süden. Um sich zu schützen, müssen sie gut zusammenhalten.
6: Rechter Flügel nicht funktionstüchtig.
1: Was, wenn Klaus Flügel nicht heilt und er nie wieder fliegen kann?
0: Und viel zu lachen.
4: Nein!
0: Begleite Conny auf ihr neues Kinoabenteuer.
4: Oh nein.
0: Bei dem sie Klaus dem Kranich hilft.
1: Oder auch nicht.
7: Klaus!
0: Wieder zu fliegen.
4: Eine Katastrophe jagt die nächste.
7: Ha, daneben!
2: Perfetto!
1: Warte, Klaus!
8: Hast du schon mal so einen krassen Move gesehen?
5: Nope.
0: Meine Freundin Conny. Abenteuer mit Kranich Klaus.
9: Ja, das sieht nach Komödie aus.
10: Hi.
9: Hi. See you tomorrow.
10: Was wollen wir eigentlich gucken?
9: Weiß ich nicht. Wir können mal gucken, was du da hast.
11: Nachhaltigkeit, Migration, Klimawandel, weil man das ohnehin nicht voneinander trennen kann.
10: Dann würde ich vielleicht die halbe Gurke nehmen und... Vielleicht eine Vorspeise und einen Salat.
9: Ich habe mal wieder Bock auf Fisch.
10: Mhm.
11: Justin?

0: verliebt sich in Alice, doch sie lebt für ihn immer einen Tag in der Zukunft und er lebt für sie einen Tag in der Vergangenheit.
1: Da sieht man nicht viel.
2: Darf ich mal?
3: Such doch mal Awesome Movie, das hast du ja mal erwähnt. Ja, die wäre vielleicht besser. Die auch. Die nicht.
4: Ich mach dir erstmal einen Tee.
3: Nein!
0: Der Bildhauer Ariel arbeitet nachts als U-Bahn-Fahrer, um sich die Miete für sein Atelier in Brooklyn zu verdienen. Im Schlaf verfolgen ihn Visionen von einem Tier, das mit ihm spricht.
5: Weil du Hurensohn zu dämlich bist, eine Scheißkarre abzustellen.
0: Hier, das Leben ist ein Croissant. Mhm. Scheidung und andere Liebeserklärungen. Mhm.

0: Im laufenden Haushalt des Landes Sachsen-Anhalt sollen erst einmal keine Abstriche gemacht werden, so Finanzminister Richter, der für das Jahr 2026 ein um etwa 240 Millionen Euro verringertes Steueraufkommen erwartet. Da es sich um konjunkturelle Schwankungen handelt, wird man entsprechend kurzfristig laufende Kredite aufnehmen. Da man aber auch in den nächsten 2 Jahren mit gleichen Einnahmeverlust rechnet, müssen die Haushalte 2027 und 2028 entsprechend angepasst werden, was natürlich die finanziellen Spielräume des Landes einschränkt. Als Grund für die verringerte Steuerschätzung im Verhältnis zur letzten im November 2025 führt das Finanzministerium die verhaltene konjunkturelle Entwicklung an, die durch den Krieg im Nahen Osten eingetrübt ist und insgesamt die Weltwirtschaft ausbremst. Und damit ein herzliches Willkommen zum MDF1 Direktmagazin am Mittwoch. Finanzminister Richter stellte weiter fest, dass die strukturellen Rahmenbedingungen für wirtschaftliches Wachstum in Deutschland dringend verbessert werden müssen. Deshalb dürfe das aktuelle weltpolitische Umfeld kein Grund sein, Reformen zu verschieben. So zeigen die Belastungen vielmehr, wie wichtig eine strukturelle Stärkung des Wirtschaftsstandortes ist, so Richter abschließend. Es hat schon eine gewisse Ironie. Das ZDF wurde Anfang der 1960er Jahre auf Betreiben der Adenauer-Regierung geschaffen, die zudem ihr zu linkslastigen ARD-Fernsehprogramm einen publizistischen, konservativen Gegenpol schaffen wollte. Das ursprünglich als privates Fernsehen konzipierte zweite Fernsehprogramm für die Bundesrepublik wurde dann jedoch eine weitere öffentlich-rechtliche Anstalt. Den nächsten Versuch unternahm gut 20 Jahre später die CDU-geführte Regierung Kohl. Diesmal gelang es, privates Fernsehen in Deutschland zu etablieren. Es entstand das duale System in der deutschen Medienwelt. Doch auch hier ging das Kalkül einer publizistischen Alternative nicht wirklich auf. Privates Fernsehen steht heute für sehr auf die Quote fixiertes Unterhaltungs-TV. Wieder etwa 20 Jahre später kam ein dritter Player hinzu. Das Internet ermöglicht es jedem, zum Beispiel über YouTube, seinen eigenen Fernsehsender zu veranstalten, ganz ohne Medienaufsicht oder gar Lizenzierung. Einfach so. Seitdem sind wieder etwa 20 Jahre vergangen und das öffentlich-rechtliche Mediensystem, bestehend aus Radio- und Fernsehprogrammen, befindet sich in einer Glaubwürdigkeitskrise. Es muss sich immer noch mit den Vorwürfen, zu links zu sein, auseinandersetzen, und damit hat sich in den letzten 70 Jahren nicht wirklich etwas geändert. Ja, es geht sogar so weit, dass die CDU eine Zusammenlegung von ARD und ZDF ins Gespräch brachte, denn das öffentlich-rechtliche Mediensystem ist zu groß und zu teuer geworden. So zumindest der Tenor der Enquete-Kommission, die sich in den letzten 3 Jahren ausführlich mit diesem Thema beschäftigte. Und nun stellte die CDU-Fraktion die wichtigsten Ergebnisse der Arbeit dieser Enquete-Kommission vor.
1: Hier haben sich die Medienpolitiker zusammengefunden, die Vorschläge erarbeitet haben, wie man den öffentlich-rechtlichen Rundfunk zukunftsfit gestalten kann. Und zukunftsfit heißt, dass er am Ende auch bezahlbar bleiben muss und dass er am Ende auch seinem Auftrag natürlich gerecht wird, ausgewogen und neutral zu berichten.
0: Dazu hat man einige Vorschläge erarbeitet, wie man das erreichen könnte. Vorschläge, die nach Ansicht der Medienpolitiker über alle Parteigrenzen hinweg zukünftig Einzug in die deutsche Mediengesetzgebung finden sollten.
1: Also, dass man Doppelstrukturen versucht abzuschaffen, dass man auch bei den Gehältern sich am öffentlichen Dienst, bei den Führungskräften orientiert und nicht an irgendeinem öffentlichen Sektor. Ja, dann gibt es Vorschläge, dass man eben auch Sender zusammenlegt. Und das war schon sehr interessant, da die unterschiedlichen Meinungen aller Beteiligten auch in der Ausschusssitzung zu hören und am Ende daraus Schlussfolgerungen zu ziehen.
0: Eine solche Schlussfolgerung könnte sein, ARD und ZDF zusammenzulegen, die Rolle der heutigen dritten Programme zu stärken oder auch auf Sender zu verzichten. Maßnahmen, die teilweise bereits umgesetzt werden, wie das baldige Ende von One, Tagesschau 24 und ARD Alpha, oder die Zusammenlegung der Informations- und Dokumentationsangebote von ARD und ZDF auf einen gemeinsamen Kanal.
1: Die ersten Reformen, die angestoßen wurden, basieren ja eigentlich auf unserem lang durchhalten an diesem Thema. Am Anfang wurden wir verlacht als Union in Sachsen-Anhalt, aber es war der richtige Weg, eben auch kritisch zu hinterfragen, ob alles in der Größe so sein muss, wie es ist, oder ob man es nicht schlanker gestalten kann. Denn wir leben mittlerweile in einer so pluralen Welt mit so vielen Angeboten und da muss man sich am Ende auch drauf einstellen.
0: Doch grundsätzlich war es der Enquete-Kommission wichtig, sich als Fürsprecher für das öffentlich-rechtliche Mediensystem zu positionieren. Ist es doch die bewährte Form eines staats- und wirtschaftsfernen Mediums. Vor allem, weil über die Gebühr die Finanzierung über die Nutzer geregelt wird. Dennoch ist die AfD der schärfste Kritiker dieses Systems. Man drohte sogar, den Medienstaatsvertrag kündigen zu wollen, sollte es eine AfD-geführte Landesregierung geben.
1: Naja, also man kann Rundfunkstaatsverträge kündigen, das ist keine Frage, aber man ist verfassungsrechtlich natürlich dazu verpflichtet, dann trotzdem einen öffentlich-rechtlichen Rundfunk vorzuhalten, einen neuen zu schaffen, und der wäre am Ende auch wieder durch einen Beitrag zu bezahlen. Also von daher muss man ganz genau in der Debatte hinschauen, was man wirklich fordert und was nicht. Wir haben uns auf die Seite gestellt und gesagt, wir fordern das, was machbar ist, und wir halten es auch für richtig, dass wir eine Grundversorgung für die Menschen haben, die beitragsfinanziert ist. Aber wir verschließen uns natürlich auch nicht dem, den Beitrag nicht nur stabil zu halten, sondern ihn auch vielleicht auch weiter zu senken.
0: Wer also glaubt, keine Haushaltsabgabe mehr bezahlen zu müssen, der irrt. Zu fest ist die öffentlich-rechtliche Medienwelt in der deutschen Gesetzgebung verankert. Es lohnt jedoch, das System zu reformieren, und dazu ist es der CDU Sachsen-Anhalt gelungen, immer mehr Medienpolitiker in den Bundesländern hinter sich zu versammeln.
1: Also rechtliche Bindung erhält der Abschlussbericht der Enquete-Kommission nicht. Es sind ja Empfehlungen. Aber dadurch, dass man jetzt sieht, dass über so Parteigrenzen hinweg gemeinsame Formulierungen gefunden wurden, sieht man ganz deutlich, dass mittlerweile auch in Gesamtdeutschland angekommen ist, dass wir den Rundfunk reformieren müssen, wenn wir ihn auf der einen Seite mit einer hohen Akzeptanz auch weiterhin haben wollen.
0: Der Bericht der Enquete-Kommission wird nun dem Landtag zur Diskussion vorgelegt. Man muss abwarten, welche Maßnahmen sich wirklich einmal in einem noch zu verhandelnden Rundfunkstaatsvertrag wiederfinden werden. Zu diesem Beitrag passt vielleicht noch diese Meldung, in der der Mitteldeutsche Rundfunk Sparmaßnahmen bekannt gab, über die nun in den Gremien beraten werden soll. So will der MDR das ARD-Mittagsmagazin nicht mehr produzieren. Auch das Magazin MDR um 2 soll durch etwas Billigeres ersetzt werden. Der Radiosender Sputnik wird als erster die analoge Verbreitung über UKW aufgeben und ist dann nur noch über DAB Plus zu empfangen. Schlussendlich will der MDR für 3 Jahre keinen Polizeiruf und keinen Tatort mehr neu produzieren. Der öffentlich-rechtliche Sender reagiert damit auf die momentan festgezurrte Haushaltsabgabe auf 18,36 Euro, obwohl die Rundfunkgebühr Anfang 2025 eigentlich auf 18,94 Euro steigen sollte. Außerdem verpflichtet der im Dezember in Kraft getretene Rundfunkstaatsvertrag die Anstalten zur Kostensenkung. Zwar gab der MDR keine konkreten Zahlen bekannt, aber alles in allem dürften die veröffentlichten Maßnahmen eine Einsparung von etwa 30 Millionen Euro pro Jahr ergeben. Warum der Sender deswegen vom einschneidenden Maßnahmen spricht, wurde nicht mitgeteilt. Denn bei einem Gesamtetat des Senders von etwa 775 Millionen Euro im Jahr würden die beschriebenen Maßnahmen gerade einmal 0,5% des Gesamtetats der Anstalt ausmachen. Von den Einsparungen betroffen dürften hauptsächlich freie Mitarbeiter und unabhängige Produktionsfirmen sein.
2: In der Kläranlage Halle Nord startete am Mittwoch ein innovatives Forschungsprojekt für saubereres Wasser. Dafür hat das Land heute einen Fördermittelbescheid in 6-stelliger Höhe übergeben. Das Projekt ist bis Ende 2028 geplant und soll neue Technologien unter realen Bedingungen erproben. Im Mittelpunkt steht dabei ein technischer Großversuch zur Entfernung von Spurenstoffen und Mikroplastik aus dem Abwasser. Forschende der Hochschule Magdeburg-Stendal arbeiten zusammen mit Industriepartnern an speziellen keramischen Membranen, die Schadstoffe aus dem Wasser filtern sollen.
3: Es gibt bereits Technologien am Markt, die auch die anthropogenen Schadstoffe entfernen können. Aber diese Technologien haben verschiedene Nachteile. Und deswegen wollen wir hier ein neues Verfahren testen. Die Nanofiltration. Sie müssen sich vorstellen wie ein ein Sieb, aber ein unendlich feines Sieb. Das sind unvorstellbar kleine Poren. Wir reden hier über ein Milliardstel Meter, die diese Poren haben. Und quasi das Wasser, die Wassermoleküle gehen durch das Sieb durch. Und die größeren Bestandteile, also die Schadstoffe, werden zurückgehalten.
2: Ein weiteres Verfahren kombiniert Oxidationsmittel mit UV-Strahlung. Getestet wird die Technik direkt auf dem Gelände der Kläranlage mit Hilfe mobiler Containeranlagen. Ziel ist es, nicht nur die Wirksamkeit zu steigern, sondern auch ein deutlich kostengünstigeres Verfahren als bisher zu finden. Das Klärwerk in Halle wird dafür zum sogenannten Reallabor. Unter realen Bedingungen soll dort getestet und weiterentwickelt werden. Mit dem Projekt reagiert das Land auf wachsende Herausforderungen in der Wasseraufbereitung. Denn immer mehr Spurenstoffe gelangen ins Abwasser, etwa durch Medikamente, Kosmetikprodukte oder Reifenabrieb. Gleichzeitig verschärft die Europäische Union die Anforderungen an die kommunale Abwasserreinigung. Aber man verspricht sich viel von den gewonnenen Erkenntnissen.
4: Ja, wir sehen eigentlich drei mögliche Vorteile, die entstehen können. Wenn es gelingt, das nachzuweisen, dass das erfolgreich ist, dann ist das in Sachsen-Anhalt multiplizierbar, vielleicht sogar in ganz Deutschland multiplizierbar. Der zweite Vorteil besteht darin, dass wir die Wissenschaft einbinden können. Es ist ja die Hochschule, die Fachhochschule Magdeburg-Stendal, die uns hier begleitet, auch ein Unternehmen vom Weinberg-Campus, die GmbU. Das ist Wissenschaft aus Sachsen-Anhalt für Sachsen-Anhalt, wenn Sie so wollen. Und der dritte Vorteil besteht darin, dass wenn es gelingt, die Wirtschaftlichkeit nachzuweisen, können wir zukünftig tatsächlich Bürgerinnen und Bürger in Sachsen-Anhalt und vielleicht auch darüber hinaus von zusätzlichen Kosten, die sonst entstehen würden, entlasten.
2: Die Stadtwerke Halle sehen darin auch eine Chance für mehr Klimaschutz. Denn die Kläranlage gilt bereits als Vorreiter der Energieeffizienz und CO2-Einsparung. Mit dem neuen Großversuch könnte Halle nun auch bei der modernen Abwasserreinigung bundesweit eine Vorreiterrolle übernehmen.

Betritt man einen sakralen Raum, so wie die Klosterkirche unserer lieben Frauen in Magdeburg, ist es möglicherweise genau das, was man erwartet. Aber wie gelingt es hier, eine komplexe Installation zu Problemen unserer Gegenwart einzubinden? Das beantwortet der israelische Künstler Itamar Gof mit seiner Installation »The Rhinoceros in the Room«.

9 Meter hoch, 18 Meter lang. Ein riesiges Sinnbild für etwas, was man im großen Kirchenschiff so gar nicht erwartet. Ein Nashorn im Raum, eigentlich ist es ja ein Elefant im Raum, wenn niemand sich traut, das wirkliche Problem anzusprechen, das ganz offensichtlich das Handeln des Einzelnen und auch der Gemeinschaft behindert. Man braucht dann doch eine ganze Menge Hintergrundwissen, um die Vielschichtigkeit dieser Installation zu erfassen. Das ist ein Holzschnitt von Albrecht Dürer, entstanden um das Jahr 1515. Dürer hat das Tier nie selber gesehen. Es war ein Geschenk des indischen Sultans Muzaffar II. An den portugiesischen König Manuel I. und war das erste lebende Nashorn in Europa seit der Antike, also ein Symbol für imperiale Macht. Heute sind Nashörner vom Aussterben bedroht. Nur konsequenter Artenschutz ist bemüht, den Fortbestand zu sichern. Es gibt das berühmte Theaterstück Die Nashörner von Eugene Ionesco, in dem Menschen sich in Nashörner verwandeln, weil sie kurzsichtig und stur in einem totalitären System mitlaufen. Und Nashörner gehören nicht in unsere natürliche Umwelt. Sie sind also ein Symbol für das Fremde. Dazu die beeindruckende Klangwelt, die die eigens für diese Installation komponierte Musik schafft. Und so ein weiteres Mal die Erwartung an einen sakralen Raum entscheidend durchbricht.

Alles in allem ein Kunstwerk, das gesellschaftliche Probleme wie Angst vor dem Fremden, Angst, sich den wirklichen Problemen unserer Zeit zu stellen und Position zur Zerstörung unserer natürlichen Ressourcen hintergründig präsentiert.

0: Sich das Ganze anzusehen und über die Vielschichtigkeit des Anliegens der beteiligten Künstler nachzudenken, hat man noch Zeit bis zum 5. Juni im Kunstmuseum Magdeburg.
1: Die Stadthalle sucht mal wieder Freiwillige. Zum ersten Teilnehmer an den beiden Bootskorsos auf der Saale zum diesjährigen Laternenfest. Konkret geht es um den 29. August, an dem um 15 Uhr der Bootskorso Kunterbund starten soll und um 20.30 Uhr dann wieder die leuchtenden Boote auf der Saale schippern sollen. Das Anmeldeformular dazu findet man auf der Internetseite www.laternenfest.halle.de. Das zweite Ereignis, für das man ehrenamtliche Helfer sucht, ist die Landtagswahl am 6. September. Hierfür werden wieder Wahlhelfer gebraucht, die in den Wahllokalen die Stimmabgabe überwachen und anschließend die Wahlzettel auswerten. Für diese Tätigkeit gibt es ein Entgelt, das sogenannte Erfrischungsgeld von 70 bis 110 Euro, je nach ausgeübter Funktion. Wer sich als Wahlhelfer betätigen möchte, der sollte mindestens seit 3 Monaten in Halle seinen Hauptwohnsitz haben und 18 Jahre alt sein. Interessierte melden sich über die Internetseite www.wahlen.halle.de an. 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
1: Wegen des Feiertags am Donnerstag werden die sonst am Donnerstag fälligen Leerungen der Abfallbehälter erst am Freitag und Samstag erfolgen. In der Regel sind die Entsorgungsfahrzeuge zwischen 6 und 21 Uhr unterwegs. Betroffene Grundstückseigentümer sollten das beachten und entsprechend die Tonnen bereitstellen.
2: Obwohl sich die genannten Nachteile erneuerbarer Energiequellen meist darauf beschränken, dass sie die Landschaft verunstalten würden, was ja ohnehin eine subjektive Aussage ist, setzen sich viele Verbraucher mit den überwiegenden Vorteilen erst gar nicht auseinander, wenn sie doch von einem Umstieg auf grüne Energiequellen schon jetzt profitieren könnten. Um den Bürgern diese Vorteile näher zu bringen und sie insgesamt sichtbarer zu machen, gab der Landesverband Erneuerbare Energien am Mittwoch den Startschuss für eine sachsen-anhaltweite Kampagne zum Ausbau von Windkraft und Photovoltaik.
5: Wir haben geplant, dass wir mit einer Tour durch das Land uns verschiedene Projekte anschauen, aber auch Unternehmen, Kommunen vor Ort und Menschen, die ganz persönlich Erfahrungen mit erneuerbaren Energien im Alltag haben und wollen O-Töne sammeln, um gemeinsam zu schauen, wie eigentlich der Stand im Land ist und was Erneuerbare schon jetzt hier im Land auch bewegen.
2: In diesem Rahmen wird eine Videoserie entstehen, die auf diversen Plattformen der sozialen Medien kursieren soll. Einerseits natürlich, um einen möglichst großen Anteil der Bevölkerung zu erreichen. Andererseits erhofft man sich aber auch, somit eine Lücke schließen zu können. Denn im Online-Diskurs wird über erneuerbare Energien oft sehr einseitig berichtet.
5: Das liegt auch viel daran, dass viele Mythen, Halbwahrheiten, auch Propaganda vorherrschen. Und wir haben für uns identifiziert, dass wir, glaube ich, viel zu wenig auch offensiv zeigen, was wir eigentlich können. Wir sind jetzt schon der größte Energielieferant des Landes. Wir sichern jetzt schon im Land zahlreiche Arbeitsplätze und auch die Versorgung von Unternehmen. Wir bieten Sicherheit, gerade in unsicheren Zeiten, Stichwort Gaskrise, Irankrieg. Und das sehen die Menschen zwar auch, aber ich glaube, es wird zu wenig gezeigt und gesagt, und zwar in der Lebenswirklichkeit der Menschen.
2: Wichtig bleibt daher auch der Austausch mit den Energieministerien, um die Offenheit gegenüber erneuerbaren Energien auch seitens der Politik weiter zu begünstigen. Diesbezüglich könnte mit dem Akzeptanz- und Beteiligungsgesetz schon eine gute gesetzliche Grundlage geschaffen werden, von der die Gemeinden, in denen der Ausbau bereits stattfindet, schon jetzt profitieren und somit auch die dort ansässigen Bürger. Es muss aber weiter geworben werden, so der Energieminister am Mittwoch.
6: Wir müssen immer wieder deutlich machen, dass es sinnvoll ist, auf die Erneuerbaren umzusteigen, dass wir herauskommen aus fossiler Abhängigkeit. Wir sehen es gerade durch den Irankrieg, dass die Benzinpreise steigen bei uns, dass fossile Energieträger auf Dauer teurer werden und gerade die Erneuerbaren Heimatenergien sind. Denn die Wertschöpfung wird hier bei uns im Lande betrieben und dafür setzen sich diese Verbände ein.
2: Warum das ausgerechnet jetzt geschehen soll? Bei Betrachtung der aktuellen Umfragen spielte sicherlich die kommende Landtagswahl eine Rolle. Aber, wie es der Geschäftsstellenleiter des Landesverbandes betonte, nicht ausschließlich.
5: Wir haben aber durchaus auch das Ziel, über die Wahl als Anlass hinaus, damit auch weiter Erfahrungen zu sammeln und weiter zu kommunizieren, um eben tatsächlich den Menschen auch anzubieten, das, was wir als Branche, als Erneuerbare leisten, das, was wir imstande sind zu tun für das Land und auch für die Menschen vor Ort und auch Perspektiven zu geben.
7: Die MDF 1 Wettervorhersage für den 13. und 14. Mai. In der Nacht zum Donnerstag ist der Himmel überwiegend stark bewölkt und es wird noch leichte Regenschauer geben. Die Nachttemperaturen gehen auf 8 bis 6 Grad zurück. Der Wind weht leicht, teils auch schwach, aber nicht mehr böig aus dem Südwesten. Am Donnerstag ist der Himmel wechselnd, meist stark bewölkt. Es wird zeitweise schauerartigen Regen geben. Die Temperaturen steigen auf Werte von 11 bis 13 Grad. Der Wind weht mäßig und in Böen aus südwestlicher Richtung. Die weiteren Aussichten bis zum Sonntag. Am Wochenende klettern die Temperaturen langsam wieder auf angenehme Werte. Es gibt aber weiterhin einen Mix aus Sonnenschein und teils dichten Wolken. Regen wird auch noch mit dabei sein.
1: Am Donnerstag beginnt das Jugend-Jazz-Festival in Halle auf dem Marktplatz. Zwischen 12 und 16 Uhr gibt es Jazzmusik auf dem Jazz-Truck. Erlebbar für jedermann, Open Air und kostenlos. Weiter geht es um 20 Uhr im Thalia-Theater. Dort findet das offizielle Eröffnungskonzert statt und man könnte sich schon jetzt mal auf die Sessions auf der Peisnitzinsel freuen am Freitag ab 19 Uhr. Auch hier gilt Eintritt frei, denn das Festival wird von der Stadt finanziert und großzügig durch Sponsoren und Spenden unterstützt. Opernintendant Sutcliffe und Ballettdirektor Sedlacek verbringen den Herrentag in der Theaterkasse im Foyer der Operhalle. Denn nur an diesem Tag kann man zwischen 15 und 18 Uhr zwei Tickets zum Preis von einem kaufen. Und zwar für Opern- oder Ballettvorstellungen der restlichen Spielzeit. Der letzte Veranstaltungstipp für den Himmelfahrtstag betrifft das Planetarium. Dort wird zu 19 Uhr die Band Nova erwartet. Das Trio aus der Schweiz spielt im Sternensaal live zu den Projektionen an der Kuppel zu eigens entwickelten Videoarrangements. Es wird übrigens die einzige Vorstellung von Nova in Deutschland sein, bevor das Schweizer Trio weiter nach China und Taiwan reist. Tickets sollte man vorher unter www.planetarium-halle.de reservieren. Ja, bei MDF 1 heißt es am Donnerstag Dreams of Musical, ein musikalisches Angebot für die vielen Frauen, die ihre Männer auf Sauftour wissen, damit sie milde gestimmt sind, wenn der angetrunkene Göttergatte nach Hause gewankt kommt. Wir sehen uns dann am Freitag wieder zu Direktmagazin und Talkwerk. Bis dahin auf Wiederfernsehen und bleiben Sie gesund.

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0: Nichts enthüllt die Wahrheit in dir so wie eine lange Wanderung in der Natur.
1: Wohin geht ihr?
2: Kibroth.

0: Aber zuerst gehen wir nach Fort William.
1: Was? Wirklich?
0: Ja. Ja.
1: Wow. Der West Highland Way ist also nur zum Aufwärmen.
2: Sollen wir das jetzt machen?
3: Wir machen's.
2: Wir machen's.
4: Uno, dos. Yeah.
5: Ich finde das so cool, was ihr Jungs da macht.
1: Ja.
5: Wie lange werdet ihr brauchen?
1: 28 Tage, laut unserem Plan.
2: Dann los.
6: Warte. Warte eine Sekunde. Sieh doch mal.
2: Ja?
6: Mein Freund ist auch irgendwo hier oben.
7: Oh, ja. Lauft ihr den ganzen Weg zusammen?
6: Ja.
2: Was ist das?
6: Ja. Wir schlafen sogar im selben Zelt.
7: Wow. Ihr müsst euch sehr gut verstehen. Oder euch hassen.
6: Was stimmt nicht mit
0: was
6: dir?
0: Was stimmt nicht mit mir? Sag du mir, was nicht mit mir stimmt.
4: Trump ist überall da drin rum mit deinen verdammten Schuhen. Das ist blöd, es so zu machen.
2: Dann mach's anders. Wenn du es auf deine Art tun willst, dann tu es.
6: So tun wir das nicht. Ein paar Monate. Oder Jahre. Also wandern, zelten, in der Natur sein.

Im laufenden Haushalt des Landes Sachsen-Anhalt sollen erst einmal keine Abstriche gemacht werden, so Finanzminister Richter, der für das Jahr 2026 ein um etwa 240 Millionen Euro verringertes Steueraufkommen erwartet. Da es sich um konjunkturelle Schwankungen handelt, wird man entsprechend kurzfristig laufende Kredite aufnehmen. Da man aber auch in den nächsten 2 Jahren mit gleichen Einnahmeverlust rechnet, müssen die Haushalte 2027 und 2028 entsprechend angepasst werden, was natürlich die finanziellen Spielräume des Landes einschränkt. Als Grund für die verringerte Steuerschätzung im Verhältnis zur letzten im November 2025 führt das Finanzministerium die verhaltene konjunkturelle Entwicklung an, die durch den Krieg im Nahen Osten eingetrübt ist und insgesamt die Weltwirtschaft ausbremst. Und damit ein herzliches Willkommen zum MDF1 Direktmagazin am Mittwoch. Finanzminister Richter stellte weiter fest, dass die strukturellen Rahmenbedingungen für wirtschaftliches Wachstum in Deutschland dringend verbessert werden müssen. Deshalb dürfe das aktuelle weltpolitische Umfeld kein Grund sein, Reformen zu verschieben. So zeigen die Belastungen vielmehr, wie wichtig eine strukturelle Stärkung des Wirtschaftsstandortes ist, so Richter abschließend. Es hat schon eine gewisse Ironie. Das ZDF wurde Anfang der 1960er Jahre auf Betreiben der Adenauer-Regierung geschaffen, die zudem ihr zu linkslastigen ARD-Fernsehprogramm einen publizistischen konservativen Gegenpol schaffen wollte. Das ursprünglich als privates Fernsehen konzipierte zweite Fernsehprogramm für die Bundesrepublik wurde dann jedoch eine weitere öffentlich-rechtliche Anstalt. Den nächsten Versuch unternahm gut 20 Jahre später die CDU-geführte Regierung Kohl. Diesmal gelang es, privates Fernsehen in Deutschland zu etablieren. Es entstand das duale System in der deutschen Medienwelt. Doch auch hier ging das Kalkül einer publizistischen Alternative nicht wirklich auf. Privates Fernsehen steht heute für sehr auf die Quote fixiertes Unterhaltungs-TV. Wieder etwa 20 Jahre später kam ein dritter Player hinzu. Das

0: Das Internet ermöglicht es jedem, zum Beispiel über YouTube seinen eigenen Fernsehsender zu veranstalten, ganz ohne Medienaufsicht oder gar Lizenzierung. Einfach so. Seitdem sind wieder etwa 20 Jahre vergangen und das öffentlich-rechtliche Mediensystem, bestehend aus Radio- und Fernsehprogrammen, befindet sich in einer Glaubwürdigkeitskrise. Es muss sich immer noch mit den Vorwürfen, zu links zu sein, auseinandersetzen, und damit hat sich in den letzten 70 Jahren nicht wirklich etwas geändert. Ja, es geht sogar so weit, dass die CDU eine Zusammenlegung von ARD und ZDF ins Gespräch brachte, denn das öffentlich-rechtliche Mediensystem ist zu groß und zu teuer geworden. So zumindest der Tenor der Enquete-Kommission, die sich in den letzten 3 Jahren ausführlich mit diesem Thema beschäftigte. Und nun stellte die CDU-Fraktion die wichtigsten Ergebnisse der Arbeit dieser Enquete-Kommission vor.
1: Hier haben sich die Medienpolitiker zusammengefunden, die Vorschläge erarbeitet haben, wie man den öffentlich-rechtlichen Rundfunk zukunftsfit gestalten kann. Und zukunftsfit heißt, dass er am Ende auch bezahlbar bleiben muss und dass er am Ende auch seinem Auftrag natürlich gerecht wird, ausgewogen und neutral zu berichten.
0: Dazu hat man einige Vorschläge erarbeitet, wie man das erreichen könnte. Vorschläge, die nach Ansicht der Medienpolitiker über alle Parteigrenzen hinweg zukünftig Einzug in die deutsche Mediengesetzgebung finden sollten.
1: Also, dass man Doppelstrukturen versucht abzuschaffen, dass man auch bei den Gehältern sich am öffentlichen Dienst, bei den Führungskräften orientiert und nicht an irgendeinem öffentlichen Sektor. Ja, dann gibt es Vorschläge, dass man eben auch Sender zusammenlegt. Und das war schon sehr interessant, da die unterschiedlichen Meinungen aller Beteiligten auch in der Ausschusssitzung zu hören und am Ende daraus Schlussfolgerungen zu ziehen.
0: Eine solche Schlussfolgerung könnte sein, ARD und ZDF zusammenzulegen, die Rolle der heutigen dritten Programme zu stärken oder auch auf Sender zu verzichten. Maßnahmen, die teilweise bereits umgesetzt werden, wie das baldige Ende von One, Tagesschau 24 und ARD Alpha oder die Zusammenlegung der Informations- und Dokumentationsangebote von ARD und ZDF auf einen gemeinsamen Kanal.
1: Die ersten Reformen, die angestoßen wurden, basieren ja eigentlich auf unserem langen Durchhalten an diesem Thema. Am Anfang wurden wir verlacht als Union in Sachsen-Anhalt, aber es war der richtige Weg, eben auch kritisch zu hinterfragen, ob alles in der Größe so sein muss, wie es ist, oder ob man es nicht schlanker gestalten kann. Denn wir leben mittlerweile in einer so pluralen Welt mit so vielen Angeboten, und da muss man sich am Ende auch drauf einstellen.
0: Doch grundsätzlich war es der Enquete-Kommission wichtig, sich als Fürsprecher für das öffentlich-rechtliche Mediensystem zu positionieren. Ist es doch die bewährte Form eines staats- und wirtschaftsfernen Mediums. Vor allem, weil über die Gebühr die Finanzierung über die Nutzer geregelt wird. Dennoch ist die AfD der schärfste Kritiker dieses Systems. Man drohte sogar, den Medienstaatsvertrag kündigen zu wollen, sollte es eine AfD-geführte Landesregierung geben.
1: Naja, also man kann Rundfunkstaatsverträge kündigen, das ist keine Frage, aber man ist verfassungsrechtlich natürlich dazu verpflichtet, dann trotzdem einen öffentlich-rechtlichen Rundfunk vorzuhalten, einen neuen zu schaffen, und der wäre am Ende auch wieder durch einen Beitrag zu bezahlen. Also von daher muss man ganz genau in der Debatte hinschauen, was man wirklich fordert und was nicht. Wir haben uns auf die Seite gestellt und gesagt, wir fordern das, was machbar ist, und wir halten es auch für richtig, dass wir eine Grundversorgung für die Menschen haben, die beitragsfinanziert ist. Aber wir verschließen uns natürlich auch nicht dem, den Beitrag nicht nur stabil zu halten, sondern ihn auch vielleicht auch weiter zu senken.
0: Wer also glaubt, keine Haushaltsabgabe mehr bezahlen zu müssen, der irrt. Zu fest ist die öffentlich-rechtliche Medienwelt in der deutschen Gesetzgebung verankert. Es lohnt jedoch, das System zu reformieren, und dazu ist es der CDU Sachsen-Anhalt gelungen, immer mehr Medienpolitiker in den Bundesländern hinter sich zu versammeln.
1: Also rechtliche Bindung erhält der Abschlussbericht der Enquete-Kommission nicht. Es sind ja Empfehlungen. Aber dadurch, dass man jetzt sieht, dass über so Parteigrenzen hinweg gemeinsame Formulierungen gefunden wurden, sieht man ganz deutlich, dass mittlerweile auch in Gesamtdeutschland angekommen ist, dass wir den Rundfunk reformieren müssen, wenn wir ihn auf der einen Seite mit einer hohen Akzeptanz auch weiterhin haben wollen.
0: Der Bericht der Enquete-Kommission wird nun dem Landtag zur Diskussion vorgelegt. Man muss abwarten, welche Maßnahmen sich wirklich einmal in einem noch zu verhandelnden Rundfunkstaatsvertrag wiederfinden werden.

0: Zu diesem Beitrag passt vielleicht noch diese Meldung, in der der Mitteldeutsche Rundfunk Sparmaßnahmen bekannt gab, über die nun in den Gremien beraten werden soll. So will der MDR das ARD-Mittagsmagazin nicht mehr produzieren. Auch das Magazin MDR um 2 soll durch etwas Billigeres ersetzt werden. Der Radiosender Sputnik wird als erster die analoge Verbreitung über UKW aufgeben und ist dann nur noch über DAB Plus zu empfangen. Schlussendlich will der MDR für 3 Jahre keinen Polizeiruf und keinen Tatort mehr neu produzieren. Der öffentlich-rechtliche Sender reagiert damit auf die momentan festgezurrte Haushaltsabgabe auf 18,36 €, obwohl die Rundfunkgebühr Anfang 2025 eigentlich auf 18,94 € steigen sollte. Außerdem verpflichtet der im Dezember in Kraft getretene Rundfunkstaatsvertrag die Anstalten zur Kostensenkung. Zwar gab der MDR keine konkreten Zahlen bekannt, aber alles in allem dürften die veröffentlichten Maßnahmen eine Einsparung von etwa 30 Millionen Euro pro Jahr ergeben. Warum der Sender deswegen vom einschneidenden Maßnahmen spricht, wurde nicht mitgeteilt. Denn bei einem Gesamtetat des Senders von etwa 775 Millionen Euro im Jahr würden die beschriebenen Maßnahmen gerade einmal 0,5% des Gesamtetats der Anstalt ausmachen. Von den Einsparungen betroffen dürften hauptsächlich freie Mitarbeiter und unabhängige Produktionsfirmen sein.
1: In der Kläranlage Halle Nord startete am Mittwoch ein innovatives Forschungsprojekt für saubereres Wasser. Dafür hat das Land heute einen Fördermittelbescheid in sechsstelliger Höhe übergeben. Das Projekt ist bis Ende 2028 geplant und soll neue Technologien unter realen Bedingungen erproben. Im Mittelpunkt steht dabei ein technischer Großversuch zur Entfernung von Spurenstoffen und Mikroplastik aus dem Abwasser. Forschende der Hochschule Magdeburg-Stendal arbeiten zusammen mit Industriepartnern an speziellen keramischen Membranen, die Schadstoffe aus dem Wasser filtern sollen.
2: Es gibt bereits Technologien am Markt, die auch die anthropogenen Schadstoffe entfernen können. Aber diese Technologien haben verschiedene Nachteile. Und deswegen wollen wir hier ein neues Verfahren testen. Die Nanofiltration. Sie müssen sich vorstellen wie ein Sieb, aber ein unendlich feines Sieb. Das sind unvorstellbar kleine Poren. Wir reden hier über ein Milliardstel Meter, die diese Poren haben. Und quasi das Wasser, die Wassermoleküle gehen durch das Sieb durch. Und die größeren Bestandteile, also die Schadstoffe, werden zurückgehalten.
1: Ein weiteres Verfahren kombiniert Oxidationsmittel mit UV-Strahlung. Getestet wird die Technik direkt auf dem Gelände der Kläranlage mit Hilfe mobiler Containeranlagen. Ziel ist es, nicht nur die Wirksamkeit zu steigern, sondern auch ein deutlich kostengünstigeres Verfahren als bisher zu finden. Das Klärwerk in Halle wird dafür zum sogenannten Reallabor. Unter realen Bedingungen soll dort getestet und weiterentwickelt werden. Mit dem Projekt reagiert das Land auf wachsende Herausforderungen in der Wasseraufbereitung. Denn immer mehr Spurenstoffe gelangen ins Abwasser, etwa durch Medikamente, Kosmetikprodukte oder Reifenabrieb. Gleichzeitig verschärft die Europäische Union die Anforderungen an die kommunale Abwasserreinigung. Aber man verspricht sich viel von den gewonnenen Erkenntnissen.
3: Ja, wir sehen eigentlich drei mögliche Vorteile, die entstehen können. Wenn es gelingt, das nachzuweisen, dass das erfolgreich ist, dann ist das in Sachsen-Anhalt multiplizierbar, vielleicht sogar in ganz Deutschland multiplizierbar. Der zweite Vorteil besteht darin, dass wir die Wissenschaft einbinden können. Es ist ja die Fachhochschule Magdeburg-Stendal, die uns hier begleitet, auch ein Unternehmen vom Weinberg-Campus, die GmbU. Das ist Wissenschaft aus Sachsen-Anhalt für Sachsen-Anhalt, wenn Sie so wollen. Und der dritte Vorteil besteht darin, dass wenn es gelingt, die Wirtschaftlichkeit nachzuweisen, können wir zukünftig tatsächlich Bürgerinnen und Bürger in Sachsen-Anhalt und vielleicht auch darüber hinaus von zusätzlichen Kosten, die sonst entstehen würden, entlasten.
1: Die Stadtwerke Halle sehen darin auch eine Chance für mehr Klimaschutz. Denn die Kläranlage gilt bereits als Vorreiter der Energieeffizienz und CO2-Einsparung. Mit dem neuen Großversuch könnte Halle nun auch bei der modernen Abwasserreinigung bundesweit eine Vorreiterrolle übernehmen.

Betritt man einen sakralen Raum, so wie die Klosterkirche unserer lieben Frauen in Magdeburg, ist es möglicherweise genau das, was man erwartet. Aber wie gelingt es hier, eine komplexe Installation zu Problemen unserer Gegenwart einzubinden? Das beantwortet der israelische Künstler Itamar Gof mit seiner Installation The Rhinoceros in the Room.

9 Meter hoch, 18 Meter lang. Ein riesiges Sinnbild für etwas, was man im großen Kirchenschiff so gar nicht erwartet. Ein Nashorn im Raum. Eigentlich ist es ja ein Elefant im Raum, wenn niemand sich traut, das wirkliche Problem anzusprechen, das ganz offensichtlich das Handeln des Einzelnen und auch der Gemeinschaft behindert. Man braucht dann doch eine ganze Menge Hintergrundwissen, um die Vielschichtigkeit dieser Installation zu erfassen. Das ist ein Holzschnitt von Albrecht Dürer, entstanden um das Jahr 1515. Dürer hat das Tier nie selber gesehen. Es war ein Geschenk des indischen Sultans Muzaffar II. An den portugiesischen König Manuel den Ersten und war das erste lebende Nashorn in Europa seit der Antike, also ein Symbol für imperiale Macht. Heute sind Nashörner vom Aussterben bedroht. Nur konsequenter Artenschutz ist bemüht, den Fortbestand zu sichern. Es gibt das berühmte Theaterstück Die Nashörner von Eugene Ionesco, in dem Menschen sich in Nashörner verwandeln, weil sie kurzsichtig und stur in einem totalitären System mitlaufen. Und Nashörner gehören nicht in unsere natürliche Umwelt. Sie sind also ein Symbol für das Fremde. Dazu die beeindruckende Klangwelt, die die eigens für diese Installation komponierte Musik schafft. Und so ein weiteres Mal die Erwartung an einen sakralen Raum entscheidend durchbricht.

Alles in allem ein Kunstwerk, das gesellschaftliche Probleme wie Angst vor dem Fremden, Angst, sich den wirklichen Problemen unserer Zeit zu stellen und Position zur Zerstörung unserer natürlichen Ressourcen hintergründig präsentiert.

0: Sich das Ganze anzusehen und über die Vielschichtigkeit des Anliegens der beteiligten Künstler nachzudenken, hat man noch Zeit bis zum 5. Juni im Kunstmuseum Magdeburg.
1: Am Dienstagnachmittag wurde die dritte Behelfsbrücke im Verlauf der Westtangente für den Verkehr freigegeben. Damit kann auch über der Halberstädter Straße hinweg der Verkehr wieder rollen. Die Ringauffahrt von der Brennecke Straße in Richtung Halberstadt bleibt jedoch weiterhin gesperrt, denn die Kanalarbeiten der SWM dauern länger als geplant. Ab dem 22. Mai sollte man doch auch hier wieder auf den Ring fahren können. Auf den Behelfsbrücken gilt für PKWs Tempo 30, LKWs sollten hier nur 10 km pro Stunde schnell sein. Die Stahlkonstruktionen wurden für 8 Jahre angemietet, so lange wird man wohl brauchen, die Ersatzbauwerke zu errichten. Zumindest sind so die bisherigen Planungen. Die Reklame.
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1: Willkommen zurück. Für das Final Four im EHF-Pokal wurden die Spielansetzungen für die Halbfinalbegegnungen ausgelost. Auf den SCM kommt ein weiteres Mal ein Spiel gegen die Berliner Füchse zu. Im vorigen Jahr stand man sich bereits im Endspiel gegenüber. Damals gewannen die Magdeburger. Das sollte auch diesmal wieder der Fall sein, wenn man sich die Chance auf das Endspiel wahren will. Dort trifft der Sieger dann auf den Gewinner der Begegnung zwischen dem FC Barcelona und Aalborg Handbold. Das Spielwochenende wird übrigens am 13. und 14. Juni in Köln stattfinden.
2: Obwohl sich die genannten Nachteile erneuerbarer Energiequellen meist darauf beschränken, dass sie die Landschaft verunstalten würden, was ja ohnehin eine subjektive Aussage ist, setzen sich viele Verbraucher mit den überwiegenden Vorteilen erst gar nicht auseinander, wenn sie doch von einem Umstieg auf grüne Energiequellen schon jetzt profitieren könnten. Um den Bürgern diese Vorteile näher zu bringen und sie insgesamt sichtbarer zu machen, gab der Landesverband Erneuerbare Energien am Mittwoch den Startschuss für eine sachsen-anhaltweite Kampagne zum Ausbau von Windkraft und Photovoltaik.
5: Wir haben geplant, dass wir mit einer Tour durch das Land uns verschiedene Projekte anschauen, aber auch Unternehmen, Kommunen vor Ort und Menschen, die ganz persönlich Erfahrungen mit erneuerbaren Energien im Alltag haben und wollen O-Töne sammeln, um gemeinsam zu schauen, wie eigentlich der Stand im Land ist und was Erneuerbare schon jetzt hier im Land auch bewegen.
2: In diesem Rahmen wird eine Videoserie entstehen, die auf diversen Plattformen der sozialen Medien kursieren soll. Einerseits natürlich, um einen möglichst großen Anteil der Bevölkerung zu erreichen. Andererseits erhofft man sich aber auch, somit eine Lücke schließen zu können. Denn im Online-Diskurs wird über erneuerbare Energien oft sehr einseitig berichtet.
5: Das liegt auch viel daran, dass viele Mythen, Halbwahrheiten, auch Propaganda vorherrschen. Und wir haben für uns identifiziert, dass wir, glaube ich, viel zu wenig auch offensiv zeigen, was wir eigentlich können. Wir sind jetzt schon der größte Energielieferant des Landes. Wir sichern jetzt schon im Land zahlreiche Arbeitsplätze und auch die Versorgung von Unternehmen. Wir bieten Sicherheit, gerade in unsicheren Zeiten, Stichwort Gaskrise, Iran-Krieg. Und das sehen die Menschen zwar auch, aber ich glaube, es wird zu wenig gezeigt und gesagt, und zwar in der Lebenswirklichkeit der Menschen.
2: Wichtig bleibt daher auch der Austausch mit den Energieministerien, um die Offenheit gegenüber erneuerbaren Energien auch seitens der Politik weiter zu begünstigen. Diesbezüglich könnte mit dem Akzeptanz- und Beteiligungsgesetz schon eine gute gesetzliche Grundlage geschaffen werden, von der die Gemeinden, in denen der Ausbau bereits stattfindet, schon jetzt profitieren und somit auch die dort ansässigen Bürger. Es muss aber weiter geworben werden, so der Energieminister am Mittwoch.
6: Wir müssen immer wieder deutlich machen, dass es sinnvoll ist, auf die Erneuerbaren umzusteigen, dass wir herauskommen aus fossiler Abhängigkeit. Wir sehen es gerade durch den Iran-Krieg, dass die Benzinpreise steigen bei uns, dass fossile Energieträger auf Dauer teurer werden und gerade die Erneuerbaren Heimatenergien sind. Denn die Wertschöpfung wird hier bei uns im Lande betrieben und dafür setzen sich diese Verbände ein.
2: Warum das ausgerechnet jetzt geschehen soll? Bei Betrachtung der aktuellen Umfragen spielte sicherlich die kommende Landtagswahl eine Rolle. Aber, wie es der Geschäftsstellenleiter des Landesverbandes betonte, nicht ausschließlich.
5: Wir haben aber durchaus auch das Ziel, über die Wahl als Anlass hinaus damit auch weiter Erfahrungen zu sammeln und weiter zu kommunizieren, um eben tatsächlich den Menschen auch anzubieten, das, was wir als Branche, als Erneuerbare leisten, das, was wir imstande sind zu tun für das Land und auch für die Menschen vor Ort und auch Perspektiven zu geben.
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0: teilweise schauerartigen Regen geben. Die Temperaturen steigen auf Werte von 11 bis 13 Grad. Der Wind weht mäßig und in Böen aus südwestlicher Richtung. Die weiteren Aussichten bis zum Sonntag. Am Wochenende klettern die Temperaturen langsam wieder auf angenehme Werte. Es gibt aber weiterhin einen Mix aus Sonnenschein und teils dichten Wolken. Regen wird auch noch mit dabei sein.
1: Am Donnerstag sollte eigentlich wieder der Prinzessinnentag im Elbauenpark stattfinden. Das beliebte Kinderfest nicht nur für kleine Mädchen mit ihren Papis, die keine Lust auf ein Besäufnis haben. Doch leider teilten die Veranstalter mit, dass das Kinderfest abgesagt wird, da die Wettervorhersage mit Regen und kalter Luft nicht wirklich dazu einlädt. Zwar sind der Park und der Jahrtausendturm natürlich geöffnet, aber es gibt keine Kinderbespaßung, die sonst zum Prinzessinnentag gehörte. Dieser soll jedoch zu einem späteren Tag nachgeholt werden. Dafür könnten die Papis gleich weiter zum Herrenkrug fahren, denn auf der Rennbahn veranstaltet der Magdeburger Rennverein wieder einen traditionellen Pferderenntag. Die Pferde sind ja auch was für Kinder und es wird in einen Mix aus Galopp- und Trabrennen geboten. Einlass ist ab 11 Uhr. Das erste von insgesamt 9 Rennen wird dann um 13.15 Uhr gestartet. Bei MDF 1 heißt es am Donnerstag Dreams of Musical, ein musikalisches Angebot für die vielen Frauen, die ihre Männer auf Sauftour wissen, damit sie milde gestimmt sind, wenn der angetrunkene Göttergatte nach Hause gewankt kommt. Wir sehen uns dann am Freitag wieder zu einem Direktmagazin und Talkwerk. Bis dahin auf Wiederfernsehen und bleiben Sie gesund.

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9: Ja, das sieht nach Komödie aus.
10: Hi.
9: Hi. See you tomorrow.
10: Was wollen wir eigentlich gucken?
9: Weiß ich nicht. Wir können mal gucken, was du da hast.
11: Nachhaltigkeit, Migration, Klimawandel. Wenn man das ohnehin nicht voneinander trennen kann.
12: Dann würde ich vielleicht die halbe Gurke nehmen und...
10: Vielleicht eine Vorspeise und einen Salat.
9: Ich habe mal wieder Bock auf Fisch.
10: Mhm.
9: Justin verliebt sich in Alice, doch sie lebt für ihn immer einen Tag in der Zukunft und er lebt für sie einen Tag in der Vergangenheit.
10: Da sieht man nicht viel.
9: Darf ich mal?
10: Such doch mal Awesome Movie, das hat du ja mal erwähnt. Ja, die wäre vielleicht besser. Die auch. Die nicht. Ich mach dir erstmal einen Tee.
12: Nein!
9: Der Bildhauer Ariel arbeitet nachts als U-Bahn-Fahrer, um sich die Miete für sein Atelier in Brooklyn zu verdienen. Im Schlaf verfolgen ihn Visionen von einem Tier, das mit ihm spricht.
4: Du Hurensohn, zu dem ich bist eine Scheißkarte.

Im laufenden Haushalt des Landes Sachsen-Anhalt sollen erst einmal keine Abstriche gemacht werden, so Finanzminister Richter, der für das Jahr 2026 ein um etwa 240 Millionen Euro verringertes Steueraufkommen erwartet. Da es sich um konjunkturelle Schwankungen handelt, wird man entsprechend kurzfristig laufende Kredite aufnehmen. Da man aber auch in den nächsten 2 Jahren mit gleichen Einnahmeverlust rechnet, müssen die Haushalte 2027 und 2028 entsprechend angepasst werden, was natürlich die finanziellen Spielräume des Landes einschränkt. Als Grund für die verringerte Steuerschätzung im Verhältnis zur letzten im November 2025 führt das Finanzministerium die verhaltene konjunkturelle Entwicklung an, die durch den Krieg im Nahen Osten eingetrübt ist und insgesamt die Weltwirtschaft ausbremst. Und damit ein herzliches Willkommen zum MDF1 Direktmagazin am Mittwoch. Finanzminister Richter stellte weiter fest, dass die strukturellen Rahmenbedingungen für wirtschaftliches Wachstum in Deutschland dringend verbessert werden müssen. Deshalb dürfe das aktuelle weltpolitische Umfeld kein Grund sein, Reformen zu verschieben. So zeigen die Belastungen vielmehr, wie wichtig eine strukturelle Stärkung des Wirtschaftsstandortes ist, so Richter abschließend. Es hat schon eine gewisse Ironie. Das ZDF wurde Anfang der 1960er Jahre auf Betreiben der Adenauer-Regierung geschaffen, die zudem ihr zu linkslastigen ARD-Fernsehprogramm einen publizistischen, konservativen Gegenpol schaffen wollte. Das ursprünglich als privates Fernsehen konzipierte zweite Fernsehprogramm für die Bundesrepublik wurde dann jedoch eine weitere öffentlich-rechtliche Anstalt. Den nächsten Versuch unternahm gut 20 Jahre später die CDU-geführte Regierung Kohl. Diesmal gelang es, privates Fernsehen in Deutschland zu etablieren. Es entstand das duale System in der deutschen Medienwelt. Doch auch hier ging das Kalkül einer publizistischen Alternative nicht wirklich auf. Privates Fernsehen steht heute für sehr auf die Quote fixiertes Unterhaltungs-TV. Wieder etwa 20 Jahre später kam ein dritter Player hinzu. Das Internet ermöglicht es jedem, zum Beispiel über YouTube, seinen eigenen Fernsehsender zu veranstalten, ganz ohne Medienaufsicht oder gar Lizenzierung. Einfach so. Seitdem sind wieder etwa 20 Jahre vergangen und das öffentlich-rechtliche Mediensystem, bestehend aus Radio- und Fernsehprogrammen, befindet sich in einer Glaubwürdigkeitskrise. Es muss sich immer noch mit den Vorwürfen, zu links zu sein, auseinandersetzen, und damit hat sich in den letzten 70 Jahren nicht wirklich etwas geändert. Ja, es geht sogar so weit, dass die CDU

0: eine Zusammenlegung von ARD und ZDF ins Gespräch brachte, denn das öffentlich-rechtliche Mediensystem ist zu groß und zu teuer geworden. So zumindest der Tenor der Enquete-Kommission, die sich in den letzten 3 Jahren ausführlich mit diesem Thema beschäftigte. Und nun stellte die CDU-Fraktion die wichtigsten Ergebnisse der Arbeit dieser Enquete-Kommission vor.
1: Hier haben sich die Medienpolitiker zusammengefunden, die Vorschläge erarbeitet haben, wie man den öffentlich-rechtlichen Rundfunk zukunftsfit gestalten kann. Und zukunftsfit heißt, dass er am Ende auch bezahlbar bleiben muss und dass er am Ende auch seinem Auftrag natürlich gerecht wird, ausgewogen und neutral zu berichten.
0: Dazu hat man einige Vorschläge erarbeitet, wie man das erreichen könnte. Vorschläge, die nach Ansicht der Medienpolitiker über alle Parteigrenzen hinweg zukünftig Einzug in die deutsche Mediengesetzgebung finden sollten.
1: Also, dass man Doppelstrukturen versucht abzuschaffen, dass man auch bei den Gehältern sich am öffentlichen Dienst, bei den Führungskräften orientiert und nicht an irgendeinem öffentlichen Sektor. Ja, dann gibt es Vorschläge, dass man eben auch Sender zusammenlegt. Und das war schon sehr interessant, da die unterschiedlichen Meinungen aller Beteiligten auch in der Ausschusssitzung zu hören und am Ende daraus Schlussfolgerungen zu ziehen.
0: Eine solche Schlussfolgerung könnte sein, ARD und ZDF zusammenzulegen, die Rolle der heutigen dritten Programme zu stärken oder auch auf Sender zu verzichten. Maßnahmen, die teilweise bereits umgesetzt werden, wie das baldige Ende von One, Tagesschau 24 und ARD Alpha oder die Zusammenlegung der Informations- und Dokumentationsangebote von ARD und ZDF auf einen gemeinsamen Kanal.
1: Die ersten Reformen, die angestoßen wurden, basieren ja eigentlich auf unserem langen Durchhalten an diesem Thema. Am Anfang wurden wir verlacht als Union in Sachsen-Anhalt, aber es war der richtige Weg, eben auch kritisch zu hinterfragen, ob alles in der Größe so sein muss, wie es ist, oder ob man es nicht schlanker gestalten kann. Denn wir leben mittlerweile in einer so pluralen Welt mit so vielen Angeboten und da muss man sich am Ende auch drauf einstellen.
0: Doch grundsätzlich war es der Enquete-Kommission wichtig, sich als Fürsprecher für das öffentlich-rechtliche Mediensystem zu positionieren. Ist es doch die bewährte Form eines staats- und wirtschaftsfernen Mediums. Vor allem, weil über die Gebühr die Finanzierung über die Nutzer geregelt wird. Dennoch ist die AfD der schärfste Kritiker dieses Systems. Man drohte sogar, den Medienstaatsvertrag kündigen zu wollen, sollte es eine AfD-geführte Landesregierung geben.
1: Naja, also man kann Rundfunkstaatsverträge kündigen, das ist keine Frage, aber man ist verfassungsrechtlich natürlich dazu verpflichtet, dann trotzdem einen öffentlich-rechtlichen Rundfunk vorzuhalten, einen neuen zu schaffen und der wäre am Ende auch wieder durch einen Beitrag zu bezahlen. Also von daher muss man ganz genau in der Debatte hinschauen, was man wirklich fordert und was nicht. Wir haben uns auf die Seite gestellt und gesagt, wir fordern das, was machbar ist und wir halten es auch für richtig, dass wir eine Grundversorgung für die Menschen haben, die beitragsfinanziert ist. Aber wir verschließen uns natürlich auch nicht dem, den Beitrag nicht nur stabil zu halten, sondern ihn auch vielleicht auch weiter zu senken.
0: Wer also glaubt, keine Haushaltsabgabe mehr bezahlen zu müssen, der irrt. Zu fest ist die öffentlich-rechtliche Medienwelt in der deutschen Gesetzgebung verankert. Es lohnt jedoch, das System zu reformieren und dazu ist es der CDU Sachsen-Anhalt gelungen, immer mehr Medienpolitiker in den Bundesländern hinter sich zu versammeln.
1: Also rechtliche Bindung erhält der Abschlussbericht der Enquete-Kommission nicht. Es sind ja Empfehlungen. Aber dadurch, dass man jetzt sieht, dass über so Parteigrenzen hinweg gemeinsame Formulierungen gefunden wurden, sieht man ganz deutlich, dass mittlerweile auch in Gesamtdeutschland angekommen ist, dass wir den Rundfunk reformieren müssen, wenn wir ihn auf der einen Seite mit einer hohen Akzeptanz auch weiterhin haben wollen.
0: Der Bericht der Enquete-Kommission wird nun dem Landtag zur Diskussion vorgelegt. Man muss abwarten, welche Maßnahmen sich wirklich einmal in einem noch zu verhandelnden Rundfunkstaatsvertrag wiederfinden werden. Zu diesem Beitrag passt vielleicht noch diese Meldung, in der der Mitteldeutsche Rundfunk Sparmaßnahmen bekannt gab, über die nun in den Gremien beraten werden soll. So will der MDR das ARD-Mittagsmagazin nicht mehr produzieren. Auch das Magazin MDR um 2 soll durch etwas Billigeres ersetzt werden. Der Radiosender Sputnik wird als erster die analoge Verbreitung über UKW aufgeben und ist dann nur noch über DAB+ zu empfangen. Schlussendlich will der MDR für 3 Jahre

0: keinen Polizeiruf und keinen Tatort mehr neu produzieren. Der öffentlich-rechtliche Sender reagiert damit auf die momentan festgezurrte Haushaltsabgabe auf 18,36 Euro, obwohl die Rundfunkgebühr Anfang 2025 eigentlich auf 18,94 Euro steigen sollte. Außerdem verpflichtet der im Dezember in Kraft getretene Rundfunkstaatsvertrag die Anstalten zur Kostensenkung. Zwar gab der MDR keine konkreten Zahlen bekannt, aber alles in allem dürften die veröffentlichten Maßnahmen eine Einsparung von etwa 30 Millionen Euro pro Jahr ergeben. Warum der Sender deswegen vom einschneidenden Maßnahmen spricht, wurde nicht mitgeteilt. Denn bei einem Gesamtetat des Senders von etwa 775 Millionen Euro im Jahr würden die beschriebenen Maßnahmen gerade einmal 0,5% des Gesamtetats der Anstalt ausmachen. Von den Einsparungen betroffen dürften hauptsächlich freie Mitarbeiter und unabhängige Produktionsfirmen sein.
1: In der Kläranlage Halle Nord startete am Mittwoch ein innovatives Forschungsprojekt für saubereres Wasser. Dafür hat das Land heute einen Fördermittelbescheid in sechsstelliger Höhe übergeben. Das Projekt ist bis Ende 2028 geplant und soll neue Technologien unter realen Bedingungen erproben. Im Mittelpunkt steht dabei ein technischer Großversuch zur Entfernung von Spurenstoffen und Mikroplastik aus dem Abwasser. Forschende der Hochschule Magdeburg-Stendal arbeiten zusammen mit Industriepartnern an speziellen keramischen Membranen, die Schadstoffe aus dem Wasser filtern sollen.
2: Es gibt bereits Technologien am Markt, die auch die anthropogenen Schadstoffe entfernen können. Aber diese Technologien haben verschiedene Nachteile. Und deswegen wollen wir hier ein neues Verfahren testen. Die Nanofiltration. Das muss ich vorstellen wie ein Sieb, aber ein unendlich feines Sieb. Das sind unvorstellbar kleine Poren. Wir reden hier über ein Milliardstel Meter, die diese Poren haben. Und quasi das Wasser, die Wassermoleküle gehen durch das Sieb durch. Und die größeren Bestandteile, also die Schadstoffe, werden zurückgehalten.
1: Ein weiteres Verfahren kombiniert Oxidationsmittel mit UV-Strahlung. Getestet wird die Technik direkt auf dem Gelände der Kläranlage mit Hilfe mobiler Containeranlagen. Ziel ist es, nicht nur die Wirksamkeit zu steigern, sondern auch ein deutlich kostengünstigeres Verfahren als bisher zu finden. Das Klärwerk in Halle wird dafür zum sogenannten Reallabor. Unter realen Bedingungen soll dort getestet und weiterentwickelt werden. Mit dem Projekt reagiert das Land auf wachsende Herausforderungen in der Wasseraufbereitung. Denn immer mehr Spurenstoffe gelangen ins Abwasser, etwa durch Medikamente, Kosmetikprodukte oder Reifenabrieb. Gleichzeitig verschärft die Europäische Union die Anforderungen an die kommunale Abwasserreinigung. Aber man verspricht sich viel von den gewonnenen Erkenntnissen.
3: Ja, wir sehen eigentlich drei mögliche Vorteile, die entstehen können. Wenn es gelingt, das nachzuweisen, dass das erfolgreich ist, dann ist das in Sachsen-Anhalt multiplizierbar, vielleicht sogar in ganz Deutschland multiplizierbar. Der zweite Vorteil besteht darin, dass wir die Wissenschaft einbinden können. Es ist ja die Hochschule, die Fachhochschule Magdeburg-Stendal, die uns hier begleitet, auch ein Unternehmen vom Weinberg Campus, die GmbU. Das ist Wissenschaft aus Sachsen-Anhalt für Sachsen-Anhalt, wenn Sie so wollen. Und der dritte Vorteil besteht darin, dass wenn es gelingt, die Wirtschaftlichkeit nachzuweisen, können wir zukünftig tatsächlich Bürgerinnen und Bürger in Sachsen-Anhalt und vielleicht auch darüber hinaus von zusätzlichen Kosten, die sonst entstehen würden, entlasten.
1: Die Stadtwerke Halle sehen darin auch eine Chance für mehr Klimaschutz. Denn die Kläranlage gilt bereits als Vorreiter der Energieeffizienz und CO2-Einsparung. Mit dem neuen Großversuch könnte Halle nun auch bei der modernen Abwasserreinigung bundesweit eine Vorreiterrolle übernehmen.

Betritt man einen sakralen Raum, so wie die Klosterkirche unserer lieben Frauen in Magdeburg, ist es möglicherweise genau das, was man erwartet. Aber wie gelingt es hier, eine komplexe Installation zu Problemen unserer Gegenwart einzubinden? Das beantwortet der israelische Künstler Itamar Gof mit seiner Installation »The Rhinoceros in the Room«.

9 Meter hoch, 18 Meter lang. Ein riesiges Sinnbild für etwas, was man im großen Kirchenschiff so gar nicht erwartet. Ein Nashorn im Raum, eigentlich ist es ja ein Elefant im Raum, wenn niemand sich traut, das wirkliche Problem anzusprechen.

Sprechen das ganz offensichtlich das Handeln des Einzelnen und auch der Gemeinschaft behindert. Man braucht dann doch eine ganze Menge Hintergrundwissen, um die Vielschichtigkeit dieser Installation zu erfassen. Das ist ein Holzschnitt von Albrecht Dürer, entstanden um das Jahr 1515. Dürer hat das Tier nie selber gesehen. Es war ein Geschenk des indischen Sultans Muzaffar II. An den portugiesischen König Manuel I. und war das erste lebende Nashorn in Europa seit der Antike, also ein Symbol für imperiale Macht. Heute sind Nashörner vom Aussterben bedroht. Nur konsequenter Artenschutz ist bemüht, den Fortbestand zu sichern. Es gibt das berühmte Theaterstück Die Nashörner von Eugene Ionesco, in dem Menschen sich in Nashörner verwandeln, weil sie kurzsichtig und stur in einem totalitären System mitlaufen. Und Nashörner gehören nicht in unsere natürliche Umwelt. Sie sind also ein Symbol für das Fremde. Dazu die beeindruckende Klangwelt, die die eigens für diese Installation komponierte Musik schafft. Und so ein weiteres Mal die Erwartung an einen sakralen Raum entscheidend durchbricht.

Alles in allem ein Kunstwerk, das gesellschaftliche Probleme wie Angst vor dem Fremden, Angst, sich den wirklichen Problemen unserer Zeit zu stellen und Position zur Zerstörung unserer natürlichen Ressourcen hintergründig präsentiert.

0: Sich das Ganze anzusehen und über die Vielschichtigkeit des Anliegens der beteiligten Künstler nachzudenken, hat man noch Zeit bis zum 5. Juni im Kunstmuseum Magdeburg.
1: Die Stadthalle sucht mal wieder Freiwillige. Zum ersten Teilnehmer an den beiden Bootskorsos auf der Saale zum diesjährigen Laternenfest. Konkret geht es um den 29. August, an dem um 15 Uhr der Bootskorso Kunterbund starten soll und um 20.30 Uhr dann wieder die leuchtenden Boote auf der Saale schippern sollen. Das Anmeldeformular dazu findet man auf der Internetseite www.laternenfest.halle.de. Das zweite Ereignis, für das man ehrenamtliche Helfer sucht, ist die Landtagswahl am 6. September. Hierfür werden wieder Wahlhelfer gebraucht, die in den Wahllokalen die Stimmabgabe überwachen und anschließend die Wahlzettel auswerten. Für diese Tätigkeit gibt es ein Entgelt, das sogenannte Erfrischungsgeld von 70 bis 110 Euro, je nach ausgeübter Funktion. Wer sich als Wahlhelfer betätigen möchte, der sollte mindestens seit 3 Monaten in Halle seinen Hauptwohnsitz haben und 18 Jahre alt sein. Interessierte melden sich über die Internetseite www.wahlen.halle.de an. 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
2: Wegen des Feiertags am Donnerstag werden die sonst am Donnerstag fälligen Leerungen der Abfallbehälter erst am Freitag und Samstag erfolgen. In der Regel sind die Entsorgungsfahrzeuge zwischen 6 und 21 Uhr unterwegs. Betroffene Grundstückseigentümer sollten das beachten und entsprechend die Tonnen bereitstellen.
3: Obwohl sich die genannten Nachteile erneuerbarer Energiequellen meist darauf beschränken, dass sie die Landschaft verunstalten würden, was ja ohnehin eine subjektive Aussage ist, setzen sich viele Verbraucher mit den überwiegenden Vorteilen erst gar nicht auseinander, wenn sie doch von einem Umstieg auf grüne Energiequellen schon jetzt profitieren könnten. Um den Bürgern diese Vorteile näher zu bringen und sie insgesamt sichtbarer zu machen, gab der Landesverband Erneuerbare Energien am Mittwoch den Startschuss für eine sachsen-anhaltweite Kampagne zum Ausbau von Windkraft und Photovoltaik.
4: Wir haben geplant, dass wir mit einer Tour durch das Land uns verschiedene Projekte anschauen, aber auch Unternehmen, Kommunen vor Ort und Menschen, die ganz persönlich Erfahrungen mit erneuerbaren Energien im Alltag haben und wollen O-Töne sammeln, um gemeinsam zu schauen, wie eigentlich der Stand im Land ist und was Erneuerbare schon jetzt hier im Land auch bewegen.
3: In diesem Rahmen wird eine Videoserie entstehen, die auf diversen Plattformen der sozialen Medien kursieren soll. Einerseits natürlich, um einen möglichst großen Anteil der Bevölkerung zu erreichen. Andererseits erhofft man sich aber auch, somit eine Lücke schließen zu können. Denn im Online-Diskurs wird über erneuerbare Energien oft sehr einseitig berichtet.
4: Das liegt auch viel daran, dass viele Mythen, Halbwahrheiten, auch Propaganda vorherrschen. Und wir haben für uns identifiziert, dass wir, glaube ich, viel zu wenig auch offensiv zeigen, was wir eigentlich können. Wir sind jetzt schon der größte Energielieferant des Landes. Wir sichern jetzt schon im Land zahlreiche Arbeitsplätze und auch die Versorgung von Unternehmen. Wir bieten Sicherheit gerade in unsicheren Zeiten, Stichwort Gaskrise, Iran-Krieg. Und das sehen die Menschen zwar auch, aber ich glaube, es wird zu wenig gezeigt und gesagt, und zwar in der Lebenswirklichkeit der Menschen.
3: Wichtig bleibt daher auch der Austausch mit den Energieministerien, um die Offenheit gegenüber erneuerbaren Energien auch seitens der Politik weiter zu begünstigen. Diesbezüglich könnte mit dem Akzeptanz- und Beteiligungsgesetz schon eine gute gesetzliche Grundlage geschaffen werden, von der die Gemeinden, in denen der Ausbau bereits stattfindet, schon jetzt profitieren und somit auch die dort ansässigen Bürger. Es muss aber weiter geworben werden, so der Energieminister am Mittwoch.
5: Wir müssen immer wieder deutlich machen, dass es sinnvoll ist, auf die Erneuerbaren umzusteigen, dass wir herauskommen aus fossiler Abhängigkeit. Wir sehen es gerade durch den Iran-Krieg, dass die Benzinpreise steigen bei uns, dass fossile Energieträger auf Dauer teurer werden und gerade die Erneuerbaren Heimatenergien sind. Denn die Wertschöpfung wird hier bei uns im Lande betrieben und dafür setzen sich diese Verbände ein.
3: Warum das ausgerechnet jetzt geschehen soll? Bei Betrachtung der aktuellen Umfragen spielte sicherlich die kommende Landtagswahl eine Rolle. Aber, wie es der Geschäftsstellenleiter des Landesverbandes betonte, nicht ausschließlich.
4: Wir haben aber durchaus auch das Ziel, über die Wahl als Anlass hinaus damit auch weiter Erfahrungen zu sammeln und weiter zu kommunizieren, um eben tatsächlich den Menschen auch anzubieten, das, was wir als Branche, als Erneuerbare leisten, das, was wir imstande sind zu tun für das Land und auch für die Menschen vor Ort und auch Perspektiven zu geben.
6: Die MDF1 Wettervorhersage für den 13. und 14. Mai. In der Nacht zum Donnerstag ist der Himmel überwiegend stark bewölkt und es wird noch leichte Regenschauer geben. Die Nachttemperaturen gehen auf 8 bis 6 Grad zurück. Der Wind weht leicht, teils auch schwach, aber nicht mehr böig aus dem Südwesten. Am Donnerstag ist der Himmel wechselnd, meist stark bewölkt. Es wird zeitweise schauerartigen Regen geben. Die Temperaturen steigen auf Werte von 11 bis 13 Grad. Der Wind weht mäßig und in Böen aus südwestlicher

0: Richtung. Die weiteren Aussichten bis zum Sonntag. Am Wochenende klettern die Temperaturen langsam wieder auf angenehme Werte. Es gibt aber weiterhin einen Mix aus Sonnenschein und teils dichten Wolken. Regen wird auch noch mit dabei sein.
1: Am Donnerstag beginnt das Jugend-Jazz-Festival in Halle auf dem Marktplatz. Zwischen 12 und 16 Uhr gibt es Jazzmusik auf dem Jazz-Truck. Erlebbar für jedermann, Open Air und kostenlos. Weiter geht es um 20 Uhr im Thalia-Theater. Dort findet das offizielle Eröffnungskonzert statt und man könnte sich schon jetzt mal auf die Sessions auf der Peisnitzinsel freuen am Freitag ab 19 Uhr. Auch hier gilt Eintritt frei, denn das Festival wird von der Stadt finanziert und großzügig durch Sponsoren und Spenden unterstützt. Opernintendant Sutcliffe und Ballettdirektor Sedlacek verbringen den Herrentag in der Theaterkasse im Foyer der Operhalle. Denn nur an diesem Tag kann man zwischen 15 und 18 Uhr zwei Tickets zum Preis von einem kaufen. Und zwar für Opern- oder Ballettvorstellungen der restlichen Spielzeit. Der letzte Veranstaltungstipp für den Himmelfahrtstag betrifft das Planetarium. Dort wird zu 19 Uhr die Band Nova erwartet. Das Trio aus der Schweiz spielt im Sternensaal live zu den Projektionen an der Kuppel zu eigens entwickelten Videoarrangements. Es wird übrigens die einzige Vorstellung von Nova in Deutschland sein, bevor das Schweizer Trio weiter nach China und Taiwan reist. Tickets sollte man vorher unter www.planetarium-halle.de reservieren. Ja, bei MDF1 heißt es am Donnerstag Dreams of Musical, ein musikalisches Angebot für die vielen Frauen, die ihre Männer auf Sauftour wissen, damit sie milde gestimmt sind, wenn der angetrunkene Göttergatte nach Hause gewankt kommt. Wir sehen uns dann am Freitag wieder zu Direktmagazin und Talkwerk. Bis dahin auf Wiederfernsehen und bleiben Sie gesund.

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1: Sein Flügel hängt so komisch herunter.
2: Er könnte verletzt sein.
1: Ich bin Conny.
3: Kannst du den Vogel mal beschreiben?
1: Er hat Federn, Flügel, einen Schnabel.
2: Da war's schon wieder.
1: Er sollte lieber nichts von Klaus wissen.
3: Wieso nicht?
1: Er kann Tiere nicht leiden.
2: Aber Sie hören das doch.
4: Oh, Sie meinen den krächzenden Vogel?
2: Ja.
4: Nein, den höre ich nicht. Den auch nicht.
0: Es gibt viel zu lernen.
3: Jedes Jahr im Herbst fliegen sie in den warmen Süden. Um sich zu schützen, müssen sie gut zusammenhalten.
5: Rechter Flügel nicht funktionstüchtig.
1: Was, wenn Klaus Flügel nicht heilt und er nie wieder fliegen kann?
0: Ach. Und viel zu lachen.
2: Nein!
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2: Oh nein.
0: Bei dem sie Klaus dem Kranich hilft.
1: Oder auch nicht.
0: Wieder zu fliegen.
2: Eine Katastrophe jagt die nächste.
1: Ha, daneben!
6: Perfetto!
1: Warte, Klaus!
7: Hast du schon mal so einen krassen Move gesehen?
4: Nope.
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0: Nichts enthüllt die Wahrheit in dir so wie eine lange Wanderung in der Natur.
1: Wohin geht ihr?
2: Cape Wrath.
3: Aber zuerst gehen wir nach Fort William.
1: Was? Wirklich?
3: Ja.
1: Wow, der West Highland Way ist also nur zum Aufwärmen.
4: Sollen wir das jetzt machen?
5: Wir machen's.
6: Uno, dos, yeah!
7: Ich finde das so cool, was wir Jungs da machen.
2: Ja.
7: Wie lange werdet ihr brauchen?
2: 28 Tage, laut unserem Plan.
3: Dann los.
1: Warte. Warte eine Sekunde. Sieh doch mal.
3: Ja.
0: Mein Freund ist auch irgendwo hier oben.
1: Oh, ja.
0: Lauf dir den.

0: Ganzen Weg zusammen?
1: Ja.
2: Was ist das?
1: Ja. Wir schlafen sogar im selben Zelt.
3: Wow. Ihr müsst euch sehr gut verstehen. Oder euch hassen.
1: Was stimmt nicht mit dir?
4: Was stimmt nicht mit mir? Sag du mir, was nicht mit mir stimmt.
1: Du trampelst überall da drin rum mit deinen verdammten Schuhen. Das ist blöd, es so zu machen.
4: Dann mach's anders. Wenn du es auf deine Art tun willst, dann tu es.
5: So tun wir das nicht. Ein paar Monate. Oder Jahre. Also wandern, zelten, in der Natur sein.
1: Alles klar?

Im laufenden Haushalt des Landes Sachsen-Anhalt sollen erst einmal keine Abstriche gemacht werden, so Finanzminister Richter, der für das Jahr 2026 ein um etwa 240 Millionen Euro verringertes Steueraufkommen erwartet. Da es sich um konjunkturelle Schwankungen handelt, wird man entsprechend kurzfristig laufende Kredite aufnehmen. Da man aber auch in den nächsten 2 Jahren mit gleichen Einnahmeverlust rechnet, müssen die Haushalte 2027 und 2028 entsprechend angepasst werden, was natürlich die finanziellen Spielräume des Landes einschränkt. Als Grund für die verringerte Steuerschätzung im Verhältnis zur letzten im November 2025 führt das Finanzministerium die verhaltene konjunkturelle Entwicklung an, die durch den Krieg im Nahen Osten eingetrübt ist und insgesamt die Weltwirtschaft ausbremst. Und damit ein herzliches Willkommen zum MDF1 Direktmagazin am Mittwoch. Finanzminister Richter stellte weiter fest, dass die strukturellen Rahmenbedingungen für wirtschaftliches Wachstum in Deutschland dringend verbessert werden müssen. Deshalb dürfe das aktuelle weltpolitische Umfeld kein Grund sein, Reformen zu verschieben. So zeigen die Belastungen vielmehr, wie wichtig eine strukturelle Stärkung des Wirtschaftsstandortes ist, so Richter abschließend. Es hat schon eine gewisse Ironie. Das ZDF wurde Anfang der 1960er Jahre auf Betreiben der Adenauer-Regierung geschaffen, die zudem ihr zu linkslastigen ARD-Fernsehprogramm einen publizistischen konservativen Gegenpol schaffen wollte. Das ursprünglich als privates Fernsehen konzipierte zweite Fernsehprogramm für die Bundesrepublik wurde dann jedoch eine weitere öffentlich-rechtliche Anstalt. Den nächsten Versuch unternahm gut 20 Jahre später die CDU-geführte Regierung Kohl. Diesmal gelang es, privates Fernsehen in Deutschland zu etablieren. Es entstand das duale System in der deutschen Medienwelt. Doch auch hier ging das Kalkül einer publizistischen Alternative nicht wirklich auf. Privates Fernsehen steht heute für sehr auf die Quote fixiertes Unterhaltungs-TV. Wieder etwa 20 Jahre später kam ein dritter Player hinzu. Das Internet ermöglicht es jedem, zum Beispiel über YouTube, seinen eigenen Fernsehsender zu veranstalten, ganz ohne Medienaufsicht oder gar Lizenzierung. Einfach so. Seitdem sind wieder etwa 20 Jahre vergangen und das öffentlich-rechtliche Mediensystem, bestehend aus Radio- und Fernsehprogrammen, befindet sich in einer Glaubwürdigkeitskrise. Es muss sich immer noch mit den Vorwürfen, zu links zu sein, auseinandersetzen, und damit hat sich in den letzten 70 Jahren nicht wirklich etwas geändert. Ja, es geht sogar so weit, dass die CDU

0: eine Zusammenlegung von ARD und ZDF ins Gespräch brachte, denn das öffentlich-rechtliche Mediensystem ist zu groß und zu teuer geworden. So zumindest der Tenor der Enquete-Kommission, die sich in den letzten 3 Jahren ausführlich mit diesem Thema beschäftigte. Und nun stellte die CDU-Fraktion die wichtigsten Ergebnisse der Arbeit dieser Enquete-Kommission vor.
1: Hier haben sich die Medienpolitiker zusammengefunden, die Vorschläge erarbeitet haben, wie man den öffentlich-rechtlichen Rundfunk zukunftsfit gestalten kann. Und zukunftsfit heißt, dass er am Ende auch bezahlbar bleiben muss und dass er am Ende auch seinem Auftrag natürlich gerecht wird, ausgewogen und neutral zu berichten.
0: Dazu hat man einige Vorschläge erarbeitet, wie man das erreichen könnte. Vorschläge, die nach Ansicht der Medienpolitiker über alle Parteigrenzen hinweg zukünftig Einzug in die deutsche Mediengesetzgebung finden sollten.
1: Also, dass man Doppelstrukturen versucht abzuschaffen, dass man auch bei den Gehältern sich am öffentlichen Dienst, bei den Führungskräften orientiert und nicht an irgendeinem öffentlichen Sektor. Ja, dann gibt es Vorschläge, dass man eben auch Sender zusammenlegt. Und das war schon sehr interessant, da die unterschiedlichen Meinungen aller Beteiligten auch in der Ausschusssitzung zu hören und am Ende daraus Schlussfolgerungen zu ziehen.
0: Eine solche Schlussfolgerung könnte sein, ARD und ZDF zusammenzulegen, die Rolle der heutigen dritten Programme zu stärken oder auch auf Sender zu verzichten. Maßnahmen, die teilweise bereits umgesetzt werden, wie das baldige Ende von One, Tagesschau 24 und ARD Alpha oder die Zusammenlegung der Informations- und Dokumentationsangebote von ARD und ZDF auf einen gemeinsamen Kanal.
1: Die ersten Reformen, die angestoßen wurden, basieren ja eigentlich auf unserem langen Durchhalten an diesem Thema. Am Anfang wurden wir verlacht als Union in Sachsen-Anhalt, aber es war der richtige Weg, eben auch kritisch zu hinterfragen, ob alles in der Größe so sein muss, wie es ist, oder ob man es nicht schlanker gestalten kann. Denn wir leben mittlerweile in einer so pluralen Welt mit so vielen Angeboten und da muss man sich am Ende auch drauf einstellen.
0: Doch grundsätzlich war es der Enquete-Kommission wichtig, sich als Fürsprecher für das öffentlich-rechtliche Mediensystem zu positionieren. Ist es doch die bewährte Form eines staats- und wirtschaftsfernen Mediums. Vor allem, weil über die Gebühr die Finanzierung über die Nutzer geregelt wird. Dennoch ist die AfD der schärfste Kritiker dieses Systems. Man drohte sogar, den Medienstaatsvertrag kündigen zu wollen, sollte es eine AfD-geführte Landesregierung geben.
1: Naja, also man kann Rundfunkstaatsverträge kündigen, das ist keine Frage, aber man ist verfassungsrechtlich natürlich dazu verpflichtet, dann trotzdem einen öffentlich-rechtlichen Rundfunk vorzuhalten, einen neuen zu schaffen und der wäre am Ende auch wieder durch einen Beitrag zu bezahlen. Also von daher muss man ganz genau in der Debatte hinschauen, was man wirklich fordert und was nicht. Wir haben uns auf die Seite gestellt und gesagt, wir fordern das, was machbar ist und wir halten es auch für richtig, dass wir eine Grundversorgung für die Menschen haben, die beitragsfinanziert ist. Aber wir verschließen uns natürlich auch nicht dem, den Beitrag nicht nur stabil zu halten, sondern ihn auch vielleicht auch weiter zu senken.
0: Wer also glaubt, keine Haushaltsabgabe mehr bezahlen zu müssen, der irrt. Zu fest ist die öffentlich-rechtliche Medienwelt in der deutschen Gesetzgebung verankert. Es lohnt jedoch, das System zu reformieren und dazu ist es der CDU Sachsen-Anhalt gelungen, immer mehr Medienpolitiker in den Bundesländern hinter sich zu versammeln.
1: Also rechtliche Bindung erhält der Abschlussbericht der Enquete-Kommission nicht. Es sind ja Empfehlungen. Aber dadurch, dass man jetzt sieht, dass über so Parteigrenzen hinweg gemeinsame Formulierungen gefunden wurden, sieht man ganz deutlich, dass mittlerweile auch in Gesamtdeutschland angekommen ist, dass wir den Rundfunk reformieren müssen, wenn wir ihn auf der einen Seite mit einer hohen Akzeptanz auch weiterhin haben wollen.
0: Der Bericht der Enquete-Kommission wird nun dem Landtag zur Diskussion vorgelegt. Man muss abwarten, welche Maßnahmen sich wirklich einmal in einem noch zu verhandelnden Rundfunkstaatsvertrag wiederfinden werden. Zu diesem Beitrag passt vielleicht noch diese Meldung, in der der Mitteldeutsche Rundfunk Sparmaßnahmen bekannt gab, über die nun in den Gremien beraten werden soll. So will der MDR das ARD-Mittagsmagazin nicht mehr produzieren. Auch das Magazin MDR um 2 soll durch etwas Billigeres ersetzt werden. Der Radiosender Sputnik wird als erster die analoge Verbreitung über UKW aufgeben und ist dann nur noch über DAB+ zu empfangen. Schlussendlich will der MDR für 3 Jahre

0: keinen Polizeiruf und keinen Tatort mehr neu produzieren. Der öffentlich-rechtliche Sender reagiert damit auf die momentan festgezurrte Haushaltsabgabe auf 18,36 Euro, obwohl die Rundfunkgebühr Anfang 2025 eigentlich auf 18,94 Euro steigen sollte. Außerdem verpflichtet der im Dezember in Kraft getretene Rundfunkstaatsvertrag die Anstalten zur Kostensenkung. Zwar gab der MDR keine konkreten Zahlen bekannt, aber alles in allem dürften die veröffentlichten Maßnahmen eine Einsparung von etwa 30 Millionen Euro pro Jahr ergeben. Warum der Sender deswegen vom einschneidenden Maßnahmen spricht, wurde nicht mitgeteilt. Denn bei einem Gesamtetat des Senders von etwa 775 Millionen Euro im Jahr würden die beschriebenen Maßnahmen gerade einmal 0,5% des Gesamtetats der Anstalt ausmachen. Von den Einsparungen betroffen dürften hauptsächlich freie Mitarbeiter und unabhängige Produktionsfirmen sein.
1: In der Kläranlage Halle Nord startete am Mittwoch ein innovatives Forschungsprojekt für saubereres Wasser. Dafür hat das Land heute einen Fördermittelbescheid in sechsstelliger Höhe übergeben. Das Projekt ist bis Ende 2028 geplant und soll neue Technologien unter realen Bedingungen erproben. Im Mittelpunkt steht dabei ein technischer Großversuch zur Entfernung von Spurenstoffen und Mikroplastik aus dem Abwasser. Forschende der Hochschule Magdeburg-Stendal arbeiten zusammen mit Industriepartnern an speziellen keramischen Membranen, die Schadstoffe aus dem Wasser filtern sollen.
2: Es gibt bereits Technologien am Markt, die auch die anthropogenen Schadstoffe entfernen können. Aber diese Technologien haben verschiedene Nachteile. Und deswegen wollen wir hier ein neues Verfahren testen. Die Nanofiltration. Das muss ich vorstellen wie ein Sieb, aber ein unendlich feines Sieb. Das sind unvorstellbar kleine Poren. Wir reden hier über ein Milliardstel Meter, die diese Poren haben. Und quasi das Wasser, die Wassermoleküle gehen durch das Sieb durch. Und die größeren Bestandteile, also die Schadstoffe, werden zurückgehalten.
1: Ein weiteres Verfahren kombiniert Oxidationsmittel mit UV-Strahlung. Getestet wird die Technik direkt auf dem Gelände der Kläranlage mit Hilfe mobiler Containeranlagen. Ziel ist es, nicht nur die Wirksamkeit zu steigern, sondern auch ein deutlich kostengünstigeres Verfahren als bisher zu finden. Das Klärwerk in Halle wird dafür zum sogenannten Reallabor. Unter realen Bedingungen soll dort getestet und weiterentwickelt werden. Mit dem Projekt reagiert das Land auf wachsende Herausforderungen in der Wasseraufbereitung. Denn immer mehr Spurenstoffe gelangen ins Abwasser, etwa durch Medikamente, Kosmetikprodukte oder Reifenabrieb. Gleichzeitig verschärft die Europäische Union die Anforderungen an die kommunale Abwasserreinigung. Aber man verspricht sich viel von den gewonnenen Erkenntnissen.
3: Ja, wir sehen eigentlich drei mögliche Vorteile, die entstehen können. Wenn es gelingt, das nachzuweisen, dass das erfolgreich ist, dann ist das in Sachsen-Anhalt multiplizierbar, vielleicht sogar in ganz Deutschland multiplizierbar. Der zweite Vorteil besteht darin, dass wir die Wissenschaft einbinden können. Es ist ja die Hochschule, die Fachhochschule Magdeburg-Stendal, die uns hier begleitet, auch ein Unternehmen vom Weinberg Campus, die GmbH. Das ist Wissenschaft aus Sachsen-Anhalt für Sachsen-Anhalt, wenn Sie so wollen. Und der dritte Vorteil besteht darin, dass wenn es gelingt, die Wirtschaftlichkeit nachzuweisen, können wir zukünftig tatsächlich Bürgerinnen und Bürger in Sachsen-Anhalt und vielleicht auch darüber hinaus von zusätzlichen Kosten, die sonst entstehen würden, entlasten.
1: Die Stadtwerke Halle sehen darin auch eine Chance für mehr Klimaschutz. Denn die Kläranlage gilt bereits als Vorreiter der Energieeffizienz und CO2-Einsparung. Mit dem neuen Großversuch könnte Halle nun auch bei der modernen Abwasserreinigung bundesweit eine Vorreiterrolle übernehmen.

Betritt man einen sakralen Raum, so wie die Klosterkirche unserer lieben Frauen in Magdeburg, ist es möglicherweise genau das, was man erwartet. Aber wie gelingt es hier, eine komplexe Installation zu Problemen unserer Gegenwart einzubinden? Das beantwortet der israelische Künstler Itamar Gof mit seiner Installation »The Rhinoceros in the Room«.

9 Meter hoch, 18 Meter lang. Ein riesiges Sinnbild für etwas, was man im großen Kirchenschiff so gar nicht erwartet. Ein Nashorn im Raum. Eigentlich ist es ja ein Elefant im Raum, wenn niemand sich traut, das wirkliche Problem anzusprechen, das ganz offensichtlich das Handeln des Einzelnen und auch der Gemeinschaft behindert. Man braucht dann doch eine ganze Menge Hintergrundwissen, um die Vielschichtigkeit dieser Installation zu erfassen. Das ist ein Holzschnitt von Albrecht Dürer, entstanden um das Jahr 1515. Dürer hat das Tier nie selber gesehen. Es war ein Geschenk des indischen Sultans Muzaffar II. An den portugiesischen König Manuel I. und war das erste lebende Nashorn in Europa seit der Antike, also ein Symbol für imperiale Macht. Heute sind Nashörner vom Aussterben bedroht. Nur konsequenter Artenschutz ist bemüht, den Fortbestand zu sichern. Es gibt das berühmte Theaterstück Die Nashörner von Eugene Ionesco, in dem Menschen sich in Nashörner verwandeln, weil sie kurzsichtig und stur in einem totalitären System mitlaufen. Und Nashörner gehören nicht in unsere natürliche Umwelt. Sie sind also ein Symbol für das Fremde. Dazu die beeindruckende Klangwelt, die die eigens für diese Installation komponierte Musik schafft. Und so ein weiteres Mal die Erwartung an einen sakralen Raum entscheidend durchbricht.

Alles in allem ein Kunstwerk, das gesellschaftliche Probleme wie Angst vor dem Fremden, Angst, sich den wirklichen Problemen unserer Zeit zu stellen und Position zur Zerstörung unserer natürlichen Ressourcen hintergründig präsentiert.

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1: Am Dienstagnachmittag wurde die dritte Behelfsbrücke im Verlauf der Westtangente für den Verkehr freigegeben. Damit kann auch über der Halberstädter Straße hinweg der Verkehr wieder rollen. Die Ringauffahrt von der Brennecke Straße in Richtung Halberstadt bleibt jedoch weiterhin gesperrt, denn die Kanalarbeiten der SWM dauern länger als geplant. Ab dem 22. Mai sollte man doch auch hier wieder auf den Ring fahren können. Auf den Behelfsbrücken gilt für PKWs Tempo 30, LKWs sollten hier nur 10 Kilometer pro Stunde schnell sein. Die Stahlkonstruktionen wurden für 8 Jahre angemietet, so lange wird man wohl brauchen, die Ersatzbauwerke zu errichten. Zumindest sind so die bisherigen Planungen. 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
1: Willkommen zurück. Für das Final Four im EHF-Pokal wurden die Spielansetzungen für die Halbfinalbegegnungen ausgelost. Auf den SCM kommt ein weiteres Mal ein Spiel gegen die Berliner Füchse zu. Im vorigen Jahr stand man sich bereits im Endspiel gegenüber. Damals gewannen die Magdeburger. Das sollte auch diesmal wieder der Fall sein, wenn man sich die Chance auf das Endspiel wahren will. Dort trifft der Sieger dann auf den Gewinner der Begegnung zwischen dem FC Barcelona und Aalborg Handbold. Das Spielwochenende wird übrigens am 13. und 14. Juni in Köln stattfinden.
2: Obwohl sich die genannten Nachteile erneuerbarer Energiequellen meist darauf beschränken, dass sie die Landschaft verunstalten würden, was ja ohnehin eine subjektive Aussage ist, setzen sich viele Verbraucher mit den überwiegenden Vorteilen erst gar nicht auseinander, wenn sie doch von einem Umstieg auf grüne Energiequellen schon jetzt profitieren könnten. Um den Bürgern diese Vorteile näher zu bringen und sie insgesamt sichtbarer zu machen, gab der Landesverband Erneuerbare Energien am Mittwoch den Startschuss für eine sachsen-anhaltweite Kampagne zum Ausbau von Windkraft und Photovoltaik.
3: Wir haben geplant, dass wir mit einer Tour durch das Land uns verschiedene Projekte anschauen, aber auch Unternehmen, Kommunen vor Ort und Menschen, die ganz persönlich Erfahrungen mit erneuerbaren Energien im Alltag haben und wollen O-Töne sammeln, um gemeinsam zu schauen, wie eigentlich der Stand im Land ist und was Erneuerbare schon jetzt hier im Land auch bewegen.
2: In diesem Rahmen wird eine Videoserie entstehen, die auf diversen Plattformen der sozialen Medien kursieren soll. Einerseits natürlich, um einen möglichst großen Anteil der Bevölkerung zu erreichen, andererseits erhofft man sich aber auch, somit eine Lücke schließen zu können, denn im Online-Diskurs wird über erneuerbare Energien oft sehr einseitig berichtet.
3: Das liegt auch viel daran, dass viele Mythen, Halbwahrheiten, auch Propaganda vorherrschen. Und wir haben für uns identifiziert, dass wir, glaube ich, viel zu wenig auch offensiv zeigen, was wir eigentlich können. Wir sind jetzt schon der größte Energielieferant des Landes. Wir sichern jetzt schon im Land zahlreiche Arbeitsplätze und auch die Versorgung von Unternehmen. Wir bieten Sicherheit gerade in unsicheren Zeiten, Stichwort Gaskrise, Irankrieg. Und das sehen die Menschen zwar auch, aber ich glaube, es wird zu wenig gezeigt und gesagt, und zwar in der Lebenswirklichkeit der Menschen.
2: Wichtig bleibt daher auch der Austausch mit den Energieministerien, um die Offenheit gegenüber erneuerbaren Energien auch seitens der Politik weiter zu begünstigen. Diesbezüglich könnte mit dem Akzeptanz- und Beteiligungsgesetz schon eine gute gesetzliche Grundlage geschaffen werden, von der die Gemeinden, in denen der Ausbau bereits stattfindet, schon jetzt profitieren und somit auch die dort ansässigen Bürger. Es muss aber weiter geworben werden, so der Energieminister am Mittwoch.
4: Wir müssen immer wieder deutlich machen, dass es sinnvoll ist, auf die Erneuerbaren umzusteigen, dass wir herauskommen aus fossiler Abhängigkeit. Wir sehen es gerade durch den Irankrieg, dass die Benzinpreise steigen bei uns, dass fossile Energieträger auf Dauer teurer werden und gerade die Erneuerbaren Heimatenergien sind. Denn die Wertschöpfung wird hier bei uns im Lande betrieben und dafür setzen sich diese Verbände ein.
2: Warum das ausgerechnet jetzt geschehen soll? Bei Betrachtung der aktuellen Umfragen spielte sicherlich die kommende Landtagswahl eine Rolle. Aber, wie es der Geschäftsstellenleiter des Landesverbandes betonte, nicht ausschließlich.
3: Wir haben aber durchaus auch das Ziel, über die Wahl als Anlass hinaus damit auch weiter Erfahrungen zu sammeln und weiter zu kommunizieren, um eben tatsächlich den Menschen auch anzubieten, das, was wir als Branche, als Erneuerbare leisten, das, was wir imstande sind zu tun für das Land und auch für die Menschen vor Ort und auch Perspektiven zu geben.
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6: Die MDF1-Wettervorhersage für den 13. und 14. Mai. In der Nacht zum Donnerstag ist der Himmel überwiegend stark bewölkt und es wird noch leichte Regenschauer geben. Die Nachttemperaturen gehen auf 8 bis 6 Grad zurück. Der Wind weht leicht, teils auch schwach, aber nicht mehr böig aus dem Südwesten. Am Donnerstag ist der Himmel wechselnd, meist stark bewölkt. Es wird zeitweise

ist nicht nur für kleine Mädchen mit ihren Papis, die keine Lust auf ein Besäufnis haben. Doch leider teilten die Veranstalter mit, dass das Kinderfest abgesagt wird, da die Wettervorhersage mit Regen und kalter Luft nicht wirklich dazu einlädt. Zwar sind der Park und der Jahrtausendturm natürlich geöffnet, aber es gibt keine Kinderbespaßung, die sonst zum Prinzessinnentag gehörte. Dieser soll jedoch zu einem späteren Tag nachgeholt werden. Dafür könnten die Papis gleich weiter zum Herrenkrug fahren, denn auf der Rennbahn veranstaltet der Magdeburger Rennverein wieder einen traditionellen Pferderenntag. Die Pferde sind ja auch was für Kinder und es wird in einen Mix aus Galopp- und Trabrennen geboten. Einlass ist ab 11 Uhr. Das erste von insgesamt 9 Rennen wird dann um 13.15 Uhr gestartet. Bei MDF 1 heißt es am Donnerstag Dreams of Musical, ein musikalisches Angebot für die vielen Frauen, die ihre Männer auf Sauftour wissen, damit sie milde gestimmt sind, wenn der angetrunkene Göttergatte nach Hause gewankt kommt. Wir sehen uns dann am Freitag wieder zu einem Direktmagazin und Talkwerk. Bis dahin auf Wiederfernsehen und bleiben Sie gesund.

0: Dieses Jahr bekommt Conny einen neuen Freund.
1: Sein Flügel hängt so komisch herunter.
2: Er könnte verletzt sein.
1: Ich bin Conny.
3: Kannst du den Vogel mal beschreiben?
1: Er hat Federn, Flügel, einen Schnabel.
2: Da war's schon wieder.
1: Er sollte lieber nichts von Klaus wissen.
3: Wieso nicht?
1: Er kann Tiere nicht leiden.
4: Aber Sie hören das doch.
5: Oh, Sie meinen den krächzenden Vogel?
4: Ja.
5: Nein, den höre ich nicht. Den auch nicht.
0: Es gibt viel zu lernen.
3: Jedes Jahr im Herbst fliegen sie in den warmen Süden. Um sich zu schützen, müssen sie gut zusammenhalten.
6: Rechter Flügel nicht funktionstüchtig.
1: Was, wenn Klaus Flügel nicht heilt und er nie wieder fliegen kann?
0: Ach. Und viel zu lachen.
4: Nein!
0: Begleite Conny auf ihr neues Kinoabenteuer.
4: Oh nein.
0: Bei dem sie Klaus dem Kranich hilft.
1: Ah, oder auch nicht.
7: Klaus!
0: Wieder zu fliegen.
4: Eine Katastrophe jagt die nächste.
7: Ha, daneben!
2: Perfetto!
1: Warte, Klaus!
8: Hast du schon mal so einen krassen Move gesehen?
5: Nope.
0: Meine Freundin Conny. Abenteuer mit Kranich Klaus.
9: Ja, das sieht nach Komödie aus.
10: Hi.
9: Hi. See you tomorrow.
10: Was wollen wir eigentlich gucken?
9: Weiß ich nicht. Wir können mal gucken, was du da hast.
11: Nachhaltigkeit, Migration, Klimawandel. Man das ohnehin nicht voneinander trennen kann.
10: Dann würde ich vielleicht die halbe Gurke nehmen und...
12: Vielleicht eine Vorspeise und einen Salat.
9: Ich habe mal wieder Bock auf Fisch.
12: Mhm.
9: Justin verliebt sich in Alice, doch sie lebt für ihn immer einen Tag in der Zukunft und er lebt für sie einen Tag in der Vergangenheit.
12: Da sieht man nicht viel.
9: Darf ich mal?
10: Such doch mal Awesome Movie, das hat Julia mal erwähnt. Ja, die wäre vielleicht besser. Die auch. Die nicht. Ich mach dir erstmal einen Tee.
12: Nein!
9: Der Bildhauer Ariel arbeitet nachts als U-Bahn-Fahrer, um sich die Miete für sein Atelier in Brooklyn zu verdienen. Im Schlaf verfolgen ihn Visionen von einem Tier, das mit ihm spricht.
13: Weil du Hurensohn zu dämlich bist, eine Scheißkarre abzustellen.
9: Hier, das Leben ist ein Croissant.
12: Mhm.
9: Scheidung und andere Liebeserklärungen.
12: Mhm.

0: Im laufenden Haushalt des Landes Sachsen-Anhalt sollen erst einmal keine Abstriche gemacht werden, so Finanzminister Richter, der für das Jahr 2026 ein um etwa 240 Millionen Euro verringertes Steueraufkommen erwartet. Da es sich um konjunkturelle Schwankungen handelt, wird man entsprechend kurzfristig laufende Kredite aufnehmen. Da man aber auch in den nächsten 2 Jahren mit gleichem Einnahmeverlust rechnet, müssen die Haushalte 2027 und 2028 entsprechend angepasst werden, was natürlich die finanziellen Spielräume des Landes einschränkt. Als Grund für die verringerte Steuerschätzung im Verhältnis zur letzten im November 2025 führt das Finanzministerium die verhaltene konjunkturelle Entwicklung an, die durch den Krieg im Nahen Osten eingetrübt ist und insgesamt die Weltwirtschaft ausbremst. Und damit ein herzliches Willkommen zum MDF1 Direktmagazin am Mittwoch. Finanzminister Richter stellte weiter fest, dass die strukturellen Rahmenbedingungen für wirtschaftliches Wachstum in Deutschland dringend verbessert werden müssen. Deshalb dürfe das aktuelle weltpolitische Umfeld kein Grund sein, Reformen zu verschieben. So zeigen die Belastungen vielmehr, wie wichtig eine strukturelle Stärkung des Wirtschaftsstandortes ist, so Richter abschließend. Es hat schon eine gewisse Ironie. Das ZDF wurde Anfang der 1960er Jahre auf Betreiben der Adenauer-Regierung geschaffen, die zudem ihr zu linkslastigen ARD-Fernsehprogramm einen publizistischen konservativen Gegenpol schaffen wollte. Das ursprünglich als privates Fernsehen konzipierte zweite Fernsehprogramm für die Bundesrepublik wurde dann jedoch eine weitere öffentlich-rechtliche Anstalt. Den nächsten Versuch unternahm gut 20 Jahre später die CDU-geführte Regierung Kohl. Diesmal gelang es, privates Fernsehen in Deutschland zu etablieren. Es entstand das duale System in der deutschen Medienwelt. Doch auch hier ging das Kalkül einer publizistischen Alternative nicht wirklich auf. Privates Fernsehen steht heute für sehr auf die Quote fixiertes Unterhaltungs-TV. Wieder etwa 20 Jahre später kam ein dritter Player hinzu. Das Internet ermöglicht es jedem, zum Beispiel über YouTube, seinen eigenen Fernsehsender zu veranstalten, ganz ohne Medienaufsicht oder gar Lizenzierung. Einfach so. Seitdem sind wieder etwa 20 Jahre vergangen und das öffentlich-rechtliche Mediensystem, bestehend aus Radio- und Fernsehprogrammen, befindet sich in einer Glaubwürdigkeitskrise. Es muss sich immer noch mit den Vorwürfen, zu links zu sein, auseinandersetzen, und damit hat sich in den letzten 70 Jahren nicht wirklich etwas geändert. Ja, es geht sogar so weit, dass die CDU eine Zusammenlegung von ARD und ZDF ins Gespräch brachte, denn das öffentlich-rechtliche Mediensystem ist zu groß und zu teuer geworden. So zumindest der Tenor der Enquete-Kommission, die sich in den letzten 3 Jahren ausführlich mit diesem Thema beschäftigte. Und nun stellte die CDU-Fraktion die wichtigsten Ergebnisse der Arbeit dieser Enquete-Kommission vor.
1: Hier haben sich die Medienpolitiker zusammengefunden, die Vorschläge erarbeitet haben, wie man den öffentlich-rechtlichen Rundfunk zukunftsfit gestalten kann. Und zukunftsfit heißt, dass er am Ende auch bezahlbar bleiben muss und dass er am Ende auch seinem Auftrag

0: natürliche Recht wird, ausgewogen und neutral zu berichten.
1: Dazu hat man einige Vorschläge erarbeitet, wie man das erreichen könnte. Vorschläge, die nach Ansicht der Medienpolitiker über alle Parteigrenzen hinweg zukünftig Einzug in die deutsche Mediengesetzgebung finden sollten.
0: Also, dass man Doppelstrukturen versucht abzuschaffen, dass man auch bei den Gehältern sich am öffentlichen Dienst, bei den Führungskräften orientiert und nicht an irgendeinem öffentlichen Sektor. Ja, da gibt es Vorschläge, dass man eben auch Sender zusammenlegt. Und das war schon sehr interessant, da die unterschiedlichen Meinungen aller Beteiligten auch in der Ausschusssitzung zu hören und am Ende daraus Schlussfolgerungen zu ziehen.
1: Eine solche Schlussfolgerung könnte sein, ARD und ZDF zusammenzulegen, die Rolle der heutigen dritten Programme zu stärken oder auch auf Sender zu verzichten. Maßnahmen, die teilweise bereits umgesetzt werden, wie das baldige Ende von One, Tagesschau 24 und ARD Alpha oder die Zusammenlegung der Informations- und Dokumentationsangebote von ARD und ZDF auf einen gemeinsamen Kanal.
0: Die ersten Reformen, die angestoßen wurden, basieren ja eigentlich auf unserem langen Durchhalten an diesem Thema. Am Anfang wurden wir verlacht als Union in Sachsen-Anhalt, aber es war der richtige Weg, eben auch kritisch zu hinterfragen, ob alles in der Größe so sein muss, wie es ist, oder ob man es nicht schlanker gestalten kann. Denn wir leben mittlerweile in einer so pluralen Welt mit so vielen Angeboten und da muss man sich am Ende auch drauf einstellen.
1: Doch grundsätzlich war es der Enquete-Kommission wichtig, sich als Fürsprecher für das öffentlich-rechtliche Mediensystem zu positionieren. Ist es doch die bewährte Form eines staats- und wirtschaftsfernen Mediums. Vor allem, weil über die Gebühr die Finanzierung über die Nutzer geregelt wird. Dennoch ist die AfD der schärfste Kritiker dieses Systems. Man drohte sogar, den Medienstaatsvertrag kündigen zu wollen, sollte es eine AfD-geführte Landesregierung geben.
0: Naja, also man kann Rundfunkstaatsverträge kündigen, das ist keine Frage, aber man ist verfassungsrechtlich natürlich dazu verpflichtet, dann trotzdem einen öffentlich-rechtlichen Rundfunk vorzuhalten, einen neuen zu schaffen und der wäre am Ende auch wieder durch einen Beitrag zu bezahlen. Also von daher muss man ganz genau in der Debatte hinschauen, was man wirklich fordert und was nicht. Wir haben uns auf die Seite gestellt und gesagt, wir fordern das, was machbar ist und wir halten es auch für richtig, dass wir eine Grundversorgung für die Menschen haben, die beitragsfinanziert ist, aber wir verschließen uns natürlich auch nicht dem, den Beitrag nicht nur stabil zu halten, sondern ihn auch vielleicht auch weiter zu senken.
1: Wer also glaubt, keine Haushaltsabgabe mehr bezahlen zu müssen, der irrt. Zu fest ist die öffentlich-rechtliche Medienwelt in der deutschen Gesetzgebung verankert. Es lohnt jedoch, das System zu reformieren und dazu ist es der CDU Sachsen-Anhalt gelungen, immer mehr Medienpolitiker in den Bundesländern hinter sich zu versammeln.
0: Also rechtliche Bindung erhält der Abschlussbericht der Enquete-Kommission nicht. Es sind ja Empfehlungen. Aber dadurch, dass man jetzt sieht, dass über so Parteigrenzen hinweg gemeinsame Formulierungen gefunden wurden, sieht man ganz deutlich, dass mittlerweile auch in Gesamtdeutschland angekommen ist, dass wir den Rundfunk reformieren müssen, wenn wir ihn auf der einen Seite mit einer hohen Akzeptanz auch weiterhin haben wollen.
1: Der Bericht der Enquete-Kommission wird nun dem Landtag zur Diskussion vorgelegt. Man muss abwarten, welche Maßnahmen sich wirklich einmal in einem noch zu verhandelnden Rundfunkstaatsvertrag wiederfinden werden. Zu diesem Beitrag passt vielleicht noch diese Meldung, in der der Mitteldeutsche Rundfunk Sparmaßnahmen bekannt gab, über die nun in den Gremien beraten werden soll. So will der MDR das ARD-Mittagsmagazin nicht mehr produzieren. Auch das Magazin MDR um 2 soll durch etwas Billigeres ersetzt werden. Der Radiosender Sputnik wird als erster die analoge Verbreitung über UKW aufgeben und ist dann nur noch über DAB Plus zu empfangen. Schlussendlich will der MDR für 3 Jahre keinen Polizeiruf und keinen Tatort mehr neu produzieren. Der öffentlich-rechtliche Sender reagiert damit auf die momentan festgezurrte Haushaltsabgabe auf 18,36 Euro, obwohl die Rundfunkgebühr Anfang 2025 eigentlich auf 18,94 Euro steigen sollte. Außerdem verpflichtet der im Dezember in Kraft getretene Rundfunkstaatsvertrag die Anstalten zur Kostensenkung. Zwar gab der MDR keine konkreten Zahlen bekannt, aber alles in allem dürften die veröffentlichten Maßnahmen eine Einsparung von etwa 30 Millionen Euro pro Jahr ergeben. Warum der Sender deswegen vom einschneidenden Maßnahmen spricht, wurde

0: nicht mitgeteilt. Denn bei einem Gesamtetat des Senders von etwa 775 Millionen Euro im Jahr würden die beschriebenen Maßnahmen gerade einmal 0,5% des Gesamtetats der Anstalt ausmachen. Von den Einsparungen betroffen dürften hauptsächlich freie Mitarbeiter und unabhängige Produktionsfirmen sein.
1: In der Kläranlage Halle Nord startete am Mittwoch ein innovatives Forschungsprojekt für saubereres Wasser. Dafür hat das Land heute einen Fördermittelbescheid in sechsstelliger Höhe übergeben. Das Projekt ist bis Ende 2028 geplant und soll neue Technologien unter realen Bedingungen erproben. Im Mittelpunkt steht dabei ein technischer Großversuch zur Entfernung von Spurenstoffen und Mikroplastik aus dem Abwasser. Forschende der Hochschule Magdeburg-Stendal arbeiten zusammen mit Industriepartnern an speziellen keramischen Membranen, die Schadstoffe aus dem Wasser filtern sollen.
2: Es gibt bereits Technologien am Markt, die auch die anthropogenen Schadstoffe entfernen können. Aber diese Technologien haben verschiedene Nachteile. Und deswegen wollen wir hier ein neues Verfahren testen, die Nanofiltration. Sie müssen sich vorstellen wie ein Sieb, aber ein unendlich feines Sieb. Das sind unvorstellbar kleine Poren. Wir reden hier über ein Milliardstel Meter, die diese Poren haben. Und quasi das Wasser, die Wassermoleküle gehen durch das Sieb durch. Und die größeren Bestandteile, also die Schadstoffe, werden zurückgehalten.
1: Ein weiteres Verfahren kombiniert Oxidationsmittel mit UV-Strahlung. Getestet wird die Technik direkt auf dem Gelände der Kläranlage mit Hilfe mobiler Containeranlagen. Ziel ist es, nicht nur die Wirksamkeit zu steigern, sondern auch ein deutlich kostengünstigeres Verfahren als bisher zu finden. Das Klärwerk in Halle wird dafür zum sogenannten Reallabor. Unter realen Bedingungen soll dort getestet und weiterentwickelt werden. Mit dem Projekt reagiert das Land auf wachsende Herausforderungen in der Wasseraufbereitung. Denn immer mehr Spurenstoffe gelangen ins Abwasser, etwa durch Medikamente, Kosmetikprodukte oder Reifenabrieb. Gleichzeitig verschärft die Europäische Union die Anforderungen an die kommunale Abwasserreinigung. Aber man verspricht sich viel von den gewonnenen Erkenntnissen.
3: Ja, wir sehen eigentlich drei mögliche Vorteile, die entstehen können. Wenn es gelingt, das nachzuweisen, dass das erfolgreich ist, dann ist das in Sachsen-Anhalt multiplizierbar, vielleicht sogar in ganz Deutschland multiplizierbar. Der zweite Vorteil besteht darin, dass wir die Wissenschaft einbinden können. Es ist ja die Fachhochschule Magdeburg-Stendal, die uns hier begleitet, auch ein Unternehmen vom Weinberg-Campus, die GmbU. Das ist Wissenschaft aus Sachsen-Anhalt für Sachsen-Anhalt, wenn Sie so wollen. Und der dritte Vorteil besteht darin, dass wenn es gelingt, die Wirtschaftlichkeit nachzuweisen, können wir zukünftig tatsächlich Bürgerinnen und Bürger in Sachsen-Anhalt und vielleicht auch darüber hinaus von zusätzlichen Kosten, die sonst entstehen würden, entlasten.
1: Die Stadtwerke Halle sehen darin auch eine Chance für mehr Klimaschutz. Denn die Kläranlage gilt bereits als Vorreiter der Energieeffizienz und CO2-Einsparung. Mit dem neuen Großversuch könnte Halle nun auch bei der modernen Abwasserreinigung bundesweit eine Vorreiterrolle übernehmen.

Betritt man einen sakralen Raum, so wie die Klosterkirche unserer lieben Frauen in Magdeburg, ist es möglicherweise genau das, was man erwartet. Aber wie gelingt es hier, eine komplexe Installation zu Problemen unserer Gegenwart einzubinden? Das beantwortet der israelische Künstler Itamar Gof mit seiner Installation »The Rhinoceros in the Room«.

9 Meter hoch, 18 Meter lang. Ein riesiges Sinnbild für etwas, was man im großen Kirchenschiff so gar nicht erwartet. Ein Nashorn im Raum. Eigentlich ist es ja ein Elefant im Raum, wenn niemand sich traut, das wirkliche Problem anzusprechen, das ganz offensichtlich das Handeln des Einzelnen und auch der Gemeinschaft behindert. Man braucht dann doch eine ganze Menge Hintergrundwissen, um die Vielschichtigkeit dieser Installation zu erfassen. Das ist ein Holzschnitt von Albrecht Dürer, entstanden um das Jahr 1515. Dürer hat das Tier nie selber gesehen. Es war ein Geschenk des indischen Sultans Muzaffar II. An den portugiesischen König Manuel den Ersten und war das erste lebende Nashorn in Europa seit der Antike, also ein Symbol für imperiale Macht.

Heute sind Nashörner vom Aussterben bedroht. Nur konsequenter Artenschutz ist bemüht, den Fortbestand zu sichern. Es gibt das berühmte Theaterstück Die Nashörner von Eugene Ionesco, in dem Menschen sich in Nashörner verwandeln, weil sie kurzsichtig und stur in einem totalitären System mitlaufen. Und Nashörner gehören nicht in unsere natürliche Umwelt. Sie sind also ein Symbol für das Fremde. Dazu die beeindruckende Klangwelt, die die eigens für diese Installation komponierte Musik schafft. Und so ein weiteres Mal die Erwartung an einen sakralen Raum entscheidend durchbricht.

Alles in allem ein Kunstwerk, das gesellschaftliche Probleme wie Angst vor dem Fremden, Angst, sich den wirklichen Problemen unserer Zeit zu stellen und Position zur Zerstörung unserer natürlichen Ressourcen hintergründig präsentiert.

0: 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Juni im Kunstmuseum Magdeburg.
1: Die Stadthalle sucht mal wieder Freiwillige. Zum ersten Teilnehmer an den beiden Bootskorsos auf der Saale zum diesjährigen Laternenfest. Konkret geht es um den 29. August, an dem um 15 Uhr der Bootskorso Kunterbund starten soll und um 20.30 Uhr dann wieder die leuchtenden Boote auf der Saale schippern sollen. Das Anmeldeformular dazu findet man auf der Internetseite www.laternenfest.halle.de. Das zweite Ereignis, für das man ehrenamtliche Helfer sucht, ist die Landtagswahl am 6. September. Hierfür werden wieder Wahlhelfer gebraucht, die in den Wahllokalen die Stimmabgabe überwachen und anschließend die Wahlzettel auswerten. Für diese Tätigkeit gibt es ein Entgelt, das sogenannte Erfrischungsgeld von 70 bis 110 Euro, je nach ausgeübter Funktion. Wer sich als Wahlhelfer betätigen möchte, der sollte mindestens seit 3 Monaten in Halle seinen Hauptwohnsitz haben und 18 Jahre alt sein. Interessierte melden sich über die Internetseite www.wahlen.halle.de an. 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
1: Wegen des Feiertags am Donnerstag werden die sonst am Donnerstag fälligen Leerungen der Abfallbehälter erst am Freitag und Samstag erfolgen. In der Regel sind die Entsorgungsfahrzeuge zwischen 6 und 21 Uhr unterwegs. Betroffene Grundstückseigentümer sollten das beachten und entsprechend die Tonnen bereitstellen.
2: Obwohl sich die genannten Nachteile erneuerbarer Energiequellen meist darauf beschränken, dass sie die Landschaft verunstalten würden, was ja ohnehin eine subjektive Aussage ist, setzen sich viele Verbraucher mit den überwiegenden Vorteilen erst gar nicht auseinander, wenn sie doch von einem Umstieg auf grüne Energiequellen schon jetzt profitieren könnten. Um den Bürgern diese Vorteile näher zu bringen und sie insgesamt sichtbarer zu machen, gab der Landesverband Erneuerbare Energien am Mittwoch den Startschuss für eine sachsen-anhaltweite Kampagne zum Ausbau von Windkraft und Photovoltaik.
5: Wir haben geplant, dass wir mit einer Tour durch das Land uns verschiedene Projekte anschauen, aber auch Unternehmen, Kommunen vor Ort und Menschen, die ganz persönlich Erfahrungen mit erneuerbaren Energien im Alltag haben und wollen O-Töne sammeln, um gemeinsam zu schauen, wie eigentlich der Stand im Land ist und was Erneuerbare schon jetzt hier im Land auch bewegen.
2: In diesem Rahmen wird eine Videoserie entstehen, die auf diversen Plattformen der sozialen Medien kursieren soll. Einerseits natürlich, um einen möglichst großen Anteil der Bevölkerung zu erreichen. Andererseits erhofft man sich aber auch, somit eine Lücke schließen zu können. Denn im Online-Diskurs wird über erneuerbare Energien oft sehr einseitig berichtet.
5: Das liegt auch viel daran, dass viele Mythen, Halbwahrheiten, auch Propaganda vorherrschen. Und wir haben für uns identifiziert, dass wir, glaube ich, viel zu wenig auch offensiv zeigen, was wir eigentlich können. Wir sind jetzt schon der größte Energielieferant des Landes. Wir sichern jetzt schon im Land zahlreiche Arbeitsplätze und auch die Versorgung von Unternehmen. Wir bieten Sicherheit, gerade in unsicheren Zeiten, Stichwort Gaskrise, Irankrieg. Und das sehen die Menschen zwar auch, aber ich glaube, es wird zu wenig gezeigt und gesagt, und zwar in der Lebenswirklichkeit der Menschen.
2: Wichtig bleibt daher auch der Austausch mit den Energieministerien, um die Offenheit gegenüber erneuerbaren Energien auch seitens der Politik weiter zu begünstigen. Diesbezüglich könnte mit dem Akzeptanz- und Beteiligungsgesetz schon eine gute gesetzliche Grundlage geschaffen werden, von der die Gemeinden, in denen der Ausbau bereits stattfindet, schon jetzt profitieren und somit auch die dort ansässigen Bürger. Es muss aber weiter geworben werden, so der Energieminister am Mittwoch.
6: Wir müssen immer wieder deutlich machen, dass es sinnvoll ist, auf die Erneuerbaren umzusteigen, dass wir herauskommen aus fossiler Abhängigkeit. Wir sehen es gerade durch den Irankrieg, dass die Benzinpreise steigen bei uns, dass fossile Energieträger auf Dauer teurer werden und gerade die Erneuerbaren Heimatenergien sind. Denn die Wertschöpfung wird hier bei uns im Lande betrieben und dafür setzen sich diese Verbände ein.
2: Warum das ausgerechnet jetzt geschehen soll? Bei Betrachtung der aktuellen Umfragen spielte sicherlich die kommende Landtagswahl eine Rolle. Aber, wie es der Geschäftsstellenleiter des Landesverbandes betonte, nicht ausschließlich.
5: Wir haben aber durchaus auch das Ziel, über die Wahl als Anlass hinaus damit auch weiter Erfahrungen zu sammeln und weiter zu kommunizieren, um eben tatsächlich den Menschen auch anzubieten, das, was wir als Branche, als Erneuerbare leisten, das, was wir imstande sind zu tun für das Land und auch für die Menschen vor Ort und auch Perspektiven zu geben.
7: Die MDF1-Wettervorhersage für den 13. und 14. Mai. In der Nacht zum Donnerstag ist der Himmel überwiegend stark bewölkt und es wird noch leichte Regenschauer geben. Die Nachttemperaturen gehen auf 8 bis 6 Grad zurück. Der Wind weht leicht, teils auch schwach, aber nicht mehr böig aus dem Südwesten. Am Donnerstag ist der Himmel wechselnd, meist stark bewölkt. Es wird zeitweise schauerartigen Regen geben. Die Temperaturen steigen auf Werte von 11 bis 13 Grad. Der Wind weht mäßig und in Böen aus südwestlicher Richtung. Die weiteren Aussichten bis zum Sonntag. Am Wochenende klettern die Temperaturen langsam wieder auf angenehme Werte. Es gibt aber weiterhin einen Mix aus Sonnenschein und teils dichten Wolken. Regen wird auch noch mit dabei sein.
1: Am Donnerstag beginnt das Jugend-Jazz-Festival in Halle auf dem Marktplatz. Zwischen 12 und 16 Uhr gibt es Jazzmusik auf dem Jazz-Truck. Erlebbar für jedermann, Open Air und kostenlos. Weiter geht es um 20 Uhr im Thalia Theater. Dort findet das offizielle Eröffnung.

Konzert statt und man könnte sich schon jetzt mal auf die Sessions auf der Peißnitzinsel freuen am Freitag ab 19 Uhr. Auch hier gilt Eintritt frei, denn das Festival wird von der Stadt finanziert und großzügig durch Sponsoren und Spenden unterstützt. Opernintendant Sutcliffe und Ballettdirektor Sedlacek verbringen den Herrentag in der Theaterkasse im Foyer der Oberhalle. Denn nur an diesem Tag kann man zwischen 15 und 18 Uhr zwei Tickets zum Preis von einem kaufen. Und zwar für Opern- oder Ballettvorstellungen der restlichen Spielzeit. Der letzte Veranstaltungstipp für den Himmelfahrtstag betrifft das Planetarium. Dort wird zu 19 Uhr die Band Nova erwartet. Das Trio aus der Schweiz spielt im Sternensaal live zu den Projektionen an der Kuppel zu eigens entwickelten Videoarrangements. Es wird übrigens die einzige Vorstellung von Nova in Deutschland sein, bevor das Schweizer Trio weiter nach China und Taiwan reist. Tickets sollte man vorher unter www.planetarium-halle.de reservieren. Ja, bei MDF1 heißt es am Donnerstag Dreams of Musical, ein musikalisches Angebot für die vielen Frauen, die ihre Männer auf Sauftour wissen, damit sie milde gestimmt sind, wenn der angetrunkene Göttergatte nach Hause gewankt kommt. Wir sehen uns dann am Freitag wieder zu Direktmagazin und Talkwerk. Bis dahin auf Wiederfernsehen und bleiben Sie gesund.

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0: Nichts enthüllt die Wahrheit in dir so wie eine lange Wanderung in der Natur.
1: Wohin geht ihr?
2: Cape Wrath.
3: Aber zuerst gehen wir nach Fort William.
1: Was? Wirklich?
3: Ja.
1: Wow. Der West Highland Way ist also nur zum Aufwärmen.
4: Sollen wir das jetzt machen?
5: Wir machen's. Wir machen's.
6: Uno, dos. Yeah.
7: Ich finde das so cool, was ihr Jungs da macht.
2: Ja.
7: Wie lange werdet ihr brauchen?
2: 28 Tage, laut unserem Plan.
3: Dann los.
8: Warte. Warte eine Sekunde. Sieh doch mal.
3: Ja?
8: Mein Freund ist auch irgendwo hier oben.
0: Oh,
8: ja.
0: Lauft ihr den ganzen Weg zusammen?
8: Ja.
6: Was ist das?
8: Ja. Wir schlafen sogar im selben Zelt.
0: Wow. Ihr müsst euch sehr gut verstehen. Oder euch hassen.
6: Was stimmt nicht mit dir?
4: Was stimmt nicht mit mir? Sag du mir, was nicht mit mir stimmt.
6: Du trampelst überall da drin rum mit deinen verdammten Schuhen. Es ist blöd, es so zu machen.
4: Dann mach's anders. Wenn du es auf deine Art tun willst, dann tu es.
8: Wieso tun wir das nicht? Ein paar Monate. Oder Jahre. Also wandern, zelten.

0: der Natur sein.
1: Alles klar? Geht schon. Puh, ja. Sumpfig hier.

0: Im laufenden Haushalt des Landes Sachsen-Anhalt sollen erst einmal keine Abstriche gemacht werden, so Finanzminister Richter, der für das Jahr 2026 ein um etwa 240 Millionen Euro verringertes Steueraufkommen erwartet. Da es sich um konjunkturelle Schwankungen handelt, wird man entsprechend kurzfristig laufende Kredite aufnehmen. Da man aber auch in den nächsten 2 Jahren mit gleichem Einnahmeverlust rechnet, müssen die Haushalte 2027 und 2028 entsprechend angepasst werden, was natürlich die finanziellen Spielräume des Landes einschränkt. Als Grund für die verringerte Steuerschätzung im Verhältnis zur letzten im November 2025 führt das Finanzministerium die verhaltene konjunkturelle Entwicklung an, die durch den Krieg im Nahen Osten eingetrübt ist und insgesamt die Weltwirtschaft ausbremst. Und damit ein herzliches Willkommen zum MDF1 Direktmagazin am Mittwoch. Finanzminister Richter stellte weiter fest, dass die strukturellen Rahmenbedingungen für wirtschaftliches Wachstum in Deutschland dringend verbessert werden müssen. Deshalb dürfe das aktuelle weltpolitische Umfeld kein Grund sein, Reformen zu verschieben. So zeigen die Belastungen vielmehr, wie wichtig eine strukturelle Stärkung des Wirtschaftsstandortes ist, so Richter abschließend. Es hat schon eine gewisse Ironie. Das ZDF wurde Anfang der 1960er Jahre auf Betreiben der Adenauer-Regierung geschaffen, die zudem ihr zu linkslastigen ARD-Fernsehprogramm einen publizistischen konservativen Gegenpol schaffen wollte. Das ursprünglich als privates Fernsehen konzipierte zweite Fernsehprogramm für die Bundesrepublik wurde dann jedoch eine weitere öffentlich-rechtliche Anstalt. Den nächsten Versuch unternahm gut 20 Jahre später die CDU-geführte Regierung Kohl. Diesmal gelang es, privates Fernsehen in Deutschland zu etablieren. Es entstand das duale System in der deutschen Medienwelt. Doch auch hier ging das Kalkül einer publizistischen Alternative nicht wirklich auf. Privates Fernsehen steht heute für sehr auf die Quote fixiertes Unterhaltungs-TV. Wieder etwa 20 Jahre später kam ein dritter Player hinzu. Das Internet ermöglicht es jedem, zum Beispiel über YouTube, seinen eigenen Fernsehsender zu veranstalten, ganz ohne Medienaufsicht oder gar Lizenzierung. Einfach so. Seitdem sind wieder etwa 20 Jahre vergangen und das öffentlich-rechtliche Mediensystem, bestehend aus Radio- und Fernsehprogrammen, befindet sich in einer Glaubwürdigkeitskrise. Es muss sich immer noch mit den Vorwürfen, zu links zu sein, auseinandersetzen, und damit hat sich in den letzten 70 Jahren nicht wirklich etwas geändert. Ja, es geht sogar so weit, dass die CDU eine Zusammenlegung von ARD und ZDF ins Gespräch brachte, denn das öffentlich-rechtliche Mediensystem ist zu groß und zu teuer geworden. So zumindest der Tenor der Enquete-Kommission, die sich in den letzten 3 Jahren ausführlich mit diesem Thema beschäftigte. Und nun stellte die CDU-Fraktion die wichtigsten Ergebnisse der Arbeit dieser Enquete-Kommission vor.
1: Hier haben sich die Medienpolitiker zusammengefunden, die Vorschläge erarbeitet haben, wie man den öffentlich-rechtlichen Rundfunk zukunftsfit gestalten kann. Und zukunftsfit heißt, dass er am Ende auch bezahlbar bleiben muss und dass er am Ende auch seinem Auftrag

0: natürliche Recht wird, ausgewogen und neutral zu berichten.
1: Dazu hat man einige Vorschläge erarbeitet, wie man das erreichen könnte. Vorschläge, die nach Ansicht der Medienpolitiker über alle Parteigrenzen hinweg zukünftig Einzug in die deutsche Mediengesetzgebung finden sollten.
0: Also, dass man Doppelstrukturen versucht abzuschaffen, dass man auch bei den Gehältern sich am öffentlichen Dienst, bei den Führungskräften orientiert und nicht an irgendeinem öffentlichen Sektor. Ja, da gibt es Vorschläge, dass man eben auch Sender zusammenlegt. Und das war schon sehr interessant, da die unterschiedlichen Meinungen aller Beteiligten auch in der Ausschusssitzung zu hören und am Ende daraus Schlussfolgerungen zu ziehen.
1: Eine solche Schlussfolgerung könnte sein, ARD und ZDF zusammenzulegen, die Rolle der heutigen dritten Programme zu stärken oder auch auf Sender zu verzichten. Maßnahmen, die teilweise bereits umgesetzt werden, wie das baldige Ende von One, Tagesschau 24 und ARD Alpha oder die Zusammenlegung der Informations- und Dokumentationsangebote von ARD und ZDF auf einen gemeinsamen Kanal.
0: Die ersten Reformen, die angestoßen wurden, basieren ja eigentlich auf unserem langen Durchhalten an diesem Thema. Am Anfang wurden wir verlacht als Union in Sachsen-Anhalt, aber es war der richtige Weg, eben auch kritisch zu hinterfragen, ob alles in der Größe so sein muss, wie es ist, oder ob man es nicht schlanker gestalten kann. Denn wir leben mittlerweile in einer so pluralen Welt mit so vielen Angeboten und da muss man sich am Ende auch drauf einstellen.
1: Doch grundsätzlich war es der Enquete-Kommission wichtig, sich als Fürsprecher für das öffentlich-rechtliche Mediensystem zu positionieren. Ist es doch die bewährte Form eines staats- und wirtschaftsfernen Mediums. Vor allem, weil über die Gebühr die Finanzierung über die Nutzer geregelt wird. Dennoch ist die AfD der schärfste Kritiker dieses Systems. Man drohte sogar, den Medienstaatsvertrag kündigen zu wollen, sollte es eine AfD-geführte Landesregierung geben.
0: Naja, also man kann Rundfunkstaatsverträge kündigen, das ist keine Frage, aber man ist verfassungsrechtlich natürlich dazu verpflichtet, dann trotzdem einen öffentlich-rechtlichen Rundfunk vorzuhalten, einen neuen zu schaffen, und der wäre am Ende auch wieder durch einen Beitrag zu bezahlen. Also von daher muss man ganz genau in der Debatte hinschauen, was man wirklich fordert und was nicht. Wir haben uns auf die Seite gestellt und gesagt, wir fordern das, was machbar ist, und wir halten es auch für richtig, dass wir eine Grundversorgung für die Menschen haben, die beitragsfinanziert ist, aber wir verschließen uns natürlich auch nicht dem, den Beitrag nicht nur stabil zu halten, sondern ihn auch vielleicht auch weiter zu senken.
1: Wer also glaubt, keine Haushaltsabgabe mehr bezahlen zu müssen, der irrt. Zu fest ist die öffentlich-rechtliche Medienwelt in der deutschen Gesetzgebung verankert. Es lohnt jedoch, das System zu reformieren, und dazu ist es der CDU Sachsen-Anhalt gelungen, immer mehr Medienpolitiker in den Bundesländern hinter sich zu versammeln.
0: Also rechtliche Bindung erhält der Abschlussbericht der Enquete-Kommission nicht. Es sind ja Empfehlungen. Aber dadurch, dass man jetzt sieht, dass über so Parteigrenzen hinweg gemeinsame Formulierungen gefunden wurden, sieht man ganz deutlich, dass mittlerweile auch in Gesamtdeutschland angekommen ist, dass wir den Rundfunk reformieren müssen, wenn wir ihn auf der einen Seite mit einer hohen Akzeptanz auch weiterhin haben wollen.
1: Der Bericht der Enquete-Kommission wird nun dem Landtag zur Diskussion vorgelegt. Man muss abwarten, welche Maßnahmen sich wirklich einmal in einem noch zu verhandelnden Rundfunkstaatsvertrag wiederfinden werden. Zu diesem Beitrag passt vielleicht noch diese Meldung, in der der Mitteldeutsche Rundfunk Sparmaßnahmen bekannt gab, über die nun in den Gremien beraten werden soll. So will der MDR das ARD-Mittagsmagazin nicht mehr produzieren. Auch das Magazin MDR um 2 soll durch etwas Billigeres ersetzt werden. Der Radiosender Sputnik wird als erster die analoge Verbreitung über UKW aufgeben und ist dann nur noch über DAB Plus zu empfangen. Schlussendlich will der MDR für 3 Jahre keinen Polizeiruf und keinen Tatort mehr neu produzieren. Der öffentlich-rechtliche Sender reagiert damit auf die momentan festgezurrte Haushaltsabgabe auf 18,36 Euro, obwohl die Rundfunkgebühr Anfang 2025 eigentlich auf 18,94 Euro steigen sollte. Außerdem verpflichtet der im Dezember in Kraft getretene Rundfunkstaatsvertrag die Anstalten zur Kostensenkung. Zwar gab der MDR keine konkreten Zahlen bekannt, aber alles in allem dürften die veröffentlichten Maßnahmen eine Einsparung von etwa 30 Millionen Euro pro Jahr ergeben. Warum der Sender deswegen vom einschneidenden Maßnahmen spricht, wurde

0: nicht mitgeteilt. Denn bei einem Gesamtetat des Senders von etwa 775 Millionen Euro im Jahr würden die beschriebenen Maßnahmen gerade einmal 0,5% des Gesamtetats der Anstalt ausmachen. Von den Einsparungen betroffen dürften hauptsächlich freie Mitarbeiter und unabhängige Produktionsfirmen sein.
1: In der Kläranlage Halle Nord startete am Mittwoch ein innovatives Forschungsprojekt für saubereres Wasser. Dafür hat das Land heute einen Fördermittelbescheid in sechsstelliger Höhe übergeben. Das Projekt ist bis Ende 2028 geplant und soll neue Technologien unter realen Bedingungen erproben. Im Mittelpunkt steht dabei ein technischer Großversuch zur Entfernung von Spurenstoffen und Mikroplastik aus dem Abwasser. Forschende der Hochschule Magdeburg-Stendal arbeiten zusammen mit Industriepartnern an speziellen keramischen Membranen, die Schadstoffe aus dem Wasser filtern sollen.
2: Es gibt bereits Technologien am Markt, die auch die anthropogenen Schadstoffe entfernen können. Aber diese Technologien haben verschiedene Nachteile. Und deswegen wollen wir hier ein neues Verfahren testen, die Nanofiltration. Sie müssen sich vorstellen wie ein Sieb, aber ein unendlich feines Sieb. Das sind unvorstellbar kleine Poren. Wir reden hier über ein Milliardstel Meter, die diese Poren haben. Und quasi das Wasser, die Wassermoleküle gehen durch das Sieb durch. Und die größeren Bestandteile, also die Schadstoffe, werden zurückgehalten.
1: Ein weiteres Verfahren kombiniert Oxidationsmittel mit UV-Strahlung. Getestet wird die Technik direkt auf dem Gelände der Kläranlage mit Hilfe mobiler Containeranlagen. Ziel ist es, nicht nur die Wirksamkeit zu steigern, sondern auch ein deutlich kostengünstigeres Verfahren als bisher zu finden. Das Klärwerk in Halle wird dafür zum sogenannten Reallabor. Unter realen Bedingungen soll dort getestet und weiterentwickelt werden. Mit dem Projekt reagiert das Land auf wachsende Herausforderungen in der Wasseraufbereitung. Denn immer mehr Spurenstoffe gelangen ins Abwasser, etwa durch Medikamente, Kosmetikprodukte oder Reifenabrieb. Gleichzeitig verschärft die Europäische Union die Anforderungen an die kommunale Abwasserreinigung. Aber man verspricht sich viel von den gewonnenen Erkenntnissen.
3: Ja, wir sehen eigentlich drei mögliche Vorteile, die entstehen können. Wenn es gelingt, das nachzuweisen, dass das erfolgreich ist, dann ist das in Sachsen-Anhalt multiplizierbar, vielleicht sogar in ganz Deutschland multiplizierbar. Der zweite Vorteil besteht darin, dass wir die Wissenschaft einbinden können. Es ist ja die Hochschule, die Fachhochschule Magdeburg-Stendal, die uns hier begleitet, auch ein Unternehmen vom Weinberg Campus, die GmbU. Das ist Wissenschaft aus Sachsen-Anhalt für Sachsen-Anhalt, wenn Sie so wollen. Und der dritte Vorteil besteht darin, dass wenn es gelingt, die Wirtschaftlichkeit nachzuweisen, können wir zukünftig tatsächlich Bürgerinnen und Bürger in Sachsen-Anhalt und vielleicht auch darüber hinaus von zusätzlichen Kosten, die sonst entstehen würden, entlasten.
1: Die Stadtwerke Halle sehen darin auch eine Chance für mehr Klimaschutz. Denn die Kläranlage gilt bereits als Vorreiter der Energieeffizienz und CO2-Einsparung. Mit dem neuen Großversuch könnte Halle nun auch bei der modernen Abwasserreinigung bundesweit eine Vorreiterrolle übernehmen.

Betritt man einen sakralen Raum, so wie die Klosterkirche unserer lieben Frauen in Magdeburg, ist es möglicherweise genau das, was man erwartet. Aber wie gelingt es hier, eine komplexe Installation zu Problemen unserer Gegenwart einzubinden? Das beantwortet der israelische Künstler Itamar Gof mit seiner Installation The Rhinoceros in the Room.

9 Meter hoch, 18 Meter lang. Ein riesiges Sinnbild für etwas, was man im großen Kirchenschiff so gar nicht erwartet. Ein Nashorn im Raum, eigentlich ist es ja ein Elefant im Raum, wenn niemand sich traut, das wirkliche Problem anzusprechen, das ganz offensichtlich das Handeln des Einzelnen und auch der Gemeinschaft behindert. Man braucht dann doch eine ganze Menge Hintergrundwissen, um die Vielschichtigkeit dieser Installation zu erfassen. Das ist ein Holzschnitt von Albrecht Dürer, entstanden um das Jahr 1515. Dürer hat das Tier nie selber gesehen. Es war ein Geschenk des indischen Sultans Muzaffar II. An den portugiesischen König Manuel I. und war das erste lebende Nashorn in Europa seit der Antike, also ein Symbol für imperiale Macht. Heute sind Nashörner vom Aussterben bedroht. Nur konsequenter Artenschutz ist bemüht, den Fortbestand zu sichern. Es gibt das berühmte Theaterstück Die Nashörner von Eugene Ionesco, in dem Menschen sich in Nashörner verwandeln, weil sie kurzsichtig und stur in einem totalitären System mitlaufen. Und Nashörner gehören nicht in unsere natürliche Umwelt. Sie sind also ein Symbol für das Fremde. Dazu die beeindruckende Klangwelt, die die eigens für diese Installation komponierte Musik schafft. Und so ein weiteres Mal die Erwartung an einen sakralen Raum entscheidend durchbricht.

Alles in allem ein Kunstwerk, das gesellschaftliche Probleme wie Angst vor dem Fremden, Angst, sich den wirklichen Problemen unserer Zeit zu stellen und Position zur Zerstörung unserer natürlichen Ressourcen hintergründig präsentiert.

0: Sich das Ganze anzusehen und über die Vielschichtigkeit des Anliegens der beteiligten Künstler nachzudenken, hat man noch Zeit bis zum 5. Juni im Kunstmuseum Magdeburg.
1: Am Dienstagnachmittag wurde die dritte Behelfsbrücke im Verlauf der Westtangente für den Verkehr freigegeben. Damit kann auch über der Halberstädter Straße hinweg der Verkehr wieder rollen. Die Ringauffahrt von der Brennecke Straße in Richtung Halberstadt bleibt jedoch weiterhin gesperrt, denn die Kanalarbeiten der SWM dauern länger als geplant. Ab dem 22. Mai sollte man doch auch hier wieder auf den Ring fahren können. Auf den Behelfsbrücken gilt für PKWs Tempo 30, LKWs sollten hier nur 10 Kilometer pro Stunde schnell sein. Die Stahlkonstruktionen wurden für 8 Jahre angemietet, so lange wird man wohl brauchen, die Ersatzbauwerke zu errichten. Zumindest sind so die bisherigen Planungen. Die Reklame.
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1: Willkommen zurück. Für das Final Four im EHF-Pokal wurden die Spielansetzungen für die Halbfinalbegegnungen ausgelost. Auf den SCM kommt ein weiteres Mal ein Spiel gegen die Berliner Füchse zu.

0: Im vorigen Jahr stand man sich bereits im Endspiel gegenüber. Damals gewannen die Magdeburger. Das sollte auch diesmal wieder der Fall sein, wenn man sich die Chance auf das Endspiel wahren will. Dort trifft der Sieger dann auf den Gewinner der Begegnung zwischen dem FC Barcelona und Aalborg Handbold. Das Spielwochenende wird übrigens am 13. und 14. Juni in Köln stattfinden.
1: Obwohl sich die genannten Nachteile erneuerbarer Energiequellen meist darauf beschränken, dass sie die Landschaft verunstalten würden, was ja ohnehin eine subjektive Aussage ist, setzen sich viele Verbraucher mit den überwiegenden Vorteilen erst gar nicht auseinander, wenn sie doch von einem Umstieg auf grüne Energiequellen schon jetzt profitieren könnten. Um den Bürgern diese Vorteile näher zu bringen und sie insgesamt sichtbarer zu machen, gab der Landesverband Erneuerbare Energien am Mittwoch den Startschuss für eine sachsen-anhaltweite Kampagne zum Ausbau von Windkraft und Photovoltaik.
2: Wir haben geplant, dass wir mit einer Tour durch das Land uns verschiedene Projekte anschauen, aber auch Unternehmen, Kommunen vor Ort und Menschen, die ganz persönlich Erfahrungen mit erneuerbaren Energien im Alltag haben und wollen O-Töne sammeln, um gemeinsam zu schauen, wie eigentlich der Stand im Land ist und was Erneuerbare schon jetzt hier im Land auch bewegen.
1: In diesem Rahmen wird eine Videoserie entstehen, die auf diversen Plattformen der sozialen Medien kursieren soll. Einerseits natürlich, um einen möglichst großen Anteil der Bevölkerung zu erreichen. Andererseits erhofft man sich aber auch, somit eine Lücke schließen zu können. Denn im Online-Diskurs wird über erneuerbare Energien oft sehr einseitig berichtet.
2: Das liegt auch viel daran, dass viele Mythen, Halbwahrheiten, auch Propaganda vorherrschen. Und wir haben für uns identifiziert, dass wir, glaube ich, viel zu wenig auch offensiv zeigen, was wir eigentlich können. Wir sind jetzt schon der größte Energielieferant des Landes. Wir sichern jetzt schon im Land zahlreiche Arbeitsplätze und auch die Versorgung von Unternehmen. Wir bieten Sicherheit gerade in unsicheren Zeiten, Stichwort Gaskrise, Irankrieg. Und das sehen die Menschen zwar auch, aber ich glaube, es wird zu wenig gezeigt und gesagt, und zwar in der Lebenswirklichkeit der Menschen.
1: Wichtig bleibt daher auch der Austausch mit den Energieministerien, um die Offenheit gegenüber erneuerbaren Energien auch seitens der Politik weiter zu begünstigen. Diesbezüglich könnte mit dem Akzeptanz- und Beteiligungsgesetz schon eine gute gesetzliche Grundlage geschaffen werden, von der die Gemeinden, in denen der Ausbau bereits stattfindet, schon jetzt profitieren und somit auch die dort ansässigen Bürger. Es muss aber weiter geworben werden, so der Energieminister am Mittwoch.
3: Wir müssen immer wieder deutlich machen, dass es sinnvoll ist, auf die Erneuerbaren umzusteigen, dass wir herauskommen aus fossiler Abhängigkeit. Wir sehen es gerade durch den Irankrieg, dass die Benzinpreise steigen bei uns, dass fossile Energieträger auf Dauer teurer werden und gerade die Erneuerbaren Heimatenergien sind. Denn die Wertschöpfung wird hier bei uns im Lande betrieben und dafür setzen sich diese Verbände ein.
1: Warum das ausgerechnet jetzt geschehen soll? Bei Betrachtung der aktuellen Umfragen spielte sicherlich die kommende Landtagswahl eine Rolle. Aber, wie es der Geschäftsstellenleiter des Landesverbandes betonte, nicht ausschließlich.
2: Wir haben aber durchaus auch das Ziel, über die Wahl als Anlass hinaus damit auch weiter Erfahrungen zu sammeln und weiter zu kommunizieren, um eben tatsächlich den Menschen auch anzubieten, das, was wir als Branche, als Erneuerbare leisten, das, was wir imstande sind zu tun für das Land und auch für die Menschen vor Ort und auch Perspektiven zu geben.
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5: Die MDF1-Wettervorhersage für den 13. und 14. Mai. In der Nacht zum Donnerstag ist der Himmel überwiegend stark bewölkt und es wird noch leichte Regenschauer geben. Die Nachttemperaturen gehen auf 8 bis 6 Grad zurück. Der Wind weht leicht, teils auch schwach, aber nicht mehr böig aus dem Südwesten. Am Donnerstag ist der Himmel wechselnd, meist stark bewölkt. Es wird zeitweise schauerartigen Regen geben. Die Temperaturen steigen auf Werte von 11 bis 13 Grad. Der Wind weht mäßig und in Böen aus südwestlicher Richtung. Die weiteren Aussichten bis zum Sonntag. Am Wochenende klettern die Temperaturen langsam wieder auf angenehme Werte. Es gibt aber weiterhin einen Mix aus Sonnenschein und teils dichten Wolken. Regen wird auch noch mit dabei sein.
0: Am Donnerstag sollte eigentlich wieder der Prinzessinnentag im Elbauenpark stattfinden. Das beliebte Kinderfest

Ja, auch was für Kinder und es wird in einem Mix aus Galopp- und Trabrennen geboten. Einlass ist ab 11 Uhr. Das erste von insgesamt 9 Rennen wird dann um 13.15 Uhr gestartet. Bei MDF1 heißt es am Donnerstag Dreams of Musical. Ein musikalisches Angebot für die vielen Frauen, die ihre Männer auf Sauftour wissen, damit sie milde gestimmt sind, wenn der angetrunkene Göttergatte nach Hause gewankt kommt. Wir sehen uns dann am Freitag wieder zu einem Direktmagazin und Talkwerk. Bis dahin auf Wiederfernsehen und bleiben Sie gesund.

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9: Ja, das sieht nach Komödie aus.
10: Hi.
9: Hi. See you tomorrow.
10: Was wollen wir eigentlich gucken?
9: Weiß ich nicht. Wir können mal gucken, was du da hast.
11: Nachhaltigkeit, Migration, Klimawandel, weil man das ohnehin nicht voneinander trennen kann.
12: Dann würde ich vielleicht die halbe Gurke nehmen und...
10: Vielleicht eine Vorspeise und einen Salat.
9: Ich habe mal wieder Bock auf Fisch. Justin verliebt sich in Alice, doch sie lebt für ihn immer einen Tag in der Zukunft und er lebt für sie einen Tag in der Vergangenheit.
10: Da sieht man nicht viel.
9: Darf ich mal?
10: Such doch mal Awesome Movie, das hast du ja mal erwähnt. Ja, die wäre vielleicht besser. Die auch. Die nicht. Ich mach dir erstmal einen Tee.
12: Nein!
9: Der Bildhauer Ariel arbeitet nachts als U-Bahn-Fahrer, um sich die Miete für sein Atelier in Brooklyn zu verdienen. Im Schlaf verfolgen ihn Visionen von einem Tier, das mit ihm spricht.
13: Weil du Hurensohn zu dem ich besser eine Scheißkarre abzustellen.
9: Hier, das Leben ist ein Croissant.
10: Mhm.
9: Scheidung und andere Liebeserklärungen.
10: Mhm.

0: Im laufenden Haushalt des Landes Sachsen-Anhalt sollen erst einmal keine Abstriche gemacht werden. So Finanzminister Richter, der für das Jahr 2026 ein um etwa 240 Millionen Euro verringertes Steueraufkommen erwartet. Da es sich um konjunkturelle Schwankungen handelt, wird man entsprechend kurzfristig laufende Kredite aufnehmen. Da man aber auch in den nächsten 2 Jahren mit gleichem Einnahmeverlust rechnet, müssen die Haushalte 2027 und 2028 entsprechend angepasst werden, was natürlich die finanziellen Spielräume des Landes einschränkt. Als Grund für die verringerte Steuerschätzung im Verhältnis zur letzten im November 2025 führt das Finanzministerium die verhaltene konjunkturelle Entwicklung an, die durch den Krieg im Nahen Osten eingetrübt ist und insgesamt die Weltwirtschaft ausbremst. Und damit ein herzliches Willkommen zum MDF1 Direktmagazin am Mittwoch. Finanzminister Richter stellte weiter fest, dass die strukturellen Rahmenbedingungen für wirtschaftliches Wachstum in Deutschland dringend verbessert werden müssen. Deshalb dürfe das aktuelle weltpolitische Umfeld kein Grund sein, Reformen zu verschieben. So zeigen die Belastungen vielmehr, wie wichtig eine strukturelle Stärkung des Wirtschaftsstandortes ist, so Richter abschließend. Es hat schon eine gewisse Ironie. Das ZDF wurde Anfang der 1960er Jahre auf Betreiben der Adenauer-Regierung geschaffen, die zudem ihr zu linkslastigen ARD-Fernsehprogramm einen publizistischen konservativen Gegenpol schaffen wollte. Das ursprünglich als privates Fernsehen konzipierte zweite Fernsehprogramm für die Bundesrepublik wurde dann jedoch eine weitere öffentlich-rechtliche Anstalt. Den nächsten Versuch unternahm gut 20 Jahre später die CDU-geführte Regierung Kohl. Diesmal gelang es, privates Fernsehen in Deutschland zu etablieren. Es entstand das duale System in der deutschen Medienwelt. Doch auch hier ging das Kalkül einer publizistischen Alternative nicht wirklich auf. Privates Fernsehen steht heute für sehr auf die Quote fixiertes Unterhaltungs-TV. Wieder etwa 20 Jahre später kam ein dritter Player hinzu. Das Internet ermöglicht es jedem, zum Beispiel über YouTube, seinen eigenen Fernsehsender zu veranstalten, ganz ohne Medienaufsicht oder gar Lizenzierung. Einfach so. Seitdem sind wieder etwa 20 Jahre vergangen und das öffentlich-rechtliche Mediensystem, bestehend aus Radio- und Fernsehprogrammen, befindet sich in einer Glaubwürdigkeitskrise. Es muss sich immer noch mit den Vorwürfen, zu links zu sein, auseinandersetzen, und damit hat sich in den letzten 70 Jahren nicht wirklich etwas geändert. Ja, es geht sogar so weit, dass die CDU eine Zusammenlegung von ARD und ZDF ins Gespräch brachte, denn das öffentlich-rechtliche Mediensystem ist zu groß und zu teuer geworden. So zumindest der Tenor der Enquete-Kommission, die sich in den letzten 3 Jahren ausführlich mit diesem Thema beschäftigte. Und nun stellte die CDU-Fraktion die wichtigsten Ergebnisse der Arbeit dieser Enquete-Kommission vor.
1: Hier haben sich die Medienpolitiker zusammengefunden, die Vorschläge erarbeitet haben, wie man den öffentlich-rechtlichen Rundfunk zukunftsfit gestalten kann. Und zukunftsfit heißt, dass er am Ende auch bezahlbar bleiben muss und dass er am Ende auch seinem Auftrag natürlich gerecht wird, ausgewogen und neutral zu berichten.
0: Dazu hat man einige Vorschläge erarbeitet, wie man das erreichen könnte. Vorschläge, die nach Ansicht der Medienpolitiker über alle Parteigrenzen hinweg zukünftig Einzug in die deutsche Mediengesetzgebung finden sollten.
1: Also, dass man Doppelstrukturen versucht abzuschaffen, dass man auch bei den Gehältern sich am öffentlichen Dienst, bei den Führungskräften orientiert und nicht an irgendeinem öffentlichen Sektor. Ja, dann gibt es Vorschläge, dass man eben auch Sender zusammenlegt. Und das war schon sehr interessant, da die unterschiedlichen Meinungen

0: Meinung aller Beteiligten auch in der Ausschusssitzung zu hören und am Ende daraus Schlussfolgerungen zu ziehen.
1: Eine solche Schlussfolgerung könnte sein, ARD und ZDF zusammenzulegen, die Rolle der heutigen dritten Programme zu stärken oder auch auf Sender zu verzichten. Maßnahmen, die teilweise bereits umgesetzt werden, wie das baldige Ende von One, Tagesschau 24 und ARD Alpha oder die Zusammenlegung der Informations- und Dokumentationsangebote von ARD und ZDF auf einen gemeinsamen Kanal.
0: Die ersten Reformen, die angestoßen wurden, basieren ja eigentlich auf unserem langen Durchhalten an diesem Thema. Am Anfang wurden wir verlacht als Union in Sachsen-Anhalt, aber es war der richtige Weg, eben auch kritisch zu hinterfragen, ob alles in der Größe so sein muss, wie es ist, oder ob man es nicht schlanker gestalten kann. Denn wir leben mittlerweile in einer so pluralen Welt mit so vielen Angeboten und da muss man sich am Ende auch drauf einstellen.
1: Doch grundsätzlich war es der Enquetekommission wichtig, sich als Fürsprecher für das öffentlich-rechtliche Mediensystem zu positionieren. Ist es doch die bewährte Form eines staats- und wirtschaftsfernen Mediums. Vor allem, weil über die Gebühr die Finanzierung über die Nutzer geregelt wird. Dennoch ist die AfD der schärfste Kritiker dieses Systems. Man drohte sogar, den Medienstaatsvertrag kündigen zu wollen, sollte es eine AfD-geführte Landesregierung geben.
0: Naja, also man kann Rundfunkstaatsverträge kündigen, das ist keine Frage, aber man ist verfassungsrechtlich natürlich dazu verpflichtet, dann trotzdem einen öffentlich-rechtlichen Rundfunk vorzuhalten, einen neuen zu schaffen, und der wäre am Ende auch wieder durch einen Beitrag zu bezahlen. Also von daher muss man ganz genau in der Debatte hinschauen, was man wirklich fordert und was nicht. Wir haben uns auf die Seite gestellt und gesagt, wir fordern das, was machbar ist, und wir halten es auch für richtig, dass wir eine Grundversorgung für die Menschen haben, die beitragsfinanziert ist, aber wir verschließen uns natürlich auch nicht dem, den Beitrag nicht nur stabil zu halten, sondern ihn auch vielleicht auch weiter zu senken.
1: Wer also glaubt, keine Haushaltsabgabe mehr bezahlen zu müssen, der irrt. Zu fest ist die öffentlich-rechtliche Medienwelt in der deutschen Gesetzgebung verankert. Es lohnt jedoch, das System zu reformieren, und dazu ist es der CDU Sachsen-Anhalt gelungen, immer mehr Medienpolitiker in den Bundesländern hinter sich zu versammeln.
0: Also rechtliche Bindung erhält der Abschlussbericht der Enquetekommission nicht. Es sind ja Empfehlungen. Aber dadurch, dass man jetzt sieht, dass über so Parteigrenzen hinweg gemeinsame Formulierungen gefunden wurden, sieht man ganz deutlich, dass mittlerweile auch in Gesamtdeutschland angekommen ist, dass wir den Rundfunk reformieren müssen, wenn wir ihn auf der einen Seite mit einer hohen Akzeptanz auch weiterhin haben wollen.
1: Der Bericht der Enquetekommission wird nun dem Landtag zur Diskussion vorgelegt. Man muss abwarten, welche Maßnahmen sich wirklich einmal in einem noch zu verhandelnden Rundfunkstaatsvertrag wiederfinden werden. Zu diesem Beitrag passt vielleicht noch diese Meldung, in der der Mitteldeutsche Rundfunk Sparmaßnahmen bekannt gab, über die nun in den Gremien beraten werden soll. So will der MDR das ARD-Mittagsmagazin nicht mehr produzieren. Auch das Magazin MDR um 2 soll durch etwas Billigeres ersetzt werden. Der Radiosender Sputnik wird als erster die analoge Verbreitung über UKW aufgeben und ist dann nur noch über DAB Plus zu empfangen. Schlussendlich will der MDR für 3 Jahre keinen Polizeiruf und keinen Tatort mehr neu produzieren. Der öffentlich-rechtliche Sender reagiert damit auf die momentan festgezurrte Haushaltsabgabe auf 18,36 Euro, obwohl die Rundfunkgebühr Anfang 2025 eigentlich auf 18,94 Euro steigen sollte. Außerdem verpflichtet der im Dezember in Kraft getretene Rundfunkstaatsvertrag die Anstalten zur Kostensenkung. Zwar gab der MDR keine konkreten Zahlen bekannt, aber alles in allem dürften die veröffentlichten Maßnahmen eine Einsparung von etwa 30 Millionen Euro pro Jahr ergeben. Warum der Sender deswegen vom einschneidenden Maßnahmen spricht, wurde nicht mitgeteilt. Denn bei einem Gesamtetat des Senders von etwa 775 Millionen Euro im Jahr würden die beschriebenen Maßnahmen gerade einmal 0,5% des Gesamtetats der Anstalt ausmachen. Von den Einsparungen betroffen dürften hauptsächlich freie Mitarbeiter und unabhängige Produktionsfirmen sein.
2: In der Kläranlage Halle Nord startete am Mittwoch ein innovatives Forschungsprojekt für saubereres Wasser. Dafür hat das Land heute einen Fördermittelbescheid in sechsstelliger Höhe übergeben. Das Projekt ist bis Ende 2028 geplant.

0: Land und soll neue Technologien unter realen Bedingungen erproben. Im Mittelpunkt steht dabei ein technischer Großversuch zur Entfernung von Spurenstoffen und Mikroplastik aus dem Abwasser. Forschende der Hochschule Magdeburg-Stendal arbeiten zusammen mit Industriepartnern an speziellen keramischen Membranen, die Schadstoffe aus dem Wasser filtern sollen.
1: Es gibt bereits Technologien am Markt, die auch die anthropogenen Schadstoffe entfernen können. Aber diese Technologien haben verschiedene Nachteile. Und deswegen wollen wir hier ein neues Verfahren testen, die Nanofiltration. Sie müssen sich vorstellen wie ein Sieb, aber ein unendlich feines Sieb. Das sind unvorstellbar kleine Poren. Wir reden hier über ein Milliardstel Meter, die diese Poren haben. Und quasi das Wasser, die Wassermoleküle gehen durch das Sieb durch. Und die größeren Bestandteile, also die Schadstoffe, werden zurückgehalten.
0: Ein weiteres Verfahren kombiniert Oxidationsmittel mit UV-Strahlung. Getestet wird die Technik direkt auf dem Gelände der Kläranlage mit Hilfe mobiler Containeranlagen. Ziel ist es, nicht nur die Wirksamkeit zu steigern, sondern auch ein deutlich kostengünstigeres Verfahren als bisher zu finden. Das Klärwerk in Halle wird dafür zum sogenannten Reallabor. Unter realen Bedingungen soll dort getestet und weiterentwickelt werden. Mit dem Projekt reagiert das Land auf wachsende Herausforderungen in der Wasseraufbereitung. Denn immer mehr Spurenstoffe gelangen ins Abwasser, etwa durch Medikamente, Kosmetikprodukte oder Reifenabrieb. Gleichzeitig verschärft die Europäische Union die Anforderungen an die kommunale Abwasserreinigung. Aber man verspricht sich viel von den gewonnenen Erkenntnissen.
2: Ja, wir sehen eigentlich drei mögliche Vorteile, die entstehen können. Wenn es gelingt, das nachzuweisen, dass das erfolgreich ist, dann ist das in Sachsen-Anhalt multiplizierbar, vielleicht sogar in ganz Deutschland multiplizierbar. Der zweite Vorteil besteht darin, dass wir die Wissenschaft einbinden können. Es ist ja die Hochschule, die Fachhochschule Magdeburg-Stendal, die uns hier begleitet, auch ein Unternehmen vom Weinberg-Campus, die GmbU. Das ist Wissenschaft aus Sachsen-Anhalt für Sachsen-Anhalt, wenn Sie so wollen. Und der dritte Vorteil besteht darin, dass wenn es gelingt, die Wirtschaftlichkeit nachzuweisen, können wir zukünftig tatsächlich Bürgerinnen und Bürger in Sachsen-Anhalt und vielleicht auch darüber hinaus von zusätzlichen Kosten, die sonst entstehen würden, entlasten.
0: Die Stadtwerke Halle sehen darin auch eine Chance für mehr Klimaschutz. Denn die Kläranlage gilt bereits als Vorreiter der Energieeffizienz und CO2-Einsparung. Mit dem neuen Großversuch könnte Halle nun auch bei der modernen Abwasserreinigung bundesweit eine Vorreiterrolle übernehmen.

Betritt man einen sakralen Raum, so wie die Klosterkirche unserer lieben Frauen in Magdeburg, ist es möglicherweise genau das, was man erwartet. Aber wie gelingt es hier, eine komplexe Installation zu Problemen unserer Gegenwart einzubinden? Das beantwortet der israelische Künstler Itamar Gof mit seiner Installation »The Rhinoceros in the Room«.

9 Meter hoch, 18 Meter lang. Ein riesiges Sinnbild für etwas, was man im großen Kirchenschiff so gar nicht erwartet. Ein Nashorn im Raum, eigentlich ist es ja ein Elefant im Raum, wenn niemand sich traut, das wirkliche Problem anzusprechen, das ganz offensichtlich das Handeln des Einzelnen und auch der Gemeinschaft behindert. Man braucht dann doch eine ganze Menge Hintergrundwissen, um die Vielschichtigkeit dieser Installation zu erfassen. Das ist ein Holzschnitt von Albrecht Dürer, entstanden um das Jahr 1515. Dürer hat das Tier nie selber gesehen. Es war ein Geschenk des indischen Sultans Muzaffar II. An den portugiesischen König Manuel I. und war das erste lebende Nashorn in Europa seit der Antike, also ein Symbol für imperiale Macht. Heute sind Nashörner vom Aussterben bedroht. Nur konsequenter Artenschutz ist bemüht, den Fortbestand zu sichern. Es gibt das berühmte Theaterstück Die Nashörner von Eugene Ionesco, in dem Menschen sich in Nashörner verwandeln, weil sie kurzsichtig und stur in einem totalitären System mitlaufen. Und Nashörner gehören nicht in unsere natürliche Umwelt. Sie sind also ein Symbol für das Fremde.

Dazu die beeindruckende Klangwelt, die die eigens für diese Installation komponierte Musik schafft, und so ein weiteres Mal die Erwartung an einen sakralen Raum entscheidend durchbricht.

Alles in allem ein Kunstwerk, das gesellschaftliche Probleme wie Angst vor dem Fremden, Angst, sich den wirklichen Problemen unserer Zeit zu stellen und Position zur Zerstörung unserer natürlichen Ressourcen hintergründig präsentiert.

0: Sich das Ganze anzusehen und über die Vielschichtigkeit des Anliegens der beteiligten Künstler nachzudenken, hat man noch Zeit bis zum 5. Juni im Kunstmuseum Magdeburg.
1: Die Stadthalle sucht mal wieder Freiwillige. Zum ersten Teilnehmer an den beiden Bootskorsos auf der Saale zum diesjährigen Laternenfest. Konkret geht es um den 29. August, an dem um 15 Uhr der Bootskorso Kunterbund starten soll und um 20.30 Uhr dann wieder die leuchtenden Boote auf der Saale schippern sollen. Das Anmeldeformular dazu findet man auf der Internetseite www.laternenfest.halle.de. Das zweite Ereignis, für das man ehrenamtliche Helfer sucht, ist die Landtagswahl am 6. September. Hierfür werden wieder Wahlhelfer gebraucht, die in den Wahllokalen die Stimmabgabe überwachen und anschließend die Wahlzettel auswerten. Für diese Tätigkeit gibt es ein Entgelt, das sogenannte Erfrischungsgeld von 70 bis 110 Euro, je nach ausgeübter Funktion. Wer sich als Wahlhelfer betätigen möchte, der sollte mindestens seit 3 Monaten in Halle seinen Hauptwohnsitz haben und 18 Jahre alt sein. Interessierte melden sich über die Internetseite www.wahlen.halle.de an. 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
1: Wegen des Feiertags am Donnerstag werden die sonst am Donnerstag fälligen Leerungen der Abfallbehälter erst am Freitag und Samstag erfolgen. In der Regel sind die Entsorgungsfahrzeuge zwischen 6 und 21 Uhr unterwegs. Betroffene Grundstückseigentümer sollten das beachten und entsprechend die Tonnen bereitstellen.
2: Obwohl sich die genannten Nachteile erneuerbarer Energiequellen meist darauf beschränken, dass sie die Landschaft verunstalten würden, was ja ohnehin eine subjektive Aussage ist, setzen sich viele Verbraucher mit den überwiegenden Vorteilen erst gar nicht auseinander, wenn sie doch von einem Umstieg auf grüne Energiequellen schon jetzt profitieren könnten. Um den Bürgern diese Vorteile näher zu bringen und sie insgesamt sichtbarer zu machen, gab der Landesverband Erneuerbare Energien am Mittwoch den Startschuss für eine sachsen-anhaltweite Kampagne zum Ausbau von Windkraft und Photovoltaik.
5: Wir haben geplant, dass wir mit einer Tour durch das Land uns verschiedene Projekte anschauen, aber auch Unternehmen, Kommunen vor Ort und Menschen, die ganz persönlich Erfahrungen mit erneuerbaren Energien im Alltag haben und wollen O-Töne sammeln, um gemeinsam zu schauen, wie eigentlich der Stand im Land ist und was Erneuerbare schon jetzt hier im Land auch bewegen.
2: In diesem Rahmen wird eine Videoserie entstehen, die auf diversen Plattformen der sozialen Medien kursieren soll. Einerseits natürlich, um einen möglichst großen Anteil der Bevölkerung zu erreichen. Andererseits erhofft man sich aber auch, somit eine Lücke schließen zu können. Denn im Online-Diskurs wird über erneuerbare Energien oft sehr einseitig berichtet.
5: Das liegt auch viel daran, dass viele Mythen, Halbwahrheiten, auch Propaganda vorherrschen. Und wir haben für uns identifiziert, dass wir, glaube ich, viel zu wenig auch offensiv zeigen, was wir eigentlich können. Wir sind jetzt schon der größte Energielieferant des Landes. Wir sichern jetzt schon im Land zahlreiche Arbeitsplätze und auch die Versorgung von Unternehmen. Wir bieten Sicherheit gerade in unsicheren Zeiten, Stichwort Gaskrise, Irankrieg. Und das sehen die Menschen zwar auch, aber ich glaube, es wird zu wenig gezeigt und gesagt, und zwar in der Lebenswirklichkeit der Menschen.
2: Wichtig bleibt daher auch der Austausch mit den Energieministerien, um die Offenheit gegenüber erneuerbaren Energien auch seitens der Politik weiter zu begünstigen. Diesbezüglich könnte mit dem Akzeptanz- und Beteiligungsgesetz schon eine gute gesetzliche Grundlage geschaffen werden, von der die Gemeinden, in denen der Ausbau bereits stattfindet, schon jetzt profitieren und somit auch die dort ansässigen Bürger. Es muss aber weiter geworben werden, so der Energieminister am Mittwoch.
6: Wir müssen immer wieder deutlich machen, dass es sinnvoll ist, auf die Erneuerbaren umzusteigen, dass wir herauskommen aus fossiler Abhängigkeit. Wir sehen es gerade durch den Irankrieg, dass die Benzinpreise steigen bei uns, dass fossile Energieträger auf Dauer teurer werden und gerade die Erneuerbaren Heimatenergien sind. Denn die Wertschöpfung wird hier bei uns im Lande betrieben und dafür setzen sich diese Verbände ein.
2: Warum das ausgerechnet jetzt geschehen soll? Bei Betrachtung der aktuellen Umfragen spielte sicherlich die kommende Landtagswahl eine Rolle. Aber, wie es der Geschäftsstellenleiter des Landesverbandes betonte, nicht ausschließlich.
5: Wir haben aber durchaus auch das Ziel, über die Wahl als Anlass hinaus damit auch weiter Erfahrungen zu sammeln und weiter zu kommunizieren, um eben tatsächlich den Menschen auch anzubieten, das, was wir als Branche, als Erneuerbare leisten, das, was wir imstande sind zu tun für das Land und auch für die Menschen vor Ort und auch Perspektiven zu geben.
7: Die MDF1 Wettervorhersage für den 13. und 14. Mai. In der Nacht zum Donnerstag ist der Himmel überwiegend stark bewölkt und es wird noch leichte Regenschauer geben. Die Nachttemperaturen gehen auf 8 bis 6 Grad zurück. Der Wind weht leicht, teils auch schwach, aber nicht mehr böig aus dem Südwesten. Am Donnerstag ist der Himmel wechselnd, meist stark bewölkt. Es wird zeitweise schauerartigen Regen geben. Die Temperaturen steigen auf Werte von 11 bis 13 Grad. Der Wind weht mäßig und in Böen aus südwestlicher Richtung. Die weiteren Aussichten bis zum Sonntag. Am Wochenende klettern die Temperaturen langsam wieder auf angenehme Werte. Es gibt aber weiterhin einen Mix aus Sonnenschein und teils dichten Wolken. Regen wird auch noch mit dabei sein.
1: Am Donnerstag beginnt das Jugend-Jazz-Festival in Halle auf dem Marktplatz. Zwischen 12 und 16 Uhr gibt es Jazzmusik auf dem Jazz-Truck. Erlebbar für jedermann, Open Air und kostenlos. Weiter geht es um 20 Uhr im Thalia-Theater. Dort findet das offizielle Eröffnungskonzert statt und man könnte sich schon jetzt mal auf die Sessions auf der Peißnitzinsel freuen am Freitag ab 19 Uhr. Auch hier gilt Eintritt frei, denn das Festival wird von der Stadt finanziert und großzügig durch Sponsoren und Spenden unterstützt. Opernintendant Sutcliffe und Ballettdirektor Sedlacek verbringen den Herrentag in der Theaterkasse im Foyer der Operhalle. Denn nur an diesem Tag kann man zwischen 15 und 18 Uhr zwei Tickets zum Preis von einem kaufen. Und zwar für Opern- oder Ballettvorstellungen der restlichen Spielzeit.

Der letzte Veranstaltungstipp für den Himmelfahrtstag betrifft das Planetarium. Dort wird zu 19 Uhr die Band Nova erwartet. Das Trio aus der Schweiz spielt im Sternensaal live zu den Projektionen an der Kuppel zu eigens entwickelten Videoarrangements. Es wird übrigens die einzige Vorstellung von Nova in Deutschland sein, bevor das Schweizer Trio weiter nach China und Taiwan reist. Tickets sollte man vorher unter www.planetarium-halle.de reservieren. Ja, bei MDF1 heißt es am Donnerstag Dreams of Musical, ein musikalisches Angebot für die vielen Frauen, die ihre Männer auf Sauftour wissen, damit sie milde gestimmt sind, wenn der angetrunkene Göttergatte nach Hause gewankt kommt. Wir sehen uns dann am Freitag wieder zu Direktmagazin und Talkwerk. Bis dahin auf Wiederfernsehen und bleiben Sie gesund.

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2: Er könnte verletzt sein.
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4: Da war's schon wieder.
5: Er sollte lieber nichts von Klaus wissen.
3: Hm. Wieso nicht?
5: Er kann Tiere nicht leiden.
4: Aber Sie hören das doch.
6: Oh, Sie meinen den krächzenden Vogel?
4: Ja.
6: Nein, den höre ich nicht. Den auch nicht.
0: Es gibt viel zu lernen.
3: 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Um sich zu schützen, müssen sie gut zusammenhalten.
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1: Oder auch nicht.
8: Klaus!
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8: Ha, daneben!
2: Perfetto!
1: Warte, Klaus!
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0: Nichts enthüllt die Wahrheit in dir so wie eine lange Wanderung in der Natur.
1: Wohin geht ihr?
2: Cape Wrath.
3: Aber zuerst gehen wir nach Fort William.
1: Was? Wirklich?
3: Ja. Ja.
1: Wow. Der West Highland Way ist also nur zum Aufwärmen.
4: Sollen wir das jetzt machen?
5: Wir machen's.
6: Una, das! Yeah!
7: Ich finde das so cool, was wir Jungs da machen.
2: Ja.
7: Wie lange werdet ihr brauchen?
2: 28 Tage, laut unserem Plan.
3: Dann los.
1: Warte. Warte eine Sekunde. Sieh doch mal.
3: Ja.
0: Mein Freund ist auch irgendwo hier oben.
8: Oh,
0: ja.
8: Lauft ihr den ganzen Weg zusammen?
0: Ja.
6: Was ist das?
0: Ja. Wir schlafen sogar im selben Zelt.
8: Wow. Ihr müsst euch sehr gut verstehen. Oder euch hassen.
1: Was stimmt nicht mit
3: was
1: dir?
3: Was stimmt nicht mit mir? Sag du mir, was nicht mit mir stimmt.
6: Trump ist überall da drin rum mit deinen verdammten Schuhen. Das ist blöd, es so zu machen.
3: Dann mach's anders. Wenn du es auf deine Art tun willst, dann tu es.
2: So tun wir das nicht. Ein paar Monate. Oder Jahre. Also wandern, zelten, in der Natur sein.

0: 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Wenn Sie an solchen Leckereien normalerweise nicht vorbeigehen können, dann sage ich Ihnen was. 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Ja. 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
0: Du, weil die Verlockung, die gibt's ja, ja überall. Ja? Du ja. bist irgendwo, weiß ich nicht, beim Bäcker und du siehst diese Theke und da sind all diese leckeren Sachen. Aber wenn Sie hier Neoxantin genommen haben, dann werden Sie gar nicht mehr dahin gucken und ich kaufe mir noch das und das und das. Sie haben quasi den Appetit gezügelt ja. und das ist das Geniale.
1: Das ist doch genial. Schau mal, 4 Wochen in 4 Kilo. Wir schauen uns das mal an. Das ist schon viel, ihr Lieben. Ja. 1 Kilo pro Woche, ohne dass Sie was machen müssen.
0: Ja. Man muss sich nicht umstellen.
1: Man muss sich nicht umstellen.
0: Du brauchst keinen zusätzlichen Sport machen. Du brauchst keine Diät machen.
1: Musst du bei den Abnehmspritzen natürlich auch nicht. Ja, ja, weil es absolute Appetitzykler sind. Sie werden freiwillig alles zur Seite schieben.
0: Gell? 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
1: Und wir hören uns mal an, was unsere Kunden dazu sagen. 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Maria zum Beispiel hat Neoxantin 4 Wochen eingenommen.
0: Bis zu 4,2 Kilo hat sie jetzt persönlich abgenommen und ich habe vorher viel ausprobiert, sagt sie, aber nur Neoxantin hat wirklich funktioniert. Schnell, effektiv und völlig unkompliziert.
1: Ja. Und wir gucken mal zum nächsten. Claudia hat Neoxantin 2 Monate eingenommen, hat natürlich dadurch auch 8,5 Kilo abgenommen.
0: Verloren. Und Neoxantin, schreibt sie, war für mich ein absoluter Gamechanger. Wirkt wie die Abnehmspritze, ist aber natürlich und ganz ohne Nebenwirkung. 35 Jahre ist die Claudia.
1: Siehst du, es ist auch für jede Altersgruppe geeignet.
0: Und auch für jedes Geschlecht.
1: Und für jedes Geschlecht. 10,5 Kilo hat es natürlich 2,5 Monate genommen. Sie können 4 Wochen, 8 Wochen, 12 Wochen nehmen. Sie können es auch 16 Wochen nehmen oder länger.
0: Thomas ist 65, mit Neoxantin nehme ich ab und stärke gleichzeitig noch Muskeln und Bindegewebe. Besser geht's nicht.
1: Ja, Wahnsinn. Ja, eben. Du hast genau, das ist eine Nebenwirkung der Ab.

0: nehmen Spritzen, ist Abbau von Muskel- und Bindegewebe. Das haben wir hier
1: Hier
0: nicht.
1: nicht. Und Petra zum Beispiel mit 62 Jahren hat es über 3 Monate genommen und hat sogar über 12 Kilo abgenommen. Ich hätte nie gedacht, schreibt sie, dass Abnehmen so schnell gehen kann. 12 Kilo in nur 3 Monaten. Und Achtung nochmal, sie bestätigt's ganz ohne
0: Ja,
1: Diät, oder?
0: oder ein Monat,
1: Ja.
0: ja. Also mein Körper fühlt sich straffer an. Klar, das sind Polypeptidkompositionen, patentiert. Das heißt, sie unterstützen auch noch ihr Bindegewebe. Sie unterstützen noch ihr Bindegewebe und ihre Muskulatur dadurch. Und das ist der Unterschied. Wir schauen uns mal die Effekte
1: Ja.
0: an, ja, und können auch dann mal gucken, was die Gemeinsamkeiten und Unterschiede sind. Was, wie wirkt es? Du zügelst absolut den Appetit. Du hast nicht mehr so viel Hunger, ja.
1: Und nicht
0: Zum
1: diese
0: Teil
1: Attacken, Heißhunger.
0: vergisst du auch komplett, dass du überhaupt was essen
1: Ja,
0: willst,
1: ja.
0: ja. Sättigungsgefühl, Heißhungerattacken sind weniger. Und du hast absolut den gleichen Wirkmechanismus
1: Es ist
0: wie,
1: der Kickstart. 4 Kilo in 4 Wochen. Wir haben es
0: ja.
1: gerade bei Anja gesehen. Sie schreibt, das ist das, was ich gebraucht habe. Viele, die den Einstieg brauchen, einfach um mal Kilos
0: Ja.
1: purzeln zu lassen, da brauchst du ja erstmal die richtigen Einstieg. Und da
0: Richtig.
1: ist hier Neoxazin
0: So,
1: einfach perfekt.
0: jetzt müssen wir mal vergleichen. Du hast den gleichen Wirkmechanismus. Was ist noch gleich? Wir schauen mal, das ist nämlich super interessant. Der Wirkmechanismus ist gleich durch die GLP-1-Erhöhung. Du regulierst mit beiden Produkten den Blutzuckerspiegel. Die Insulinfreisetzung ist da, Verlangsamung der Magenentleerung, Erhöhung des Sättigungsgefühls. Zentral wird der Appetit gezügelt. Alles gleich. Aber wir haben auch Unterschiede.
1: Es
0: Ja.
1: gibt auch Unterschiede, und zwar gehen die nicht nur ins Geld, sondern auch in der
0: Ja,
1: Gesundheitsstudie.
0: richtig. Es ist nicht verschreibungspflichtig, Neoxanthin. Wir haben keinen Abbau, sondern im Gegenteil Aufbau von Muskel- und Bindegewebe und ohne bekannte
1: Und bei den
0: Nebenwirkungen.
1: Abnehmspritzen, sie sind verschreibungspflichtig, da gibt es einen Abbau von Muskel- und Bindegewebe
0: Ja.
1: und es gibt diverse
0: Es gibt sogar
1: Nebenwirkungen.
0: einen Namen dafür, das nennt sich Ozempic Face, können Sie gerne im Internet mal nachschauen. Und es gibt diverse Nebenwirkungen, unter Umständen sogar wirklich gesundheitliche
1: Also
0: Folgen.
1: Übelkeit, schlaffe
0: Ja,
1: Gesichtszüge, das war
0: aber
1: diese
0: auch
1: Ozempic,
0: schlimmere
1: ja, die
0: gesundheitliche
1: wir hier gar nicht
0: Folgen. Ja,
1: aufgeführt haben. Also
0: nee.
1: gealtertes Aussehen, Haarausfall, verschiedene Dinge und vor allen Dingen, wir haben einen Preis von 400 bis 600 € pro
0: Richtig,
1: Monat.
0: richtig.
1: Also es ist schon wirklich hier die einfachste Variante, einfach das Ganze mal auszuprobieren. Ich glaube, das haben ja auch viele schon mal gehört, die
0: Ja,
1: Abnehmspritze.
0: du,
1: Es
0: es
1: klingt
0: haben.
1: ja so simpel,
0: Ja, es ist ja auch,
1: ist
0: eigentlich
1: es
0: ist es
1: ja.
0: ja auch simpel, ja. Nur es ist nicht ganz ohne. Also
1: Ja.
0: A, du musst zum Arzt, musst es dir verschreiben lassen, ja. Hier brauchst du nicht zum Arzt zu gehen. Du hast natürlich bei den Abnehmspritzen Nebenwirkungen, gell.
1: Ja.
0: Es darf nicht jeder nehmen. Wenn sie Vorerkrankungen haben, ist es ein Thema, ja. Es ist auch je nach Alter ein Thema.
1: Ja.
0: Also das haben wir hier alles
1: Und ein
0: nicht.
1: Geldthema ist
0: Das
1: es
0: Gute,
1: auch.
0: ein
1: Ja.
0: Geldthema ist es auch, aber das Gute ist, du hast den gleichen
1: Ja.
0: Wirkmechanismus. Ja.
1: Und du hast diese Einfachheit hier.
0: Ja.
1: Sag mal, es ist ja auch ein Pieks bei jeder Spritze. Ja? Du musst ja auch mal überlegen. Also du nimmst
0: Auch
1: ja hier
0: das.
1: einfach so ein
0: Ja.
1: Sachet ein und damit einfacher geht es wirklich
0: Ja.
1: nicht.
0: Vor allem musst du ja auch, hier nimmst du ein Sachet am Tag. Das heißt nicht, du gibst dir die einmal pro Monat, sondern du musst dir jede Woche so eine
1: Autsch.
0: Spritze geben. Ja.
1: Autsch. 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
0: 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Sie bekommen 28 Sachets für 4 Wochen. Sie nehmen ein Sachet am Tag vor Ihrer ersten Hauptmahlzeit. Das heißt, wenn Sie mittags eine richtige Mahlzeit zu sich nehmen, also nicht Salat oder so, sondern eine richtige Mahlzeit, nehmen Sie eine halbe Stunde vorm Lunch das Sachet in ein Glas und mit Wasser verdünnen und umrühren. Wenn Sie erst abends eine richtige Mahlzeit zu sich nehmen, nehmen Sie bitte das Sachet eine halbe Stunde vor dem Abendessen und dann einfach trinken.
1: Bin ich ja gespannt, wie es schmeckt. Es sieht ja schon sehr, sehr fruchtig aus. Und ich habe gerade gelesen, Himbeer.
0: Fruchtig, ja. Himbeer, ja. Lecker. Also davon könnte ich auch mehrere am Tag
1: aber
0: bringen.
1: Eins am Tag reicht.
0: Nur eins ja. reicht, absolut, absolut.
1: Und dann purzeln bis zu 4 Kilo in gerade mal 4 Wochen. Also

0: auch vom medizinischen Standpunkt aus gesehen, denke ich mal, das ist auch von der Gewichtsabnahme.
1: Du sollst ja das Maximum eigentlich, was wir Mediziner empfehlen, Maximum, ja, ist wirklich ein Kilo pro Woche. Mhm. Also wenn es schneller geht, ist es einfach auch zu viel. Ja.
0: Ja.
1: Und das ist gerade noch im Rahmen, was ich als Mediziner empfehlen würde. Vor allem ist es aber eine Art abzunehmen, die einfach ist. Sie brauchen keine Diät machen, sie brauchen keine Ernährungsumstellung, sie brauchen eigentlich nichts ändern, genau wie bei den Spritzen, nur hast du einfach nicht die mega vielen Nebenwirkungen.
0: Mhm. Apropos Wirkungen, wie die Wirkweise ist, das wollen wir natürlich jetzt nochmal gerne aus medizinischer Sicht von dir gerne mitbekommen.
1: Wir schauen uns das gerne an. GLP-1-Spiegel, der wird erhöht. Das ist ein Hormon, um 217% erhöht. Das ist ein Hormon, das die Insulinfreisetzung aktiviert. Um 166% senkt den Blutzuckerspiegel und verlangsamt die Magenentleerung und zusätzlich wird zentral der Appetit gezügelt. Du hast also einen mega Appetitzügler, weil das Sättigungsgefühl so lange anhält, ja, und du einfach keine Heißhungerattacken auf Süßes hast.
0: Also wir sehen es nochmal, langanhaltendes Sättigungsgefühl, verringerter Appetit, weniger Heißhungerattacken, Gewichtsverlust von ca. 4 Kilo in 4 Wochen, der gleiche Wirkmechanismus wie bei der Abnehmspritze. Und wenn wir uns nochmal die Kunden hier anschauen, ja, was die dazu sagen und dies ausprobiert haben, da schauen wir nochmal auf Maria mit 67 Jahren. Sie hat es eben genau einen Monat genommen und sie ist hier sogar über 4 Kilo an Gewichtsabnahme gekommen.
1: Es ist wirklich für jeden, Frauen, Männer, ab 18 überhaupt kein Problem. Du kannst es 4 Wochen nehmen, du kannst es 2 Monate nehmen.
0: Wie Claudia hier, ne?
1: Ja, du kannst es 3 Monate nehmen. Du kannst sogar länger nehmen.
0: Vom Alter her auch egal. Ja, wir sehen Thomas 65, hat es 2,5 Monate genommen und hat sogar bis zu 10,5 Kilo abgenommen. Und 3 Monate die Petra mit 62.
1: Und du musst doch, es verträgt sich mit jedem Medikament, mit allen anderen Nahrungsergänzungsmitteln, ja. Und es ist nicht altersabhängig.
0: Und Anja schreibt zum Beispiel mit 53, das war der Kickstart, den sie gebraucht hat. Und das finde ich ist auch immer so wichtig, dass man ja auch irgendwann mal einen Anfang braucht. Und dafür bietet sich Neoxantin geradezu an.
1: Es bietet sich wirklich an, um zu starten. Es ist ein schneller Start, weil die Wirkung sofort einsetzt, analog zu den Abnehmspritzen. Du brauchst nicht warten, bis irgendwas angesprungen ist, ja, sondern du hast den Soforteffekt. Und das ist das Geniale dabei. Das heißt, sie bleiben auch dabei. Ein Sachet am Tag vor der ersten Hauptmahlzeit des Tages. Und wir gucken nochmal auf die Vorher-Nachher-Bilder und schauen uns nochmal an, was man innerhalb von vier Wochen, ihr Lieben, 4 Wochen, das ist wirklich Wahnsinn. Der absolute Wahnsinn.
0: Vorher, nachher, wenn wir uns das anschauen, also das ist ja locker eine Kleidergröße mindestens, die ihr dazwischen legt. 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
1: Ja.
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0: 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Sie haben richtig gehört, zur Abnehmspritze. Wenn Sie an solchen Leckereien normalerweise nicht vorbeigehen können, dann sage ich Ihnen was. Wenn Sie Neoxanthin demnächst genommen haben, dann werden Sie ganz einfach solche Leckereien beiseite schieben. Ja. Denn es ist der beste Appetitzügler, den man sich vorstellen kann.
1: Richtig, unser Kickstarter. Wissen Sie, was das ist? Das ist eine Abnehmspritze in aller Munde. Ja, viele haben schon drüber nachgedacht, ja, das wäre doch was. Wisst ihr, was das ist? 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Gleicher Wirkmechanismus wie die Abnehmspritze, aber ohne die riesigen negativen Punkte, auch für Ihren Geldbeutel. 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
0: Und damit ist es unser Kickstarter, also wirklich der perfekte Einstieg auch mal, um die Kilos hier purzeln zu lassen, bis zu 4 Kilo, Sie haben es recht gehört gerade, ja. In gerade mal 4 Wochen kannst du damit verlieren. Und das Ganze funktioniert durch ein lang anhaltendes Sättigungsgefühl.
1: Ja, es verringert den Appetit, es ist ein Appetitstopper. Weniger Heißhungerattacken, gleicher Wirkmechanismus wie die Abnehmspritzen. Ganz gleicher Wirkmechanismus. Und das ist doch genial, was man heute mit Wirkstoffen, die nicht verschreibungspflichtig sind, hinbekommt. 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Mhm. 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Das heißt, Appetit wird gezügelt, Heißhungerattacken werden blockiert. Ich muss ganz ehrlich sagen, das ist was, das habe ich mir schon so lange gewünscht. Einmal täglich ein Sachet und sonst ändern Sie gar nichts.
0: Und das,
1: nichts.
0: Du, weil die Verlockung, die gibt es ja. Ja überall. Ja? Du bist irgendwo, weiß ich nicht, beim Bäcker und du siehst diese Theke und da sind all diese leckeren Sachen. Aber wenn Sie hier Neoxanthin genommen haben, dann werden Sie gar nicht mehr dahin gucken und ich kaufe mir noch das und das und das. Sie haben quasi den Appetit gezügelt und das ist das Geniale.
1: Das ist doch genial. Schau mal, 4 Wochen in 4 Kilo. Wir schauen uns das mal an. Das ist schon viel, ihr Lieben.
0: Ja.
1: 1 Kilo pro Woche, ohne dass Sie was machen müssen.
0: Ja. Man muss sich nicht umstellen.
1: Man muss
0: du
1: sich nicht umstellen.
0: Du brauchst keinen zusätzlichen Sport machen. Nein. Du brauchst keine Diät machen.
1: Musst du bei den Abnehmspritzen natürlich auch nicht.
0: Ja,
1: weil es absolute Appetitzykler sind. Sie werden freiwillig alles zur Seite schieben. Gell?
0: Also, du hast deine Silhouette wieder hier in Shape gebracht und das Ganze geht so einfach. 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
1: Und wir hören uns mal an, was unsere Kunden dazu sagen. Sie können unseren Kickstarter 4 Wochen nehmen, Sie können ihn aber auch länger nehmen. Maria zum Beispiel hat Neoxanthin 4 Wochen eingenommen.
0: Bis zu 4,2 Kilo hat sie jetzt persönlich abgenommen und ich habe vorher viel ausprobiert, sagt sie, aber nur Neoxanthin hat wirklich funktioniert. Schnell, effektiv und völlig unkompliziert.
1: Ja. Und wir gucken mal zum nächsten. Claudia hat Neoxanthin 2 Monate eingenommen, hat natürlich dadurch auch 8,5 Kilo abgenommen.
0: Verloren. Und Neoxanthin, schreibt sie, war für mich ein absoluter Gamechanger. Wirkt wie die Abnehmspritze, ist aber natürlich und ganz ohne Nebenwirkung. 35 Jahre ist die Claudia.
1: Siehst du, es ist auch für jede Altersgruppe geeignet.
0: Und auch für jedes Geschlecht.
1: Und für jedes Geschlecht. 10,5 Kilo hat es natürlich 2,5 Monate genommen. Sie können 4 Wochen, 8 Wochen, 12 Wochen nehmen. Sie können es auch 16 Wochen nehmen oder länger.
0: Thomas ist 65, mit Neoxanthin nehme ich ab und stärke gleichzeitig noch Muskeln und Bindegewebe. Besser geht's nicht.
1: Ja, Wahnsinn. Ja, eben. Du hast genau das ist eine Nebenwirkung der Abnehmspritzen, ist Abbau von Muskel- und Bindegewebe. Das haben wir hier nicht.
0: Und Petra zum Beispiel mit 62 Jahren hat es über 3 Monate genommen und hat sogar über 12 Kilo abgenommen. Ich hätte nie gedacht, schreibt sie, dass Abnehmen so schnell gehen kann. 12 Kilo in nur 3 Monaten. Und Achtung nochmal, sie bestätigt es. Ganz ohne Diät.
1: Oder ein Monat. Ja. Also mein Körper fühlt sich straffer an. Klar, das sind Polypeptidkompositionen, patentiert. Das heißt, sie unterstützen auch noch ihr Bindegewebe. Sie unterstützen noch ihr Bindegewebe und ihre Muskulatur dadurch. Und das ist der Unterschied. Wir schauen uns mal die Effekte an. Ja. Und können auch dann mal gucken, was die Gemeinsamkeiten und Unterschiede sind. Wie wirkt es? Du zügelst absolut den Appetit. Mhm. Du hast nicht mehr so viel Hunger, ja.
0: Und nicht
1: zum Teil vergisst du auch komplett, dass du überhaupt was essen willst, ja. Sättigungsgefühl, Heißhungerattacken sind weniger. Und du hast absolut den gleichen Wirkmechanismus.
0: Es ist der Kickstart. 4 Kilo in 4 Wochen. Wir haben es gerade bei Anja gesehen. Sie schreibt, das ist das, was ich gebraucht habe. Viele, die den Einstieg brauchen, einfach um mal Kilos purzeln zu lassen, da brauchst du ja erstmal die richtigen Einstiege.
1: Richtig.
0: Und da ist hier Neoxantin
1: so,
0: einfach perfekt.
1: Jetzt müssen wir mal vergleichen. Du hast den gleichen Wirkmechanismus. Was ist noch gleich? Wir schauen mal, das ist nämlich super interessant, der Wirkmechanismus ist gleich durch die GLP-1-Erhöhung. Du regulierst mit beiden Produkten den Blutzuckerspiegel, die Insulinfreisetzung ist gleich, Verlangsamung der Magenentleerung, Erhöhung des Sättigungsgefühls, zentral wird der Appetit gezügelt, alles gleich. Aber wir haben auch Unterschiede.
0: Mhm. Ja. Es gibt auch Unterschiede und zwar gehen die nicht nur ins Geld, sondern auch in der Gesundheit.
1: Richtig, es ist nicht verschreibungspflichtig, Neoxantin. Wir haben keinen Abbau, sondern im Gegenteil Aufbau von Muskel- und Bindegewebe und ohne bekannte Nebenwirkungen.
0: Bei den Abnehmspritzen, sie sind verschreibungspflichtig, da gibt es einen Abbau vom Muskel- und Bindegewebe und es gibt diverse Nebenwirkungen.
1: Es gibt sogar einen Namen dafür, das nennt sich Ozempic Face, können Sie gerne im Internet mal nachschauen. Und es gibt diverse Nebenwirkungen, unter Umständen sogar wirklich gesundheitliche Folgen.
0: Also Übelkeit, schlaffe Gesichtszüge.
1: Ja, aber auch schlimmere gesundheitliche
0: Folgen. Die wir hier gar nicht aufgeführt haben. Also gealtertes Aussehen, Haarausfall. Verschiedene Dinge und vor allen Dingen, wir haben einen Preis von 400 bis 600 Euro pro Monat.
1: Richtig.
0: Also es ist schon wirklich hier die einfachste Variante, einfach das Ganze mal auszuprobieren. Ich glaube, das haben ja auch viele schon mal gehört, die Abnehmspritze. Es klingt ja so simpel.
1: Ja, es ist ja auch, eigentlich ist es ja auch simpel, ja. Nur es ist nicht ganz ohne. Also du musst zum Arzt, musst es dir verschreiben lassen, ja. Hier brauchst du nicht zum Arzt zu gehen. Du hast natürlich bei den Abnehmspritzen Nebenwirkungen. Mhm. Gell?
0: Ja.
1: Es darf nicht jeder nehmen. Wenn sie Vorerkrankungen haben, ist es ein Thema. Ja. Es ist auch je nach Alter ein Thema.
0: Ja.
1: Also das haben wir hier alles nicht.
0: Und ein Geldthema
1: das
0: ist es
1: Gute,
0: auch.
1: Ein Geldthema ist es auch. Aber das Gute ist, du hast den gleichen Wirkmechanismus.
0: Ja. Und du hast diese Einfachheit hier. Sag mal, es ist ja auch ein Pieks bei jeder Spritze. Ja? Du musst ja auch mal überlegen. Also du nimmst ja hier einfach so ein Sachet ein und damit einfacher geht es wirklich nicht.
1: Vor allem musst du ja auch, hier nimmst du ein Sachet am Tag. Das heißt nicht, du gibst dir die einmal pro Monat, sondern du musst dir jede Woche so eine Spritze geben.
0: Mhm. 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
0: Bin ich ja gespannt, wie es schmeckt. Es sieht ja schon sehr, sehr fruchtig aus. Und ich habe gerade gelesen, Himbeer.
1: Fruchtig,
0: ja.
1: Himbeer, ja. Lecker. Also davon könnte ich auch mehrere am Tag
0: aber
1: bringen.
0: Eins am Tag reicht.
1: Nur eins ja. reicht absolut,
0: Und dann purzeln bis zu 4 Kilo in gerade mal 4 Wochen. Also

0: nutzen, nur hast du einfach nicht die mega vielen Nebenwirkungen.
1: Apropos Wirkungen, wie die Wirkweise ist, das wollen wir natürlich jetzt noch mal gerne aus medizinischer Sicht von dir
0: Ja,
1: gerne
0: wir
1: mitbekommen.
0: schauen uns das gerne an. GLP-1-Spiegel, der wird erhöht. Das ist ein Hormon, um 217% erhöht. Das ist ein Hormon, das die Insulinfreisetzung aktiviert. Um 166% senkt den Blutzuckerspiegel und verlangsamt die Magenentleerung und zusätzlich wird zentral der Appetit gezügelt. Du hast also einen mega Appetitzügler, weil das Sättigungsgefühl so lange anhält, ja, und du einfach keine Heißhungerattacken auf Süßes
1: Also wir
0: hast.
1: sehen es nochmal, langanhaltendes Sättigungsgefühl, verringerter Appetit, wenige Heißhungerattacken, Gewichtsverlust von circa 4 Kilo in 4 Wochen. Der gleiche Wirkmechanismus wie bei der Abnehmspritze. Und wenn wir uns nochmal die Kunden hier anschauen, ja, was die dazu sagen und dies ausprobiert haben, da schauen wir nochmal auf Maria mit 67 Jahren. Sie hat es eben genau einen Monat genommen und sie ist hier sogar über 4 Kilo, an
0: Es
1: Gewichtsabnahme
0: ist
1: gekommen.
0: wirklich für jeden, Frauen, Männer ab 18 überhaupt kein Problem. Du kannst es 4 Wochen nehmen, du kannst es 2 Monate
1: Claudia
0: nehmen,
1: hier, ne?
0: ja, du kannst es 3 Monate nehmen, du kannst sogar länger
1: Vom
0: nehmen.
1: Alter her auch egal. Wir
0: Ja,
1: sehen
0: egal.
1: Thomas, 65, hat es 2,5 Monate genommen und hat sogar bis zu 10,5 Kilo abgenommen. Und 3 Monate
0: Guck
1: hier,
0: mal.
1: die Petra mit
0: Ja, und du
1: 62 hat
0: musst auch, es
1: über
0: verträgt
1: 12
0: sich
1: Kilo
0: mit
1: verloren.
0: jedem Medikament, mit allen anderen Nahrungsergänzungsmitteln, ja, und es ist nicht
1: Und
0: altersabhängig.
1: Anja schreibt zum Beispiel mit 53, das war der Kickstart, den sie
0: Ja.
1: gebraucht hat. Und das finde ich ist auch immer so wichtig, dass man ja auch irgendwann mal einen Anfang braucht. Und dafür bietet sich
0: Ja.
1: Neoxanthin geradezu an,
0: Es
1: um zu
0: bietet
1: starten.
0: sich wirklich an, um zu starten. 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Du brauchst nicht warten, bis irgendwas angesprungen ist, ja, sondern du hast den Soforteffekt. Und das ist das Geniale dabei. Das heißt, sie bleiben auch dabei. 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
1: Ich liebe es, denn es gibt immer ein Problem beim Abgießen. 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Das ist eine Sauerei.
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2: 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Und Sie werden sehen, dass die Nudeln drin bleiben, aber das Wasser abfließt.
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2: Das ist richtig. So, jetzt bringe ich das Ganze hierher zurück. 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
1: Das sieht toll aus.
2: Einfach so. Okay. Jetzt werde ich das hier nehmen. Das ist eine Mischung aus drei Käsesorten. Gouda, Cheddar und amerikanischem Käse. Und ich gebe gerne etwas Mehl hinzu, um es anzudecken. Aber schauen Sie zu, wie ich es schabe. Sehen Sie sich das an.
1: Wow.
2: Nichts bleibt am Topf kleben.
1: In jeder anderen Pfanne würde der Käse kleben. Und je cremiger und dickflüssiger, desto besser.
2: Jetzt werde ich das alles...

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0: 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Jetzt nehme ich einfach den Griff, befestige ihn und gehe damit zum Ofen. 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Jetzt schauen wir mal, wie eins geworden ist, das wir schon vorbereitet haben. Ich nehme das hier, nehme es einfach heraus und
1: wow.
0: Jenny, schau, wie einfach das
1: Seht
0: geht.
1: Seht euch das an!
0: Sehen Sie nur, wie lecker das ist. Ich meine, das hier ist ein Lieblingsessen der Familie. Sieh dir diese Nacho-Macaroni mit Käse an.
1: Und das ist riesig, da ist so viel drin.
0: Damit könnte eine kleine Mannschaft versorgt werden.
1: Ja, voll fürs Abendessen. Das ist toll.
0: Ist es nicht genial?
1: Eine tolle Überraschung.
0: Es ist so einfach.
1: Ich mag es. 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
1: 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Wir beginnen damit, klebrige S'mores nicht klebrig zu machen. Also fangen wir hier an. Ich habe eine Schüssel mit Schokoladenchips, okay? Ich gebe sie hier in die Pfanne. Sie können nichts falsch machen, eine schöne Schicht. Jetzt haben wir unsere geschmolzene Schokolade. Ich gieße sie einfach darüber. Sie können nichts falsch machen, einfach nach Gefühl. Ich liebe Schokolade. Und dann nehmen wir unsere Marshmallows. Hier, legen Sie sie einfach oben drauf. Nehmen Sie so viele, wie Sie möchten. Ich mag es, das Ganze komplett zu bedecken. Denn denken Sie daran, nichts wird kleben bleiben. Jetzt nehmen wir Butter. Sieht das nicht spaßig aus?
0: Ja.
1: Das wäre toll für einen Filmabend oder Spielabend mit den Kindern und es wird nicht klebrig sein.
0: Und dank des abnehmbaren Griffs können Sie direkt von der Arbeitsplatte ab in den Ofen. Lass mich das für dich öffnen.
1: Vielen Dank.
0: Und bei wie viel Grad backen? 200?
1: Ja.
0: Für 15 Minuten. Schauen wir mal, wie es geworden ist.
1: Lass mal sehen. Wow, sieh dir diese perfekten Marshmallows an. Ich setze meinen Griff an.
0: Ach, du meine Güte.
1: Sehen Sie sich das an. Ich stelle es hier hin. Siehst du, wie herrlich das Tolle daran ist? 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Also nehmen wir unseren Cracker. Sieh nur, was für ein toller Familienabend das wird. Das ist eine Leckerei. Cheers. Cheers.
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Hallo? Hallo? Wow. Hallo? Was macht ihr denn in meinem Traum? Wegträumen. Oder ist das vielleicht gar nicht mein Traum? Sind wir jetzt vielleicht in deinem? Oder in deinem? Oder in deinem? Ja, und was ist, wenn das gar kein Traum ist? Aber ich schlafe ja. Ja, ich schlafe. Und wenn ich schlafe, dann träume ich. Schöne Träume. Ich träume von Glamour und von Glitzer und von großen Bühnen und eigentlich träume ich auch davon, wenn ich wach bin. Und ich habe bereits davon geträumt, dass ich ganz, ganz, ganz klein war. Aber in meinem Traum wird mein Traum zur Realität. Dann stehe ich auf großen Bühnen. Ich tanze mit den besten Tänzern und ach, die Musik. Die Musik ist herrlich. Die geht mir direkt hier rein. Da. Und erfüllt meinen Traum mit Leben. Und was für ein Leben, sage ich Ihnen. Kommen Sie. Ich möchte Sie in meinem Traum willkommen heißen.

Ladies and Gentlemen, guten Abend. Komm mal, Sava. Do you feel good? Das hier ist mein Traum. Semore. This is my dream. Und deswegen sage ich... Na?

Und weil es ja mein Traum ist, bestimme ich, was auf meiner Bühne passiert. Hier spielt die Musik. Die Castingshows brauchen 5 Monate, um einen Star zu finden. Ich mache das im Nu. Et voilà, ein Musical-Star. Hübsch. Und wenn ich mehr haben möchte, ein ganzes Ensemble. Und Tänzer. Und vor allem Tänzerinnen. Und wenn die mich langweilen, kann ich sie sofort wieder loswerden. Na, finden Sie das nicht gut? Kommen Sie, schnipsen Sie mit mir!

Nacht ist das Träumen nicht herrlich, meine sehr verehrten Damen und Herren. Wenn ich die Augen schließe, kommen sie sofort wie Glückswellen. Und ich träume immer von Musik. Und mein Herz, es gibt den Rhythmus vor. Es schlägt wie wild. Und der Beat geht ununterbrochen. La la la la la la la. Es hört niemals auf.

0: Ist ja mein Traum.
1: Ja.
2: Tschüss.
0: Tschüss. Haben Sie nie davon geträumt, so etwas live mitzuerleben? Ich meine, so wie ich, gerade schweißnass im Rampenlicht zu stehen mit einer zittrigen Stimme und schweißnassen Händen? Nein? Sie zum Beispiel? Hatten Sie jemals diesen Traum? Nein. Wovon haben Sie denn sonst geträumt? Das verraten Sie nicht. Ich komme darauf zurück. Ihr Gesicht merke ich mir. Und Sie, haben Sie davon geträumt? Auch nicht? Ist das Ihre Frau? Eine bezaubernde Frau. Auch schon Tee, Madame. Auch nicht, dass Sie mit Ihrer Frau hierher gekommen sind? Ich meine, schauen Sie sich die Tänzerinnen an, die sind heiß. Ja? Oh Gott, jetzt spüre ich den Beat Ihrer Frau. Lassen Sie mal. Und Sie? Wissen Sie eigentlich, dass Sie in meinem Traum sind? Ja? Sie wissen es zumindest, das ist ja schön. Es kann ja sein, dass Sie gar nicht existieren. Das heißt, ich träume Sie, sind zwar da, ja? Aber es könnte doch sein, dass wir eigentlich theoretisch in Wirklichkeit in der Sauna sind, Sie und ich. Also ich meine, ich schwitze schon ganz schön. Ja. Frauen brauchen eh ein bisschen länger. Ja. Ja, also machen Sie sich keine Gedanken. Ich erzähle viele Märchen, wenn der Traum nur lang genug ist. Apropos Märchen. Die Chance für alle. Was fällt Ihnen zum Märchen ein? Aschenputtel, das war der einzige. Dankeschön. Noch irgendjemand? Fritz? Das Märchen vom Fritz kenne ich nicht. Noch irgendjemand? Die Schöne und das Biest, genau. Wer hätte denn jetzt auch mehr für Märchen getan, zum Beispiel als die Gebrüder Grimm oder Walt Disney? Und was wäre so ein Traum?

wenn man nicht direkt in so eine Märchenwelt eintauchen könnte. Kommen Sie mit? Dort hinten beginnen die Spuren von hässlichen alten Frauen, boshaften Kreaturen und wunderschönen Prinzessinnen. Kommen Sie.

0: Bravo.
1: Grazie.
0: Ein Flug, sein Geruch war ja kein lieblicher Duft. Er musste nur was fressen, schon kam dicke Luft.
1: Ich bin trotz meines Muts ein Sensibelchen. Ja. Es tat weh, als die

0: Hey, Safari Boy. Hast du Lust auf ein Abenteuer? Hast du Hunger?
1: Oh ja!
0: In mir gibt es ein wildes Tier zu entdecken. Hey, warte! Oh, typisch, Mann! Oh, aber hier vorne gibt es ja auch ganz reizende Herren. Mädels, kommt her. Wir gehen jetzt zusammen auf erotische Entdeckungsreise.

0: Ja, meine lieben Herren, man muss vorsichtig sein. Setz dich wieder hin, ich hoffe, Sie haben keine Beulen bekommen oder ähnliches. Naja, es gibt Schlimmeres, da haben Sie recht. Also, passen Sie immer schön auf bei wunderschönen Frauen. Die können einem ganz leicht den Kopf verdrehen und dann am Ende ist man ruckzuck ruiniert. Also, meine Herren, schwärmen Sie ruhig für wunderschöne Frauen. Aber seien Sie vorsichtig. Es sei denn, Sie sind schon ruiniert.
1: Nein! Warte! Ich finde, wir sollten Freunde werden!
2: Oh mein Gott!

0: Au revoir, chérie. Chérie, au revoir. Au revoir, chérie. Au revoir, chérie. Au revoir. Au revoir. Au revoir. Au revoir. Au revoir. Au revoir.
1: Meine Liebe, wir sehen uns später.
0: Au revoir. Immer diese verrückten Typen. Mann, Mann, Mann. Was für ein Trip. So viel Dunkelheit, so viele Schattenwesen, also die pure Materie. Wirklich. Ey, Alter, deine Freunde sind schon vorgegangen. Was ist? Stink ich etwa?
1: Ja.
0: Nach was?
1: Blut, Liebling.
0: Blut? Ich werde von einem Schattenwesen ausgesorgt in meinem eigenen Traum. Vergiss es, Alter, Vampire existieren nicht. Oh mein Gott. Oh mein Gott. Oh mein Gott.
1: Gott, Liebling.

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0: diesem Ding herumlaufen. Und trotzdem, hier bin ich auf Rädern. Wie kommt das?
1: Oh, sorry, sorry, sorry. Das ist mein Fehler. Ich träume doch immer davon, im Starlight Express mitzuspielen und wusch, über die Bühne zu sausen.
0: Schön.
1: Aber ich nicht! Warte, ich helfe dir. Sing du einfach dein Lied?
0: Was?
1: Ja, ja, und ich schicke dich ein bisschen auf der Bühne.
0: Oh, nein, nicht so schnell!
1: Stell dich so an, du bist eine Lok. Los!
0: Was?
1: Lok? Fühl die Lok, fühl die Lok. Ja, fühl die Lok.
0: Wie macht man das?
1: Na, schau, schau, schau. Genau.
0: Mach ich's gut?
1: Ja. Mach ich's gut?
0: Ja.
1: Ja. Jetzt nicht übermütig werden.

0: Lock up, Step Service. Oh, bist du schwer. Hast du wieder Diesel getrunken? Ne?
1: Ja.
0: Warte kurz. Wir müssen noch hier die Kerzen anmachen. Macht ihr alle mit? Auf drei. Drei. Hey. Super. Und nochmal. Und du. Und. Drei. Drei.

0: vergib mir, denn ich habe schon wieder gesündigt. Ich habe schon wieder an den kleinen Siegfried aus Bernburg gedacht. Ich kann mir nicht helfen. Herr, offenbare dich meiner. Erbarme dich meiner. Gib mir ein Zeichen.
1: So.
0: Oh. Oh mein Gott. Oh mein Gott!
1: Nein, nein, nein, nein, nein, nein, nein, nein. Ich heiße Christian und das hier ist mein Traum. Und wir sind gerade mitten in... Du störst.
0: Ja, aber wir sind doch hier verabredet.
1: Also mit mir bist du nicht verabredet. Vielleicht mit dem Allmächtigen, aber mit mir nicht.
0: Nein, nein, mit meinen Schwestern. Mädels, kommt her! Wir machen nämlich jetzt unsere Chorprobe. Und du machst auch mit.
1: Hey, was soll das? Hey, hör auf damit, ich vergiss dich. Bitte, was soll das?
0: Geht das etwas schneller? Wir müssen pünktlich anfangen.
1: Was zur Hölle ist das?
0: Gehst du bitte auf deine Position hier vorne. Wundervoll. Sind wir soweit? Passt auf, er läuft immer da zu weit.

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0: denn das? Was soll denn das? Achtung, bitteschön, ja? Ich sehe nur noch Pinguinweibchen. Was ist denn das? Hallo? Kannst du das Licht mal ein bisschen runtertragen? Ich sehe nichts, wenn mir die Lampen derart ins Gesicht scheint. Hallo, ist da wer? Hallo? Hallo? Soll das jetzt ein Scherz sein? Hahaha, ich lach mich tot.
1: Blackman.
0: Das ist ja von eben. Das war nicht mal Musik. So alte Tanten, die da so herumhüpfen in ihrer alten Sackel. Das kann ja Levant sein. Aber mich interessiert das nicht. Ich fahre eher so auf den momentan temporären Zeitmusik-Express-Geschmack. Mal Musik. Ich hab sie auch zu meinem gerüttelten Maß selbst mitproduziert, nicht wahr?
1: Hey, geh wieder ans Licht.
0: Ich weiß nicht. Jetzt stell mir halt nicht mal Ruhe, du Wiener Schnitzel da hinten. Ich erklär dir das kurz. Ein Schnitzel ist ein Schnitzel. Und ich bin ein Egoist. Ich bin ich, Musik.

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4: Die MDF1 Wettervorhersage für den 14. und 15. Mai. In der Nacht zum Freitag ziehen die Wolken weiter ab. Es wird auch klare Abschnitte geben und keinen Regen mehr. Die Nachttemperaturen liegen bei 3 bis 1 Grad. Der Wind weht sehr leicht und nicht mehr böig aus südwestlicher Richtung. Am Freitag ist der Himmel erst nur leicht bewölkt. Dann aber kommen verstärkt Wolken heran und es kann auch schon anfangen zu regnen. Die Tagestemperaturen steigen auf 13 bis 15 Grad. Der Wind weht schwach aus südwestlicher Richtung. Die weiteren Aussichten bis zum Montag. Am Wochenende klettern die Temperaturen langsam wieder auf angenehme Werte. Es gibt weiterhin einen Mix aus Sonnenschein und teils dichten Wolken. Regen kann auch noch mit dabei sein.

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0: Hey, Jommern! Frau Perron, warte mal! Frau Perron, warte doch mal! Frau Perron! Hey, Alte, bleib doch mal stehen! Warum die Weiber immer weglaufen, wenn ich komme?
1: Hey, Mann! Warum rennst du so schnell weg?
0: Hey, Jungs, cool!
1: Hey!
0: Ich wollte mir eben von der Frau Perron mal etwas Geld leihen für mein Auto.
2: Du hast aber kein Auto.
0: Genau. Ach, ich hab doch so eine alte Schrottkiste von meinem Onkel bekommen. Und die will ich wieder richtig flott machen.
3: Träum weiter, Mann.
0: Okay. Wartet nur, bis ich's lackiert hab. Und der Motor aufgemutzt ist. Die Karre wird der geilste Hit. Der einzigartige geölte Blitz.

0: Wenn meine Karte fertig ist, dann nehme ich den auf eine Spritztour mit.
1: Ich spritz nicht so, Mann.
0: Weil dann du.
1: Die ist heiß.

Schön. Einfach nur schön. Ich denke auch gerade sehr viel darüber nach, wie das war, als ich jung und schön war. Ja. Ist noch nicht allzu lange her, ja, aber Träume sind ähnlich wie Erinnerungen. Nur rückwärts, also wie gerade eben. Wir haben es gerade eben erlebt und es bleibt in uns wie ein schöner Traum. Ja. Wie war das denn bei Ihnen? Haben Sie all Ihre Träume erfüllt in Ihrem Leben? Ja, aber ich meine bis dato, bis heute, bis zu dem Punkt, wo wir uns heute befinden. Nicht wirklich. Was wollten Sie früher denn mal werden? Tierärztin, sehr schön. Und Sie? Lehrerin. Mhm. Alles sehr schöne Berufe. Und du? Du wolltest gar nichts werden. Naja, bist ja auch noch jung. Vielleicht kommt das noch. Hm? Ich wollte früher immer Hausfrau werden. Ja. Ja, wirklich. Es ist tatsächlich ein sehr schöner Beruf. Man sieht, wie die Kinder aufwachsen. Man kann das Essen kochen, den Haushalt aufräumen, das ordnet einen selber auch. Und ja, wenn man jung ist, dann kann man alles erreichen. Ich wollte früher zum Beispiel, ich hätte ein Star werden können, in einem Alter, wo ich ungefähr so klein war. Ich hätte Raumfahrer werden können oder Fußballstar oder eben ein Star. Ein Star größer als Heino. Aber vielleicht ist es auch ganz gut, dass es nicht geklappt hat. Naja, wenn man jung ist, so wie du da hinten zum Beispiel, dann rennt man mit ganz großen Augen durch die Welt. Und man hat alles noch vor sich. Und man merkt erst, wenn man älter wird, so wie ich, dass einem ständig irgendwelche Hindernisse im Weg liegen und dass man meist selbst das größte Hindernis ist. Nicht wahr? Ja. Zu mir hat man früher immer gesagt, Mensch, Christian, es ist unglaublich, was man alles nicht kann, wenn man nicht will. Ja, das musste ich mir anhören. Ja. Aber wenn man etwas möchte, wenn man wirklich ganz, ganz fest an etwas glaubt, dann kann man Berge versetzen. Man kann über den Wolken fliegen, oder? Mit einem Besen durch die Wolken sausen. Puh.

Musik. Stopp die Musik. Hallo? Ja, schön. Also, ein paar haben schon sehr schön mitgesungen. Aber viele sitzen da mit den Lippen zusammen und schauen auf den Boden und hoffen, dass der Nachbar laut singt, damit ich selber nicht so laut singen muss. So geht es nicht, meine Damen und Herren. So wird es nicht einen schönen Chorerlebnis hier heute Abend. So werden wir nicht eine Familie, eine musikalische Familie hier in Bernburg. Nein. Und da können Sie sich ein Beispiel nehmen an unseren lieben Freunden, die Insassen der JVA Bernburg. In Reihe 4. Ja, Reihe 4 ist heute Abend komplett belegt von unseren lieben Freunden, die Insassen JVA Bernburg. Ja, ein Applaus für Sie. Herzlichen Dank fürs Kommen. Ja, und die können das. Das haben wir vorher geprobt und geübt. Und die werden jetzt einmal zeigen, wie das so richtig geht. Ja, seid ihr bereit in Reihe 4? Ich habe Reihe 4 gesagt, nicht Platz 4. Also, ich sing vor, Reihe 4 singt nach. Heidi, heidi, heidi, hei. Oh, ja, die sind schon da. Wir sind schon wach. Aber ich glaube, wir können es noch besser machen. Also noch einmal Reihe 4 und diesmal klemm die Eier ein bisschen dahinter, damit es laut und kräftig wird. Es muss nur laut sein, muss nicht schön sein. Also nochmal Reihe 4. Heidi, heidi, heidi, hei. Ah, nicht schlecht, meine Damen und Herren. Ja, okay, ja, ja. Jetzt wollen wir nicht übertreiben. Jetzt versuchen wir einmal alle genauso flott. Okay. Heidi, heidi, heidi, ja, come on. So soll es sein, meine Damen und Herren. Wir machen weiter. Okay.

So, meine Damen und Herren, wir hoffen, dass Ihnen die Show gefällt. Und denken Sie daran, egal wer ihr seid, was ihr tut oder was euch immer am Leben hält, es gibt eine Sache, eine ganz wichtige Sache, hier ganz tief drin, die uns alle vereint. Mich, ihn, sie, uns alle, everybody!

0: Dankeschön!
1: Danke!
2: Elisabeth! 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

0: Wow, könnt ihr vielleicht mit mir eine Hebefigur machen? Ich wünsche mir schon so lange eine Hebefigur. Ihr könnt nicht einfach abhauen. Zugabe? Ich brauche eine Frau. Ja, sie sollte nicht allzu groß sein und auch nicht zu schwer. Freiwillige vor. Ich sehe leider gerade nicht so viel. Da! War das jetzt freiwillig? Bitte? Na, dann komm mal mit. Wie heißt du denn? Nein. Herzlich willkommen in deinem neuen Traum. Traum 2.0 Reloaded. Ja, ja. Oh, das wird aber... Komm einfach durch. Wie heißt du denn? Claudia. Moni, rutsch doch mal. Also, kleine Umbaupause. 20 Minuten bitte, ja? So, da ist sie aber schon. Die Claudia. Hallo. Christian, hi. Ja, das ist... Ich bin halt so eine Hochleistungsmaschine, das ist halt so. So, wir machen jetzt Folgendes, ja? Du stellst dich mal da drüben hin. Genau. Und von euch brauche ich auch drei. Na, ein. Trommelwirbel. Keine Angst, es wird dir nichts passieren. Auch nicht abhauen. du bist gut versichert. Du weißt, wenn irgendetwas in einem Traum passiert, wacht man auf. Also, bist du bereit? Nein? Aber das musst du doch eigentlich. Ich sag mal, drei! Wow! Ein Naturtalent! Claudia, was machst du nachher, wenn du aufgewacht bist? Ah, echt, tatsächlich. Ein großer Applaus nochmal für Claudia! Ja. So, nachdem das so wunderbar passiert ist und geklappt hat, ist es nun genau die richtige Zeit, meinen Traum zu beenden.
1: Was? Beenden? Es geht jetzt ja richtig los.
0: Nein, es ist schon ganz schön früh und ich will auch gleich aufstehen. Also.
2: Aufstehen? Es wird doch nicht aufgestanden.
0: Oh doch.
3: Nee, träum brav weiter.
0: Nein, ich habe jetzt keine Lust mehr. Ich werde jetzt aufhören.
2: Ja, du hörst jetzt mal auf mit dieser Spielverderberei.
0: Ja.
2: Wir werden nämlich deinen Traum jetzt mal so richtig aufmotzen.
0: Ich habe keine Lust. Aus, Schluss. Hey, warum geht das nicht? Ich habe hier das Sagen, ja?
1: Nicht mehr. Wir wollen jetzt richtig rocken. Also mach die Klappe zu und schütte dein Haar.
0: Ich habe da keine Haare.

Woran erinnert Sie das? Richtig. Ich denke immer nur an Spinat dabei. Ja, wenn man nach so einem Traum aufwacht, falls man aufwachen will überhaupt, wird man feststellen, wie leicht einem die Beine geworden sind. Das liegt daran, dass man die ganze Zeit gesehen hat, wie die Menschen getanzt haben und sich denkt, hey, vielleicht kann ich das auch. Also steigt man aus seinem Bett raus und geht, ne, im Walzerschritt meinetwegen, ins Bad. Um dann vor dem Spiegel zu stehen, mit der Zahnbürste im Mund, und zu denken, hey, ey, die Lieder waren total einfach. Und die schwören einem auch immer so im Kopf rum. Also denkt man, ich kann vielleicht auch tanzen und singen, zusammen. Und dann geht man mal anders zum Bäcker, wie mir neulich passiert. I'm singing in the rain, I'm singing. Ja, die Nachbarn gucken komisch. Gerade wenn es strahlend sonniger, toller, warmer Tag ist, man wird gleich in eine Kiste gesteckt. Aber mir macht das nichts aus. Ich hoffe Ihnen auch nicht. Weil wir leben ja unsere Individualität. Und diese Individualität, diese Gedanken, können nur durch so einen Traum ausgelöst werden. Ein Traum von Orten und Erlebnissen, die man noch gar nicht kennt.

0: Okay.
1: Das kennt ihr bestimmt. Alles klar. Dann ist es jetzt an der Zeit, wieder in den Alltag zurückzukehren. Aber egal, was euch und ihnen dort begegnet, denkt immer daran, so wie man in die Welt hineinlächelt, lächelt die Welt auf einen zurück. Das Leben ist oft schlecht
2: und ziemlich ungerecht.
3: Und manchmal geht uns alles auf den Geist.
4: Drum wickel dir ein Tütchen.
2: Noch besser, pfeif ein Liedchen.
1: Und schon sind alle Sorgen.

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4: Die MDF1 Wettervorhersage für den 14. und 15. Mai. In der Nacht zum Freitag ziehen die Wolken weiter ab. Es wird auch klare Abschnitte geben und keinen Regen mehr. Die Nachttemperaturen liegen bei 3 bis 1 Grad. Der Wind weht sehr leicht und nicht mehr böig aus südwestlicher Richtung. Am Freitag ist der Himmel erst nur

0: Hallo? Hallo?
1: Hallo?
0: Oh. Hallo? Was macht ihr denn in meinem Traum? Wegträumen. Oder ist das vielleicht gar nicht mein Traum? Sind wir jetzt vielleicht in deinem? Oder in deinem? Oder in deinem? Ja, und was ist, wenn das gar kein Traum ist? Aber ich schlafe ja. Ja, ich schlafe. Und wenn ich schlafe, dann träume ich. Schöne Träume. Ich träume von Glamour und von Glitzer und von großen Bühnen und eigentlich träume ich auch davon, wenn ich wach bin. Und ich habe bereits davon geträumt, dass ich ganz, ganz, ganz klein war. Aber in meinem Traum wird mein Traum zur Realität. Dann stehe ich auf großen Bühnen. Ich tanze mit den besten Tänzern und ach, die Musik. Die Musik ist herrlich. Die geht mir direkt hier rein. Da. Und erfüllt meinen Traum mit Leben. Und was für ein Leben, sage ich Ihnen. Kommen Sie. Ich möchte Sie in meinem Traum willkommen heißen.

Herr, meine Damen und Monsieur, Ladies and Gentlemen, guten Abend. Komm mal, Sama. Do you feel good? Das hier ist mein Traum. Sam Moritz. This is my dream. Und deswegen sage ich, na?

Und weil es ja mein Traum ist, bestimme ich, was auf meiner Bühne passiert. Hier spielt die Musik. Die Castingshows brauchen 5 Monate, um einen Star zu finden. Ich mache das im Nu. Et voilà, ein Musical-Star. Hübsch. Und wenn ich mehr haben möchte, ein ganzes Ensemble. Und Tänzer. Und vor allem Tänzerinnen. Und wenn die mich langweilen, kann ich sie sofort wieder loswerden. Na, finden Sie das nicht gut? Kommen Sie, schnipsen Sie mit mir!

Ach, ist das Träumen nicht herrlich, meine sehr verehrten Damen und Herren. Wenn ich die Augen schließe, kommen sie sofort wie Glückswellen. Und ich träume immer von Musik. Und mein Herz, es gibt den Rhythmus vor. Es schlägt wie wild. Und der Beat geht ununterbrochen. La la la la la la la. Es hört niemals auf.

0: ist ja mein Traum.
1: Ja.
2: Tschüss.
0: Tschüss. Haben Sie nie davon geträumt, so etwas live mitzuerleben? Ich meine, so wie ich, gerade schweißnass im Rampenlicht zu stehen mit einer zittrigen Stimme und schweißnassen Händen? Nein? Sie zum Beispiel? Hatten Sie jemals diesen Traum? Nein. Wovon haben Sie denn sonst geträumt? Das verraten Sie nicht. Ich komme darauf zurück. Ihr Gesicht merke ich mir. Und Sie, haben Sie davon geträumt? Auch nicht? Ist das Ihre Frau? Eine bezaubernde Frau. Auch schon Tee, Madame. Auch nicht, dass Sie mit Ihrer Frau hierher gekommen sind? Ich meine, schauen Sie sich die Tänzerinnen an, die sind heiß. Ja? Oh Gott, jetzt spüre ich den Beat Ihrer Frau. Lassen Sie mal. Und Sie? Wissen Sie eigentlich, dass Sie in meinem Traum sind? Ja? Sie wissen es zumindest, das ist ja schön. Es kann ja sein, dass Sie gar nicht existieren. Das heißt, ich träume Sie, sind zwar da, ja? Aber es könnte doch sein, dass wir eigentlich theoretisch in Wirklichkeit in der Sauna sind, Sie und ich. Also ich meine, ich schwitze schon ganz schön. Ja. Frauen brauchen eh ein bisschen länger. Ja. Ja, also machen Sie sich keine Gedanken. Ich erzähle viele Märchen, wenn der Traum nur lang genug ist. Apropos Märchen. Die Chance für alle. Was fällt Ihnen zum Märchen ein? Aschenputtel, das war der einzige. Dankeschön. Noch irgendjemand? Fritz? Das Märchen vom Fritz kenne ich nicht. Noch irgendjemand? Die Schöne und das Biest, genau. Wer hätte denn jetzt auch mehr für Märchen getan, zum Beispiel als die Gebrüder Grimm oder, ja, oder Walt Disney? Und was wäre so ein Traum, wenn man nicht direkt in so eine Märchenwelt eintauchen könnte? Kommen Sie mit. Dort hinten beginnen die Spuren von hässlichen alten Frauen, boshaften Kreaturen und wunderschönen Prinzessinnen. Kommen Sie.

0: Bravo.
1: Grazie.
2: Ein Fluch, sein Geruch war ja kein lieblicher Duft. Er musste nur was fressen, schon kam dicke Luft.
1: Ich bin trotz meines Fluchs ein Sensibelchen. Ja. Es tat weh, als die

0: Hey, Safari Boy. Hast du Lust auf ein Abenteuer? Hast du Hunger?
1: Oh ja!
0: In mir gibt es ein wildes Tier zu entdecken. Hey, warte! Oh, typisch, Mann! Oh, aber hier vorne gibt es ja auch ganz reizende Herren. Mädels, kommt her. Wir gehen jetzt zusammen auf erotische Entdeckungsreise.

zum Frühstück einen Mann jeden Tag. Wie heißt du? Ich brauch Gesellschaft, denn das ist, was ich mag. Ist süß, oder?

Ja, meine lieben Herren, man muss vorsichtig sein. Setz dich wieder hin. Ich hoffe, Sie haben keine Beulen bekommen oder ähnliches. Naja, es gibt Schlimmeres, da haben Sie recht. Also, passen Sie immer schön auf bei wunderschönen Frauen. Die können

0: einem ganz leicht den Kopf verdrehen und dann am Ende ist man ruckzuck ruiniert. Also, meine Herren, schwärmen Sie ruhig für wunderschöne Frauen. Aber seien Sie vorsichtig. Es sei denn, Sie sind schon ruiniert.
1: Nein! Warte! Ich finde, wir sollten Freunde werden!
2: Oh mein Gott!

0: Au revoir, chérie. Chérie, au revoir. Au revoir, chérie. Au revoir, chérie. Au revoir. Au revoir. Au revoir. Au revoir. Au revoir. Au revoir.
1: Meine Liebe, wir sehen uns später.
0: Oh, Ali. Au revoir. Immer diese verrückten Typen. Mann, Mann, Mann. Was für ein Trip. So viel Dunkelheit, so viele Schattenwesen, also die pure Materie. Wirklich. Ey, Alter, deine Freunde sind schon vorgegangen. Was ist? Stink ich etwa?
1: Ja.
0: Nach was?
1: Blut, Liebling.
0: Blut? Ich werde von einem Schattenwesen ausgesorgt in meinem eigenen Traum. Vergiss es, Alter. Vampire existieren nicht. Oh mein Gott. Oh mein Gott. Oh mein Gott.
1: Gott, Liebling.

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0: würde nie in meinen wildesten Träumen auf diesen Dingen herumlaufen. Und trotzdem, hier bin ich auf Rädern. Wie kommt das?
1: Oh, sorry. Das ist mein Fehler. Ich träume doch immer davon, im Starlight Express mitzuspielen und wusch, über die Bühne zu sausen.
0: Schön.
1: Aber ich nicht! Warte, ich helfe dir. Sing du einfach dein Lied?
0: Was?
1: Ja. Und ich schieb dich ein bisschen auf der Bühne rum.
0: Oh, nein, nicht so schnell!
1: Stell dich so an, du bist eine Lok. Los!
0: Was?
1: Lok? Fühl die Lok. Ja, fühl die Lok.
0: Wie macht man das?
1: Na, schau.
0: Alles gut?
1: Alles gut?
0: Ja.
1: Ja. Jetzt nicht übermütig werden, ja?

0: Lock up, Self-Service. Oh, bist du schwer. Hast du wieder Diesel getrunken? Ne?
1: Ja.
0: Warte kurz. Wir müssen noch hier die Kerzen anmachen. Macht ihr alle mit? Auf drei. Drei. Hey. Super. Und nochmal. Und du. Und. Drei. Drei.

0: vergib mir, denn ich habe schon wieder gesündigt. Ich habe schon wieder an den kleinen Siegfried aus Bernburg gedacht. Ich kann mir nicht helfen. Herr, offenbare dich meiner. Erbarme dich meiner. Gib mir ein Zeichen.
1: Schrei doch nicht so.
0: Oh mein Gott. Oh mein Gott!
1: Nein, nein, nein, nein, nein, nein, nein, nein. Ich heiße Christian und das hier ist mein Traum. Und wir sind gerade mitten in... Du störst.
0: Ja, aber wir sind doch hier verabredet.
1: Also mit mir bist du nicht verabredet. Vielleicht mit dem Allmächtigen, aber mit mir nicht.
0: Nein, nein, mit meinen Schwestern. Mädels, kommt her! Wir machen nämlich jetzt unsere Chorprobe. Und du machst auch mit.
1: Hey, was soll das? Hey, hör auf damit, ich bin kissig. Bitte, was soll das?
0: Geht das etwas schneller? Wir müssen pünktlich anfangen.
1: Was zur Hölle ist das?
0: Gehst du bitte auf deine Position hier vorne. Wundervoll. Ja, sind wir soweit? Passt auf, er läuft immer da zu weit.

0: soll denn das? Was soll denn das? Achtung, bitteschön, ja? Ich sehe nur noch Pinguinweibchen. Was ist denn das? Hallo? Kannst du das Licht mal ein bisschen runter dran? Ich sehe nichts, wenn mir die Lampen derart ins Gesicht scheinen. Hallo, ist da wer? Hallo? Hallo? Soll das jetzt ein Scherz sein? Hahaha, ich lach mich tot. Das ist da von ihm. Das war nicht mal Musik. So alte Tanten, die da so herumhüpfen in ihre alte Sackel. Das kann ja Levant sein. Aber mich interessiert das nicht. Ich fahre eher so auf den momentan temporären Zeitmusik-Express-Geschmack. Mammusik. Ich habe sie auch zum gerüttelten Maß selbst mitproduziert, nicht wahr?
1: Hey, geh
0: wieder ans
1: Licht.
0: Ich weiß nicht. Jetzt steh mir halt nicht mal Ruhe, du Wiener Schnitzel da hinten. Ich erkläre dir das kurz. Ein Schnitzel ist ein Schnitzel. Und ich bin ein Egoist. Ich bin ich, Musik.

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4: Die MDF1 Wettervorhersage für den 14. und 15. Mai. In der Nacht zum Freitag ziehen die Wolken weiter ab. Es wird auch klare Abschnitte geben und keinen Regen mehr. Die Nachttemperaturen liegen bei 3 bis 1 Grad. Der Wind weht sehr leicht und nicht mehr böig aus südwestlicher Richtung. Am Freitag ist der Himmel erst nur leicht bewölkt. Dann aber kommen verstärkt Wolken heran und es kann auch schon anfangen zu regnen. Die Tagestemperaturen steigen auf 13 bis 15 Grad. Der Wind weht schwach aus südwestlicher Richtung. Die weiteren Aussichten bis zum Montag. Am Wochenende klettern die Temperaturen langsam wieder auf angenehme Werte. Es gibt weiterhin einen Mix aus Sonnenschein und teils dichten Wolken. Regen kann auch noch mit dabei sein.

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Wir werden euch sowieso finden. Marsch!

0: Hey, Jommann! Frau Perron, warte mal! Frau Perron, warte doch mal! Frau Perron! Hey, Alte, bleib doch mal stehen! Warum die Weiber immer weglaufen, wenn ich komme?
1: Hey, Mann! Warum rennst du so schnell weg?
0: Hey, Jungs, cool!
2: Hey!
0: Ich wollte mir eben von der Frau Perron mal etwas Geld leihen für mein Auto.
3: Du hast aber kein Auto.
0: Genau. Ach, ich hab doch so eine alte Schrottkiste

0: von meinem Onkel bekommen und die, die will ich wieder richtig flott machen.
1: Träum weiter, Mann.
0: Okay. Wartet nur, bis ich's lackiert habe. Und der Motor aufgemutzt ist. 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

0: Hey! Schau mal da!
1: Wenn du meine Karte fertig ist, dann nehme ich die auf und spritz du mit!
2: Ich spritz nicht so, Mann!
1: Mann, da du!
2: Die ist halt

0: schön. Einfach nur schön. Ich denke auch gerade sehr viel darüber nach, wie das war, als ich jung und schön war.
1: Ja.
0: Ist noch nicht allzu lange her, ja, aber Träume sind ähnlich wie Erinnerungen. Nur rückwärts, also wie gerade eben. Wir haben es gerade eben erlebt und es bleibt in uns wie ein schöner Traum.
1: Ja.
0: Wie war das denn bei Ihnen? Haben Sie all Ihre Träume erfüllt in Ihrem Leben? Ja, aber ich meine bis dato, bis heute, bis zu dem Punkt, wo wir uns heute befinden. Nicht wirklich. Was wollten Sie früher denn mal werden? Tierärztin, sehr schön. Und Sie? Lehrerin. Mhm. Alles sehr schöne Berufe. Und du? Du wolltest gar nichts werden. Naja, bist ja auch noch jung. Vielleicht kommt das noch. Hm? Ich wollte früher immer Hausfrau werden. Ja. Ja, wirklich. Es ist tatsächlich ein sehr schöner Beruf. Man sieht, wie die Kinder aufwachsen. Man kann das Essen kochen, den Haushalt aufräumen, das ordnet einen selber auch. Und ja, wenn man jung ist, dann kann man alles erreichen. Ich wollte früher zum Beispiel, ja, ich hätte ein Star werden können, in einem Alter, wo ich ungefähr so klein war. Ich hätte Raumfahrer werden können oder Fußballstar oder eben ein Star. Ein Star größer als Heino. Aber vielleicht ist es auch ganz gut, dass es nicht geklappt hat. Naja, wenn man jung ist, so wie du da hinten zum Beispiel, dann rennt man mit ganz großen Augen durch die Welt. Und man hat alles noch vor sich. Und man merkt erst, wenn man älter wird, so wie ich, dass einem ständig irgendwelche Hindernisse im Weg liegen und dass man meist selbst das größte Hindernis ist. Nicht wahr? Ja. Zu mir hat man früher immer gesagt, Mensch Christian, es ist unglaublich, was man alles nicht kann, wenn man nicht will. Ja, das musste ich mir anhören. Ja. Aber wenn man etwas möchte, wenn man wirklich ganz, ganz fest an etwas glaubt, dann kann man Berge versetzen. Man kann über den Wolken fliegen, oder? Mit einem Besen durch die Wolken sausen. Puh.

Musik. Stopp die Musik. Hallo? Ja, schön. Also, ein paar haben schon sehr schön mitgesungen. Aber viele sitzen da mit den Lippen zusammen und schauen auf den Boden und hoffen, dass der Nachbar laut singt, damit ich selber nicht so laut singen muss. So geht es nicht, meine Damen und Herren. So wird es nicht einen schönen Chorerlebnis hier heute Abend. So werden wir nicht eine Familie, eine musikalische Familie hier in Bernburg. Nein. Und da können Sie sich ein Beispiel nehmen an unseren lieben Freunden, die Insassen der JVA Bernburg. In Reihe 4. Ja, Reihe 4 ist heute Abend komplett belegt von unseren lieben Freunden, die Insassen JVA Bernburg. Ja, ein Applaus für Sie. Herzlichen Dank fürs Kommen. Ja, und die können das. Das haben wir vorher geprobt und geübt. Und die werden jetzt einmal zeigen, wie das so richtig geht. Ja, seid ihr bereit in Reihe 4? Ich habe Reihe 4 gesagt, nicht Platz 4. Also, ich sing vor, Reihe 4 singt nach. Heidi, heidi, heidi, hei. Oh, ja, die sind schon da. Wir sind schon wach. Aber ich glaube, wir können es noch besser machen. Also noch einmal Reihe 4 und diesmal klemmen die Eier ein bisschen dahinter, damit es laut und kräftig wird. Es muss nur laut sein, muss nicht schön sein. Also nochmal Reihe 4. Heidi, heidi, heidi, hei. Ah, nicht schlecht, meine Damen und Herren. Ja, okay, ja, ja. Jetzt wollen wir nicht übertreiben. Jetzt versuchen wir einmal alle genauso flott. Okay. Heidi, heidi, heidi, ja, come on. So soll es sein, meine Damen und Herren. Wir machen weiter. Okay, warum nicht von vornherein?

hoffen, dass Ihnen die Show gefällt. Und denken Sie daran, egal wer ihr seid, was ihr tut oder was euch immer am Leben hält, es gibt eine Sache, eine ganz wichtige Sache, hier ganz tief drin, die uns alle vereint.

0: Danke!
1: Elisabeth! 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

0: Wow, könnt ihr vielleicht mit mir eine Hebefigur machen? Ich wünsche mir schon so lange eine Hebefigur. Ihr könnt nicht einfach abhauen. Zugabe? Ich brauche eine Frau. Ja, sie sollte nicht allzu groß sein und auch nicht zu schwer. Freiwillige vor. Ich sehe leider gerade nicht so viel. Ja, war das jetzt freiwillig? Bitte? Na, dann komm mal mit. Wie heißt du denn? Ha? Na, herzlich willkommen in deinem neuen Traum. Traum 2.0 Reloaded. Ja, ja. Oh, das wird aber... Komm einfach durch. Wie heißt du denn? Claudia. Moni, rutsch doch mal. Also, kleine Umbaupause. 20 Minuten bitte, ja? So, da ist sie aber schon. Die Claudia. Hallo. Christian, hi. Ja, das ist... Ich bin halt so eine Hochleistungsmaschine, das ist halt so. So, wir machen jetzt Folgendes, ja? Du stellst dich mal da drüben hin. Genau. Und von euch brauche ich auf drei, na, ein Trommelwirbel. Keine Angst, es wird dir nichts passieren, auch nicht abhauen. du bist gut versichert. Du weißt, wenn irgendetwas in einem Traum passiert, wacht man auf. Also, bist du bereit? Nein? Aber das musst du doch eigentlich. Ich sag mal, drei! Wow! Ein Naturtalent! Claudia, was machst du nachher, wenn du aufgewacht bist? Ah, echt, tatsächlich. Ein großer Applaus nochmal für Claudia! Tja. So, nachdem das so wunderbar passiert ist und geklappt hat, ist es nun genau die richtige Zeit, meinen Traum zu beenden.
1: Was? Beenden? Es geht jetzt ja richtig los.
0: Nein, ist schon ganz schön früh und ich will auch gleich aufstehen. Also.
2: Aufstehen? Ich war doch nicht aufgestanden.
3: Oh doch. Nee, träum brav weiter.
0: Nein, ich habe jetzt keine Lust mehr. Ich werde jetzt aufhören.
2: Ja, du hörst jetzt mal auf mit dieser Spielverderberei.
0: Ja.
2: Wir werden nämlich deinen Traum jetzt mal so richtig aufmotzen.
0: Ich habe keine Lust. Aus, Schluss. Hey, warum geht das nicht? Ich habe hier das Sagen, ja?
1: Nicht mehr. Wir wollen jetzt richtig rocken. Also mach die Klappe zu und schlittert ein.

Woran erinnert Sie das? Richtig. Ich denke immer nur an Spinat dabei. Ja, wenn man nach so einem Traum aufwacht, falls man aufwachen will überhaupt, wird man feststellen, wie leicht einem die Beine geworden sind. Das liegt daran, dass man die ganze Zeit gesehen hat, wie die Menschen getanzt haben und sich denkt, hey, vielleicht kann ich das auch. Also steigt man aus seinem Bett raus und geht, ja, im Walzerschritt meinetwegen, ins Bad. Um dann vor dem Spiegel zu stehen, mit der Zahnbürste im Mund, und zu denken, hey, ey, die waren total einfach. Und die schwören einem auch immer so im Kopf rum. Also denkt man, ich kann vielleicht auch tanzen und singen, zusammen. Und dann gehen wir mal anders zum Bäcker, wie mir neulich passiert. I'm singing in the rain, I'm singing. Ja, die Nachbarn gucken komisch. Gerade wenn es strahlend sonniger, toller, warmer Tag ist, man wird gleich in eine Kiste gesteckt. Aber mir macht das nichts aus. Ich hoffe Ihnen auch nicht, weil wir leben ja unsere Individualität. Und diese Individualität, diese Gedanken, können nur durch so einen Traum ausgelöst werden. Ein Traum von Orten und Erlebnissen, die man noch gar nicht kennt.

0: Okay, das kennt ihr bestimmt. Alles klar. Dann ist es jetzt an der Zeit, wieder in den Alltag zurückzukehren. Aber egal, was euch und ihnen dort begegnet, denkt immer daran, so wie man in die Welt hineinlächelt, lächelt die Welt auf einen zurück. Das Leben ist oft schlecht
1: und ziemlich ungerecht.
2: Und manchmal geht uns alles auf den Geist.
3: Umwickel dir ein Tütchen.
1: Noch besser, pfeif ein Liedchen.
0: Und schon sind alle Sorgen.

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4: Die MDF1 Wettervorhersage für den 14. und 15. Mai. In der Nacht zum Freitag ziehen die Wolken weiter ab. Es wird auch klare Abschnitte geben und keinen Regen mehr. Die Nachttemperaturen liegen bei 3 bis 1 Grad. Der Wind weht sehr leicht und nicht mehr böig aus südwestlicher Richtung. Am Freitag ist der Himmel erst nur leicht bewölkt. Dann aber kommen verstärkt Wolken heran und es kann auch schon anfangen zu regnen. Die Tagestemperaturen steigen auf 13 bis 15 Grad. Der Wind weht schwach aus südwestlicher Richtung. Die weiteren Aussichten bis zum Montag. Am Wochenende klettern die Temperaturen langsam wieder auf angenehme Werte. Es gibt weiterhin einen Mix aus Sonnenschein und teils dichten Wolken. Regen kann auch noch mit dabei sein.

0: Hallo? Hallo?
1: Hallo?
0: Oh. Hallo? Was macht ihr denn in meinem Traum? Wegträumen. Oder ist das vielleicht gar nicht mein Traum? Sind wir jetzt vielleicht in deinem? Oder in deinem? Oder in deinem? Ja, und was ist, wenn das gar kein Traum ist? Aber ich schlafe ja. Ja, ich schlafe. Und wenn ich schlafe, dann träume ich. Schöne Träume. Ich träume von Glamour und von Glitzer und von großen Bühnen und eigentlich träume ich auch davon, wenn ich wach bin. Und ich habe bereits davon geträumt, dass ich ganz, ganz, ganz klein war. Aber in meinem Traum wird mein Traum zur Realität. Dann stehe ich auf großen Bühnen. Ich tanze mit den besten Tänzern und ach, die Musik. Die Musik ist herrlich. Die geht mir direkt hier rein. Da. Und erfüllt meinen Traum mit Leben. Und was für ein Leben, sage ich Ihnen. Kommen Sie. Ich möchte Sie in meinem Traum willkommen heißen.

Meine Damen und Herren, Ladies and Gentlemen, guten Abend. Komm mal, sag mal. Do you feel good? Das hier ist mein Traum. Semore. This is my dream. Und deswegen sage ich...

Und weil es ja mein Traum ist, bestimme ich, was auf meiner Bühne passiert. Hier spielt die Musik. Die Castingshows brauchen 5 Monate, um einen Star zu finden. Ich mache das im Nu. Et voilà, ein Musical-Star. Hübsch. Und wenn ich mehr haben möchte, ein ganzes Ensemble. Und Tänzer. Und vor allem Tänzerinnen. Und wenn die mich langweilen, kann ich sie sofort wieder loswerden. Na, finden Sie das nicht gut? Kommen Sie, schnipsen Sie mit mir!

Ach, ist das Träumen nicht herrlich, meine sehr verehrten Damen und Herren. Wenn ich die Augen schließe, kommen sie sofort wie Glückswellen. Und ich träume immer von Musik. Und mein Herz, es gibt den Rhythmus vor. Es schlägt wie wild. Und der Beat geht ununterbrochen. La, la, la, la, la, la, la. Es hört niemals auf.

0: Ist ja mein Traum.
1: Ja.
2: Tschüss.
0: Tschüss. Haben Sie nie davon geträumt, so etwas live mitzuerleben? Ich meine, so wie ich, gerade schweißnass im Rampenlicht zu stehen mit einer zittrigen Stimme und schweißnassen Händen? Nein? Sie zum Beispiel? Hatten Sie jemals diesen Traum? Nein. Wovon haben Sie denn sonst geträumt? Das verraten Sie nicht. Ich komme darauf zurück. Ihr Gesicht merke ich mir. Und Sie, haben Sie davon geträumt? Auch nicht? Ist das Ihre Frau? Eine bezaubernde Frau. Au chanté, Madame. Auch nicht, dass Sie mit Ihrer Frau hierher gekommen sind? Ich meine, schauen Sie sich die Tänzerinnen an, die sind heiß. Ja? Oh Gott, jetzt spüre ich den Beat Ihrer Frau. Lassen Sie mal. Und Sie? Wissen Sie eigentlich, dass Sie in meinem Traum sind? Ja? Sie wissen es zumindest, das ist ja schön. Es kann ja sein, dass Sie gar nicht existieren. Das heißt, ich träume Sie, sind zwar da, ja? Aber es könnte doch sein, dass wir eigentlich theoretisch in Wirklichkeit in der Sauna sind, Sie und ich. Also ich meine, ich schwitze schon ganz schön. Ja. Frauen brauchen eh ein bisschen länger. Ja. Ja, also machen Sie sich keine Gedanken. Ich erzähle viele Märchen, wenn der Traum nur lang genug ist. Apropos Märchen. Die Fangs für alle. Was fällt Ihnen zum Märchen ein? Aschenputtel, das war der einzige. Dankeschön. Noch irgendjemand? Fritz? Das Märchen vom Fritz kenne ich nicht. Noch irgendjemand? Die Schöne und das Biest, genau. Wer hätte denn jetzt auch mehr für Märchen getan, zum Beispiel als die Gebrüder Grimm oder, ja, oder Walt Disney? Und was wäre so ein Traum, wenn man nicht direkt in so eine Märchenwelt eintauchen könnte? Kommen Sie mit. Dort hinten beginnen die Spuren von hässlichen alten Frauen, boshaften Kreaturen und wunderschönen Prinzessinnen. Kommen Sie.

0: Ich soll das Fließ sein? Dann bist du die Schönheit, oder?
1: Hey, entspann dich! Hakuna Matata! Diesen Spruch sage ich gern.

0: Grazie.
1: Ein Fluch, sein Geruch war ja kein lieblicher Duft. 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
0: Ja.
2: Es tat weh, als

0: Hey, Safari Boy. Hast du Lust auf ein Abenteuer? Hast du Hunger?
1: Oh ja!
0: In mir gibt es ein wildes Tier zu entdecken. Hey, warte! Oh, typisch, Mann! Oh, aber hier vorne gibt es ja auch ganz reizende Herren. Mädels, kommt her. Wir gehen jetzt zusammen auf erotische Entdeckungsreise.

Ich brauch zum Frühstück einen Mann jeden Tag. Wie heißt du? Ich brauch Gesellschaft, denn das ist, was ich mag. Der ist süß, oder?

0: Ja, meine lieben Herren, man muss vorsichtig sein. Setz dich wieder hin, ich hoffe, Sie haben keine Beulen bekommen oder ähnliches. Naja, es gibt Schlimmeres, da haben Sie recht. Also, passen Sie immer schön auf bei wunderschönen Frauen. Die können einem ganz leicht den Kopf verdrehen und dann am Ende ist man ruckzuck ruiniert. Also, meine Herren, schwärmen Sie ruhig für wunderschöne Frauen. Aber seien Sie vorsichtig. Es sei denn, Sie sind schon ruiniert.
1: Nein! Warte! Ich finde, wir sollten Freunde werden!

0: Au revoir, chérie. Chérie, au revoir. Au revoir, chérie. Au revoir, chérie. Au revoir.
1: Au revoir.
0: Au revoir. Au revoir, au revoir, au revoir.
2: Meine Liebe, wir sehen uns später.
0: Molly. Au revoir. Immer diese verrückten Typen. Mann, Mann, Mann. Was für ein Trip. So viel Dunkelheit, so viele Schattenwesen, also die pure Materie. Wirklich. Ey, Alter, deine Freunde sind schon vorgegangen. Was ist? Stink ich etwa?
2: Ja.
0: Nach was?
2: Blut.
1: Liebling.
0: Blut? Ich werde von einem Schattenwesen ausgesorgt in meinem eigenen Traum. Vergiss es, Alter. Vampire existieren nicht. Oh mein Gott. Oh mein Gott. Oh mein Gott.
2: Gott, Liebling.

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0: Tagen auf diesem Ding herumlaufen. Und trotzdem, hier bin ich auf Rädern. Wie kommt das?
1: Oh, sorry. Das ist mein Fehler. Ich träume doch immer davon, im Starlight Express mitzuspielen und wusch, über die Bühne zu sausen.
0: Schön.
1: Aber ich nicht! Warte, ich helfe dir. Sing du einfach dein Lied?
0: Was?
1: Ja, ja, und ich schicke dich ein bisschen auf der Bühne.
0: Oh, nein, nicht so schnell!
1: Stell dich so an, du bist eine Lok. Los!
0: Was?
1: Lok? Fühl die Lok, fühl die Lok. Ja, fühl die Lok.
0: Wie macht man das?
1: Na, genau.
0: Mach es gut?
1: Mach es gut?
0: Ja!
1: Ja! Jetzt nicht übermütig werden.

0: Lock up, Self-Service. Oh, bist du schwer. Hast du wieder Diesel getrunken? Ne?
1: Ja.
0: Warte kurz. Wir müssen noch hier die Kerzen anmachen. Macht ihr alle mit? Auf drei. Drei. Hey. Super. Und nochmal. Und du. Und. Drei. Drei.

0: vergib mir, denn ich habe schon wieder gesündigt. Ich habe schon wieder an den kleinen Siegfried aus Bernburg gedacht. Ich kann mir nicht helfen. Herr, offenbare dich meiner. Erbarme dich meiner. Gib mir ein Zeichen.
1: So.
0: Oh. Oh mein Gott. Oh mein Gott!
1: Nein, nein, nein, nein, nein, nein, nein, nein. Ich heiße Christian und das hier ist mein Traum. Und wir sind gerade mitten in... Du störst.
0: Ja, aber wir sind doch hier verabredet.
1: Also mit mir bist du nicht verabredet. Vielleicht mit dem Allmächtigen, aber mit mir nicht.
0: Nein, nein, mit meinen Schwestern. Mädels, kommt her! Wir machen nämlich jetzt unsere Chorprobe.
1: Schwester?
0: Und du machst auch mit.
1: Hey, was soll das? Hey, hör auf damit, ich bin kitzig.
0: Bitte,
1: was soll das?
0: Geht das etwas schneller? Wir müssen pünktlich anfangen.
1: Was zur Hölle ist das?
0: Gehst du bitte auf deine Position hier vorne. Wundervoll.
1: Ja,
0: sind wir soweit? Passt auf, er läuft immer da zu weit.

Okay.

0: soll denn das? Was soll denn das? Achtung, bitteschön, ja? Ich sehe nur noch Pinguinweibchen. Was ist denn das? Hallo? Kannst du das Licht mal ein bisschen runter dran? Ich sehe nichts, wenn mir die Lampen derart ins Gesicht scheinen. Hallo, ist da wer? Hallo? Hallo? Soll das jetzt ein Scherz sein? Hahaha, ich lach mich tot.
1: Blackman.
0: Das ist da von eben. Das war nicht Mammusik. So alte Tanten. Die da so herumhüpfen in ihre alte Sackel. Das kann ja Levant sein. Aber mich interessiert das nicht. Ich fahre eher so auf den momentan temporären Zeitmusik-Express-Geschmack. Mammusik. Ich hab sie auch zu meiner gerüttelten Masse selbst mitproduziert, nicht wahr?
1: Hey, geh wieder ans Licht.
0: Ich weiß nicht. Jetzt steh mir halt nicht mal Ruhe, du Wiener Schnitzel da hinten. Ich erkläre dir das kurz. Ein Schnitzel ist ein Schnitzel. Und ich bin ein Egoist. Ich bin ich, Musik.

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4: Die MDF1 Wettervorhersage für den 14. und 15. Mai. In der Nacht zum Freitag ziehen die Wolken weiter ab. Es wird auch klare Abschnitte geben und keinen Regen mehr. Die Nachttemperaturen liegen bei 3 bis 1 Grad. Der Wind weht sehr leicht und nicht mehr böig aus südwestlicher Richtung. Am Freitag ist der Himmel erst nur leicht bewölkt. Dann aber kommen verstärkt Wolken heran und es kann auch schon anfangen zu regnen. Die Tagestemperaturen steigen auf 13 bis 15 Grad. Der Wind weht schwach aus südwestlicher Richtung. Die weiteren Aussichten bis zum Montag. Am Wochenende klettern die Temperaturen langsam wieder auf angenehme Werte. Es gibt weiterhin einen Mix aus Sonnenschein und teils dichten Wolken. Regen kann auch noch mit dabei sein.

Halt! Jede Ansammlung von mehr als 3 Personen ist eine Demonstration gegen den Staat, gegen unseren geliebten Landesvater. Das ist sofort zu unterlassen. Wer sich daran nicht hält, wird mit einer Freiheitsstrafe von mindestens 12 Monaten sofort bestraft. Alle in einer Reihe aufstellen. Augen geradeaus, links um und träumt ja nicht davon abzuhauen. Wir werden euch sowieso finden. Marsch!

0: Hey, jammern! Frau Perron, warte mal! Frau Perron, warte doch mal! Frau Perron! Hey, Alte, bleib doch mal stehen! Warum die Weiber immer weglaufen, wenn ich komme?
1: Hey, Mann! Warum rennst du so schnell weg?
0: Hey, Jungs, cool!
1: Hey!
0: Ich wollte mir eben von der Frau Perron mal etwas Geld leihen für mein Auto.
2: Du hast aber kein Auto.
0: Genau. Ach, ich hab doch so eine alte Schrottkiste von meinem Onkel bekommen. Und die will ich wieder richtig flott machen. Träum weiter, Mann. Okay. Wartet nur, bis ich's lackiert hab. Und der Motor aufgemutzt ist. 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

0: Wenn meine Karte fertig ist, dann nehme ich dir auf den Spritz, du mit.
1: Ich spritz nicht so, Mann.
0: Mann, dann du.
1: Wie es heißt.

0: Schön. Einfach nur schön. Ich denke auch gerade sehr viel darüber nach, wie das war, als ich jung und schön war.
1: Ja.
0: Ist noch nicht allzu lange her, ja, aber Träume sind ähnlich wie Erinnerungen. Nur rückwärts, also wie gerade eben. Wir haben es gerade eben erlebt und es bleibt in uns wie ein schöner Traum. Ja. Wie war das denn bei Ihnen? Haben Sie all Ihre Träume erfüllt in Ihrem Leben? Ja, aber ich meine bis dato, bis heute, bis zu dem Punkt, wo wir uns heute befinden. Nicht wirklich. Was wollten Sie früher denn mal werden? Tierärztin, sehr schön. Und Sie? Lehrerin. Mhm. Alles sehr schöne Berufe. Und du? Du wolltest gar nichts werden. Naja, du bist ja auch noch jung. Vielleicht kommt das noch. Hm? Ich wollte früher immer Hausfrau werden. Ja? Ja, wirklich. Es ist tatsächlich ein sehr schöner Beruf. Man sieht, wie die Kinder aufwachsen. Man kann das Essen kochen, den Haushalt aufräumen. Das ordnet einen selber auch. Und ja, wenn man jung ist, dann kann man alles erreichen. Ich wollte früher zum Beispiel, ich hätte ein Star werden können, in einem Alter, wo ich ungefähr so klein war. Ich hätte Raumfahrer werden können oder Fußballstar oder eben ein Star. Ein Star größer als Heino. Aber vielleicht ist es auch ganz gut, dass es nicht geklappt hat. Naja, wenn man jung ist, so wie du da hinten zum Beispiel, dann rennt man mit ganz großen Augen durch die Welt. Und man hat alles noch

Vorsicht. Und man merkt erst, wenn man älter wird, so wie ich, dass einem ständig irgendwelche Hindernisse im Weg liegen und dass man meist selbst das größte Hindernis ist. Nicht wahr? Ja. Zu mir hat man früher immer gesagt, Mensch, Christian, es ist unglaublich, was man alles nicht kann, wenn man nicht will. Ja, das musste ich mir anhören. Ja. Aber wenn man etwas möchte, wenn man wirklich ganz, ganz fest an etwas glaubt, dann kann man Berge versetzen. Man kann über den Wolken fliegen, oder? Mit einem Besen durch die Wolken sausen. Puh.

die Musik. Stopp die Musik. Hallo? Ja, schön. Also, ein paar haben schon sehr schön mitgesungen. Aber viele sitzen da mit den Lippen zusammen und schauen auf den Boden und hoffen, dass der Nachbar laut singt, damit ich selber nicht so laut singen muss. So geht es nicht, meine Damen und Herren. So wird es nicht einen schönen Chorerlebnis hier heute Abend. So werden wir nicht eine Familie, eine musikalische Familie hier in Bernburg. Nein. Und da können Sie sich ein Beispiel nehmen an unseren lieben Freunden, die Insassen der JVA Bernburg. In Reihe 4. Ja, Reihe 4 ist heute Abend komplett belegt von unseren lieben Freunden, die Insassen JVA Bernburg. Ja, ein Applaus für Sie. Herzlichen Dank fürs Kommen. Ja, und die können das. Das haben wir vorher geprobt und geübt. Und die werden jetzt einmal zeigen, wie das so richtig geht. Ja, seid ihr bereit in Reihe 4? Ich habe Reihe 4 gesagt, nicht Platz 4. Also, ich sing vor, Reihe 4 singt nach. Heidi, heidi, heidi, hei. Oh, ja, die sind schon da. Wir sind schon wach. Aber ich glaube, wir können es noch besser machen. Also noch einmal Reihe 4 und diesmal klemm die Eier ein bisschen dahinter, damit es laut und kräftig wird. Es muss nur laut sein, muss nicht schön sein. Also nochmal Reihe 4. Heidi, heidi, heidi, hei. Ja, nicht schlecht, meine Damen und Herren. Ja, okay, ja, ja. Jetzt wollen wir nicht übertreiben. Jetzt versuchen wir einmal alle genau so flott. Okay. Heidi, heidi, heidi, ja, come on. So soll es sein, meine Damen und Herren. Wir machen weiter. Okay, warum nicht von vornherein?

Applaus für sich selbst. Wunderbar. Okay. So, meine Damen und Herren, wir hoffen, dass Ihnen die Show gefällt. Und denken Sie daran, egal wer ihr seid, was ihr tut oder was euch immer am Leben hält, es gibt eine Sache, eine ganz wichtige Sache, hier ganz tief drin.

0: Dankeschön!
1: Danke!
2: Elisabeth! 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

0: Wow, ey. Wow. Könnt ihr vielleicht mit mir eine Hebefigur machen? Ich wünsche mir schon so lange eine Hebefigur. Ihr könnt nicht einfach abhauen. Zugabe? Ich brauche eine Frau. Ja, die sollte nicht allzu groß sein und auch nicht zu schwer. Freiwillige vor. Ich sehe leider gerade nicht so viel. Ja, war es das jetzt freiwillig? Bitte? Na, dann komm mal mit. Wie heißt du denn? Ha? Nein. Herzlich willkommen in deinem neuen Traum. Traum 2.0 Reloaded. Ja, ja. Oh, das wird aber... Komm einfach durch. Wie heißt du denn? Claudia. Moni, rutsch doch mal. Also, kleine Umbaupause. 20 Minuten bitte, ja? So, da ist sie aber schon. Die Claudia. Hallo. Christian, hi. Ja, das ist... Ich bin halt so eine Hochleistungsmaschine, das ist halt so. So, wir machen jetzt Folgendes, ja? Du stellst dich mal da drüben hin. Genau. Und von euch brauche ich auf drei, na, ein, Trommelwirbel. Keine Angst, es wird dir nichts passieren, auch nicht abhauen. du bist gut versichert, du weißt, wenn irgendetwas in einem Traum passiert, wacht man auf. Also, bist du bereit? Nein? Aber das musst du doch eigentlich. Ich sag mal, drei! Wow! Ein Naturtalent! Claudia, was machst du nachher, wenn du aufgewacht bist? Ah, echt, tatsächlich. Ein großer Applaus nochmal für Claudia! Tja. So, nachdem das so wunderbar passiert ist und geklappt hat, ist es nun genau die richtige Zeit, meinen Traum zu beenden.
1: Was? Beenden? Es geht jetzt ja richtig los.
0: Nein, es ist schon ganz schön früh und ich will auch gleich aufstehen. Also.
2: Aufstehen? Es wird doch nicht aufgestanden.
3: Oh doch. Nee, träum brav weiter.
0: Nein, ich habe jetzt keine Lust mehr. Ich werde jetzt aufhören.
2: Ja, du hörst jetzt mal auf mit dieser Spielverderberei.
0: Ja.
2: Wir werden nämlich deinen Traum jetzt mal so richtig aufmotzen.
0: Ich habe keine Lust. Aus, Schluss. Hey, warum geht das nicht? Ich habe hier das Sagen, ja?
1: Nicht mehr. Wir wollen jetzt richtig rocken. Also mach die Klappe zu und schütte dein Haar.
0: Ich habe da keine Haare.

Woran erinnert Sie das? Richtig. Ich denke immer nur an Spinat dabei. Ja, wenn man nach so einem Traum aufwacht, falls man aufwachen will überhaupt, wird man feststellen, wie leicht einem die Beine geworden sind. Das liegt daran, dass man die ganze Zeit gesehen hat, wie die Menschen getanzt haben und sich denkt, hey, vielleicht kann ich das auch. Also steigt man aus seinem Bett raus und geht, im Walzerschritt meinetwegen, ins Bad. Um dann vor dem Spiegel zu stehen, mit der Zahnbürste im Mund, und zu denken, hey, ey, die Jäger, die waren total einfach. Und die schwören einem auch immer so im Kopf rum. Also denkt man, ich kann vielleicht auch tanzen und singen, zusammen. Und dann geht man mal anders zum Bäcker, wie mir neulich passiert. I'm singing in the rain, I'm singing. Ja, die Nachbarn gucken komisch. Gerade wenn es strahlend sonniger, toller, warmer Tag ist, man wird gleich in eine Kiste gesteckt. Aber mir macht das nichts aus. Ich hoffe Ihnen auch nicht, weil wir leben ja unsere Individualität. Und diese Individualität, diese Gedanken, können nur durch so einen Traum ausgelöst werden. Ein Traum von Orten und Erlebnissen, die man noch gar nicht kennt.

0: Okay, das kennt ihr bestimmt. Alles klar. Dann ist es jetzt an der Zeit, wieder in den Alltag zurückzukehren. Aber egal, was euch und ihnen dort begegnet, denkt immer daran, so wie man in die Welt hineinlächelt, lächelt die Welt auf einen zurück. Das Leben ist oft schlecht
1: und ziemlich ungerecht.
2: Und manchmal geht uns alles auf den Geist.
3: Drum wickel dir ein Tütchen.
1: Noch besser, pfeif ein Liedchen.
0: Und schon sind alle so.

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4: Die MDF1 Wettervorhersage für den 14. und 15. Mai. In der Nacht zum Freitag ziehen die Wolken weiter ab. Es wird auch klare Abschnitte geben und keinen Regen mehr. Die Nachttemperaturen liegen bei 3 bis 1 Grad. Der Wind weht sehr leicht und nicht mehr böig aus südwestlicher Richtung. Am Freitag ist der Himmel erst nur leicht bewölkt. Dann aber kommen verstärkt Wolken heran und es kann auch schon anfangen zu regnen. Die Tagestemperaturen steigen auf 13 bis 15 Grad. Der Wind weht schwach aus südwestlicher Richtung. Die weiteren Aussichten bis zum Montag. Am Wochenende klettern die Temperaturen langsam wieder auf angenehme Werte. Es gibt weiterhin einen Mix aus Sonnenschein und teils dichten Wolken. Regen kann auch noch mit dabei sein.

Hallo? Hallo? Oh. Hallo? Was macht ihr denn in meinem Traum? Wegträumen. Oder ist das vielleicht gar nicht mein Traum? Sind wir jetzt vielleicht in deinem? Oder in deinem? Oder in deinem? Ja, und was ist, wenn das gar kein Traum ist? Aber ich schlafe ja. Ja, ich schlafe. Und wenn ich schlafe, dann träume ich. Schöne Träume. Ich träume von Glamour und von Glitzer und von großen Bühnen und eigentlich träume ich auch davon, wenn ich wach bin. Und ich habe bereits davon geträumt, als ich ganz, ganz, ganz klein war. Aber in meinem Traum wird mein Traum zur Realität. Dann stehe ich auf großen Bühnen. Ich tanze mit den besten Tänzern und ach, die Musik. Die Musik ist herrlich.

Ladies and Gentlemen, guten Abend! Komm mal, sag mal! Do you feel good? Das hier ist mein Traum! The Molef! This is my dream! Und deswegen sage ich, na,

Und weil es ja mein Traum ist, bestimme ich, was auf meiner Bühne passiert. Hier spielt die Musik. Die Castingshows brauchen 5 Monate, um einen Star zu finden. Ich mache das im Nu. Et voilà, ein Musical-Star. Hübsch. Und wenn ich mehr haben möchte, ein ganzes Ensemble. Und Tänzer. Und vor allem Tänzerinnen. Und wenn die mich langweilen, kann ich sie sofort wieder loswerden. Na, finden Sie das nicht gut? Kommen Sie, schnipsen Sie mit mir!

Ach, ist das träumlich herrlich, meine sehr verehrten Damen und Herren. Wenn ich die Augen schließe, kommen sie sofort wie Glückswellen. Und ich träume immer von Musik. Und mein Herz, es gibt den Rhythmus vor. Es schlägt wie wild. Und der Beat geht ununterbrochen. La la la la la la la. Es hört niemals auf.

0: mein Traum.
1: Ja.
2: Tschüss.
0: Tschüss. Haben Sie nie davon geträumt, so etwas live mitzuerleben? Ich meine, so wie ich, gerade schweißnass im Rampenlicht zu stehen mit einer zittrigen Stimme und schweißnassen Händen? Nein? Sie zum Beispiel? Hatten Sie jemals diesen Traum? Nein. Wovon haben Sie denn sonst geträumt? Das verraten Sie nicht. Ich komme darauf zurück. Ihr Gesicht merke ich mir. Und Sie, haben Sie davon geträumt? Auch nicht? Ist das Ihre Frau? Eine bezaubernde Frau. Auch schon Tee, Madame. Auch nicht, dass Sie mit Ihrer Frau hierher gekommen sind? Ich meine, schauen Sie sich die Tänzerinnen an, die sind heiß. Ja? Oh Gott, jetzt spüre ich den Beat Ihrer Frau. Lassen Sie mal. Und Sie? Wissen Sie eigentlich, dass Sie in meinem Traum sind? Ja? Sie wissen es zumindest, das ist ja schön. Es kann ja sein, dass Sie gar nicht existieren. Das heißt, ich träume Sie, sind zwar da, ja, aber es könnte doch sein, dass wir eigentlich theoretisch in Wirklichkeit in der Sauna sind, Sie und ich. Also ich meine, ich schwitze schon ganz schön. Ja. Euren Frauen brauchen eh ein bisschen länger. Ja. Ja, also machen Sie sich keine Gedanken. Ich erzähle viele Märchen, wenn der Traum nur lang genug ist. Apropos Märchen. Die Chance für alle. Was fällt Ihnen zum Märchen ein? Aschenputtel, das war der einzige. Dankeschön. Noch irgendjemand? Fritz? Das Märchen vom Fritz kenne ich nicht. Noch irgendjemand? Die Schöne und das Biest, genau. Wer hätte denn jetzt auch mehr für Märchen getan, zum Beispiel als die Gebrüder Grimm oder, ja, oder Walt Disney? Und was wäre so ein Traum, wenn man nicht direkt in so eine Märchenwelt eintauchen könnte? Kommen Sie mit? Dort hinten beginnen die Spuren von hässlichen alten Frauen, boshaften Kreaturen und wunderschönen Prinzessinnen. Kommen Sie.

0: Bravo.
1: Grazie.
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0: Hey, Safari Boy. Hast du Lust auf ein Abenteuer? Hast du Hunger?
1: Oh ja!
0: In mir gibt es ein wildes Tier zu entdecken. Hey, warte! Oh, typisch, Mann! Oh, aber hier vorne gibt es ja auch ganz reizende Herren. Mädels, kommt her. Wir gehen jetzt zusammen auf erotische Entdeckungsreise.

einen Mann jeden Tag. Wie heißt du? Ich brauch Gesellschaft, denn das ist, was ich mag. Ist süß, oder?

0: Ja, meine lieben Herren, man muss vorsichtig sein. Setz dich wieder hin, ich hoffe, Sie haben keine Beulen bekommen oder ähnliches. Naja, es gibt Schlimmeres, da haben Sie recht. Also, passen Sie immer schön auf bei wunderschönen Frauen. Die können einem ganz leicht den Kopf verdrehen und dann am Ende ist man ruckzuck ruiniert. Also, meine Herren, schwärmen Sie ruhig für wunderschöne Frauen. Aber seien Sie vorsichtig. Es sei denn, Sie sind schon ruiniert.
1: Nein! Warte! Ich finde, wir sollten Freunde werden! Oh mein Gott.